0: Stau ist aber ausgeblieben. US-Verteidigungsminister Hegseth hat die NATO-Verbündeten erneut aufgefordert, ihre Verteidigungsausgaben deutlich zu erhöhen. Andernfalls drohten Konsequenzen, sagte er bei einer Sicherheitskonferenz in Singapur. Verbündete, die sich weigerten, müssten mit einer deutlich anderen Vorgehensweise der USA rechnen. Außerdem warnte Hegseth vor einer möglichen Vorherrschaft Chinas im Indopazifik. Während des Champions League-Finales ist es in Paris zu Zusammenstößen zwischen der Polizei und Fußballfans gekommen. 230 Menschen wurden nach Behördenangaben festgenommen. Allein in der Hauptstadt waren 8000 Polizisten im Einsatz. Aus Paris, Julia Borutta.
1: Eine Maßnahme, um Zustände wie im letzten Jahr mit Zerstörungen, Plünderungen, 200 Verletzten und sogar 2 Toten zu verhindern. Diesmal, so wünschte es sich am Abend Bürgermeister Emmanuel Grégoire auf Ex, solle mit Freude und im gegenseitigen Respekt gefeiert werden. Schon jetzt ist klar, dass die Party weitergeht. Am Sonntag werden 100.000 Fans zur Parade der siegreichen Spieler auf dem Champ de Mars vom Eiffelturm erwartet. Danach werden die Helden von Präsident Macron im Élysée-Palast empfangen.
0: Das Finale in Budapest hat zum zweiten Mal in Folge Paris Saint-Germain gewonnen mit 4:3 nach Elfmeterschießen gegen den FC Arsenal. Das Wetter in Deutschland: in der Nacht meist trocken bei 18 bis 7 Grad. Am Tag in der Mitte und im Süden dichte Wolken und sonnige Phasen im Wechsel, dazu schwülwarm. Später von West nach Ost teils kräftige Schauer und Gewitter, örtlich Unwettergefahr durch Starkregen, Hagel und Sturmböen. Maximal 18 bis 30 Grad. Die Zeit: es ist 2:03.
2: Und hier der Verkehrsservice in der ARD-Nacht. Die A1 Lübeck-Hamburg wird zwischen Dreieck Hamburg-Südost und Dreieck Norderelbe in beiden Richtungen wegen Bauarbeiten noch bis etwa 9 Uhr gesperrt sein. Die A3 Oberhausen-Arnheim ist zwischen Emmerich-Ost und Beek in den Niederlanden wegen Bauarbeiten noch bis Montagmorgen gesperrt. Hier werden 2 Brücken abgerissen. Die A4 Köln Richtung Olpe ist zwischen Engelskirchen und Bielstein bis etwa 17 Uhr gesperrt. Die A9 Nürnberg Richtung Halle-Leipzig ist zwischen Lauf-Hersbruck und Schneidach nach einem Unfall gesperrt. Nutzen Sie bitte die empfohlene Umleitung über die U63. Die A9 Nürnberg Richtung München ist zwischen Allersberg und Hilpoltstein nach einem Unfall gesperrt. Hier ist die Umleitung über die U52. Die A33 Bielefeld Richtung Brilon ist zwischen Paderborn Schloss Neuhaus und Paderborn Elsen nach einem Unfall bis ca. 3 Uhr gesperrt. Die A63 Mainz Richtung Kaiserslautern ist zwischen Göllheim und Winnweiler wegen Fahrbahnerneuerung bis etwa 22 Uhr gesperrt. Die A66 Wiesbaden Richtung Frankfurt ist zwischen dem Schiersteiner Kreuz und Wiesbaden-Biebrich wegen einer Baustelle noch bis Montag früh etwa 5 Uhr gesperrt. Die Umleitung führt über die A643 und die A60. Die A93 Richtung Regensburg ist im Kreuz Regensburg wegen Bauarbeiten noch bis ca. 6 Uhr gesperrt. Auch hier ist eine Umleitung für Sie eingerichtet. Die A96 München-Lindau ist zwischen Kreuz Memmingen und Aitrach in beiden Richtungen wegen einer Baustelle noch bis 4 Uhr gesperrt. B91, die Merseburger Straße Richtung Halle, ist zwischen Tschkopau und Halle-Ammendorf nach einem Unfall gesperrt. Und die B198, Plau-Neustrelitz, ist in Höhe Chausseestraße nach einem Unfall in beiden Richtungen bis etwa 3 Uhr noch gesperrt. Allen unterwegs eine gute und sichere Fahrt.
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2: Was macht das Wochenende erst so richtig schön? Walking on Sunshine. Naja, die Sonne, so richtig ausgiebig scheint sie nicht an diesem Wochenende, aber bei uns im Radio allemal, hier mit der ARD-Hitnacht aus dem Landesfunkhaus in Dresden. Ich bin Heiko Rasch, ich grüße Sie.

Ich und ich in der ARD-Hitnacht. Annette Humpe und Adel Tawil. Für beide eines der erfolgreichsten Karriereabschnitte in ihrem Leben. Doch 16 Jahre, nachdem sie ihre Zusammenarbeit erst einmal auf Eis gelegt haben, sind ihre Songs noch so oft zu hören. Also haben sie wirklich etwas Zeitloses geschaffen. Und das ist auch Bruce Hornsby gelungen. Auch gleich am Anfang seiner Karriere, 40-jähriges Jubiläum, feiert er ja mit seinem Debütalbum The Way It Is. Und hier ist der Titelsong. Die ARD nach.

Louis Hornsby in der ARD-Nacht. Auch noch ein gefragter Musiker, heute noch, nach so vielen Jahrzehnten. Und ab nächster Woche ist er auch wieder groß auf Tour, bis in den Oktober hinein, quer durch Amerika. Und hier ist Britney Spears.

2.21 Uhr, hier der Verkehrsservice mit einer aktuellen Meldung, betrifft die A2 Dortmund Richtung Oberhausen. Die A2 ist zwischen Dortmund Nordost und Mengede nach einem Unfall gesperrt. Sollte Stau entstehen, bitte bilden Sie eine Gasse für die Rettungsfahrzeuge. Zwischen Dortmund Nordost und Mengede ein Unfall, dadurch Vollsperrung. Und jetzt bei uns AlphaVille. Ihr Debütalbum brachte ja auch gleich richtig Wind in ihre Karriere, konnten damit auch gleich international durchstarten. Marian Gold feierte am vergangenen Dienstag seinen 72. Geburtstag. Und er lebt heute noch von diesen Erinnerungen. Er bringt ja mit seiner Band diese Hits von damals auch heute noch auf die internationalen Bühnen.

Es wird 2.30 Uhr, hier der aktuelle Verkehrsservice in der ARD-Hitnacht. Die A1 Lübeck-Hamburg wird zwischen Dreieck Hamburg-Südost und Dreieck Norderelbe in beiden Richtungen wegen Bauarbeiten noch bis etwa 9 Uhr gesperrt sein. Die A2 Dortmund Richtung Oberhausen ist zwischen Dortmund Nordost und Mengede nach einem Unfall gesperrt. Die A3 Oberhausen-Arnheim ist zwischen Emmerich-Ost und Beek in den Niederlanden wegen Bauarbeiten noch bis Montagmorgen gesperrt. Hier werden zwei Brücken abgerissen. Die A4 Köln Richtung Olpe ist zwischen Engelskirchen und Bielstein bis etwa 17 Uhr am Nachmittag gesperrt. Die A9 Nürnberg Richtung Halle-Leipzig ist zwischen Lauf-Hersbruck und Schneitach nach einem Unfall gesperrt. Nutzen Sie hier bitte die Umleitung über die U63. Die A9 Nürnberg Richtung München ist zwischen Allersberg und Hilpoltstein nach einem Unfall gesperrt. Hier führt die Umleitung über die U52. Die A33 Bielefeld Richtung Brilon ist zwischen Paderborn-Schloss Neuhaus und Paderborn-Elzen nach einem Unfall noch bis ca. 3 Uhr gesperrt. Die A63 Mainz Richtung Kaiserslautern ist zwischen Göllheim und Winnweiler wegen Fahrbahnerneuerung bis heute Abend etwa 22 Uhr gesperrt. Die A66 Wiesbaden Richtung Frankfurt ist zwischen Schirsteiner Kreuz und Wiesbaden-Biebrich wegen einer Baustelle noch bis Montag früh etwa 5 Uhr gesperrt. Nutzen Sie hier bitte die Umleitung über die A643 und die A60. Die A93 Richtung Regensburg ist im Kreuz Regensburg wegen Bauarbeiten noch bis etwa 6 Uhr gesperrt. Auch hier ist eine Umleitung eingerichtet. Die A96 München-Lindau ist zwischen Kreuz Memmingen und Aitrach in beiden Richtungen wegen einer Baustelle noch bis etwa 4 Uhr gesperrt. B91, die Merseburger Straße Richtung Halle, ist zwischen Tschkopau und Halle-Ammendorf nach einem Unfall gesperrt. Und die B193 Plau-Neustrelitz ist in Höhe Chausseestraße gesperrt. Allen unterwegs, gute und entspannte Fahrt.

0: Billy Joel in der ARD-Hitnacht. Der Pianoman, wie er auch genannt wird. Den Spitznamen, den erhielt er ja schon in seinen Anfangsjahren, als er damals in Bars und Kneipen am Piano saß und seine Gäste unterhielt. Bis in die größten Konzerthallen hat er es ja geschafft. Nun ist es etwas ruhiger um ihn geworden. Die letzten geplanten Konzerte mussten auch abgesagt werden. Im vergangenen Jahr litt er unter einer neurologischen Erkrankung und das braucht eben auch seine Zeit. Seine Frau gab aber kürzlich Entwarnung. Ihm gehe es schon sehr viel besser. Also ich denke, es ist nur eine Frage der Zeit, dass er seine Fans wieder auf der Bühne begeistern kann. Apropos begeistern, jetzt ein Song von ABBA, der so vielen auch aus dem Herzen spricht. So viele zeitlose Hits, die sie auf Platte gebracht haben. Die Songs, die so viele Erinnerungen wecken und die auch so viele textsicher mitsingen können. Thank you for the music. Danke für die Musik. Ja, da kann ich mich nur anschließen. Hier ist ABBA.
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0: die ARD-Hitnacht, unser Weg in den Sonntagmorgen hinein. Und habe ich nicht erst vor ein paar Wochen gesagt, sie scheint von der Bildfläche verschwunden zu sein? Jennifer Rush. Man hat ja auch lange kein Lebenszeichen von ihr gehört und schwupps ist sie wieder aufgetaucht. Vielleicht haben Sie es auch gesehen im Riverboot. Im MDR-Fernsehen am vergangenen Freitag. Stellen Sie sich vor, nach vielen Jahren hat sie doch wieder neue musikalische Pläne. Da sind wir doch gespannt, was sie uns da demnächst präsentieren wird. Wir erinnern uns ja heute noch gern an die vielen Hits aus den 80ern, die längst Klassiker geworden sind. Im Riverboat erzählte sie auch, dass sie nie ganz weg waren, war in den vergangenen Jahren auch häufig in Deutschland, hatte hier und da einen Auftritt und jetzt plant sie also wieder neue Musikproduktionen. Wer die Talkrunde am Freitagabend im Riverboat verpasst hat, die Sendung wird wiederholt, heute Mittag dann um 11.40 Uhr im MDR-Fernsehen oder natürlich in der MDR-Mediathek auch zu sehen. Und man hat es ja auch eindrucksvoll sehen können, wie sie im Riverboat vom Publikum gefeiert wurde. Hier ist sie bei uns auch, Jennifer Rush, Heart Over Mind.
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1: Um 3 Uhr mit Lisa Kuppar. Das BAföG für Studierende wird wohl doch nicht erhöht. Bundesforschungsministerin Bär sagte den Funke-Medien, sie habe gehört, dass die Reform von den Regierungsfraktionen nicht mehr unterstützt werde. Aus der Nachrichtenredaktion Stefanie Meyer-Negle.
2: Die CSU-Politikerin äußerte Verständnis für das Mögliche aus und verwies auf Kürzungen bei Pflegebedürftigen und dem Kindergeld. Da könne man nicht an anderer Stelle gleichzeitig höhere Leistungen versprechen. Dass es überhaupt BAföG in Deutschland gibt und keine Studiengebühren, ist aus ihrer Sicht eine privilegierte Situation. Es sei kein Drama, wenn Studierende neben dem Studium jobbten und wichtige Erfahrungen fürs Leben und den Beruf sammelten, sagte Bär.
1: Viele junge Menschen verzichten auf Kinder, weil sie sich Sorgen über die Zukunft machen. Das zeigt eine Studie der Barth-Stiftung für Zukunftsfragen in Hamburg. 2/3 der Befragten sagen, sie wollen wegen Geldsorgen keine Familie gründen. 60% begründen es mit einer unsicheren Zukunft für Kinder. Mehr als die Hälfte kritisiert die fehlende staatliche Unterstützung.

0: auf Einzelheiten einzugehen. Einem Bericht der Welt am Sonntag zufolge wollen die USA bei einer NATO-Konferenz im Juni darüber informieren, welche militärischen Fähigkeiten sie künftig nicht mehr oder nur noch eingeschränkt für die Verteidigung Europas bereitstellen werden.
1: Während des Champions-League-Finales ist es in Paris zu Zusammenstößen zwischen der Polizei und Fußballfans gekommen. Nach Behördenangaben wurden Wurfgeschosse und Tränengas eingesetzt. Ein Polizist wurde verletzt. Nahe der Champs-Élysées ist eine Bushaltestelle zerstört worden. Außerdem gab es mehrere Sachschäden. Insgesamt wurden 45 Menschen in Gewahrsam genommen. 89 erhielten eine Geldstrafe. Das Finale in Budapest hat Paris Saint-Germain gewonnen mit 4:3 nach Elfmeterschießen gegen den FC Arsenal. Das Wetter in Deutschland. In der Nacht meist trocken bei 18 bis 7 Grad, nur im Westen einzelne Schauer und Gewitter. Am Tag in der Mitte und im Süden dichte Wolken und sonnige Phasen im Wechsel, dazu schwül warm. Später von West nach Ost teils kräftige Schauer und Gewitter, örtlich Unwettergefahr durch Starkregen, Hagel und Sturmböen. Ganz im Norden trocken und freundlich. Dazu gibt es maximal 18 bis 30 Grad. Und zum Abschluss noch die Zeit. Es ist gleich 3:03 Uhr.
2: Und hier der Verkehrsservice in der ARD-Hitnacht. Die A1 Lübeck-Hamburg wird zwischen Dreieck Hamburg-Südost und Dreieck Norderelbe in beiden Richtungen wegen Bauarbeiten noch bis etwa 9 Uhr gesperrt sein. Die A3 Oberhausen-Arnheim ist zwischen Emmerich-Ost und Beek in den Niederlanden wegen Bauarbeiten bis Montag früh gesperrt. Hier werden zwei Brücken abgerissen. Die A4 Köln Richtung Olpe ist zwischen Engelskirchen und Bielstein bis etwa 17 Uhr am Nachmittag gesperrt. Die A9 Nürnberg Richtung Halle-Leipzig ist zwischen Lauf-Hersbruck und Schneidach nach einem Unfall gesperrt. Nutzen Sie bitte die empfohlene Umleitung über die U63. Die A9 Nürnberg Richtung München ist zwischen Allersberg und Hilboldstein nach einem Unfall gesperrt. Auch hier ist eine Umleitung eingerichtet. Die führt über die U52. Die A33 Bielefeld Richtung Brilon ist zwischen Paderborn Schloss Neuhaus und Paderborn Elsen nach einem Unfall bis ca. 3 Uhr gesperrt. Die A63 Mainz Richtung Kaiserslautern ist zwischen Göllheim und Winnweiler wegen Fahrbahnerneuerung bis etwa 22 Uhr heute Abend gesperrt. Die A466 Wiesbaden Richtung Frankfurt ist zwischen dem Schiersteiner Kreuz und Wiesbaden-Biebrich wegen einer Baustelle noch bis Montag früh etwa 5 Uhr gesperrt. Die Umleitung führt sie über die A643 und die A60. Die A93 Richtung Regensburg ist im Kreuz Regensburg wegen Bauarbeiten noch bis etwa 6 Uhr gesperrt. Auch hier ist eine Umleitung für sie eingerichtet. Die A96 München-Lindau ist zwischen Kreuz Memmingen und Eitrach in beiden Richtungen wegen einer Baustelle noch bis etwa 4 Uhr gesperrt. Die A255 Zweig Hamburg-Vettel statt auswärts ist im Dreieck Norderelbe in der Überleitung zur A1 Richtung Lübeck wegen Bauarbeiten noch bis etwa 9 Uhr gesperrt. Die B51 Grenzübergang Hahnweiler Saarbrücken ist zwischen Bübingen und der A620 Saarbrücken-Güdingen nach einem Unfall in beiden Richtungen gesperrt. Und B91, die Merseburger Straße Richtung Halle, ist zwischen Schkopau und Halle-Ammendorf nach einem Unfall gesperrt. Allen unterwegs eine gute und sichere Fahrt.
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2: Mit Whitney Houston geht's in diese Stunde. Ihre Erinnerungen leben ja auch weiter, auch hier in der ARD-Hitnacht, live aus dem Landesfunkhaus in Dresden. Ich bin Heiko Rasch, wünsche weiter eine angenehme Nacht und wenn Sie vielleicht auch schon früh aufstehen mussten, dann einen guten Start in diesen Sonntag. Schönen guten Morgen.

Schon in den 70er Jahren konnte Smokey seine größten Erfolge feiern, damals noch mit Chris Norman als Sänger. Viele dieser Hits bringt er heute als Solist noch auf die Bühne. Aber auch Smokey selbst gibt er jedes Jahr etliche Konzerte, zum Beispiel heute auch in Cottbus. Und dazu ist ja auch noch eine Coverband, die Spirit of Smokey, unterwegs. Also der Kult lebt weiter. Und jetzt bei uns Erinnerung an Tina Turner.

Computerliebe, ja, die Module spielen verrückt. Schon damals, aus den 80er Jahren. Ja, wenn man damals schon gewusst hätte, was die Computer heute alles können, ist doch unglaublich, oder? Und manchmal auch erschreckend. Da lobe ich mir doch die gute alte Handarbeit, so wie beim Bäckerhandwerk zum Beispiel. Und da hat uns Helge aus Boppard gerade geschrieben. Und das liegt am Rhein und er betreibt ja eine Backstube und ist jetzt natürlich schon fleißig am Backen und Kneten und freut mich, dass Sie geschrieben haben. Was hat er geschrieben? Er wünscht eine angenehme Nacht weiter und denke, bei Ihnen ist es nicht so heiß wie bei mir in der Backstube. Das stimmt, gut temperiert hier, aber im Winter haben Sie es natürlich besser, ne? Viele Grüße und an dieser Stelle grüße ich natürlich auch mal alle, die das Bäckerhandwerk weiter hochhalten und jetzt vielleicht auch gerade am Backen und Kneten sind, für unser aller gutes Frühstück. Und da wollen wir Sie natürlich auch ein bisschen motivieren, am besten gleich mit den Backstreet Boys. Sie sorgen ja in diesem Jahr auch in Deutschland für einige Konzerthöhepunkte. 10 Konzerte werden sie geben, vom 25. September bis zum 7. Oktober in der Merkur-Spielarena in Düsseldorf. Ja, da lassen Sie die 90er Jahre wieder hochleben.

3.33 Uhr hier der Verkehrsservice in der ARD-Hitnacht. Allerhand los in dieser Nacht. Starten wir mit der A1 Lübeck-Hamburg. Die A1 wird zwischen Dreieck Hamburg-Südost und Dreieck Norderelbe in beiden Richtungen wegen Bauarbeiten noch bis 9 Uhr gesperrt sein. Die A3 Oberhausen-Arnheim ist zwischen Emmerich-Ost und Beek in den Niederlanden wegen Bauarbeiten noch bis Montagmorgen gesperrt. Hier werden zwei Brücken abgerissen. Die A4 Köln Richtung Olpe ist zwischen Engelskirchen und Bielstein bis heute Nachmittag 17 Uhr gesperrt. Die A9 Nürnberg Richtung Halle-Leipzig ist zwischen Lauf-Hersbruck und Schneidach nach einem Unfall gesperrt. Die empfohlene Umleitung führt sie über die U63. Die A9 Nürnberg Richtung München ist zwischen Adersberg und Hilpoltstein nach einem Unfall nach wie vor gesperrt. Hier führt die Umleitung über die U52. Die A33 Bielefeld Richtung Brilon ist zwischen Paderborn Schloss Neuhaus und Paderborn Elsen nach einem Unfall bis ca. 3.30 Uhr gesperrt. Die A63 Mainz Richtung Kaiserslautern ist zwischen Göllheim und Winnweiler wegen Fahrbahnerneuerung bis heute Abend 22 Uhr gesperrt. Die A66 Wiesbaden Richtung Frankfurt ist zwischen dem Schiersteiner Kreuz und Wiesbaden-Biebrich wegen einer Baustelle noch bis Montag früh etwa 5 Uhr gesperrt. Die Umleitung führt sie über die A643 und die A60. Die A93 Richtung Regensburg ist im Kreuz Regensburg wegen Bauarbeiten noch bis ca. 6 Uhr gesperrt. Hier ist eine Umleitung für Sie eingerichtet. Die A96 München-Lindau ist zwischen Kreuz Memmingen und Aitrach in beiden Richtungen wegen einer Baustelle noch bis etwa 4 Uhr gesperrt. Die A255 Zweig-Hamburg-Vettel ab Stadt auswärts ist im Dreieck Norderelbe in der Überleitung zur A1 Richtung Lübeck wegen Bauarbeiten noch bis etwa 9 Uhr gesperrt. Die B51 Grenzübergang Hannweiler-Saarbrücken ist zwischen Bübingen und der A620 Saarbrücken-Güdingen nach einem Unfall in beiden Richtungen gesperrt. Und B91, die Merseburger Straße Richtung Halle, ist zwischen Schkopau und Halle-Ammendorf nach einem Unfall gesperrt. Allen unterwegs eine gute und hoffentlich auch entspannte Fahrt. Kommen Sie gut an Ihr Ziel. Jetzt mit Bruce Springsteen.

3.40 Uhr hier der Verkehrsservice mit einer aktuellen Meldung. Betrifft die A4 Görlitz Richtung Dresden. In Höhe Burkau ist die A4 nach einem Unfall gesperrt. Sollte Stau entstehen, bitte bilden Sie eine Gasse für die Rettungsfahrzeuge. In Höhe Burkau nach einem Unfall Vollsperrung. Bitte Vorsicht.

da muss ich den Titel auch schon wieder abbrechen. Fangen wir gleich nochmal von vorn an. 3.41 Uhr. Hier nochmal der Verkehrsservice mit einer Gefahrenmeldung. Achtung, ein Falschfahrer auf der B17 Augsburg-Landsberg zwischen Messe-Universität in Augsburg und Klosterlechfeld-Geltendorf. Kommt Ihnen ein Falschfahrer entgegen, fahren Sie bitte äußerst rechts und überholen Sie nicht. Auf der B17 Augsburg-Landsberg zwischen Messe-Universität in Augsburg und Klosterlechfeld-Geltendorf. Ein Falschfahrer. Vorsicht bitte in beiden Richtungen.

3.46 Uhr, hier nochmal der Verkehrsservice, immer noch aktuell, der Falschfahrer auf der B17, Augsburg-Landsberg. Zwischen Messeuniversität in Augsburg und Kloster Lechfeld-Geltendorf kommt Ihnen ein Falschfahrer entgegen, fahren Sie bitte äußerst rechts und überholen Sie nicht. Auf der B17 Augsburg-Landsberg zwischen Messeuniversität in Augsburg und Kloster Lechfeld-Geltendorf ist ein Falschfahrer unterwegs. Vorsicht bitte in beiden Richtungen.

Fox the Fox hier in der ARD-Hitnacht. Die niederländische Band hat doch auch in den 80ern begeistern können. Precious Little Diamond. Kleiner kostbarer Diamant. Na, wenn das nicht auch eine außergewöhnliche Liebeserklärung ist und genauso haltbar wie ein Diamant, ist doch auch dieser Song. Oh, gute Nachrichten aus der Verkehrsredaktion. 3.52 Uhr, eine Entwarnung. Von der B17 Augsburg-Landsberg zwischen Messe-Universität in Augsburg und Klosterlechfeld-Geltendorf ist kein Falschfahrer mehr unterwegs und wir wünschen allen unterwegs gute Fahrt. Und bis zu den Nachrichten hier noch Alan Parsons Project und zuvor noch Aha.

3.58 Uhr, hier nochmal der Verkehrsservice, eine weitere Gefahrenmeldung. Ein weiterer Falschfahrer, diesmal auf der A60 Wittlich-Lüttich. Zwischen Kreuz Wittlich und Spangdahlem kommt Ihnen ein Falschfahrer entgegen. Fahren Sie bitte äußerst rechts und überholen Sie nicht. Auf der A60 Wittlich-Lüttich zwischen Kreuz Wittlich und Spangdahlem ist ein Falschfahrer unterwegs. Vorsicht in beiden Richtungen.

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1: Um 4 Uhr mit Lisa Kupper. Viele junge Menschen verzichten darauf, eine Familie zu gründen, weil sie sich Sorgen über die Zukunft machen. Das zeigt eine Studie der Barth-Stiftung für Zukunftsfragen in Hamburg. Aus der Nachrichtenredaktion Andreas Hein.
2: Dass die Geburtenrate zurückgeht, ist oft nicht auf einen fehlenden Kinderwunsch zurückzuführen, sondern auf wachsende Unsicherheiten. 2/3 der Befragten sagen, sie wollen wegen finanzieller Sorgen keine Kinder bekommen. Rund 60% sehen eine unsichere Zukunft für Kinder. Und mehr als die Hälfte kritisiert die fehlende staatliche Unterstützung. Häufig wurde auch der Wunsch nach Freiheit und Unabhängigkeit sowie der fehlende passende Partner genannt. Berufliche Gründe spielen aber seltener eine Rolle als früher. Sowohl die Vereinbarkeit von Familie und Beruf als auch der höhere Stellenwert einer Karriere wurden seltener genannt als noch vor 10 Jahren.
1: Bundesforschungsministerin Beer rechnet nicht mehr mit einer schnellen BAföG-Reform. Sie habe gehört, diese werde von den Regierungsfraktionen nicht mehr unterstützt, sagte die CSU-Politikerin den Funke-Medien. Beer äußerte Verständnis für das Mögliche aus und verwies auf Kürzungen bei Pflegebedürftigen und dem Kindergeld. Da könne man nicht an anderer Stelle gleichzeitig höhere Leistungen versprechen. Wegen des Ebola-Ausbruchs in der Demokratischen Republik Kongo fordert die Weltgesundheitsorganisation eine bessere Zusammenarbeit. WHO-Chef Tedros sagte bei einem Besuch vor Ort, man müsse mehr auf die lokale Bevölkerung hören. Das sei wichtig, um wirksame Lösungen gegen die Epidemie zu finden. Seit Mitte Mai sind im Kongo fast 250 Ebola-Tote und mehr als 1000 Verdachtsfälle registriert worden. Die WHO befürchtet, dass das

0: setzen. Er war nicht so dominant wie in der Runde zuvor. Nach zwei Night Sessions in Folge wird Zverev nun am Nachmittag auf dem vollbesetzten Center Court gefordert. Und das bei deutlich kühleren Temperaturen, was seinem Spiel nicht entgegenkommt.
1: Das Wetter in Deutschland. Am Morgen meist trocken bei 18 bis 7 Grad. Heute in der Mitte und im Süden dichte Wolken und sonnige Phasen im Wechsel, dazu schwülwarm. Später von West nach Ost teils kräftige Schauer und Gewitter, örtlich Unwetter mit Starkregen, Hagel und Sturmböen. Dazu gibt's maximal 18 bis 30 Grad. Die Zeit, es ist 4.03 Uhr.
2: Und hier der Verkehrsservice in der ARD-Hitnacht. Immer noch aktuell der Falschfahrer auf der A60 Wittlich-Lüttich. Zwischen Kreuz Wittlich und Spangdahlem kommt Ihnen ein Falschfahrer entgegen. Fahren Sie bitte äußerst rechts und überholen Sie nicht. Auf der A60 Wittlich-Lüttich zwischen Kreuz Wittlich und Spangdahlem ist ein Falschfahrer unterwegs. Vorsicht bitte in beiden Richtungen. Die A1 Lübeck-Hamburg wird zwischen Dreieck Hamburg-Südost und Dreieck Norderelbe in beiden Richtungen wegen Bauarbeiten noch bis etwa 9 Uhr gesperrt sein. Die A3 Oberhausen-Arnheim ist zwischen Emmerich-Ost und Beek in den Niederlanden wegen Bauarbeiten noch bis Montagmorgen gesperrt. Hier werden zwei Brücken abgerissen. Die A4 Köln Richtung Olpe ist zwischen Engelskirchen und Bielstein bis heute Nachmittag etwa 17 Uhr gesperrt. Die A4 Görlitz Richtung Dresden ist in Höhe Burkau nach einem Unfall gesperrt. Die A9 Nürnberg Richtung Halle-Leipzig ist zwischen Laufe-Hersbruck und Schneitach nach einem Unfall gesperrt. Hier die empfohlene Umleitung über die U63. Die A9 Nürnberg Richtung München ist zwischen Allersberg und Hilpoltstein nach einem Unfall gesperrt. Auch hier eine Umleitung, die führt über die U52. Die A63 Mainz Richtung Kaiserslautern ist zwischen Göllheim und Winnweiler wegen Fahrbahnerneuerung bis etwa 22 Uhr heute Abend gesperrt. Die A66 Wiesbaden Richtung Frankfurt ist zwischen dem Schiersteiner Kreuz und Wiesbaden-Biebrich wegen einer Baustelle bis Montag früh etwa 5 Uhr gesperrt. Nutzen auch Sie hier die Umleitung über die A643 und die A60. Die A93 Richtung Regensburg ist im Kreuz Regensburg wegen Bauarbeiten noch bis etwa 6 Uhr gesperrt. Auch hier ist eine Umleitung für Sie eingerichtet. Die A96 München-Lindau ist zwischen Kreuz Memmingen und Eitrach in beiden Richtungen wegen einer Baustelle noch bis ca. 4 Uhr gesperrt. Die A255 Zweig Hamburg-Vettelstadt auswärts ist im Dreieck Norderelbe in der Überleitung zur A1 Richtung Lübeck wegen Bauarbeiten bis etwa 9 Uhr noch gesperrt. Und die B51 Grenzübergang Hahnweiler-Saarbrücken ist zwischen Bübingen und der A620 Saarbrücken-Güdingen nach einem Unfall in beiden Richtungen gesperrt. Allerhand los, wo es geht, gute Fahrt, kommen Sie gut an Ihr Ziel.
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2: Und wir starten mit dem erfolgreichsten britischen Musikduo, mit den Pet Shop Boys. 45-jähriges Jubiläum feiern die beiden in diesem Jahr. Bis heute sind sie unterwegs, geben ihre Konzerte international und auch in Deutschland. Geben sie noch zwei Konzerte am 10. Juli in Mönchengladbach und am 11.7. in Berlin. Ich grüße Sie. Willkommen hier in der ARD-Hitnacht.

4:13 Uhr, hier nochmal der Verkehrsservice, immer noch aktuell. Der Falschfahrer auf der A60 Wittlich-Lüttich zwischen Kreuz Wittlich und Spangdahlem. Kommt Ihnen ein Falschfahrer entgegen, fahren Sie bitte äußerst rechts, überholen Sie nicht. Auf der A60 Wittlich-Lüttich zwischen Kreuz Wittlich und Spangdahlem ist ein Falschfahrer unterwegs. Vorsicht bitte in beiden Richtungen.

4.18 Uhr, hier der Verkehrsservice. Und auch die Gefahr ist vom Tisch. Eine Entwarnung auf der A60 Wittlich-Lüttich. Zwischen Kreuz Wittlich und Spangdahlem ist kein Falschfahrer mehr unterwegs. Wir wünschen allen unterwegs gute Fahrt.

0: James Blunt hier in der ARD-Hitnacht. Schon mit seinem Debütalbum vor über 20 Jahren, da haben sich ja all seine Wünsche auf einmal gleich mehr als erfüllt. Und jetzt bei uns die Beatles. Ja, was für eine Euphorie damals in den 60er Jahren. Genau vor 58 Jahren haben sie ja mit den Aufnahmen zu ihrem 9. Studioalbum The Beatles begonnen. Auffallend, das schlichte weiße Cover, und deshalb wird es ja auch als The White Album genannt. Und ich habe einen Song von ihrem Vorgängeralbum Magical Mystery Tour, magisch-geheimnisvolle Reise, und darauf ist Penny Lane verewigt. Von dem Namen war Paul McCartney damals so fasziniert, dass er daraus ein Lied machte. Mit John Lennon natürlich wieder gemeinsam. Penny Lane ist eine Straße in Liverpool, und schuld ist wohl vor allem dieser Song, dass dieses Straßenschild so oft schon gestohlen wurde.
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0: Penny Lane, auch so ein Meisterwerk von Paul McCartney. Und er hat ja in dieser Woche ein neues Album veröffentlicht. Das Album The Boys of Jungle Lane. So heißt dieses Album. Gabi Biesinger aus London kennt auch die Hintergründe.
1: Ja, es geht in etwa der Hälfte der Songs um Kindheitserinnerungen an Liverpool, wo Paul McCartney und die anderen Beatles ja aufgewachsen sind. Und Paul wohnte damals in einem nicht so guten Viertel und ist oft die Dungeon Lane runtergeschlendert zum Strand, um Vögel zu beobachten. Das war eine kleine Flucht damals, hat er erzählt.
2: It was kind of escape, the road that led down to the shore. I had a little bird book. I used to be an ornithologist.
1: Aber eines Tages, da lauerten ihm die Boys of Dungeon Lane auf, um ihm die Uhr zu klauen.
2: One day the boys, big strapping guys, decided to mug me. They wanted my watch.
1: Aber die Sache ging gut aus. Die Polizei schnappte die Jungs und Paul kriegte seine Uhr wieder.
0: Erinnerungen, die man nie vergisst. Und jetzt auch festgehalten auf dem neuen Album The Boys of Jungle Lane von Paul McCartney. Und hier ist Icehouse.

Kurz nach halb fünf, schönen guten Morgen, hier der aktuelle Verkehrsservice in der ARD-Hitnacht. Die A1 Lübeck-Hamburg wird zwischen Dreieck Hamburg-Südost und Dreieck Norderelbe in beiden Richtungen wegen Bauarbeiten noch bis etwa 9 Uhr gesperrt sein. Die A3 Oberhausen-Arnheim ist zwischen Emmerich-Ost und Beek in den Niederlanden wegen Bauarbeiten bis Montagmorgen gesperrt. Hier werden zwei Brücken abgerissen. Die A4 Köln Richtung Olpe ist zwischen Engelskirchen und Bielstein bis heute Nachmittag etwa 17 Uhr gesperrt. Die A4 Görlitz Richtung Dresden ist in Höhe Burkau nach einem Unfall gesperrt. Die A9 Nürnberg Richtung Halle-Leipzig ist zwischen Lauf Hersbruck und Schneitach nach einem Unfall gesperrt. Die empfohlene Umleitung hier über die U63. Die A9 Nürnberg Richtung München ist zwischen Allersberg und Hilboldstein nach einem Unfall gesperrt. Auch hier ist eine Umleitung eingerichtet, die führt über die U52. Die A63 Mainz Richtung Kaiserslautern ist zwischen Görlheim und Winnweiler wegen Fahrbahnerneuerung bis heute Abend etwa 22 Uhr gesperrt. Die A66 Wiesbaden Richtung Frankfurt ist zwischen dem Schiersteiner Kreuz und Wiesbaden-Biebrich wegen einer Baustelle noch bis Montag früh 5 Uhr gesperrt. Die Umleitung führt hier über die A643 und die A60. Die A93 Richtung Regensburg ist im Kreuz Regensburg wegen Bauarbeiten bis ca. 6 Uhr noch gesperrt. Auch hier ist eine Umleitung für Sie eingerichtet. Die A96 München-Lindau ist zwischen Kreuz Memmingen und Eitrach in beiden Richtungen wegen einer Baustelle noch bis etwa 4 Uhr gesperrt. Die A255 Zweig Hamburg-Vettel statt auswärts ist im Dreieck Norderelbe in der Überleitung zur A1 Richtung Lübeck wegen Bauarbeiten noch bis etwa 9 Uhr gesperrt. Und die B51 Grenzübergang Hahnweiler-Saarbrücken ist zwischen Bübingen und der A620 Saarbrücken-Güdingen nach einem Unfall in beiden Richtungen gesperrt. Allen unterwegs eine gute und wo es geht auch entspannte Fahrt. Jetzt mit Robin Gibb.

Erinnerung an Olivia Newton-John. Leider auch schon fast 4 Jahre nicht mehr unter uns. Begeistert hat sie uns mit ihrer Musik, mit ihren Musical-Songs und später dann auch als Kämpferin. Ihr langjähriger Kampf gegen den Krebs, und dabei hat sie so vielen anderen Mut gemacht und den Kampf selbst verloren. Und er hat seine Europatour gerade beendet. Eric Clapton jetzt bei uns. Vielleicht waren Sie ja auch mit dabei bei einem seiner 3 Deutschlandkonzerte, die er gab. Einer der besten Gitarrespieler der Welt, Mr. Slowhand wird er auch genannt. Keiner kann so gekonnt die Töne ziehen wie er. Und bei manchen Konzerten kommt es ja vor, dass er mehrfach gerissene Saiten seiner Gitarre während eines Songs wechseln muss. Seine Fans wissen diese Zeit auch gut zu überbrücken und klatschen einfach einen langsamen Rhythmus. Im September, da packt er wieder die Koffer und geht auf große Amerika-Tour. Eric Clapton.

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1: Um 5 Uhr mit Lisa Kupper. Das BAföG für Studierende wird wohl doch nicht erhöht. Bundesforschungsministerin Bär sagte den Funke-Medien, sie habe gehört, dass die Reform von der Regierung nicht mehr unterstützt werde. Aus der Nachrichtenredaktion Stefanie Meyer-Negle.
2: Die CSU-Politikerin äußerte Verständnis für das Mögliche aus und verwies auf Kürzungen bei Pflegebedürftigen und dem Kindergeld. Da könne man nicht an anderer Stelle gleichzeitig höhere Leistungen versprechen. Dass es überhaupt BAföG in Deutschland gibt und keine Studiengebühren, ist aus ihrer Sicht eine privilegierte Situation. Es sei kein Drama, wenn Studierende neben dem Studium jobbten und wichtige Erfahrungen fürs Leben und den Beruf sammelten, sagte Bär.
1: In Deutschland fehlen nach Angaben des Richterbunds rund 2000 Staatsanwälte. In fast allen Bundesländern müssten 3 Ermittler die Arbeit für 4 tun, sagte Verbandschef Rehbehn der Bild am Sonntag. Strafverfahren würden immer länger dauern und kleinere Fälle würden häufig eingestellt. Rehbehn fordert Bund und Länder auf, sich auf die angekündigte Personaloffensive zu einigen. Bundesjustizministerin Hubig hatte neue Stellen für die Justiz versprochen. Der Bund will diese aber nicht dauerhaft finanzieren. Viele junge Menschen verzichten auf Kinder, weil sie sich Sorgen über die Zukunft machen. Das zeigt eine Studie der Barth-Stiftung für Zukunftsfragen in Hamburg. 2/3 der Befragten sagen, sie wollen wegen Geldsorgen keine Familie gründen. Mehr als die Hälfte kritisiert die fehlende staatliche Unterstützung. Berufliche Gründe werden dagegen seltener genannt als noch vor 10 Jahren. Die deutsche Fußballnationalmannschaft spielt heute in Mainz gegen Finnland. Es ist das letzte Testspiel auf deutschem Boden, bevor das Team von Trainer Julian Nagelsmann zur Weltmeisterschaft in den USA, Kanada und Mexiko reist. Sportreporter Philipp Hofmeister mit weiteren Infos.
3: Bundestrainer Julian Nagelsmann will in der ausverkauften Mainzer Arena inhaltlich die Dinge sehen, die in den wenigen Trainingseinheiten explizit einstudiert wurden. Personell umsetzen soll das gegen Außenseiter Finnland eine ziemlich junge deutsche Startelf, die im Mittelfeld unter anderem mit Felix Metscher, Alexander Pavlovic und Bayern-Shootingstar Lennart Karl auflaufen wird. Im Sturmzentrum bekommt Dennis Undav seine Chance als Ersatz für Kai Havertz, der am Abend im Champions-League-Finale

0: 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Die A1 Lübeck-Hamburg wird zwischen Dreieck Hamburg-Südost und Dreieck Norderelbe in beiden Richtungen wegen Bauarbeiten noch bis etwa 9 Uhr gesperrt sein. Die A3 Oberhausen-Arnheim ist zwischen Emmerich-Ost und Beek in den Niederlanden wegen Bauarbeiten noch bis Montagmorgen gesperrt. Hier werden 2 Brücken abgerissen. Die A4 Köln Richtung Olpe ist zwischen Engelskirchen und Bielstein bis etwa 17 Uhr gesperrt. Die A4 Görlitz Richtung Dresden ist in Höhe Burkau nach einem Unfall gesperrt. Die A9 Nürnberg Richtung Halle-Leipzig ist zwischen Lauf-Hersbruck und Schneidach nach einem Unfall gesperrt. Nutzen Sie hier bitte die empfohlene Umleitung über die U63. Die A9 Nürnberg Richtung München ist zwischen Allersberg und Hilboldstein nach einem Unfall gesperrt. Auch hier ist eine Umleitung eingerichtet. Die führt über die U52. Die A45 Dortmund Richtung Hagen ist zwischen Ausfahrt Kreuz Dortmund Nordwest und Kreuz Castrop-Rauxel Ost nach einem Unfall gesperrt. Die A663 Mainz Richtung Kaiserslautern ist zwischen Göllheim und Winnweiler wegen Fahrbahnerneuerung bis heute Abend etwa 22 Uhr gesperrt. Die A66 Wiesbaden Richtung Frankfurt ist zwischen dem Schiersteiner Kreuz und Wiesbaden-Biebrich wegen einer Baustelle noch bis Montag früh etwa 5 Uhr gesperrt. Hier führt die Umleitung über die A643 und die A60. Die A93 Richtung Regensburg ist im Kreuz Regensburg wegen Bauarbeiten noch bis ca. 6 Uhr gesperrt. Auch hier ist eine Umleitung für Sie eingerichtet. Die A96 München-Lindau ist zwischen Kreuz Memmingen und Eitrach in beiden Richtungen wegen einer Baustelle gesperrt. Die A255 Zweig Hamburg-Vettel statt auswärts ist im Dreieck Norderelbe in der Überleitung zur A1 Richtung Lübeck wegen Bauarbeiten bis 9 Uhr gesperrt. Und die B51 Grenzübergang Kannweiler-Saarbrücken ist zwischen Bübingen und der A620 Saarbrücken-Güdingen nach einem Unfall in beiden Richtungen nach wie vor gesperrt. Allen unterwegs eine gute und sichere Fahrt. Kommen Sie gut an Ihr Ziel.
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0: Noch bis um 6 aus dem Landesfunkhaus in Dresden. Ich bin Heiko Rasch. Allen Frühaufstehern, schönen guten Morgen. Und was wünsche ich Ihnen da heute für diesen Tag?
2: Hi.

unverkennbar. Johannes Oerding hier in der ARD Hit Nachts. Einer seiner zahlreichen Hits an guten Tagen. Möge es ein guter Tag für Sie werden. Heute dieser Sonntag, für viele ja der schönste Tag der Woche. Johannes Oerding, Ende März hat er ja sein neues Album auf den Markt gebracht. Hotel hat er das Album genannt. Auch wieder die Spitze der Charts damit erreichen können. Und das Leben im Hotel beginnt für ihn ja auch in der kommenden Woche, denn er geht wieder auf große Tour. Krönender Abschluss, dann sein Konzert am 12. September. Eine goldene Nacht mit Johannes Oerding und der NDR Big Band. Gleich bei uns, Rod Stewart, zuvor.

0: Kurz nach 5:30, schönen guten Morgen, hier der aktuelle Verkehrsservice in der ARD-Hitnacht. Die A1 Lübeck-Hamburg wird zwischen Dreieck Hamburg Südost und Dreieck Norderelbe in beiden Richtungen wegen Bauarbeiten noch bis etwa 9 Uhr gesperrt sein. Die A3 Oberhausen-Arnheim ist zwischen Emmerich Ost und Beek in den Niederlanden wegen Bauarbeiten noch bis Montagmorgen gesperrt. Hier werden 2 Brücken abgerissen. Die A3 Nürnberg Richtung Passau ist zwischen Neumarkt Ost und Fellburg wegen Löscharbeiten gesperrt. Die A4 Köln Richtung Olpe ist zwischen Engelskirchen und Bielstein bis heute Nachmittag etwa 17 Uhr gesperrt. Die A4 Görlitz Richtung Dresden ist in Höhe Burkau nach einem Unfall gesperrt. Die A9 Nürnberg Richtung München ist zwischen Allersberg und Hilpoltstein nach einem Unfall gesperrt. Nutzen Sie hier bitte die Umleitung über die U52. Die A45 Dortmund Richtung Hagen ist zwischen Ausfahrt Kreuz Dortmund Nordwest und Kreuz Castrop-Rauxel Ost nach einem Unfall gesperrt. Die A63 Mainz Richtung Kaiserslautern ist zwischen Göllheim und Winnweiler wegen Fahrbahnerneuerung bis heute Abend etwa 22 Uhr gesperrt. Die A66 Wiesbaden Richtung Frankfurt ist zwischen dem Schirsteiner Kreuz und Wiesbaden-Biebrich wegen einer Baustelle bis Montag früh 5 Uhr gesperrt. Nutzen Sie hier bitte die Umleitung über die A643 und die A60. Die A93 Richtung Regensburg ist im Kreuz Regensburg wegen Bauarbeiten noch bis etwa 6 Uhr gesperrt. Auch hier ist eine Umleitung für Sie eingerichtet. Die A96 München-Lindau ist zwischen Kreuz Memmingen und Aitrach in beiden Richtungen wegen einer Baustelle gesperrt. Die A255 Zweig Hamburg-Vettel statt auswärts ist im Dreieck Norderelbe in der Überleitung zur A1 Richtung Lübeck wegen Bauarbeiten noch bis etwa 9 Uhr gesperrt. Und die B51 Grenzübergang Kannweiler-Saarbrücken ist zwischen Bübingen und der A620 Saarbrücken-Güdingen nach einem Unfall in beiden Richtungen gesperrt. Allen unterwegs, gute Fahrt, kommen Sie entspannt an Ihr Ziel. Jetzt mit Ace of Base.
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Sascha hier in der ARD-Hitnacht, Lucky D, und das soll doch vor allem ein glücklicher Sonntag werden. Hier luncht ja auch schon wieder die Sonne ins Studiofenster, aber man soll ja den Tag nicht vor dem Abend loben. Da sind ja heute wieder vielerorts einige Gewitterwolken angekündigt. 5:45 Uhr, schönen guten Morgen.

5.50 Uhr, 10 vor 6, schönen guten Morgen und auf geht's in die letzte Runde dieser ARD-Hitnacht. Danke fürs Dabeisein und vor allem auch fürs Mitmachen. Danke für die zahlreichen E-Mails ins Studio in dieser Nacht. Und heute Abend übernehmen ja dann wieder die Kollegen aus Magdeburg für eine Woche die ARD-Hitnacht. Ich bin Heiko Rasch, kommen Sie gut und entspannt durch diesen Sonntag.

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1: Um 6 Uhr mit Wiebke Hus. Die Bundesregierung will offenbar die BAföG-Reform aussetzen. Über 280 Menschen werden beim Champions-League-Finale in Paris festgenommen. Das Wetter, Sonne und Wolken, im Tagesverlauf Schauer und Gewitter bei 21 bis 30 Grad. Das BAföG wird wohl doch nicht erhöht. Bundesforschungsministerin Bär sagte den Funke-Medien, sie habe gehört, dass die Reform von der Regierung nicht mehr unterstützt werde. Aus der Nachrichtenredaktion Stefanie Meyer-Nägle.
2: Die CSU-Politikerin äußerte Verständnis für das Mögliche aus und verwies auf Kürzungen bei Pflegebedürftigen und dem Kindergeld. Da könne man nicht an anderer Stelle gleichzeitig höhere Leistungen versprechen. Dass es überhaupt BAföG in Deutschland gibt und keine Studiengebühren, ist aus ihrer Sicht eine privilegierte Situation. Es sei kein Drama, wenn Studierende neben dem Studium jobbten und wichtige Erfahrungen fürs Leben und den Beruf sammelten, sagte Bär.
1: In Deutschland fehlen nach Angaben des Richterbunds rund 2000 Staatsanwälte. In fast allen Bundesländern müssten drei Ermittler die Arbeit für vier tun, sagte Verbandschef Rebehn der Bild am Sonntag. Strafverfahren würden immer länger dauern und kleinere Fälle würden häufig eingestellt. Rebehn fordert Bund und Länder auf, sich auf die angekündigte Personaloffensive zu einigen. Bundesjustizministerin Hubich hatte neue Stellen für die Justiz versprochen. Der Bund will diese aber nicht dauerhaft finanzieren. US-Verteidigungsminister Hegseth hat die NATO-Verbündeten erneut aufgefordert, ihre Verteidigungsausgaben deutlich zu erhöhen. Andernfalls drohten Konsequenzen, sagte er bei einer Sicherheitskonferenz in Singapur. Verbündete, die sich weigerten, müssten mit einer deutlichen Änderung der Vorgehensweise der USA rechnen. Auch kündigte Hegseth wichtige Entscheidungen zur Sicherheit Europas an, ohne auf Einzelheiten einzugehen. Titelverteidiger Paris Saint-Germain hat die Fußball-Champions League gewonnen. Die Franzosen setzten sich in Budapest gegen den FC Arsenal im Elfmeterschießen mit 4:3 durch. Während des Champions League-Finales ist es in Paris zu Zusammenstößen zwischen der Polizei und Fußballfans gekommen. Über 280 Menschen wurden nach Behördenangaben festgenommen. Allein in der Hauptstadt waren 8000 Polizisten im Einsatz. Warum, berichtet Julia Borutta.
3: Eine Maßnahme, um Zustände wie im letzten Jahr mit Zerstörungen, Plünderungen, 200 Verletzten und sogar 2 Toten zu verhindern. Diesmal, so wünschte es sich am Abend Bürgermeister Emmanuel Grégoire auf Ex, solle mit Freude und im gegenseitigen Respekt gefeiert werden. Schon jetzt ist klar, dass die Party weitergeht. Am Sonntag werden 100.000 Fans zur Parade der siegreichen Spieler auf dem Champ de Mars vorm Eiffelturm erwartet. Danach werden die Helden von Präsident Macron im Élysée-Palast empfangen.
1: Die Zeit, es ist 6:03 Uhr.

0: Schiersteiner Kreuz und Wiesbaden-Biebrich wegen einer Baustelle bis morgen 5 Uhr gesperrt. Alle Infos gibt's nochmal zum Nachlesen auf swr1.de und auch in der swr1-App. Das Wetter heute, ein Mix aus Sonne und Wolken, ja, aber dann kommen kräftige Schauer und Gewitter rein. Erst heute Morgen dann, oder besser gesagt im Laufe des Vormittags in Rheinland-Pfalz, am Nachmittag dann auch in Baden-Württemberg. Örtlich gibt es Unwettergefahr. Und die Temperaturen erreichen 21 Grad in der Eifel, gehen rauf bis 30 Grad maximal am Kaiserstuhl. Und die neue Woche, die startet meistens trocken mit Sonne und Wolken. Dabei ist es nicht mehr ganz so warm, aber schwül.
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0: Mit Silke Arning.

0: 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Kaffee, Kuchen, kennenlernen. Unter diesem Motto finden aktuell in vielen Vierteln Nachbarschaftsfeste anlässlich des Internationalen Tags der Nachbarschaft statt. Oft lebt man ja jahrelang Tür an Tür oder Haus an Haus und kennt sich nicht wirklich oder geht sich gar aus dem Weg. Dabei ist gute Nachbarschaft wirklich was Feines, wie Zoe Wolters bei ihrer Umfrage in Mainz feststellen konnte.
1: Gute Nachbarschaft ist, wenn man sich auf die Nachbarn verlassen kann, aber es gibt nicht überall gute Nachbarschaft.
2: Ist am besten, wenn ich sie nicht höre.
3: Mein Nachbar hat mir geholfen, meine eigene Wohnungstür aufzubrechen, als ich mich ausgesperrt habe. Das finde ich sehr gut und auch bedenklich, dass er das kann.
4: Ich würde sagen Gemeinschaft, ja, das Leben miteinander, Sachen zusammen genießen, aber auch so jeweils den anderen respektieren, auch wenn jeder seine Ruhe haben will.
5: Auf jeden Fall, wenn man sich unterstützt gegenseitig, wenn man mal irgendwas braucht, keine Ahnung, Mehl, Zucker und dann sich das holen kann. Und halt natürlich nicht zu laut, nicht zu viele Partys. Kann natürlich mal sein, eine Party geht, aber wenn das jetzt jedes Wochenende ist, dann nicht.
6: Ins Gespräch zu kommen, zu sagen, wenn irgendwas im Argen liegt, da ehrlich zu sein und sich füreinander zu interessieren.
7: Ja, Hilfsbereitschaft, Offenheit grundsätzlich, also auch mal nachzufragen, vielleicht nicht immer warten, bis jemand um Hilfe fragt, gerade wenn vielleicht auch ältere Leute oder Leute mit Hilfebedarf im Haus sind, dass man die auch mal proaktiv anspricht.
8: Dass man sich schon, wenn man einzieht, vielleicht vorstellt, klopft, freundlich ist, in gewisser Weise aber auch auf die Bedürfnisse seiner Nachbarn eingeht.
9: Nette Begegnungen, aufeinander Acht geben, sich zumindest ein bisschen zu kennen. Für eine Stadt reicht es, finde ich, ja sogar aus.
0: Was macht gute Nachbarschaft aus? Sich begegnen und gegenseitig tolerieren klappt nicht immer so ganz mit der Toleranz, wenn es draußen laut ist und heftig gefeiert wird. Aber am besten die Nachbarschaft gleich mit einladen. Miteinander statt nebeneinander, was Nachbarschaft ausmacht. Heute unser Sonntagsthema in SWR1 Sonntagmorgen.
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0: 6.21 Uhr. Wir haben eine aktuelle Verkehrsmeldung. Vorsicht auf der A3 Frankfurt Richtung Köln. In der Ausfahrt Idstein eine ungesicherte Unfallstelle auf dem Verzögerungsstreifen. In knapp einer Woche, am kommenden Samstag, wird Papst Leo XIV. Nach Spanien aufbrechen. Anlass ist ein großer Festakt, mit dem der 100. Geburtstag von Antoni Gaudí gefeiert wird. Der Architekt Gottes, wie man ihn nennt. Er hat mit der Sagrada Familia eine wirklich spektakuläre Basilika geschaffen. Ein Anziehungspunkt für Millionen Touristen. Zigtausende wollen auch dabei sein, wenn Papst Leo den neuen Turm 172,5 Meter hoch einweiht. Und damit ist das Ulmer Münster als bislang höchster Turm der Welt eindeutig entmachtet. Die Stadt freut sich jedenfalls auf den Papst, wie ARD-Korrespondentin Julia Macher beobachtet hat.
1: Fast jeder Besuch beginnt hier, vor der verspielten Geburtsfassade auf der Antoni Gaudí, mit unzähligen Figuren, die Weihnachtsgeschichte erzählt. Es ist, mit Ausnahme der Krypta, der einzige Teil, den der 1926 verstorbene Architekt selbst fertiggestellt hat, sagt Jordi Faulí, Chefarchitekt der Sagrada Familia. Gaudí wusste, dass er dieses Projekt mit den 18 Türmen weder zu seiner eigenen Lebzeit noch in den beiden kommenden Generationen fertigstellen würde. Die große Herausforderung für ihn war, seinen Nachfolgern genug Informationen zu hinterlassen. Er ließ ihnen dabei zwar Freiheit, aber die Grundprinzipien des Ensembles, die Formen der wichtigsten Bestandteile, die hat er klar definiert. Um Gaudí zu entschlüsseln, braucht es etwas Mathematik, sagt Faulí. Der Abstand zwischen den Säulen beträgt 7,5 Meter. Jede Säule ist ein Vielfaches davon hoch, bis hin zum Jesusturm mit 172,5 Metern, der höchste Kirchturm der Welt, aber immer noch eine Winzigkeit kleiner als Barcelonas Hausberg Montjuïc. Als Predigt aus Stein hat Antoni Gaudí die Basilika immer wieder bezeichnet. Katholische Vorbildung benötige man zum Verständnis keine, so Faulí. Man muss wirklich nicht jedes Detail kennen. Im Inneren der Basilika reicht es, sich eine der Säulen anzusehen. Die Besucher sehen, wie sie sich nach oben verzweigt, immer filigraner wird. Automatisch hebt man den Kopf, lässt den Blick nach oben wandern zu den Oberlichtern, durch die das Licht fällt. Man wendet sich hin zur Transzendenz. Und das Licht ist Freude, es steht für die Herrlichkeit. Fenstern und Oberlichtern hat Gaudí eine ganz besondere Form gegeben. Es sind Hyperboloide, eine Art in der Mitte verschlankte Zylinder. Sie streuen das Licht. Zusammen mit den bunten Scheiben sorgt das für faszinierende Farbeffekte. Papst Benedikt XVI. Hat die Architektur der Sagrada Familia bei seinem Besuch 2010 so begeistert, dass er in ihr einen Ausdruck der Via Pulchritudine sah. Ein theologischer Ansatz, der die Erfahrung von Schönheit durch Kunst als Weg zum Göttlichen beschreibt. Wasser auf den Mühlen all jener, die den Erbauer von Barcelonas wichtigster Sehenswürdigkeit bereits im Chor der Heiligen sehen. Eine Gruppe von Theologen will Antoni Gaudí selig sprechen lassen. Die ersten Hürden sind genommen. Was jetzt fehlt, ist ein Wunder, sagt Josep Maria Turull, Rektor der Basilika. Ob Gaudí zu einem solchen Wunder beigetragen hat, wird derzeit im Vatikan geprüft. Aber bei solchen Angelegenheiten muss man sehr diskret sein. Natürlich würde es uns sehr freuen, wenn Papst Leo bei seinem Besuch in Barcelona uns dieses Geschenk machen würde. Aber wir üben keinen Druck aus. Es ist ein Wunsch. Manche gehen in Erfüllung, andere nicht.
2: Alguns es fan realitat i altres no.
0: Ja, wer weiß, dann lassen wir uns doch überraschen. Papst Leo XIV. Wird kommende Woche in Barcelona den neuen Turm der Sagrada Familia in Barcelona einweihen.

0: Es ist gleich 6.30 Uhr, halb sieben und damit Zeit für einen Blick auf die Straßen. Vorsicht auf der A3 Würzburg Richtung Frankfurt zwischen Offenbacher Kreuz und Frankfurt Süd. Dort liegen Plastikteile auf allen Fahrstreifen. Achtung auf der A3 Frankfurt Richtung Köln. In der Ausfahrt Idstein ist hier eine ungesicherte Unfallstelle auf dem Verzögerungsstreifen. Die A48 Koblenz Dreieck Vulkaneifel ist zwischen Koblenz Nord und Kreuz Koblenz in beiden Richtungen wegen einer Baustelle noch bis heute Abend 19 Uhr gesperrt. Bitte der Umleitungsbeschilderung folgen. Die A63 Mainz Richtung Kaiserslautern ist zwischen Göllheim und Winnweiler wegen einer Fahrbahnerneuerung bis heute Abend 22 Uhr gesperrt. Und auch gesperrt die A66 Wiesbaden Richtung Frankfurt zwischen dem Schiersteiner Kreuz und Wiesbaden-Biebrich wegen einer Baustelle noch bis morgen Uhr um 5 Uhr. Und die B294 Pforzheim Richtung Bretten ist zwischen dem Abzweig nach Stein und Bretten aktuell wegen einer Unfallaufnahme gesperrt. Das war's, allen unterwegs eine gute und vor allem eine sichere Fahrt.
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0: Kuchen backen, Vesper richten, Übernachtungsgäste betreuen den Ehrenamtlichen auf Burg Derneck, die dort das Wanderheim und die Burgschenke betreuen, denen wird es wirklich nicht langweilig. In diesen sommerlichen Tagen ist das eine beliebte Anlaufstelle und möglich machen das alles ehrenamtliche Helferlein, die wir gleich etwas näher kennenlernen. Hallo und einen schönen Sonntagmorgen.

0: 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Hoch über dem Lautertal auf der Schwäbischen Alb, da liegt die Burg Derneck. Es gibt ein Wanderheim dort, auch eine Burgschenke. Und es ist ganz schön was los, denn die Burg ist über die Region hinaus bekannt und beliebt. Ein Verein und viele Ehrenamtliche sorgen dafür, dass der Laden läuft. Dabei wird abgewechselt. Und so hatte vergangene Woche eine Familie Burgdienst, die schon mit 4 Generationen antritt. Die älteste, Kathi Renz, ist 93 und bereits seit 60 Jahren im Einsatz. Was die Familie antreibt, das wollte mein Kollege Markus Bischorner mal gern wissen.
1: Mein erster Urlaub war hier oben, nachdem es umgebaut und eingeweiht war. Und von da an haben meine Eltern jedes Jahr 2 bis 3 Mal Burgdienst gemacht.
2: Die Ruhe ist einfach, wenn man aus der Stadt kommt, unbeschreiblich. Also wenn man abends im Bett liegt und wirklich nichts hört, außer Natur, Vögelgezwitscher und sonst ist da nichts. Man kommt zur Ruhe nach Feierabend.
3: Schön, ja. Ich empfinde das tatsächlich entgegen der sonstigen Arbeit als positiven Stress. Ja. Also besonders für Menschen, die wie ich eher nur im Büro sitzen, das Gefühl am Abend, das habe ich geschafft mit den Händen und die Füße spüren es auch.
2: Was Gutes getan für andere, also das ist einfach
3: ganz
2: Ehrenamt.
3: Toll, ja.
0: Da weiß man, was man getan hat. Burgdienst auf Burg Derneck. Ehrenamtliche kümmern sich hier um Wanderer und einfach darum, dass es allen Gästen gut geht und sogar das noch mit 93 Jahren. Also wirklich Hut ab. 46. Wir haben einen aktuellen Verkehrshinweis. Vorsicht auf der A5 Karlsruhe Richtung Basel zwischen Achern und Appenweier. Eine ungesicherte Unfallstelle.

6:44 Uhr, wir haben hier noch einen dringenden Verkehrshinweis. Vorsicht auf der A66 Frankfurt-Wiesbaden. Dort ist zwischen Wiesbaden-Erbenheim und Wiesbaden-Mainzer Straße ein E-Scooter-Fahrer auf der Fahrbahn. Also bitte vorsichtig fahren, ein E-Scooter-Fahrer auf der Autobahn A66 Frankfurt-Wiesbaden zwischen Wiesbaden-Erbenheim und Wiesbaden-Mainzer Straße.

0: Energiewende in Deutschland. Ab dem 1. Juni, also praktisch ab morgen, könnte es einen Schritt vorangehen. Denn bis dahin muss eine Regelung im Energiewirtschaftsgesetz umgesetzt sein. Sie ermöglicht das sogenannte Energy Sharing. Die Idee dahinter, wer eine Solaranlage besitzt, der kann überschüssigen Strom über das öffentliche Netz an Menschen aus der Umgebung verkaufen. Doch in der Praxis gibt es noch viele Hürden, berichtet Margarete Holzreiter aus der ARD Klimaredaktion.
1: Wer auf dem Dach des Ladenburger Gymnasiums steht, hat einen schönen Blick auf die historische Altstadt, sieht vor allem viele rote Ziegeldächer. Solaranlagen? Fehlanzeige. Das Flachdach des Gymnasiums dagegen ist bedeckt mit Solarmodulen. Sie gehören der Bürgerinitiative Bipla. Überschüssigen Sonnenstrom hat die Initiative bisher ins Netz eingespeist. Durch die neue Energy-Sharing-Regelung im Energiewirtschaftsgesetz könnte er zukünftig über die öffentlichen Stromleitungen gezielt an Haushalte in der Ladenburger Altstadt verkauft werden.
2: Das Neue am Energy-Sharing ist eben, dass wir den Strom hier produzieren können und in die Altstadt oder zu Mieterinnen und Mietern, die keine eigene Anlage haben, bringen können, ohne eine neue Leitung zu legen.
1: Erklärt Marius Steigerwald von der Bürgerinitiative. Ein Altstadtbewohner, der sofort bereit wäre, diesen Strom auch zu nutzen, ist Bipla-Vorstandsmitglied Jochen Liebrich. Die Wärmepumpe und das E-Auto würden er und seine Frau gerne mit Solarstrom aus Ladenburg versorgen.
3: Unsere Hoffnung war, dass wir 2018 gehört haben, die EU schreibt das sogar vor für ihre Mitgliedsländer, Energy Sharing für Bürger. Gerade für unsere Situation passend. Jetzt ist das Gesetz endlich da, 2026, aber es wird wohl nicht zum 1.6. angeboten.
1: Denn so simpel die Idee hinter Energy Sharing klingt, so schwierig ist die Umsetzung. Der Strom wird nämlich nicht wirklich physisch geteilt. Stattdessen wird im Hintergrund viertelstündlich abgeglichen und verrechnet, wie viel der eine zu viel hat und der andere gleichzeitig verbraucht. Deshalb hatte die Bürgerinitiative schon im Februar Kontakt zum Netzbetreiber NetzeBW aufgenommen mit Fragen wie, welche Geräte müssen wir installieren und welche Gebühren müssen wir einkalkulieren. NetzeBW reagierte darauf eher vage, verwies darauf, dass es noch, Zitat, diverse juristisch klärungsbedürftige Fragestellungen gebe. Dass bei einem neuen Gesetz noch Fragen offen sind, sei nicht ungewöhnlich, aber auch kein Grund, um nicht zu handeln, meint der Jurist Professor Thorsten Müller von der Stiftung Umweltenergierecht.
4: Der Netzbetreiber muss dann individuelle Lösung entwickeln und kann nicht warten, bis Branchenstandards ausgearbeitet oder gar eine Festlegung der Bundesnetzagentur erlassen worden ist.
1: Dass Netzbetreiber beim Energy Sharing bisher eher bremsen, statt auf Interessierte zuzugehen, ist kein Einzelfall, wie das Bündnis Bürgerenergie bestätigt. Der Grund: für sie bringt die Regelung aufwendige zusätzliche Pflichten. Trotz der Verzögerungen bleibt Jochen Liebrich in Ladenburg zuversichtlich.
3: Wir lassen uns hier nicht verdrießen. Wir haben die Hoffnung, dass es doch mit den großen Netzversorgern klappt in Kürze.
1: In der Zwischenzeit möchte sich die Bürgerinitiative nach alternativen Möglichkeiten umschauen. Denn die Idee, lokal produzierten Strom vor Ort direkt untereinander zu teilen, die wollen sie in Ladenburg nicht mehr aufgeben.
0: Energy Sharing, gute Idee, ja, aber mit der Umsetzung, da hapert es doch noch ein wenig. Aber das Gesetz ist da und dahinter geht es erst einmal nicht zurück.

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1: mit Daniel Renz. Guten Morgen. Ich glaube an die Menschen. Die Mitarbeiterin in einem Kassenhäuschen hat mir das neulich gesagt. Wir wollten unseren Eintritt mit Karte bezahlen, das war dort aber technisch nicht möglich. Und genügend Bargeld hatten wir nicht mit dabei. Spontan durften wir dann einfach so rein, mit dem Versprechen, das Geld später vorbeizubringen. Ihren Ausweis brauche ich nicht, hat die Mitarbeiterin noch gemeint. Ich glaube an die Menschen. Das hat mich ganz schön überrascht. Wir kannten uns ja gar nicht. Im Anschluss hätten wir einfach auf Nimmerwiedersehen verschwinden können. Und ich habe mich gefreut, dass es doch noch geklappt hat, dass wir nicht wieder gehen mussten. Aber fast noch mehr gefreut hat mich das Vertrauen dieser Mitarbeiterin. Sie hat daran geglaubt, dass wir unser Wort halten, dass man sich auf uns verlassen kann. Da habe ich Verbundenheit gespürt, einfach von Mensch zu Mensch. Und ich habe mich gefragt, ob ich selbst auch dieses Vertrauen hätte. Würde ich einem wildfremden Menschen abnehmen, dass er seinen Eintritt auch später noch bezahlt? Vermutlich hätte ich da auch meine Zweifel. Wenn es ums Geld geht, dann vergessen manche Leute sehr schnell, was sie mal versprochen haben. Die Erfahrung habe ich schon machen müssen. Aber die Frau im Kassenhäuschen ja ganz sicher auch. Und trotzdem hat sie sich entschieden, weiter an die Menschen zu glauben. Und das hat den Unterschied gemacht. Vielleicht ist das ja wie mit meinem Glauben an Gott. Auch da habe ich regelmäßig meine Zweifel. Hat Gott diese chaotische Welt wirklich in seiner Hand? Glaube ich also an das Gute in der Welt? Bewirkt es was, wenn ich bete? Was genau heißt es, dass ich Christ bin? Glauben ohne zu zweifeln, das kann ich gar nicht. Trotzdem wage ich es weiter, Gott zu vertrauen. Und ich merke, das macht einen Unterschied in meinem Leben. Dann will ich auch an die Menschen glauben, an das Gute in uns allen, so wie die Frau im Kassenhäuschen neulich. Übrigens, das Eintrittsgeld, das wir damals nicht gleich in bar bezahlen konnten, hat uns dann eine andere Familie an Ort und Stelle ausgelegt, gegen Online-Überweisung. Da hat also gleich nochmal jemand an die Menschen geglaubt und an uns. Das war die zweite schöne Erfahrung an diesem Tag. Daniel Renz, Mark Gröningen, Evangelische Kirche.
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2: Um 7 Uhr mit Wiebke Hus. 2000 Staatsanwälte fehlen in Deutschland. Die Hamburger stimmen über die Olympiabewerbung ab. Das Wetter, Sonne und Wolken, im Tagesverlauf Schauer und Gewitter bei 21 bis 30 Grad. In Deutschland fehlen nach Angaben des Richterbundes rund 2000 Strafverfolger. Verbandsgeschäftsführer Rebehn forderte in der Bild am Sonntag die Politik zum Handeln auf. Aus der Nachrichtenredaktion Ronald Lessig.
3: In fast allen Bundesländern müssten drei Ermittler die Arbeit für vier tun, sagte Rebehn. Viele Strafverfahren dauerten deshalb immer länger, kleinere Fälle würden oft eingestellt. Allein in Nordrhein-Westfalen fehlten laut Personalschlüssel der Justiz mehr als 500 Strafverfolger. Die Lücke sei im Vergleich zum Vorjahr nochmals um rund 100 Ermittler gewachsen. Rebehn forderte, dass Bund und Länder die angekündigte Personaloffensive endlich starten. Die sind sich aber in Detailfragen noch nicht einig. Dabei geht es etwa darum, wie lange der Bund die neuen Stellen in der Justiz der Länder finanziert.
2: Bundesforschungsministerin Beer rechnet nicht mehr mit einer schnellen BAföG-Reform. Sie habe gehört, diese werde von der Regierung nicht mehr unterstützt, sagte die CSU-Politikerin den Funke-Medien. Beer äußerte Verständnis für das Mögliche aus und verwies auf Kürzungen bei Pflegebedürftigen und dem Kindergeld. Da könne man nicht an anderer Stelle gleichzeitig höhere Leistungen versprechen. US-Verteidigungsminister Hegseth hat die NATO-Verbündeten erneut aufgefordert, ihre Verteidigungsausgaben deutlich zu erhöhen. Andernfalls drohten Konsequenzen, sagte Hegseth beim Sicherheitsforum Shangri-La-Dialog in Singapur. Jasper Tiedemann.
4: Hegseth forderte vor allem westeuropäische Staaten auf Moralpredigten zu verzichten, wenn sie mit den USA nicht einer Meinung seien. Zudem kündigte Hegseth wichtige Entscheidungen zur Sicherheit Europas an, ohne auf Einzelheiten einzugehen. Einem Bericht der Welt am Sonntag zufolge wollen die USA bei einer NATO-Konferenz im Juni darüber informieren, welche militärischen Fähigkeiten sie künftig nicht mehr oder nur noch eingeschränkt für die Verteidigung Europas bereitstellen werden.
2: In Hamburg entscheiden die Bürgerinnen und Bürger heute über eine Olympia-Bewerbung der Stadt. Die Wahllokale sind ab 8 Uhr geöffnet. Mehr als 40% der Berechtigten haben ihre Stimme aber bereits per Brief abgegeben. Damit das Referendum Erfolg hat, muss eine Mehrheit mit Ja stimmen und mindestens ein Fünftel der Wahlberechtigten muss für Olympia in Hamburg sein. Mit einem Ergebnis wird gegen 22 Uhr gerechnet. Als Bewerber um die Spiele in den Jahren 36, 40 und 44 feststehen bereits München, Berlin und die Rhein-Ruhr-Region. Titelverteidiger Paris Saint-Germain hat die Fußball-Champions League gewonnen. Die Franzosen setzten sich im Finale von Budapest gegen den FC Arsenal im Elfmeterschießen mit 4:3 durch. In Frankreich gab es wegen des Spiels Ausschreitungen. Landesweit wurden laut Polizei mehr als 400 Menschen festgenommen. Die Zeit, es ist 7:03 Uhr.
5: Und damit ein Blick auf die Straßen. Die A48 Koblenz-Dreieck Vulkaneifel ist zwischen Koblenz-Nord und Koblenz in beiden Richtungen wegen einer Baustelle bis 19 Uhr gesperrt. Bitte hier der Umleitungsempfehlung folgen. Die A63 Mainz Richtung Kaiserslautern ist zwischen Göllheim und Winnweiler wegen einer Fahrbahnerneuerung bis 22 Uhr gesperrt. Die A66 Wiesbaden Richtung Frankfurt ist zwischen dem

0: Berg. Örtlich besteht dann Unwettergefahr. Die Temperaturen liegen zwischen schwülen 21 und 30 Grad. Und die neue Woche, die startet meistens trocken, ebenfalls mit einem Mix aus Sonne und Wolken. Dabei ist es nicht mehr ganz so warm, aber es bleibt schwül.
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0: Mit Silke Arning. Er ist der neue Internetstar Donald Trump, wobei dieser Donald vier Beine hat und ein Albino-Büffel ist. Seine Ähnlichkeit mit dem US-Präsidenten hat ihm jetzt das Leben gerettet. Die ganze Geschichte in etwa 15 Minuten. Hallo und einen schönen Sonntagmorgen.

7.08 Uhr, das war ein Sonntagmorgen, noch eine aktuelle Verkehrsmeldung. Vorsicht auf der A48 Koblenz Richtung Dreieck Vulkaneifel zwischen Ulmen und Dreieck Vulkaneifel. Dort steht ein defekter Bus auf der rechten Spur.

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1: Und da geht es heute um die Nachbarschaft. Man schätzt sich, feiert gemeinsam Feste oder organisiert zur Fußball-WM Public Viewing im Garten. Schön, wenn man sich mit der Nachbarschaft gut versteht. Auch ja, wenn man gelegentlich dann doch etwas neidvoll auf das tolle Auto des Nachbarn schielt oder dass die Meyers von nebenan schon wieder einen schicken Urlaub sich leisten können. Nachbarschaft zwischen Freundschaft und Rivalität, das gibt es nicht nur im Kleinen, sondern auch zwischen benachbarten Städten. Desiree Kast und Dennis Bechtold haben sich das Verhältnis zwischen Mannheim und Ludwigshafen sowie zwischen Ulm und Neu-Ulm genauer angeschaut.
2: Also zwischen Ulm und Neu-Ulm, da bröckelt die Verbindung schon gewaltig. Naja, zumindest die bauliche, denn einige der Brücken über die Donau, die die beiden Städte trennt, die sind ganz schön marode und die werden derzeit auch saniert. Die Donau ist natürlich das Stichwort, wenn es um die Nachbarschaft zwischen den beiden Städten geht. Denn da gibt es zum Beispiel das gemeinsame Donaufest, das alle 2 Jahre stattfindet. Oder den Schwermontag, der eigentlich ein Ulmer Feiertag ist. Aber der strahlt zum Beispiel durch das Nahbad auf der Donau bis nach Neu-Ulm. Mit einem einseitigen Feiertag kann aber auch die bayerische Seite glänzen. Wenn zum Beispiel bei Maria Himmelfahrt in Neu-Ulm alles zu hat, da bietet Ulm natürlich gerne Hilfe an und empfängt alle kaufwilligen Nachbarn, die den freien Tag zum Beispiel mit Shoppen verbringen möchten. Apropos Hilfe, die leistet Neu-Ulm wiederum seinem großen Nachbarn, wenn es um die Sportart Basketball geht. Denn während Ulm die deutschlandweite Bekanntheit abstaubt, spielt der Basketball-Bundesligist Ratioform Ulm eigentlich in Neu-Ulm. Anders machen das einige Vereine, die einfach gleich beide Städte in ihrem Namen haben, zum Beispiel wenn es um Pferdesport geht oder das Eislaufen oder die Sporttaucher. Aber auch die Modellbahnfreunde oder die Veteranenfahrzeugfreunde sind für beide Städte gleichzeitig da. Das macht auch Sinn, denn verkehrstechnisch ist in der Doppelstadt sowieso das meiste schon zusammengelegt. Also ich würde sagen, insgesamt die Nachbarschaft zwischen Ulm und Neu-Ulm, die ist schon super.
3: Mannheim und Ludwigshafen werden nicht ohne Grund Schwesterstädte genannt. Denn wie das bei Schwestern eben so ist, man streitet und neckt sich gerne, aber irgendwie kann man auch nicht ohne einander. Dass der Rhein als Grenze zwischen den beiden Bundesländern dient, merkt man hier nicht. Es gibt Mannheimer, die zur Arbeit nach Ludwigshafen pendeln und es gibt Ludwigshafener, die lieber in Mannheim einkaufen gehen. Abgesehen von den vielen Baustellen, die bei der Rheinüberquerung für genervte Autofahrer sorgen, gibt es ein gemeinsames Straßenbahnnetz, das die beiden Städte genauso miteinander verbindet wie viele städteübergreifende Projekte. Wie zum Beispiel die Sanierung der Rheinbrücken oder der Fastnachtsumzug, der abwechselnd in beiden Städten stattfindet. So richtig harmonisch ist es in der Metropolregion aber nicht. Mannheim sieht sich oft als urbaner und selbstbewusster mit seiner renommierten Uni, den vielen Einkaufs- und Essensmöglichkeiten und den vielfältigen Kulturangeboten. Ludwigshafen gilt für viele eher als Arbeiterstadt, pragmatischer, bodenständiger und kämpft stärker mit Strukturwandel und finanziellen Problemen. Kurz gesagt, Mannheim hat bei vielen den besseren Ruf. Vielleicht wird der Rapper Apache 207 deshalb auch gerne mal in Mannheim verortet, obwohl er eigentlich aus Ludwigshafen kommt? Man weiß es nicht.
1: Ja, so ist es eben. Schön, wenn man dem anderen so ein klein wenig die Schau stehlen kann. Aber am Ende kann man sich dann doch auf Solidarität und gegenseitige Hilfestellung verlassen.

0: 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Es ist kein Witz. Donald Trump ist jetzt auch im Zoo zu bewundern. Prädikat besonders schützenswert. Donald Trump, so heißt nämlich ein Albino-Büffel in Bangladesch, der eigentlich geschlachtet werden sollte. Doch da er wegen seiner markanten blonden Haare eine auffallende Ähnlichkeit mit dem US-Präsidenten besitzt, wird der Büffel nun doch nicht als Steak auf dem Grill landen. Franziska Amler mit der ganzen Geschichte.
1: Der Betreuer bürstet noch einmal die hellblonden Haare zurecht. Zwei Bürstenstriche nach rechts, zwei nach links. Perfekt sitzt die Tolle. Die markante Frisur hat den Albino-Büffel zum Internetstar gemacht, denn seine Haarpracht ähnelt der des US-Präsidenten und bescherte dem Tier den Spitznamen Donald Trump. Eigentlich sollte der Büffel aus Bangladesch am Donnerstag zum muslimischen Opferfest geschlachtet werden, erzählte sein Besitzer einem lokalen Reporter.
2: Ich habe diesen Büffel vor 2 Monaten gekauft, um ihn im Namen Allahs zu opfern. Jetzt ist er viral gegangen und deshalb gibt es so viel Aufmerksamkeit und eine so große Menschenmenge.
1: Doch sein Promi-Status wurde für ihn zum Glücksfall. Sogar die Politik griff ein. Bangladeschs Innenminister persönlich begnadigte den gehörnten Trump und entschied dem Käufer, den Preis zu erstatten. Der offizielle Grund? Sicherheitsbedenken. Denn Fotos und Videos vom 700 Kilogramm schweren Donald Trump gingen in den vergangenen Wochen um die Welt. Und Donald Trump durfte nun auf Anordnung der Behörden in den Zoo der Hauptstadt Dhaka umziehen. Die Besucher sind entzückt.
3: Ich bete zu Allah, alles Lob gebührt ihm. Schau, es ist ein wunderschönes Tier. Es gibt so viele Ähnlichkeiten mit dem US-Präsidenten. Nicht nur die Haare, sondern auch die Art, wie er aussieht. Der einzige Unterschied ist, dass dies ein Büffel ist und Trump ein Mensch.
1: Dort kann er sich nun, ganz ohne Angst vor der Schlachtbank, den Wind durch seine hellblonde Haartolle wehen lassen. Und bekommt offenbar sogar eine Spezialbehandlung. Zoo-Mitarbeiter Dr. Mohammed Atikur Rahman hat bereits angekündigt, ein besonderes Auge auf den Ehrengast zu haben.
4: Das ist eine besondere Rasse. Daher wurde dem Zoo die Verantwortung übertragen, diese Rasse zu erhalten. Ich werde alle Aspekte genau überwachen, einschließlich seiner Eigenschaften, Ernährung und Fortpflanzung.
1: Donald Trump gilt übrigens als besonders pflegebedürftig und steht auf regelmäßige Bäder. Der Büffel mit der markanten Frise bleibt also Publikumsliebling, nur eben jetzt im Zoo statt auf dem Festtisch.
0: Tierische Karriere. Da kann man Büffel Donald Trump nur raten, niemals zum Friseur gehen.

0: 7.30 Uhr, ganz genau, 7:30 und damit Zeit für die Verkehrsnachrichten. Und das sieht jetzt so aus, dass wir erstmal eine Entenfamilie retten müssen. Vorsicht auf der B10 Ulm-Stuttgart zwischen Deizisau West und Esslingen-Zell. Dort ist in beiden Richtungen eine Entenfamilie auf der Fahrbahn unterwegs. Dann gibt es zahlreiche Sperrungen. Die A48 Koblenz-Dreieck Vulkaneifel ist zwischen Koblenz-Nord und Kreuz-Koblenz in beiden Richtungen wegen einer Baustelle bis heute Abend 19 Uhr gesperrt. Hier bitte der Umleitungsbeschilderung folgen. Die A63 Mainz Richtung Kaiserslautern ist zwischen Göllheim und Winnweiler wegen einer Fahrbahnerneuerung bis heute Abend 22 Uhr gesperrt. Und ebenso gesperrt die A66 Wiesbaden Richtung Frankfurt zwischen dem Schiersteiner Kreuz und Wiesbaden-Biebrich wegen einer Baustelle noch bis morgen früh um 5 Uhr. Und die B294 Pforzheim Richtung Bretten ist zwischen dem Abzweig nach Stein und Bretten wegen einer Unfallaufnahme gesperrt. Und noch der Hinweis, im Kreis Karlsruhe kommt es wegen eines Radrennens zu Behinderungen in den Gemeinden Ubstadt-Weiher, Bad Schönborn, Östringen, Kraichthal, Flegen und Bretten-Büchig. Es gibt hier eine örtliche Umleitung, aber wer sich auskennt, der sollte bitte das Gebiet meiden. Alle Verkehrsinfos immer auf swr1.de und in der swr1-App. Allen unterwegs eine gute und vor allem eine sichere Fahrt.
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0: Job, Kind, Haushalt, Ehemann, als berufstätige Mutter ist man an vielen Fronten unterwegs und da kann man es meistens niemandem wirklich recht machen und immer natürlich dieses schlechte Gewissen, nicht richtig für die Kinder da sein zu können. Da fühlt man sich schon mal als Rabenmutter, wenn es zum Kindergeburtstag mal wieder selbst gekauften und nicht selbst gebackenen Kuchen gibt. Jetzt gibt's aber gute Nachrichten. Den Kindern, denen schadet das offensichtlich nicht. Dazu gleich mehr. Hallo und einen schönen Sonntagmorgen.

0: 7:39 Uhr, wir haben eine aktuelle Verkehrsmeldung. Vorsicht auf der A81 Singen Richtung Stuttgart. Zwischen Tuningen und Villingen-Schwenningen hier eine ungesicherte Unfallstelle. Bitte fahren Sie entsprechend vorsichtig. Ja, das Vorurteil, das hält sich hartnäckig. Wenn Mütter arbeiten gehen, dann sei das in der Regel schlechter für das Kind, vor allem wenn es noch recht klein ist. Doch nun hat eine umfassende wissenschaftliche Langzeitstudie, die in der Fachzeitschrift Science veröffentlicht wurde, gezeigt, das macht eigentlich gar nichts. Wenn die Mutter erwerbstätig ist, ist das für die Kleinen keineswegs automatisch von Nachteil. Meine Kollegin Veronika Simon aus der ARD-Wissenschaftsredaktion hat sich mit dem Thema beschäftigt. Veronika, was kam denn jetzt eigentlich ganz genau bei der Studie heraus?
1: Für die Entwicklung des Kindes ist es im Grunde nicht wichtig, ob eine Mutter arbeiten geht oder nicht. In der jetzt veröffentlichten Analyse hat ein internationales Forschungsteam über 60 qualitativ hochwertige Studien zu dieser Frage zusammengefasst und analysiert und ist zu dem Ergebnis gekommen, dass es bei den allermeisten keinen statistisch stichhaltigen Effekt gab. Es war also weder besonders gut noch besonders schlecht für die Entwicklung der Kinder, wenn ihre Mütter gearbeitet haben.
0: Und ist es denn eigentlich ganz egal, wie alt jetzt ein Kind ist?
1: Tatsächlich ja. In den ausgewerteten Studien wurden Kinder von 0 bis 18 angeschaut und die Forscherinnen konnten keinen Zeitraum finden, wo eine Berufstätigkeit allein einen Unterschied gemacht hätte. Die Frage ist da viel eher, war das Kind in der Zeit, in der die Mutter gearbeitet hat, gut betreut? Zum Beispiel beim Vater, bei Verwandten, in einer guten Kita. Es gibt ja nicht nur die Mutter. Einen kleinen Unterschied hat es offenbar gemacht, ob der Job selbst gut war oder nicht, also ob er stabil war oder eher unsicher, ob die Arbeitsbedingungen flexibel waren und mit einem Familienleben vereinbar. Von einem guten Job haben Kinder durchaus profitiert, vor allem, wenn sie aus einer Familie kamen mit schwierigen finanziellen Verhältnissen.
0: Und was folgt denn jetzt eigentlich aus dieser Analyse?
1: Also die Forscherinnen sagen, das ist erstmal eine gute Nachricht für Familien und vor allem für die Mütter, die sich ja vielleicht Gedanken machen, was das für das Leben ihrer Kinder bedeutet, wenn sie weiterhin arbeiten. Und wahrscheinlich macht es einfach keinen großen Unterschied für die Entwicklung. Die Forscherinnen haben sich ja alles Mögliche da angeschaut. Den Erfolg in der Schule, die Lernleistungen, das Verhalten, Gesundheit, Wachstum und so weiter. Sie sagen aber auch, wenn man die vorhandenen positiven Effekte von der Berufstätigkeit der Mutter abgreifen will, dann sollte man sich vor allem darauf konzentrieren, Programme für Mütter aus einkommensschwächeren Familien anzubieten. Also Jobs zu ermöglichen mit stabilen, familienfreundlichen Bedingungen. Das kommt dann auch der Entwicklung der Kinder zugute.
0: Ob Mütter arbeiten oder nicht, das ist für die Entwicklung ihrer Kinder nicht entscheidend. So das Ergebnis einer langjährigen wissenschaftlichen Untersuchung, die jetzt veröffentlicht wurde und die uns Veronika Simon von der ARD-Wissenschaftsredaktion erklärt hat.

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1: Und da geht es heute um die Nachbarschaft. Man lebt Tür an Tür, aber wer hinter dieser Tür lebt, davon haben viele Nachbarinnen und Nachbarn keine Ahnung. Oft Anonymität im Großstadtdschungel kann seinen Reiz haben, aber ist auf die Dauer für viele ziemlich öde. In Dossenheim im Rhein-Neckar-Kreis leben Menschen beisammen, die wissen wollten, wer neben ihnen wohnt. Jeder kennt jede und vieles wird geteilt. SWR-Reporterin Janina Hecht hat das Wohnprojekt Feldwinkel einmal besucht.
2: Das Wohnprojekt Feldwinkel liegt idyllisch gelegen am Rande von Getreidefeldern, Bauernhöfen und Pferdeweiden. Blumen wachsen im Gemeinschaftsgarten, eine große Rutsche führt hinunter bis zu einem Grillbereich. Kinder springen durch den Garten. Aber heute ist hier sogar wenig los, sagt Jonas Ecker schmunzelnd, einer der Gründer des Wohnprojektes.
3: Also es ist gerade wirklich sehr ruhig, würde ich sagen. So ist es ja auch immer wieder, aber häufig sind einfach unfassbar viele Kinder hier. Und auch viele Menschen, die dann jetzt von der Arbeit reintröppeln. Und gerade bei dem Wetter im Garten ist hier Halligalli. Jetzt gerade sind die meisten im Urlaub.
2: Er und seine Frau haben das Wohnprojekt zusammen mit zwei anderen befreundeten Familien gestartet. Sie alle standen im Leben an einem Punkt, an dem sie sich gefragt haben, wie sie künftig leben möchten. Als Mieter oder im Eigenheim. Aber es gibt noch etwas dazwischen, sagt er. Nämlich gemeinschaftlich und selbstverwaltet mit anderen Menschen zusammenzuwohnen.
3: Ich genieße das sehr, dass hier so viele Menschen sind, die, das klingt immer so kitschig, aber die einem das Leben bereichern. Ne? Weil ich kenne hier einfach sehr viele Menschen sehr gut, die sehr unterschiedlich sind, die Dinge tun, die ich alleine nicht tun würde, die Ideen haben, auf die ich nie gekommen wäre. Und das ist so ein bisschen ein Statement gegen Einsamkeit.
2: 20 Erwachsene und 15 Kinder leben in diesem Wohnprojekt. Hier ist immer was los, sagt Bewohnerin Tatjana Wischak. Sie ist vor einigen Jahren mit ihrer Familie hier hingezogen. Vorher hatten sie jahrelang in Häusern gewohnt, in denen sie mit den Nachbarn wenig zu tun hatten. Sie sehnte sich nach mehr Gemeinschaft.
4: Für mich ist es ein bisschen wie, ich bin früher in einem kleinen Dorf aufgewachsen, wo die Nachbarn einander kannten, die Kinder miteinander gespielt haben und man sich halt wohlgefühlt hat und es nicht so anonym war. Und jetzt sind meine Kinder zwar inzwischen schon ausgezogen, aber für mich ist es immer noch also so dörflich, gesellig. Man trifft einander, man macht ein Schwätzchen, man unternimmt mal was zusammen, man hilft einander.
2: Wie in einem Dorf unterstützen sich die Bewohner hier gegenseitig, kaufen für andere mit ein, fahren jemanden zum Bahnhof oder passen auf die Kinder der anderen mit auf. Außerdem gibt es in allen drei Gebäuden des Wohnprojektes verschiedene Gemeinschaftsräume, wie eine Küche oder mehrere Wohnzimmer. Auch die Waschmaschinen werden gemeinschaftlich genutzt. Zwei davon stehen im Keller des Bungalows, in dem Theresa Horbach mit ihrem Mann und ihren zwei Kindern wohnt.
5: Das heißt auch, dass immer ganz viele Menschen mit ihrer Wäsche durch den Gemeinschaftsraum bei uns durchkommen und das ist eigentlich ganz schön, weil dann quatscht man irgendwie so ein bisschen oder quatscht auch mal länger und ich mag das irgendwie ganz gerne.
2: Etwa 20% der gesamten Fläche auf dem Gelände wird gemeinschaftlich genutzt. Es gibt außerdem verschiedene Arbeitsgruppen, die sich zum Beispiel um die Finanzen oder den Garten kümmern. Aber das enge Zusammenleben ist manchmal auch herausfordernd, sagt Theresa Horbach.
5: Man muss sich schon einfach irgendwie absprechen und so, ich will jetzt einfach mich mal kurz mit meiner Familie an ein ruhiges Örtchen setzen. Das ist sehr schwierig. Das sind dann halt andere Herausforderungen. Ne? Aber ich bin trotzdem total froh, dass wir hier sind. Also ich finde, das, was es uns bietet, überwiegt doch sehr diese anderen Herausforderungen.
2: Die Menschen in dem Wohnprojekt sind für sie mehr als nur Nachbarn, sagt sie. Sie sind Mitbewohner und teilweise auch Freunde.
1: Also ein Nachbarschaftsprojekt der besonderen Art, das darf man wohl sagen. Das Wohnprojekt Feldwinkel in Dossenheim im Rhein-Neckar-Kreis, da kennt man sich auf jeden Fall, kann man sagen. Nachbarschaft, heute unser Sonntagsthema in SWR 1 Sonntagmorgen.
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1: Heute mit Barbara Wurz. Ich wünsche Ihnen einen schönen Sonntagmorgen. Wenn ich wissen will, wie ich gerade aussehe, mein Gesicht, meine äußere Erscheinung, dann schaue ich in den Spiegel. Und wenn ich wissen will, wie es in mir drin aussieht, dann schaue ich Werbung. Im Fernsehen oder auf Social Media. Denn gute Werbung hat ein feines Gespür für meine innersten Wünsche und Sehnsüchte. Ist ja klar, mit denen kann sie mich locken, verlocken und oft genug auch verführen, mein Geld zu investieren in meine Träume. Dieses Parfum zum Beispiel, da könne ich doch ganz ich selbst sein, wenn ich es auftrage. Oder diese Heckenschere mit Akkusystem, das auch zum kabellosen Rasenmäher passt, das ideale Hilfsmittel, um im Garten ganz mein Ding durchzuziehen. Ich selbst mein Ding. Es ist dieses Motiv, das in der Werbung ständig auftaucht, egal für was. Und obwohl das natürlich auch bei mir zieht, ist es mir manchmal doch zu viel. Als wäre das Bild meines Inneren im Spiegel überschminkt, mit zu roten und zu breiten Lippen und einem Gesicht, das gar nicht mehr lebendig aussieht, sondern eher wie eine Schaufensterpuppe. Und ich selbst, so wie ich nun mal wirklich bin und aussehe, bin dahinter verschwunden. Ich selbst, so wie ich bin, darüber kann ich eben nicht bestimmen. Ich kann etwas aus mir machen, ja, aber mir Charaktereigenschaften oder Fähigkeiten dazu kaufen, die ich gerne hätte, so wie ein Parfum, das geht eben nicht. Ich kann mich nicht selbst erschaffen, wie es mir die Werbung manchmal vorgaukelt, sondern ich bin geschaffen, bin lebendig durch eine Kraft, über die ich niemals verfüge. Diese Lebenskraft, daran glaube ich, ist ein Segen, und zwar ganz wörtlich. Im biblischen Wort für Segen steckt das nämlich schon drin. Kraft, um zu leben, um es zu meistern und zu gestalten. Schon in biblischen Zeiten haben sich die Menschen danach gesehnt. Und bis heute findet in unserer christlichen Gemeinschaft nichts Wichtiges ohne einen Segen statt. Am Ende jedes Gottesdienstes, bei jeder Taufe oder auch Hochzeit. Auch auf der Straße oder bei Festen sind heute viele Pfarrerinnen und Pfarrer präsent, um Menschen den Segen zuzusprechen, die das gerne möchten. Ein Geschenk von außen und nichts, was wir Menschen selbst erschaffen könnten. Mit biblischen Worten klingt das so. Gott, der Herr, segne dich und behüte dich. Er lasse sein Angesicht leuchten über dir und sei dir gnädig. Gott erhebe sein Angesicht auf dich und schenke dir Frieden. Barbara Wurz, Stuttgart, Evangelische Kirche.
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2: Um 8 Uhr mit Wiebke Hus. Der Richterbund beklagt fehlende Staatsanwälte in Deutschland. Hamburg stimmt über die Olympia-Bewerbung ab. Das Wetter: Sonne und Wolken, im Tagesverlauf Schauer und Gewitter bei 21 bis 30 Grad. In Deutschland fehlen nach Angaben des Richterbundes rund 2000 Strafverfolger. Verbandsgeschäftsführer Rebehn fordert in der Bild am Sonntag die Politik zum Handeln auf. Aus der Nachrichtenredaktion Ronald Lessig.
3: In fast allen Bundesländern müssten drei Ermittler die Arbeit für vier tun, sagte Rebehn. Viele Strafverfahren dauerten deshalb immer länger, kleinere Fälle würden oft eingestellt. Allein in Nordrhein-Westfalen fehlten laut Personalschlüssel der Justiz mehr als 500 Strafverfolger. Die Lücke sei im Vergleich zum Vorjahr nochmals um rund 100 Ermittler gewachsen. Rebehn forderte, dass Bund und Länder die angekündigte Personaloffensive endlich starten. Die sind sich aber in Detailfragen noch nicht einig. Dabei geht es etwa darum, wie lange der Bund die neuen Stellen in der Justiz der Länder finanziert.
2: Bundesforschungsministerin Beer rechnet nicht mehr mit einer schnellen BAföG-Reform. Sie habe gehört, diese werde von der Regierung nicht mehr unterstützt, sagte die CSU-Politikerin den Funke-Medien. Beer äußerte Verständnis für das Mögliche aus und verwies auf Kürzungen bei Pflegebedürftigen und dem Kindergeld. Da könne man nicht an anderer Stelle gleichzeitig höhere Leistungen versprechen. Viele junge Menschen verzichten auf Kinder, weil sie sich Sorgen über die Zukunft machen. Das zeigt eine Studie der BAT-Stiftung für Zukunftsfragen in Hamburg. Zwei Drittel der Befragten sagen, sie wollen wegen Geld sorgen und einer unsicheren Zukunft keine Familie gründen. Berufliche Gründe werden dagegen seltener genannt. In Hamburg entscheiden die Bürgerinnen und Bürger heute über eine Olympiabewerbung der Stadt. Die Wahllokale öffnen in diesen Minuten. Aus Hamburg berichtet Frauke Reinig.
4: Der Ausgang des Referendums? Ungewiss. In Umfragen hatten sich jeweils etwa die Hälfte der Befragten für und gegen eine Bewerbung ausgesprochen. Viele Institutionen in der Stadt haben sich von den Olympiaplänen des rot-grünen Senats überzeugen lassen. Zum Beispiel Handelskammer und das Miniaturwunderland rühren fleißig die Werbetrommel. Mit deutlich kleinerem Budget und deshalb in der Stadt weniger präsent, machen die Gegner Stimmung. Liebe Nachbarinnen und Nachbarn, kreuzt Nein an, heißt es von der Initiative No Olympia. Die findet, dass die Olympiamilliarden anders besser angelegt wären und fürchtet steigende Kosten, etwa für Wohnraum, sollte Hamburg tatsächlich Olympische Spiele austragen.
2: Als konkurrierende Bewerber um die Olympischen Spiele in den Jahren 2036, 40 oder 44 stehen bereits München, Berlin und die Rhein-Ruhr-Region fest. Titelverteidiger Paris Saint-Germain hat die Fußball-Champions League gewonnen. Die Franzosen setzten sich im Finale von Budapest gegen den FC Arsenal im Elfmeterschießen mit 4:3 durch. In Frankreich gab es wegen des Spiels Ausschreitungen. Landesweit wurden laut Polizei mehr als 400 Menschen festgenommen. Die Zeit? Es ist 8:03 Uhr.
5: Und wir haben aktuell keine Störungen, aber doch eine Reihe Sperrungen. Die A48 zum Beispiel Koblenz, Dreieck Vulkaneifel, ist zwischen Koblenz Nord und Kreuz Koblenz in beiden Richtungen wegen einer Baustelle bis 19 Uhr gesperrt. Bitte hier der Umleitungsbeschilderung folgen. Die A63 Mainz Richtung Kaiserslautern ist zwischen Göllheim und Winnweiler wegen einer Fahrbahnerneuerung bis heute Abend 22 Uhr gesperrt. Die A66 Wiesbaden Richtung Frankfurt ist zwischen dem Schiersteiner Kreuz und Wiesbaden-Biebrich wegen einer Baustelle noch bis morgen früh um 5 Uhr gesperrt. Und alle Verkehrsinfos gibt es zum Nachlesen jederzeit auf swr1.de und in der swr1-App. Allen unterwegs eine gute und vor allem eine sichere Fahrt. Das Wetter. Heute wechseln sich sonnige Phasen mit Wolken ab. Teils kräftige Schauer und Gewitter gibt es dann am Vormittag in Rheinland-Pfalz und am Nachmittag in Baden-Württemberg. Örtlich besteht Unwettergefahr. Die Temperaturen liegen zwischen 21 Grad in der Eifel bis 30 Grad am Kaiserstuhl. Und die neue Woche, die startet meist trocken mit Sonne.

8:08, ganz genau. Wir haben noch aktuelle Verkehrsmeldungen. Vorsicht auf der A7 Würzburg Richtung Ulm zwischen Vierngrundtunnel und Ellwangen. Dort liegt ein Unterlegkeil auf der Fahrbahn. Und Achtung auch auf der A7 Ulm Richtung Füssen zwischen Dreieck Allgäu und Eumittelberg. Dort ist ein Fahrrad verloren gegangen und liegt jetzt auf der Fahrbahn. Allen unterwegs eine gute und eine sichere Fahrt.

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1: Da geht es um die Nachbarschaft. Ob in einer Wohngemeinschaft oder im Mehrfamilienhaus, auf dem Land oder in der Stadt. Nachbarn treffen wir eigentlich überall, selbst auf dem Friedhof. Manchmal gibt es Zoff, weil die nebenan immer so laut sind. Und das kann dann richtig bös vor Gericht enden. Wer klug ist, verständigt sich auf eine friedliche Koexistenz. Und was macht eine wirklich gute Nachbarschaft aus? Das hat Sul Wolters in Mainz einmal gefragt.
2: Gute Nachbarschaft ist, wenn man sich auf die Nachbarn verlassen kann. Aber es gibt nicht überall gute Nachbarschaft.
3: Ist am besten, wenn ich sie nicht höre.
4: Mein Nachbar hat mir geholfen, meine eigene Wohnungstür aufzubrechen, als ich mich ausgesperrt habe. Das finde ich sehr gut und auch bedenklich, dass er das kann.
5: Ich würde sagen Gemeinschaft, ja, das Leben miteinander, Sachen zusammen genießen, aber auch so jeweils den anderen respektieren, auch wenn jeder seine Ruhe haben will.
6: Auf jeden Fall, wenn man sich unterstützt gegenseitig, wenn man mal irgendwas braucht, keine Ahnung, Mehl, Zucker und dann sich das holen kann. Und halt natürlich nicht zu laut, nicht zu viele Partys. Kann natürlich mal sein, eine Party geht, aber wenn das jetzt jedes Wochenende ist, dann nicht.
7: Ins Gespräch zu kommen, zu sagen, wenn irgendwas im Argen liegt, da ehrlich zu sein und sich füreinander zu interessieren.
8: Ja, Hilfsbereitschaft, Offenheit grundsätzlich, also auch mal nachzufragen, vielleicht nicht immer warten, bis jemand um Hilfe fragt, gerade wenn vielleicht auch ältere Leute oder Leute mit Hilfebedarf im Haus sind, dass man die auch mal proaktiv anspricht.
9: Dass man sich schon, wenn man einzieht, vielleicht vorstellt, klopft, freundlich ist, in gewisser Weise aber auch auf die Bedürfnisse seiner Nachbarn eingeht.
10: Nette Begegnungen, aufeinander Acht geben,
11: sich zumindest ein bisschen zu kennen. Für eine Stadt reicht es, finde ich, ja sogar aus.
1: Ein ganz schön breites Spektrum, also irgendwo zwischen nettem Grüß Gott und echter Freundschaft, da kann sich die Nachbarschaft bewegen. Ja, was macht das gute Nachbarschaft aus? Schreibt uns doch, wenn ihr mögt, eure Erfahrungen mit den Nachbarinnen und Nachbarn einfach über Mail ins Studio. Aber was tun, wenn man nicht mehr so ganz mobil ist und vor die Tür kann? Genau da setzt das Projekt Digitale Nachbarschaft an. Was das ist, darüber sprechen wir gleich, aber erst noch dies hier, ein Verkehrshinweis, Vorsicht auf der A3 Köln Richtung Frankfurt zwischen Raststätte Sassenhausen West und Ransbach-Baumbach. Dort steht Wasser auf der Fahrbahn.

0: SWR1 Sonntagmorgen, den ganzen Tag allein daheim. Gerade ältere Menschen leiden darunter, dass sie wenig Ansprache haben. Die Kinder leben weit weg oder haben keine Zeit und auch die Nachbarschaft geht ihrer eigenen Wege. Darauf reagiert das Modellprojekt Digitale Nachbarschaft in Zweibrücken. Was da genau passiert, weiß Petra Zur vom Deutschen Roten Kreuz Kreisverband Südwestpfalz. Frau Zur, Sie arbeiten in Ihrem etwas anderen Nachbarschaftsprojekt mit Sprachassistenten. Warum? Also in welcher Situation bietet sich der Einsatz solch digitaler Hilfsmittel denn eigentlich an?
1: Ja, wir bieten dieses Projekt an, weil wir älteren Menschen an die digitalen Medien heranführen möchten. Ja, das heißt, sie sollen Unterstützung erfahren. Zum Beispiel beim Tagesablauf kann die Sprachassistenz helfen, indem sie die älteren Menschen daran erinnert, ihre Medikamente zu nehmen oder den Geburtstag der Tochter nicht zu vergessen. Auch da kann der ältere Mensch zum Beispiel erinnert werden. Oder aber auch, es gibt auch Teilnehmer, die sehr gerne Rezepte ausprobieren und die dann über den Sprachassistent sich die neuesten Rezepte sagen lassen.
0: Jetzt heißt Ihr Projekt ja Digitale Nachbarschaft. Ja. Wie komme ich denn darüber jetzt sozusagen in Beziehung mit der Nachbarschaft?
1: Unser Projekt bezieht sich im Moment auf Zweibrücken und deren Vororte. Das heißt, wenn die Teilnehmer zu mir ins Quartier kommen, merkt man schon, ach hallo, das ist die Anneliese oder das ist der Jürgen. Also viele kennen sich. Und bei den Treffen merkt man dann auch, welche Interessen da sich vereinen. Zum Beispiel die einen mögen gern das Handwerk, die andere das Backen. Und die Teilnehmer tauschen dann untereinander die Kontakte aus und können sich über den Sprachassistent mit dem Bildschirm in Verbindung setzen und können sich dann gegenseitig helfen. Und das finden wir so schön. Also auch wenn jetzt jemand unbeweglich ist, dann kann er trotzdem mit dem Nachbarn sprechen, weil das eben bei diesem Sprachassistent über die Bild sieht dann die Person den Nachbarn. Und ich denke, das ist nochmal ein Stück persönlicher und ich glaube auch fest daran, dass das auch die Einsamkeit ein Stückchen zurückschraubt.
0: Welche Erfahrungen, Frau Zur, haben Sie mit dem Projekt gemacht? Also das läuft ja schon seit einiger Zeit, seit 2018, da wurde es aufs Gleis gesetzt. Welche Erfahrungen haben Sie gemacht?
1: Also ich habe die Erfahrung gemacht, gerade bei meinen Teilnehmern, dass sie den Sprachassistenten sehr nutzen. Die Teilnehmer sind sehr froh, dass sie nach anfänglichen Schwierigkeiten den Sprachassistent bedienen können. Das heißt, ich bin immer für sie da. Es gibt keine komischen Fragen oder zu viele Fragen. Wenn Teilnehmer jetzt zum Beispiel immobil sind, dann mache ich auch Hausbesuche und gehe ganz langsam mit der Person nochmal die Sprachbefehle durch, die für diese Person wichtig sind.
0: Und wo, würden Sie sagen, liegen die Grenzen? Was darf man als Teilnehmer vielleicht nicht erwarten?
1: Der Sprachassistent ersetzt nicht den Menschen, das muss klar sein. Aber er bringt einem digital zu den Menschen, sage ich jetzt mal, über diese Bildtelefonie. Und das macht das Ganze dann so besonders. Also ich habe ein Beispiel, wenn ich es gerade erzählen darf. Ich habe eine Teilnehmerin, die ist 88. Und am Anfang, als sie den Sprachassistenten hatte, hatte sie wirklich Herzbubbern und traute sich gar nicht, den Sprachassistenten anzusprechen. So, dann haben wir geübt und geübt. Und dann kam tatsächlich ein paar Wochen später per Bildtelefonie, hat sich dann die Inge gemeldet und hat mir gesagt, Mensch Petra, es ist so toll mit dem Sprachassistenten. Mein Enkel ist in die Vorderpfalz gezogen und jetzt kann ich ihn mit diesem Sprachassistenten doch sehen und wir können regelmäßig miteinander erzählen. Und das findet sie halt schöner, als wenn man nur eben den Hörer am Ohr hat und sieht seinen Liebsten nicht.
0: Ja, das kann ich mir gut vorstellen. Auch eine Form von Nachbarschaft, das Modellprojekt Digitale Nachbarschaft in Zweibrücken, war das. Informationen dazu von Petra Zur vom Deutschen Kreuzkreisverband Südwestpfalz.
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0: 8:30, 8:30, Zeit für einen Blick auf die Straße. Die A48 Koblenz-Dreieck Vulkaneifel ist zwischen Koblenz Nord und Kreuz Koblenz in beiden Richtungen wegen einer Baustelle bis 19 Uhr gesperrt. Bitte hier der Umleitungsempfehlung folgen. Die A63 Mainz Richtung Kaiserslautern ist zwischen Göllheim und Winnweiler wegen einer Fahrbahnerneuerung bis heute Abend 22 Uhr gesperrt. Und gesperrt ist auch die A66 Wiesbaden Richtung Frankfurt zwischen dem Schiersteiner Kreuz und Wiesbaden-Biebrich wegen einer Baustelle noch bis morgen früh um 5 Uhr. Allen unterwegs eine gute und vor allem eine sichere Fahrt.
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0: Barrierefreiheit, sperriges Wort für leider eine oft sperrige Realität. Denn nämlich, wenn Treppen und enge Räume ein Fortkommen für Rollstuhlfahrende unmöglich machen oder wenn ein Oberbürgermeister eine Rampe für überflüssig hält, so hat eine geplante Siegerehrung einer Sportlerin im Rollstuhl jetzt für einige Aufregung in Tübingen gesorgt. Warum das mit der Barrierefreiheit so schwierig ist, darüber sprechen wir gleich. Hallo und einen schönen Sonntagmorgen.

0: 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Gleichberechtigte Teilhabe für Menschen mit Behinderungen fordert die UN-Behindertenrechtskonvention, die Deutschland unterschrieben hat. Die Realität sieht anders aus. Beispiel Tübingen. Da sorgte Oberbürgermeister Boris Palmer unlängst für Schlagzeilen, weil er einer Sportlerin im Rollstuhl aus Kostengründen eine Rampe verweigert. Die Tischtennisspielerin sollte eigentlich bei einer offiziellen Feier für ihre sportlichen Leistungen geehrt werden. Doch ohne Rampe kommt sie eben nicht auf die Bühne. Wie es um das Thema Barrierefreiheit steht, darüber habe ich mit der Behindertenbeauftragten des Landes Baden-Württemberg, Nora Welsch, gesprochen. Und ich habe sie gefragt, Frau Welsch, Sie sind selbst auf den Rollstuhl angewiesen. Welche Erfahrungen machen Sie im Alltag? Wo treffen Sie auf die größten Barrieren, die Ihnen das Leben schwer machen?
1: Man kann es zusammenfassen mit überall da, wo man sich in der Privatwirtschaft bewegt. Also wenn es darum geht, ins Kino zu gehen, einen Arzt zu besuchen, mit einem Flixbus irgendwo hinzufahren, mit Freunden ins Restaurant zu gehen, mit der Familie einen Freizeitpark zu besuchen. Und das führt einfach dazu, dass ich an ganz, ganz viele Orte nicht gehen kann. Und nicht nur ich, sondern auch ganz viele andere Menschen, die auf bauliche Barrierefreiheit angewiesen sind, aber auch auf kommunikative Barrierefreiheit. Wir müssen dann zu Hause bleiben, weil wir nirgendwo hingehen können. Und das ist tatsächlich dramatischer, als man denkt.
0: Nun will ja das Behindertengleichstellungsgesetz, das gerade überarbeitet wird, genau da Änderungen erreichen, eben im privaten Bereich. Aber es wird jetzt schon kritisiert, es sei ein zahnloser Tiger. Sehen Sie das auch so?
1: Ja, also das Bundesbehindertengleichstellungsgesetz verdient den Namen eigentlich nicht, weil es genau das, was Menschen mit Behinderungen ständig gefordert haben und schon sehnsüchtig darauf gewartet haben, nämlich dass die Privatwirtschaft zur Barrierefreiheit verpflichtet wird, genau das passiert nicht. Natürlich steht im Gesetz, dass auch Läden, Restaurants, Geschäfte angemessene Vorkehrungen zu treffen haben. Aber es gibt eben auch eine leichte Ausrede an die Hand, weil immer wenn Sie sagen, das hier ist aber unverhältnismäßig, dann sind Sie auch wieder raus aus der Nummer. Und es wird dazu führen, dass ganz viele Ladenbesitzer, Geschäftsinhaber, die auch heute schon nicht barrierefrei sind, das auch in Zukunft nicht sein werden, weil sie keinen Druck haben.
0: Wir reden ja eigentlich gefühlt, würde ich jetzt mal so sagen, seit Jahrzehnten über Barrierefreiheit. Warum ist das so schwierig, das sozusagen im Bewusstsein der Menschen zu verankern?
1: Das Bewusstsein folgt ja auch aus den politischen und gesetzlichen Vorgaben, die wir haben. Das heißt, natürlich ist das Verständnis für Barrierefreiheit nicht so da, wenn wir nie auf Menschen mit Behinderung treffen. Also ich erlebe immer wieder Menschen, die sagen, ja, ich treffe ja gar nicht so viel Menschen mit Behinderung in meinem Alltag. Oder ich hatte noch nie mit jemandem Kontakt, obwohl in Baden-Württemberg zum Beispiel jeder siebte Mensch eine Behinderung hat und es gibt noch eine hohe Dunkelziffer. Das heißt, es gibt sehr, sehr viele Menschen mit Behinderungen. Und wenn wir auf diese Menschen nicht treffen, dann führt es natürlich dazu, dass Barrierefreiheit auch nicht mitgedacht wird. Und damit wir aber auf diese Menschen treffen, braucht es genau diese politischen Vorgaben und diese gesetzlichen Bestimmungen. Weil natürlich treffen wir auf niemanden, wenn die sich noch nicht mal im Restaurant aufhalten können oder beim Arzt. Das ist ja logisch.
0: Ja, wo sehen Sie denn dann jetzt den dringendsten Handlungsbedarf dann, also tatsächlich auch im privaten Bereich?
1: Auf jeden Fall. Also, und das ist auch nicht nur eine Sicht der Menschen mit Behinderungen, sondern wir hatten 2023 die Staatenprüfung durch die Europäische Union und sie hat ganz klar gesagt, dass das hier nicht UN-behindertenrechtskonform ist, dass die Privatwirtschaft komplett ausgeklammert wird. Und zum einen braucht es diese gesetzliche Verpflichtung, es braucht aber auch die Möglichkeit, dass entsprechend auch sanktioniert wird. Also wirksame, verhältnismäßige und abschreckende Sanktionen hat die Europäische Union ganz klar gefordert und die haben wir auch nicht. Das bedeutet natürlich nicht, dass ein kleines Geschäft, was sich das nicht leisten kann, dass es dafür keine Ausnahmeregelung geben darf. Aber es muss eine gesetzliche Verpflichtung geben, sonst kommen wir nicht weiter.
0: Ja, und es müsste vielleicht auch schon Infos darüber geben, beispielsweise auf der Homepage eines Geschäfts oder einer Einrichtung, wie es dort um die Barrierefreiheit bestellt ist. Denn das ist so eine eigene Erfahrung, die ich gemacht habe, dass man sich gar nicht mal informieren kann. Gibt es da eigentlich Platz überhaupt, wenn ich mit dem Rollstuhl ankomme?
1: Das stimmt. Also es ist ein sehr großer Aufwand auch in meinem Leben. Also ich habe tatsächlich auch schon Unternehmungen nicht gemacht, weil es mir einfach zu aufwendig war. Da hat man dann noch drei Leute anrufen müssen, um mal herauszufinden, ob man da im Rollstuhl überhaupt langkommt. Und das ist ein Riesenaufwand. Das heißt, auch das ist hilfreich. Aber natürlich muss das übergeordnete Ziel sein, möglichst mehr Barrierefreiheit zu haben. Und dann hilft es aber auch Menschen mit Behinderungen, wenn sie wissen, okay, hier gibt es einen Gebärdensprachdolmetscher oder hier gibt es keinen. Dann kann man sich schon mal danach richten. Während der man das erst selbst mühsam herausfinden muss, ja, dann ist man einen halben Tag beschäftigt und das macht man da nicht immer.
0: Barrierefreiheit im Alltag, da gibt es, also wie es aussieht, doch noch viel Luft nach oben. Das war die Behindertenbeauftragte des Landes Baden-Württemberg, Nora Welsch. 8.45 Uhr, wir haben noch einen dringenden Verkehrshinweis. Vorsicht auf der A7 Ulm Richtung Würzburg zwischen Kreuz Ulm-Elchingen und Langenau, eine ungesicherte Unfallstelle. Es liegen hier auch noch zwei Motorräder auf der Fahrbahn, also bitte vorsichtig fahren.

0: 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Ja, ganz schön heiß war es ja in den letzten Tagen und an den letzten verlängerten Wochenenden. Eine willkommene Abkühlung sind ja da. Die vielen Freibäder einfach mal eintauchen ins kühle Nass und sich so richtig gut gehen lassen. Dieses Jahr aber ist alles ein bisschen anders. In den Freibädern Baden-Württembergs gilt mit dieser Saison nämlich das Nichtraucherschutzgesetz. Und damit ist das Rauchen auf den Liegewiesen verboten. Es sei denn, das Freibad hat extra Raucherzonen eingerichtet, wie zum Beispiel das Freibad in Heilbronn. SWR-Reporterin Leonie Kühn hat sich dort einmal umgehört und wollte wissen, wie denn so die neue Regel funktioniert.
1: Seit über 20 Jahren ist Kathleen Richter Bademeisterin. Gut ein Dutzend Mal hat sie schon Leute aus dem Wasser gefischt. Fest im Blick hat sie immer das Schwimmbecken und jetzt auch die Liegewiese. Denn seit dieser Saison soll sie auch das Rauchverbot kontrollieren. In den ersten Badetagen muss sie aber vor allem eines aufklären. Denn viele haben von dem neuen Verbot noch gar nichts mitbekommen. Am Kiosk beispielsweise musste sie schon häufiger auf die neue Regel hinweisen.
2: Sorry, dass ich euch kurz störe, aber genau um das geht es, was wir gerade gemacht haben. Bei uns ist so, dass seit 1. Mai in den Freibädern in gewissen Bereichen nicht mehr geraucht werden darf.
1: Also wieder mehr Pommesduft statt Zigarettenluft. Die Betreiber haben sich aber bewusst gegen ein Totalverbot entschieden. Ein Hinweisschild leitet die Leute deshalb zu den extra eingerichteten Raucherzonen. Die Reaktionen, auch von den Rauchenden, positiv. Wer außerhalb der Raucherzonen auf das neue Verbot hingewiesen wird, hat Verständnis und packt die Kippen weg oder wechselt in den markierten Bereich.
3: Ohne sowas klappt's nicht. Ist meine Meinung.
4: Also ich finde es ein bisschen schade, ich bin selber Raucherin, aber wahrscheinlich macht es für die anderen Gäste Sinn und genau, es soll ja irgendwie ein Ort der Erholung sein.
5: Wenn das die Gesundheit der Bevölkerung stärkt, dass man Verbote einführt, finde ich es nicht schlecht.
1: Viele befürworten das neue Gesetz. Größere Probleme gab es bisher nicht. Auch Kathleen Richter hält das Verbot für sinnvoll. Für sie und ihr Team könnte es indirekt auch noch einen weiteren positiven Effekt haben. Weniger weggeschnipste Zigarettenstummel.
2: Wir sind schon immer am Auflesen gewesen. Also wir haben da schon gute 10 Liter Eimer zusammengekriegt. Wenn es natürlich über mehrere Zeit heiß gewesen ist, dann kannst du wirklich alle 10 cm irgendwo eine Zigarette oder irgendwas anderes gegenstandsmäßig im Endeffekt aufheben.
1: Zumindest außerhalb der Raucherzonen sollte das jetzt besser werden. Trotzdem, weniger Arbeit haben Kathleen Richter und ihr Team nicht, weil sie eben auch schauen müssen, ob sich die Raucher an das Verbot halten. Und wenn an besonders heißen Tagen bis zu 4000 Badegäste kommen, ist das herausfordernd. Deshalb soll dann eine Sicherheitsfirma bei der Kontrolle unterstützen. Sonst wäre das kaum zu schaffen, sagt die Heilbronner Bademeisterin.
2: Alleine definitiv nicht. Also wenn wir jetzt praktisch von uns ausgehen, ist ja meine Aufgabe ist zu gucken, dass hier niemand untergeht. Klar, es ist auch noch nach Recht und Ordnung zu gucken, kein Thema. Aber wenn ich noch zusätzlich noch über die Wiese gehen müsste, würden meine Augen bzw. mein Einsatz hier am Becken im Endeffekt fehlen.
1: Mindestens einer ist immer am Becken. Der Einsatz als Rettungsschwimmer hat absoluten Vorrang. Denn für Kathleen Richter soll es auch weiterhin um die eigentliche Arbeit und die Sicherheit im Wasser gehen.
0: Rauchverbot im Freibad, abgesehen von abgezirkelten Flächen, ist ja eigentlich auch nicht so schlecht, wenn sich auf der Liegewiese man sich nicht zwischen Zigarettenkippen und alten Pommes ausbreiten muss.

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1: Um 9 Uhr mit Wiebke Hus. Die Bundesregierung will offenbar die BAföG-Reform aussetzen. Ein zu mildes Urteil sorgt in England für Entsetzen. Das Wetter schwül mit Sonne, Wolken und teils kräftigen Gewittern bei 21 bis 30 Grad. Eine Erhöhung des BAföG, also der Ausbildungsförderung fürs Studium, ist offenbar vom Tisch. Bundesforschungsministerin Beer sieht keine Chancen mehr für die Reform. Das hat sie der Funke Mediengruppe gesagt. Aus der Nachrichtenredaktion Irene Lottes.
2: Ihr Haus habe alle Weichen für die Reform gestellt, aber sie habe gehört, dass die Pläne von den Regierungsfraktionen nicht mehr unterstützt werden, sagte Forschungsministerin Beer der Funke Mediengruppe. Noch im April schien der Streit um die Finanzierung beendet. Bei der Haushaltsaufstellung sei eine Einigung erzielt worden, hieß es da noch. Jetzt offenbar die Kehrtwende. Ministerin Beer zeigt aber Verständnis. Angesichts von Kürzungen bei Pflegebedürftigen und dem Kindergeld könne man nicht an anderer Stelle höhere Leistungen versprechen.
1: Der Drogenbeauftragte der Bundesregierung Streeck fordert deutlich höhere Preise für Zigaretten und andere Tabakprodukte. Diese müssten spürbar teurer werden, sagte Streeck der Rheinischen Post aus Anlass des heutigen Weltnichtrauchertages. Höhere Preise hielten gerade junge Menschen vom Einstieg ab. Weltweit konsumieren laut Weltgesundheitsorganisation WHO mindestens 40 Millionen Menschen im Alter von 13 bis 15 Jahren Tabakprodukte. In Deutschland fehlen nach Angaben des Richterbundes rund 2000 Staatsanwälte. In fast allen Bundesländern müssten drei Ermittler die Arbeit für vier tun, sagte Verbandschef Rebehn der Bild am Sonntag. Strafverfahren würden immer länger dauern und kleinere Fälle würden häufig eingestellt. Rebehn fordert Bund und Länder auf, sich auf die angekündigte Personaloffensive zu einigen. Bundesjustizministerin Hubich hatte neue Stellen für die Justiz versprochen. Der Bund will diese aber nicht dauerhaft finanzieren. In Südengland sorgt ein Urteil gegen drei Sexualstraftäter für Diskussionen. Die 13 und 14 Jahre alten Jungen hatten zwei Mädchen vergewaltigt und die Taten gefilmt. Ein Gericht hat nun entschieden, dass sie dafür nicht ins Gefängnis müssen. Stattdessen sollen sie intensiv betreut und überwacht werden. Aus London, Franziska Hoppen.
3: Das Urteil hat hier riesige Wellen geschlagen. Sogar Premierminister Starmer hat sich geäußert und sagte, dass ihn das nicht nur als Premier, sondern auch als Vater beunruhige und die Oppositionsführerin sprach von einer Schande. Viele Rechtsexperten finden, dass die Umstände, also mehrfache Vergewaltigungen, das Messer im Spiel waren und das Ganze gefilmt wurde, durchaus eine Freiheitsstrafe gerechtfertigt hätten, auch wenn die nur das letzte Mittel bei Jugendlichen sein sollen. Es gibt auch politische Stimmen, die fordern, dass genau diese Richtlinie jetzt überarbeitet wird. Und weil beim Generalstaatsanwalt dann so viele Anträge zur Überprüfung des Falls ankamen, wurde er ja dann auch ans Berufungsgericht weiterverwiesen.
1: Die Zeit, es ist 9.03 Uhr.
4: Und dabei ein Blick auf die Straßen. Vorsicht auf der A8 Karlsruhe Richtung Stuttgart zwischen Heimsheim und Rutesheim. Dort liegen Metallteile auf der linken Spur. A3 Köln Richtung Frankfurt zwischen Raststätte Sessenhausen West und Ransbach-Baumbach. Dort steht Wasser auf der Fahrbahn. Die rechte und mittlere Spur ist wegen eines Feuerwehreinsatzes gesperrt. Hier 2 Kilometer Stau. Vorsicht, das Stauende befindet sich in einer Kurve. Und die A48 Koblenz-Dreieck Vulkaneifel ist zwischen Koblenz-Nord und Kreuz Koblenz in beiden Richtungen wegen einer Baustelle bis 19 Uhr gesperrt. Bitte hier der Umleitungsbeschilderung folgen. Die A63 Mainz Richtung Kaiserslautern ist zwischen Göllheim und Winnweiler wegen einer Fahrbahnerneuerung bis 22 Uhr heute Abend gesperrt. Und auch gesperrt die A66 Wiesbaden Richtung Frankfurt zwischen dem Schiersteiner Kreuz und Wiesbaden-Biebrich wegen einer Baustelle bis morgen früh um 5 Uhr. Das war's allen unterwegs. Eine gute und vor allem eine sichere Fahrt. Das Wetter, ja, heute wechseln sich Sonne und Wolken ab, dann gibt es teilweise kräftige Schauer und Gewitter am Vormittag in Rheinland-Pfalz und am Nachmittag dann auch in Baden-Württemberg. Örtlich besteht Unwettergefahr. Die Temperaturen erreichen 21 Grad in der Eifel bis 30 Grad am Kaiserstuhl. Und die neue Woche, die startet trocken mit einem Mix aus Sonne und Wolken. Dabei ist es nicht mehr ganz so warm. Und Dienstag und Mittwoch kommen dann wieder Schauer und Gewitter rein, also es bleibt dann eher wechselhaft.
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4: Zirka Anning. Sparen.

0: Ein Kind stellt sich ein. Da ist das Elterngeld eine spürbare Beruhigung. Es hilft im ersten Lebensjahr, mehr Zeit mit dem Kind zu verbringen, ohne dass man sich wegen des Lohnausfalls gar so große Sorgen machen muss. So war es gedacht. Das Familienministerium will das Elterngeld reformieren und so wie es aussieht, aktuell auch kürzen. Dazu ein Standpunkt von Markus Pfalzgraf.
1: Mir fällt keine andere staatliche Leistung ein, die knapp 20 Jahre lang nicht erhöht worden ist. Das Elterngeld wurde 2007 eingeführt. Seitdem gibt es mindestens 300 und höchstens 1.800 Euro pro Monat, in der Regel 2/3 des Einkommens vor der Geburt des Kindes. In den knapp 20 Jahren ist alles teurer geworden und so hat das Elterngeld mehr als 1/3 seiner Wirkung verloren. Mit höchstens 1.800 Euro im Monat ist ein Großteil bei Familien oft schon durch Miete oder Kredite weg. Klar, viele, die Elterngeld beziehen, haben noch eine Partnerin oder einen Partner mit Einkommen, manche aber eben auch nicht. Die Effekte, die man sich erhofft hatte, sind nicht ganz eingetreten. Noch immer sind die Lasten ungleich verteilt. Noch immer setzen vor allem Mütter im Berufsleben aus. Auch wenn die Zahl

0: Zahl der Väter mit Elterngeld steigt. Die Väter beziehen im Schnitt nur 3,5 Monate Elterngeld von 12 möglichen Monaten. Von gleichberechtigter Kindererziehung und Care-Arbeit sind wir noch sehr weit entfernt. Kürzungen sind hier absolut falsch. Das Gegenteil ist nötig. Erhöhung, vor allem für Eltern mit wenig Einkommen. Das Elterngeld anzuheben steht sogar im Koalitionsvertrag der Bundesregierung. Es müssen ja nicht die Gutverdienenden davon profitieren. Eine Steigerung könnte auch umgekehrt ans Einkommen gekoppelt werden, so dass Eltern, die wenig verdienen, mehr Elterngeld bekommen. Oder, ähnlich wie in manchen skandinavischen Ländern, könnte man sagen, Elterngeld gibt es nur, solange Eltern es gleichmäßig unter sich aufteilen. Unabhängig davon müsste es auch einfacher werden, Elterngeld zu beantragen. Das ist derzeit viel zu kompliziert und bürokratisch. Es darf jedenfalls nicht zu der Leistung werden, die nie erhöht und dann auch noch gekürzt wurde.
1: Kürzungen beim Elterngeld, nicht die beste Idee in den Augen meines Kollegen Markus Pfalzgraf.

0: Es war ein Sonntagmorgen, 9.16 Uhr, eine aktuelle Verkehrsmeldung. Vorsicht auf der B519 Rüsselsheim Richtung Königstein zwischen Klarer Straße und Meisenweg. Dort liegen Metallrohre auf der Fahrbahn.
1: 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Mit Christopher Hoffmann und mit Barbara Pachel-Eberhardt, Autorin des Buches 4-3, das nun verfilmt wurde. 4-3. Die 3 steht für 3 Personen. Ihren Ehemann Heli und ihre Kinder Timo und Fini. Alle 3 hat die Österreicherin vor 18 Jahren bei einem schrecklichen Unfall verloren. Barbara Pachel-Eberhardt kann sich noch genau daran erinnern.
2: Grünen Donnerstag 2008, ein sonniger Tag, ein bisschen kühl, aber durchaus strahlend. Und ich war gerade unterwegs, hatte mich in der Früh noch verabschiedet, fröhlich, glücklich von meiner Familie, war bei einem Arzttermin mit dem Auto ein bisschen weit entfernt und dann noch schnell im Supermarkt Ostereinkäufe machen. Und gerade als ich ins Auto eingestiegen bin, hat mein Handy geläutet. Und es war die Tagesmutter meiner Tochter. Und am anderen Ende der Leitung war dann eine sehr brüchige Stimme, die nur gesagt hat, du, es war ein Unfall mit einem Clownbus an einem Bahnübergang.
1: Der Clownbus, so hieß das Fahrzeug, weil Barbara und ihr Mann Heli beide als Clowns gearbeitet haben. Barbara als Krankenhausclown in jenem Hospital, in das nun ihre Kinder eingeliefert werden und wo sie kurz darauf sterben.
2: Ich habe 10 Jahre lang als Clown gearbeitet in genau diesem Krankenhaus. Ich hätte auch am selben Tag um dieselbe Zeit einen Clown-Einsatz gehabt auf der Station, auf der meine Kinder lagen. Und wo ich außerdem, und ich denke, das ist ganz wichtig, wusste, dass ich bei Weitem nicht die Einzige bin, der sowas passiert.
1: Barbara Pachel-Eberhardt beginnt in den Wochen nach dem Unfall, ihren Verstorbenen Briefe in den Himmel zu schicken. Sie glaubt bis heute ganz fest, dass es ihnen gut geht, da wo sie jetzt sind, bei Gott. Sie liest spirituelle Bücher, stellt die Sinnfrage.
2: Und ich denke, geistige Nahrung kann an einer Stelle, wo alles andere wegbricht, unendlich lebensrettend sein. Und die Herausforderung war dann eher, mich auch um meinen Körper zu kümmern.
1: Dabei hilft ihr ganz konkret ihr Freundeskreis. An den hat sie in einer emotionalen Mail einen Hilferuf geschrieben. Vergesst mich bitte nicht. Die Botschaft kommt an.
2: Meine Freunde haben mir eben Essen gebracht, aber sie haben mir zum Beispiel auch Klopapier vorbeigebracht. Die haben mitgedacht. Die haben gedacht, die Barbara war jetzt schon 2 Wochen nicht mehr einkaufen. Was könnte sie brauchen? Oder sie sind einfach gekommen und haben mir den Rasen gemäht. Ich war so dankbar für diese praktischen Hilfen an einer Stelle, wo ich das selber einfach nicht konnte.
1: Mich beeindruckt sehr, wie der Glaube an Gott Barbara Pachel-Eberhardt trotz allem, was sie erleben musste, immer noch trägt.
2: Ich glaube nicht, dass Gott die Kraft ist, die uns beschützt vor allem, was uns wehtut. Aber ich glaube, dass Gott ganz unbedingt die Kraft ist, die ganz nah bei uns ist und die uns trägt, wenn etwas wehtut. Und wenn Menschen an mich denken, im Krankenhaus, am Bett meiner Kinder, die sterben und sich fragen, wo war denn Gott da? Dann sage ich, bei mir natürlich. Und er hat meine Hand gehalten und er ist mir beigestanden. Und er hat dafür gesorgt, dass ich irgendwie da durchgehen kann.
1: Was ihr geholfen hat, das Leben weiterhin anzunehmen und sogar wieder zu lieben, dazu mehr nach der Musik.

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1: Mit Christopher Hoffmann. Ich treffe Barbara Pachel-Eberhard in Wien, wo sie heute lebt. Nachdem sie mit Anfang 30 Ehemann und beide Kinder verloren hat, durchlebte sie Schmerz, Trauer, Depressionen, Zusammenbrüche. Ging zur Psychotherapie. Die heute 52-Jährige hat sich aber auch neu verlieben können. Ist heute Mutter der 9-jährigen Erika. Und sie strahlt mit ihren wachen Augen eine Lebensfreude aus, die mich vor dem Hintergrund ihres Verlusts sehr bewegt. Das geht nicht nur mir so. Inzwischen ist sie für viele Menschen zu einer Anlaufstelle in Trauerfragen geworden. Hat darüber auch das Buch »Warum gerade du?« verfasst, bietet Schreibseminare und Trauerkurse an.
2: Ein Rat, den ich wirklich gern und von Herzen gebe, ist, dass man nicht versuchen sollte, die Dinge ganz alleine zu schaffen. Nur mit sich selbst auszumachen. Das ist zu wenig, deshalb gibt es ja so viele von uns. Und wenn man das jetzt auf eine spirituelle Ebene bringt, dann gibt es eben jenseits von all den Menschen, mit denen wir reden können, auch noch ein Du, an das ich mich wenden kann, bei dem ich wirklich ausgehen kann davon, dass es mich versteht. Und nicht nur das, sondern dass es vielleicht auch aktiv irgendwie mir hilft.
1: Natürlich hat sich ihr Glaube an Gott verändert. Aber verloren hat ihn die katholische Christin nicht.
2: Geblieben ist einfach dieses ganz tiefe Gefühl, wir sind nicht allein, wir sind begleitet. Und vielleicht die Erscheinungsform, in der mir Gott am meisten erscheint, ist jeder neue Tag. Im Wissen, da gibt es ein Du und der neue Tag ist ein Du, das ich noch nicht kenne, aber dem ich vertraue.
1: Dieses Vertrauen in den Urheber allen Lebens strahlt sie während unserer Begegnung auch aus. Und sie packt es in wunderbare Bilder. Ihre Bücher zu lesen ist trotz der Schwere der Thematik immer auch eine literarische Freude. Weil sie so sprachsensibel ist, hat sie am eigenen Leib erlebt, dass Sprache auch verletzen kann. Insbesondere in der Trauer. Etwa die Frage, ist es nicht mal bald gut mit dem Trauern? Aber auch, wie geht es dir? Für trauernde Menschen oft total überfordernd. Besser ist, wie geht es dir heute? Sie ermutigt, mit Trauernden im Kontakt zu bleiben und sich immer wieder diese Fragen zu stellen.
2: Frage dich jeden Tag, wie wäre es, wenn ich morgen sterben würde? Könnte ich im Frieden gehen? Habe ich alle Konflikte geklärt? Bin ich jemandem was schuldig innerlich? Habe ich meine Werte in die Welt gebracht? Und diese Fragen finde ich extrem wertvoll für jeden Tag, den uns das Leben schenkt.
1: Dass ihr Leben nun verfilmt wurde und sie auch ganz eng in den Prozess der Entstehung mit einbezogen war, das ist für Barbara Pachel-Eberhard ebenfalls ein großes Geschenk. Der Film 4-3 wurde auf der Berlinale uraufgeführt, ist weiterhin in Kinos zu sehen und erscheint bald auf DVD.
2: Ich möchte wirklich allen Menschen danken, die den Mut haben, diesen Film anzuschauen. Danke, dass ihr euch traut, ein offener Mensch zu sein, euch einzulassen.
1: Und ich danke Barbara Pachel-Eberhard für den Lebensmut, den sie mit anderen teilt.
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0: Es war ein Sonntagmorgen, 9.30 Uhr, halb 10, also Zeit für einen Blick auf die Straße. Vorsicht auf der A3 Frankfurt Richtung Würzburg zwischen Dreieck Würzburg West und Würzburg Kist. Dort steht ein brennendes Fahrzeug. Die A48 Koblenz Dreieck Vulkaneifel ist zwischen Koblenz Nord und Kreuz Koblenz in beiden Richtungen wegen einer Baustelle bis heute Abend 19 Uhr gesperrt. Bitte hier der Umleitungsbeschilderung folgen. Die A63 Mainz Richtung Kaiserslautern ist zwischen Göllheim und Winnweiler wegen einer Fahrbahnerneuerung bis heute Abend 22 Uhr gesperrt. Und ebenso die A66 Wiesbaden Richtung Frankfurt ist zwischen dem Schiersteiner Kreuz und Wiesbaden-Biebrich wegen einer Baustelle noch bis morgen früh um 5 Uhr gesperrt. Und noch eine Sperrung, die B54 Limburg-Wiesbaden ist zwischen Dietz und Bleidenstadt wegen einer Veranstaltung bis heute Abend ca. 18 Uhr in beiden Richtungen gesperrt. Allen unterwegs eine gute und eine sichere Fahrt und alle Verkehrsinfos, die kann man noch mal in Ruhe nachlesen, war ja doch eine Menge Sperrungen, auf swr1.de oder auch in der swr1 App.
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0: Die Nachbarschaft ist heute unser Sonntagsthema. Wir haben ja schon so einiges über ganz konkrete Projekte gehört, wo es nicht nur ums Nebeneinander, sondern mehr ums Miteinander geht. Alles übrigens online nachzulesen und zu hören auf SWR1 Sonntagmorgen. Welche Bilder wir so von der Nachbarschaft im Kopf haben? Ja, darüber reden wir gleich mit einem Filmexperten. Hallo und einen schönen Sonntagmorgen.

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1: Ob in einem Mehrfamilienhaus oder im Hotel, man hat sie überall, die lieben Nachbarn, die zur persönlichen Herausforderung werden können oder auch zur Bereicherung. Und so wie sie uns im echten Leben begegnen, so sind sie auch im Film und im Fernsehen präsent. Nicht immer freundlich, wie vielleicht eines der bekanntesten Filmbeispiele zeigt, das Fenster zum Hof von Alfred Hitchcock. Aber da kennt sich der Film- und Kulturwissenschaftler Professor Markus Stiegelecker von der Ludwigsburger Filmakademie sehr viel besser aus. Grüße, Herr Professor Stiegelecker.
2: Schönen guten Morgen.
1: Herr Stiegelecker, wir haben ja dieses Bild oft von der netten Nachbarin im Kopf, die uns mit Mehl und Eiern versorgt oder die auch sich mal um die Pflanzen im Urlaub kümmert. Ist dieser Typ freundlicher Nachbar, freundliche Nachbarin eine Vorstellung, die auch im Film, in vielen Serien so mitgeprägt wurde?
2: Das wäre natürlich ein soziales Ideal, wenn das so zutreffen würde. Aber wir müssen natürlich sagen, Nachbarn sind schon auch schicksalshafte Zeitgenossinnen und Genossen. Und deswegen haben sie sehr unterschiedliche Funktionen. Also sie können natürlich als die netten Fürsorger auftreten, aber sie sind natürlich auch ambivalente Figuren möglicherweise, die für Irritationen sorgen, die eine Kontrollfunktion in der Nachbarschaft ausüben oder die ganz grundsätzlich eben den Kosmos, der uns vorgestellt wird in Filmen und Serien, einfach erweitern und lebendiger machen.
1: Können Sie da vielleicht ein paar Beispiele nennen? Welche Serien haben Sie da so im Kopf?
2: Ah ja, man könnte zum Beispiel sich erinnern, dass es Nachbarn gibt, die quasi unerwartet in das Geschehen einbrechen und damit quasi für Irritationen oder auch Entwicklungen sorgen. Das ist die Figur Kramer zum Beispiel in der Serie Seinfeld. Und das ist eine bestimmte Funktion, die eine solche Nachbarfigur haben kann, dass sie eben eine Dynamik auslöst innerhalb der Erzählung. Das andere wäre der normierende Nachbar. Da haben wir zum Beispiel sehr berühmt in den Simpsons die Ned Flanders Figur. Das ist quasi ein Gegenbild zu Homer Simpson, also der animierten Hauptfigur, die ja extrem faul und phlegmatisch und auch immoralisch agiert. Und dann haben wir im Grunde diese spießige Gegenfigur und das ermöglicht fast einen satirischen Blick auf dieses Nachbarschaftsverhältnis. Und dann gibt es natürlich diese Erweiterung, dass also Nachbarfiguren auch so etwas Exzentrisches mitbringen können, das es für uns interessant macht, das also quasi zeigt, es gibt nicht nur diesen Mikrokosmos der Familie oder der Protagonisten im Zentrum, sondern es passiert etwas außen herum. In Friends zum Beispiel, der berühmten Serie, ist es die Figur von Mr. Heckles, der also regelmäßig auftaucht und sich beschwert oder irgendwelche Behauptungen aufstellt und damit wiederum Dinge auslöst. Wir haben also eine sehr unterschiedliche und sehr ambivalente Zeichnung von Nachbarschaftsfiguren und im extremsten Fall, es gibt natürlich auch Thriller, Sie hatten das Fenster zum Hof erwähnt, gibt es natürlich den gefährlichen oder den geheimnissvollen Nachbarn, der dann quasi zur Bedrohung werden kann.
1: Also ganz unterschiedliche Nachbarschaftstypen, die Sie da aufgezählt haben. Und es gibt ja auch gelegentlich diese geheimen Liebschaften zwischen den Nachbarn und dann kommt es zum Ehedrama. Wo begegnen sich denn Nachbarinnen und Nachbarn in der Regel?
2: Naja, also es gibt natürlich diese soziale Gemeinschaft, dass man sich täglich, also morgens zum Beispiel begegnet, wenn man aus dem Haus geht oder über den Gartenzaun kommuniziert. Und es gibt natürlich, wenn das Wohnverhältnis ein anderes ist, also nicht dieses Suburbane, was man oft im amerikanischen Film hat, dass man wirklich Nachbarn hat, die also im Garten und sowas dann aktiv sind, dann hat man natürlich Leute, die über oder unter einem oder neben einem wohnen, die man nicht permanent sieht. Und dann sind das eher Zufallsbegegnungen, die also quasi unerwartet dann stattfinden, zum Beispiel im Aufzug, auf der Treppe, im Treppenhaus und so weiter. Und all das hat eigene soziale Mechanismen, die dadurch ausgelöst werden. Also quasi gerade die Nachbarn, die man unerwartet trifft, sind nicht berechenbar und sie sind nicht eben dieses zirkuläre, die Normalität, sondern eher das Außergewöhnliche.
1: Und sind daher beliebt also auch für Regisseure und Regisseurinnen, um eben Entwicklungen in Gang zu setzen, also so ein Sidekick?
2: Genau. Richtig. Also man hat das wirklich auch in Filmen, wo man das nicht erwartet. Also wer zum Beispiel den Film Joker in Erinnerung hat, da ist es ja diese Fixierung der psychotischen Joker-Figur Joaquin Phoenix auf seine Nachbarin, eine alleinerziehende Mutter mit Kind, die er eigentlich nur im Aufzug trifft und in seiner Imagination lernt er sie kennen, kommuniziert mit ihr, aber tatsächlich ist es so, dass sie sich zwar sehen, aber überhaupt keinen Kontakt haben. Also dass da eine totale Ambivalenz herrscht, auch für uns als Publikum dann. Und das zeigt also, wie vielseitig die Nachbarschaftsfigur sein kann.
1: die netten oder weniger netten Menschen von nebenan. Welche Rollen sie im Film und in den Serien spielen, das hat uns der Film- und Kulturwissenschaftler Professor Markus Stiegelegger von der Ludwigsburger Filmakademie erklärt. Vielen Dank.
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0: SWR1, Sonntagmorgen, Deutschland und Luxemburg. Das ist eine ganz besondere Nachbarschaftsbeziehung, getrennt nur durch die Mosel, verbunden durch tausende Pendler, Familien und Freundschaften. Wer hier lebt, der fährt quasi tagtäglich ganz selbstverständlich von einem Land ins andere zum Arbeiten, Einkaufen oder einfach auf einen Kaffee. Wie fühlt sich diese besondere Nachbarschaft an zwischen unterschiedlichen Sprachen, Kulturen und ganz viel Alltag? Verena Hafner hat sich einmal an der Grenze umgehört.
1: Es sind gute Nachbarn, es ist ein Geben und Nehmen.
2: Die Leute kommen von überall und das ist halt auch sehr angenehm.
3: Für uns gibt es keine Grenze.
4: Die Fähre zwischen Oberbillig und Wasserbillig pendelt ununterbrochen über die Mosel. Autos, Fahrräder, Berufspendler. Jeden Tag geht es hier unzählige Male von Deutschland nach Luxemburg und wieder zurück. Für die Fährfahrerin Andrea Greif ist genau das Schöne an ihrem Job.
5: Es ist doch egal, welche Nation man ist. Mir ist egal, ob einer aus Deutschland, Luxemburg, Türkei, Portugal, schieß mich tot ist. Für mich sind alle Menschen, Nachbarn, die freundlich sind.
4: Auch Vadim Adam aus Konzköne nutzt manchmal die Fähre, um zur Arbeit zu kommen. Für ihn bedeutet das Pendeln zwar auch verlorene Zeit, trotzdem möchte er das Leben in beiden Ländern nicht missen.
1: Es bereichert mein Leben auf jeden Fall. Ja, also ich mag Luxemburg sehr, es hat sehr viele schöne Seiten und die Menschen sind super offen und multikulturell und die Kultur ist ja ähnlich der deutschen Kultur und ja, fühle mich sehr wohl.
4: Nach Luxemburg gelockt wird er, wie viele andere auch, durch höhere Löhne, weniger Steuern und einem möglichen Renteneintritt mit 57 Jahren. Aber auch die Natur und internationales Flair.
1: Es hat natürlich französische Einflüsse, dadurch auch so dieser französische Flair, der da manchmal mit drin ist, was ich aber persönlich sehr sympathisch finde.
4: Und die gute Nachbarschaft beruht auf Gegenseitigkeit. Auch auf luxemburgischer Seite wird die offene Grenze ganz selbstverständlich gelebt. Erwin Meyers aus Luxemburg erzählt, warum Deutschland für ihn einfach dazugehört.
3: Ja, erstens mal sind wir gewohnt, nach Trier zu fahren. Die Trierer kommen zu uns, wir fahren nach Trier. Trier ist eine schöne Stadt, da kann man bummeln, setzt man sich auf eine Terrasse, trinkt eine Tasse Kaffee. Ist ganz einfach schön und das ist halt Gewohnung. Hier gibt es keine Grenzen, hier gibt es Nachbarn. Die einen sprechen Deutsch, die anderen sprechen Luxemburgisch. Im Süden gibt es Nachbarn, die sprechen Französisch. Wir sind ein kleines Land, da ist man gewohnt.
4: Natürlich gibt es auch Herausforderungen. Wer dauerhaft im Nachbarland lebt oder arbeitet, muss sich oft erst an eine andere Sprache und Mentalität gewöhnen. Gerade Luxemburgisch oder Französisch seien für viele anfangs eine Hürde. Doch wer sich darauf einlasse, werde meistens mit offenen Armen aufgenommen, erzählen die Menschen hier. Und genau das mache die besondere Nachbarschaft zwischen Deutschland und Luxemburg auch aus.
1: Ich schule Lützeburg immens gern an kommen alltag gerne Lützeburg an das eine gute Nachbarschaft.
4: Heißt so viel wie, ich mag Luxemburg sehr und das ist eine sehr gute Nachbarschaft.
0: Keine Grenzen, sondern Nachbarn. Ich finde, das hört sich doch sehr sympathisch an. Die Nachbarschaft im Grenzbereich zwischen Luxemburg und Deutschland hat Verena Hafner ausgelotet. Und jetzt haben wir noch eine aktuelle Verkehrsmeldung. Vorsicht auf der A5 Kassel Richtung Frankfurt. Zwischen Bad Homburger Kreuz und Nordwestkreuz Frankfurt dort eine ungesicherte Unfallstelle.

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1: Um 10 Uhr mit Wiebke Hus. Die energetische Gebäudesanierung in Deutschland stockt. Jugendforscht-Preisträger werden bekannt gegeben. Das Wetter: schwül mit Sonne, Wolken und teils kräftigen Gewittern bei 21 bis 30 Grad. Viele private Vermieter in Deutschland scheuen die energetische Sanierung ihrer Gebäude. Das zeigt eine Umfrage des Instituts der Deutschen Wirtschaft IW und eines Immobilienunternehmens. Aus der Nachrichtenredaktion Thomas Bertsch.
2: Rund 60% haben demnach zurzeit keine Pläne, Heizung zu modernisieren oder für bessere Dämmung zu sorgen. Gründe seien vor allem die zunehmenden politischen und energetischen Anforderungen. Bei der Befragung vor einem Jahr gaben noch knapp 50% der Vermieter an, keine Sanierung zu planen. Ein Sprecher des IW sagte, ohne klare Orientierung, realistische Anforderungen und praktikable Förderstrukturen werde die Transformation des Gebäudebestandes nicht gelingen. Umweltverbände und die Grünen warnen vor Rückschritten beim Klimaschutz.
1: Deutsche Unternehmer nehmen wieder offiziell am Wirtschaftsforum im russischen St. Petersburg teil, nach jahrelanger Unterbrechung wegen des Krieges in der Ukraine. Man wolle so die wirtschaftliche Brücke nach Russland erhalten, sagte der Vorstandschef der deutsch-russischen Auslandshandelskammer Schepp. Der Westen sollte Russlands großen Markt und seine Rohstoffe nicht auf Dauer Asien überlassen. Allein die Chinesen hätten im ersten Quartal dieses Jahres 1.400 neue Unternehmen in Russland gegründet. Das Wirtschaftsforum beginnt am Mittwoch. Gastgeber ist Kremlchef Putin. Bundesforschungsministerin Beer rechnet nicht mehr mit einer schnellen BAföG-Reform. Sie habe gehört, diese werde von der Regierung nicht mehr unterstützt, sagte die CSU-Politikerin den Funke-Medien. Beer äußerte Verständnis für das Mögliche aus und verwies auf Kürzungen bei Pflegebedürftigen und dem Kindergeld. Da könne man nicht an anderer Stelle gleichzeitig höhere Leistungen versprechen. Die FDP setzt ihren Bundesparteitag in Berlin heute mit inhaltlichen Beratungen fort. Den Delegierten liegt ein Leitantrag vor, der einen, Zitat, liberalen Neustart Deutschlands fordert. Kernpunkte sind etwa Bürokratie und Regulierung abzubauen, ein einfaches Steuersystem einzuführen und wieder zur Atomenergie zurückzukehren. Im fränkischen Herzogenaurach werden am Vormittag die Bundessieger im Wettbewerb Jugend forscht ausgezeichnet. In den vergangenen Tagen hatten dort mehr als 150 Jugendliche ihre Projekte präsentiert. Dazu zählt auch Deborah Tanaraku aus dem rheinland-pfälzischen Gerolstein. Dank ihrer Innovation sollen Diabetespatienten Insulin künftig nicht mehr spritzen müssen, sondern in Tablettenform zu sich nehmen. Forschungsprojekte gibt es neben der Chemie unter anderem auch in den Bereichen Mathematik, Informatik und Technik. Die Zeit, es ist 10.03 Uhr.
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3: Bitte weiter besonders aufpassen auf der A5 Kassel Richtung Frankfurt zwischen Bad Homburger Kreuz und Nordwestkreuz Frankfurt. Eine ungesicherte Unfallstelle. Die A48 Koblenz, Dreieck-Vulkaneifel, ist zwischen Koblenz Nord und Kreuz Koblenz in beiden Richtungen wegen einer Baustelle bis 19 Uhr gesperrt. Bitte folgt dort der Umleitungsbeschilderung. Die A63 Mainz Richtung Kaiserslautern ist zwischen Göllheim und Winnweiler wegen Fahrbahnerneuerung gesperrt bis 22 Uhr. Und die A66 Wiesbaden Richtung Frankfurt ist zwischen dem Schiersteiner Kreuz und Wiesbaden-Biebrich wegen einer Baustelle gesperrt bis morgen früh 5 Uhr. Allen unterwegs gute Fahrt, kommt gut und sicher an.
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3: Das bringt noch einige Schauer und Gewitter, die über Rheinland-Pfalz hinwegziehen. Das betrifft vor allem den Nordosten des Landes, wo es noch anfangs kräftig schütten kann. Es wird aber insgesamt trockener Richtung Nachmittag und ab und zu lässt sich die Sonne blicken. Die Höchstwerte liegen zwischen 21 Grad auf den Hunsrückhöhen und 28 Grad rund ums Hambacher Schloss. Es ist noch relativ schwül, aber im Laufe des Nachmittags lässt die Schwüle dann auch langsam nach. Kommende Nacht ab und zu Regen, später trockener, 14 bis 10 Grad Tiefstwerte. Und im SWR 1 Rheinland-Pfalz Wettertrend durchaus auch Optionen zum Durchatmen. Es wird kühler, morgen Sonne- und Wolkenwechsel, 20 bis 25 Grad, vereinzelt Schauer mit dabei. Dienstag öfter Regen und Gewitter, Mittwoch wechselhaft und nur noch um die 20 Grad.
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5: Heute vom Fest der Demokratie auf dem Hambacher Schloss mit dem ehemaligen Bundesverkehrsminister Volker Wissing. Er sagt, Unsere Demokratie ist das Beste, was uns passieren konnte. Wir sprechen über aktuelle Bedrohungen unserer Demokratie, aber auch über das, was wir tun können, damit sie noch lange weiter besteht. Ich wünsche allen einen schönen Sonntagvormittag.
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0: SWR1, Leute, und ich begrüße in Leute live vom Demokratiefest auf dem Hambacher Schloss ganz herzlich den ehemaligen Bundesverkehrsminister Volker Wissing, der vielen im Gedächtnis geblieben ist, als er nach dem Zusammenbruch der Ampel gesagt hat, ich bleibe in der Regierung und zwar aus Verantwortung für unser Land. Schön, dass Sie hier sind, Herr Wissing.
1: Grüße Sie.
0: Und schön, dass wir an so einem geschichtsträchtigen Ort zusammen sein dürfen. Wir sprechen heute unter anderem über Demokratie. Und Demokratie ist auch das, was gestern auf dem Bundesparteitag der FDP passiert ist. Deshalb lassen Sie uns mal aus Aktualitätsgründen zuerst darüber sprechen. Es gab unerwartet eine Kampfkandidatur zwischen Wolfgang Kubicki und Marie-Agnes Strack-Zimmermann. War das nur für uns unerwartet oder für Sie auch?
2: Ich bin ja quasi nun auch außenstehender Beobachter, aber für mich war das auch unerwartet. Das zeichnete sich ja ab, dass alle anderen die Kandidaturen haben fallen lassen. Zuerst wollte Herr Dürr, dann wollte Herr Höhne. Und dass das zu einer Kampfkandidatur kam, fand ich überraschend. Aber ich fand es auch gut und richtig, weil das eben zeigt, es gibt auch noch andere Meinungen in der FDP.
0: Sagen Sie denn, es war mutig, dass Marie-Agnes Strack-Zimmermann das gemacht hat oder auch ein Stück weit leichtsinnig, weil damit die Spaltung, die sich innerhalb der FDP auftut, noch deutlicher sichtbar wird nach außen?
2: Also diese Spaltung, die ist längst sichtbar und die ist auch innerparteilich längst völlig klar. Und insofern fand ich es richtig, dass sie das gemacht hat. Es wäre nicht gut gewesen, wenn diejenigen, die anderer Meinung sind als Herr Kubicki, noch nicht mal die Möglichkeit gehabt hätten, das bei einer Wahl zum Ausdruck zu bringen.
0: Wie beurteilen Sie denn das Ergebnis der gestrigen Abstimmung? Also knapp 60% für Wolfgang Kubicki, knapp 40% für Agnes Strack-Zimmermann.
2: Das zeigt, dass die Partei wirklich gespalten ist. Aber das wundert mich auch nicht, weil Liberale und Libertäre so konträre Positionen haben, dass man das schwer in einer Partei vereinbaren kann. Also Liberalismus und Libertarismus sind eben unterschiedliche Dinge. Und das konnte man eine Zeit lang kaschieren. In der Opposition kann eine Partei sowas immer gut kaschieren, weil dann

0: man vor allen Dingen für was Neues und gegen die anderen. Wenn man aber in Regierungsverantwortung steht, dann muss man als Liberale handeln und Verantwortung übernehmen, Kompromisse aushandeln, und Libertäre wollen das nicht. Die tun sich damit schwer und sind nicht kompromissfähig, und damit hat man schon einigermaßen die Probleme auf dem Tisch.
1: Und Wolfgang Kubicki ist für Sie ein Vertreter der libertären Bewegung?
0: Eindeutig ja.
1: Okay. Also für Sie ist letztlich klar, die FDP wird mit ihm als Vorsitzenden in so eine rechtsliberale Richtung gehen. Es gab ja im Vorfeld die Diskussion über die sogenannte Brandmauer, dass man die eben nicht unbedingt wolle, hat Herr Kubicki gesagt. Im Nachhinein, nach der Wahl, hat er jetzt zurückgerudert, hat gesagt, nein, es wird auf keinen Fall eine Zusammenarbeit von FDP und AfD geben.
0: Also ich meine, wenn man keinen klaren Kurs hat, dann sollte man auch nicht ständig sagen, man will jetzt mit einem ganz klaren Kurs die Wähler zurückgewinnen. Also das ist ja ein Widerspruch in sich. Ich höre von Herrn Kubicki immer, er will jetzt einen ganz klaren Kurs. Und Sie haben ja eben beschrieben, wo an entscheidender Stelle jede Form von Klarheit zu vermissen ist. Und gerade da würde ich mir doch wünschen, dass man einen klaren Kompass hat.
1: Ist es nicht eher so eine Art von Taktieren, dass man vielleicht mal so austesten will, wie reagieren die Wähler, wie reagieren die Parteimitglieder darauf, wenn ich sowas sage?
0: Ich weiß nicht, was ihn motiviert, an dieser Stelle unklar zu sein. Aber ich würde mir jedenfalls wünschen, dass man hier eine klare Position bezieht. Es gibt eben Fragen in einer Demokratie, die sich fürs Taktieren nicht so gut eignen. Und die würde ich dazu zählen.
1: Wann fing denn in Ihren Augen die FDP an, sich so zu verändern, dass Sie gesagt haben, ich finde es langsam schwierig, wie sich diese Partei entwickelt?
0: Also die Probleme, die tauchten auf, als die FDP 2009 Regierungsverantwortung übernommen hat. Damals geriet die Partei recht schnell in eine schwierige Situation, weil damals die Finanzkrise sich zu einer Euro-Krise entwickelte. Und dann musste man die Frage beantworten, riskiert man ein Zusammenbrechen der europäischen Währung oder greift man ein, indem man mit öffentlichen Bürgschaften die Lage stabilisiert? Und da war die FDP sofort gespalten. Ein Teil war der Meinung, jetzt müssen wir den Euro retten und müssen die europäische Währung und auch die Europäische Union sichern. Und andere haben gesagt, das muss man jetzt dem Markt überlassen, egal was passiert. Irgendwie wird sich schon wieder richten. Und darüber gab es damals auch einen Mitgliederentscheid, der übrigens auch so etwa 50-50 ausgefallen ist. Insofern sieht man, die Spaltung gibt es bis heute. Und dann fing man ja auch an, sich mit der Frage zu beschäftigen, ob man in der Verantwortung bleiben soll oder ob man lieber die Regierung verlassen sollte. Das war damals schon der Fall. Und als die FDP dann in der Opposition war, zwischen 2013 und 2021, war das einfacher, weil man dann eben keine Entscheidungen treffen musste. Aber als 2021 die Regierung wieder mit übernommen wurde, waren die gleichen Fragen wieder da. Soll man Kompromisse aushandeln oder soll man die Regierung lieber verlassen?
1: Da werden wir auf jeden Fall noch intensiver drüber sprechen. 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

0: SWR 1, Leute live vom Fest der Demokratie auf dem Hambacher Schloss mit dem ehemaligen Bundesverkehrsminister und Autor des Buches Verantwortung für mehr Haltung in der Politik, Volker Wissing. Unsere Demokratie ist das Beste, was uns passieren konnte, Zitat aus Ihrem Buch. Warum haben Sie das Bedürfnis verspürt, genau jetzt ein Buch zu schreiben, das sich nicht nur, aber eben auch mit unserer Demokratie und mit demokratischen Werten beschäftigt?
1: Es war so, dass nach dem Ende der Ampelregierung in Berlin der Verlag auf mich zukam und sagte, wir würden bei Ihnen gerne ein Buch bestellen, weil wir meinen, dass das, was Sie erlebt haben und auch wie Sie sich verhalten haben, dass das einer umfassenderen Erläuterung bedarf. Und ich habe dann gesagt, gut, wenn das so gesehen wird, bin ich bereit, einen Debattenbeitrag zu leisten und habe dann dieses Buch geschrieben.
0: Okay. Würden Sie denn sagen, die Demokratie ist heute stärker gefährdet als noch vor 10 oder 15 Jahren?
1: Ja, und zwar in mehrerlei Hinsicht. Sie wird von außen angegriffen. Totalitäre Regime gewinnen an Einfluss. Und sie wird von innen angegriffen. Der Extremismus arbeitet an der Auflösung der Demokratie. Und die sozialen Medien, die Digitalisierung ist ein Instrument, das auch gegen die Demokratie eingesetzt wird. Das ist eine Sache, die wir ernst nehmen müssen und die uns als Bürgerinnen und Bürger auffordert, aktiv zu werden.
0: Was schlagen Sie da vor? Wie können wir da aktiv werden?
1: Zunächst einmal müssen wir uns darüber im Klaren sein, dass wir ein souveränes Volk sind und dass es auf unsere Entscheidung ankommt, und zwar auf jede und jeden Einzelnen. Wir müssen aufhören, uns bequem zurückzulehnen und zu sagen, die da oben müssten, die da oben sollten. Da oben ist nichts. In der Demokratie gibt es niemanden und nichts über uns. Und deswegen kann auch über uns kein Problem gelöst werden. Wenn wir es nicht lösen, wird es nicht gelöst. Das ist die wichtigste Erkenntnis. Und dann muss man sich darüber im Klaren sein, dass auch diese Sätze, was kann denn der Einzelne schon tun, ein Irrtum sind. Jeder Einzelne kann einen großen Beitrag leisten. Die ganz großen Schritte sind nie irgendwie kollektiv auf den Weg gebracht worden, sondern die hingen immer an den Entscheidungen Einzelner. Und deswegen, wir sind zur Freiheit, mit Freiheit begabt, und wir sind aufgerufen, richtig zu handeln und richtig zu entscheiden. Und das ist etwas, woraus man auch Optimismus schöpfen kann. Denn wir haben nicht nur Herausforderungen, wir haben auch die Freiheit, sie zu bewältigen.
0: Jetzt basiert Demokratie ja auf dem Aushandeln von Kompromissen. Mein Eindruck ist, dass dieser Aushandelsprozess heute oft als negativ empfunden wird. Es gibt immer wieder Stimmen, die sagen, ja, das ist ein Riesenproblem. Wir haben Riesenprobleme, zum Beispiel Klimaerwärmung. Und Demokratie ist ja einfach nicht die geeignete Staatsform, um dem zu begegnen, weil wir nicht schnell genug und konsequent genug reagieren können, wenn so viele unterschiedliche Stimmen mitreden. Was würden Sie diesen Stimmen denn entgegenhalten?
1: Dass es inakzeptabel ist, die Demokratie für irgendein Thema als ungeeignet zu bezeichnen. Die Demokratie ist immer geeignet und sie ist zwingend notwendig, wenn wir dauerhaft im Frieden leben wollen. Es gibt keine Alternative zur Demokratie, es sei denn, man akzeptiert das Risiko auch von Krieg, und das kann nun wirklich nicht ernsthaft gewollt sein. Also insofern, die Demokratie kann das alles bewältigen, und wir müssen nur aktiv werden. Die Demokratie braucht natürlich Mehrheiten, aber sie ist eben friedensstiftend. Sie strebt nach Ausgleich, sie strebt nach Kompromiss, und damit ist sie das Beste, was wir haben können.
0: Aber sie ist natürlich trotzdem langsamer, als autoritäre Systeme sein können. Sie waren ja gerade in China und sehen, wie schnell da zum Beispiel ein Flughafen entsteht. Bei uns haben die Bauarbeiten für Stuttgart 21 im Jahr 2010 begonnen, Ende noch offen.
1: Also es gibt bei uns auch Infrastrukturprojekte, die schnell gingen. Gibt es Einzelne, die schwierig sind, aber ich habe zum Beispiel im Rahmedetal eine Brücke in knapp 2 Jahren aufgebaut. Also das geht auch. Und natürlich ist es so, dass autoritäre oder totalitäre Regime effizienter handeln können. Aber der Preis für diese Effizienz ist natürlich, dass die Entfaltungsfreiheit der Einzelnen stark eingeschränkt ist. Ja? Also man kann mehr Effizienz haben, wenn man auf seine Freiheit verzichten möchte. Das ist aber aus meiner Sicht keine gute Idee. Denn die Stärke einer Gesellschaft liegt ja gerade in der Entfaltungsmöglichkeit des Einzelnen, in der Freiheit. Und das hat unser Land stark gemacht nach dem Zweiten Weltkrieg. Forschung und Entwicklung brauchen Freiheit. Deswegen sind wir auch immer noch besser als totalitäre Regime, was Forschung angeht. Kreativität entsteht nicht auf Anordnung, sondern nur aus der Entfaltung, aus einem Freiraum heraus. Und deswegen müssen wir akzeptieren, dass totalitäre Regime effizienter sein können, und müssen sehen, was wir für einen Vorteil haben. Die Demokratie ist friedensstiftend. Die Demokratie ist freiheitsstiftend. Und wer Frieden und Freiheit möchte, sollte nie mit autoritären Regimen oder mit Totalitarismus liebäugeln.
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0: Es ist 11:01.
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0: Geht los mit der A3 Frankfurt Richtung Köln zwischen Siebengebirge und Kreuz Bonn-Siegburg. Unfallaufnahme auf der rechten Spur. 2 Kilometer Stau, Viertelstunde plus. Die A48 Koblenz, Dreieck Vulkaneifel, ist zwischen Koblenz Nord und Kreuz Koblenz in beiden Richtungen wegen einer Baustelle gesperrt bis 19 Uhr. Bitte folgt der Umleitungsbeschilderung dort. Die A63 Mainz Richtung Kaiserslautern ist zwischen Göllheim und Winnweiler wegen Fahrbahnerneuerung bis 22 Uhr gesperrt. A66 Wiesbaden Richtung Frankfurt, die ist zwischen dem Schiersteiner Kreuz und Wiesbaden-Biebrich gesperrt wegen einer Baustelle bis morgen früh 5 Uhr. Ich wünsche euch gute Fahrt. Kommt gut und sicher ans Ziel.
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0: Mit einigen Schauern und Gewittern, die über Rheinland-Pfalz hinwegziehen. Vor allem im Nordosten des Landes gibt es anfangs noch kräftigen Regen. Wird aber insgesamt Richtung Nachmittag trockener. Die Schwüle lässt auch nach. Ab und zu zeigt sich die Sonne bei Höchstwerten zwischen 21 Grad auf den Eifelhöhen und 28 Grad rund ums Hambacher Schloss. Kommende Nacht 14 bis 10 Grad, ab und zu Regen. Und die neue Woche im SWR1 Rheinland-Pfalz-Wettertrend wird kühler. Morgen Sonne und Wolken, vereinzelt Schauer, höchstens 25 Grad. Dienstag öfter mal Regen und Gewitter. Mittwoch wechselhaft und kühler, nur noch um 20 Grad.
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3: Und wir sind heute auf dem Hambacher Schloss, wo dieses Wochenende das Fest der Demokratie stattfindet, und sprechen mit dem ehemaligen Bundesverkehrsminister Volker Wissing gleich über die wichtigsten Tugenden, die ein Politiker mitbringen sollte. Ich bin Katja Hein und wünsche einen schönen Sonntagvormittag.
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0: SWR1, Leute, und wir sind aus Anlass des Demokratiefestes heute auf dem Hambacher Schloss und sprechen mit dem ehemaligen Bundesverkehrsminister Volker Wissing, der sich in seinem Buch Verantwortung intensiv mit unserer Demokratie und mit politischen Tugenden auseinandersetzt. Wie wichtig finden Sie es, Herr Wissing, dass ein Politiker erstmal einen Brotberuf hat und den auch eine Weile ausübt, bevor er in die Politik geht? Also Sie waren ja zum Beispiel Richter.
1: Ich halte das für sehr wichtig und sehr empfehlenswert. Natürlich braucht man das nicht. Die Verfassung muss ja aus guten Gründen sagen, jeder darf sich bewerben und jeder darf auch gewählt werden. Aber für den Politiker selbst ist es besser, man ist unabhängig. Und die ganzen Aufgaben, die man in der Politik übernimmt, sind in einer Demokratie Aufgaben auf Zeit. Und deswegen muss man sich natürlich auch immer mit der Frage beschäftigen, was macht man danach? Und das sollte man nicht offen lassen. Und deswegen rate ich immer dazu, erst einen Brotberuf zu haben. Das schafft Unabhängigkeit, Entscheidungsfreiheit und macht glücklicher.
0: Und ist ja auch wichtig, wenn eine politische Karriere zu Ende ist. Sie arbeiten ja jetzt auch wieder als Anwalt.
1: Ja, für mich war das keine Sekunde irgendein Problem. Ich hatte bei meinen politischen Entscheidungen niemals an mein eigenes Einkommen denken müssen. Und das ist schon ein wesentlicher Punkt, der einen frei macht. Und das macht es einem auch leichter, dann öffentliche Verantwortung zu tragen, wenn man nicht immer abwägen muss zwischen der Verantwortung für einen selbst und der Verantwortung für die Öffentlichkeit. Ne? Das ist so.
0: Was sind denn die wichtigsten Tugenden, die jeder Politiker haben sollte?
1: Verantwortungsbewusstsein und sich auch darüber im Klaren zu sein, dass politische Ämter in einer Demokratie Dienstleistungen sind. Mhm. Also vielleicht auch eine gewisse Demut gegenüber dem Souverän.
0: Mhm. Und Empathie, sich in den anderen einfühlen können, ist mit Sicherheit auch eine ganz
1: Empathie
0: wichtige
1: Empathie ist ganz wichtig, weil man in einer Demokratie natürlich Kompromisse braucht. Also die Idee ist ja in unserem System, dass nicht die einen die anderen besiegen, sondern dass man am Ende eine Lösung erarbeitet, mit der alle gut leben können. Das ist die befriedende Wirkung der Demokratie. Nicht? Also wenn ich sage, ich möchte eine Mehrheit haben, dann werden die anderen jetzt mal unterdrückt mit ihrer Meinung. Ja, dann produziere ich Verlierer. Ja, wie soll das befrieden? Dann sagen die, aber beim nächsten Mal wollen wir gewinnen, dann zeigen was den anderen. Also ich weiß nicht, in so einer Gesellschaft möchte ich nicht leben. Ich lebe lieber in einer Gesellschaft, die Kompromisse aushandelt, wo ich sage, okay, ich hätte es ein bisschen anders gemacht, aber ich kann damit gut leben und kann mich dann um mein Privatleben kümmern und mich frei entfalten. Das ist das, was ich von einer Demokratie erwarte. Und das setzt aber voraus, dass man sich auch mit Andersdenkenden beschäftigt und sie nicht diffamiert. Nicht nach dem Motto, ja, die haben eine andere Meinung, also müssen die niedergeknüppelt werden.
0: Aber das Problem ist natürlich, wenn ich mit diesen Andersdenkenden, die zum Teil sehr anders denken, zusammen eine Regierung bilden muss. Ja, man spricht ja als Partei ein bestimmtes Wählerklientel an und dann bildet man eine Regierung zusammen, wie bei der Ampel damals, mit Parteien, die ein komplett anderes Klientel ansprechen, komplett andere Ziele verfolgen. Und plötzlich muss ich Beschlüsse mittragen, von denen ich weiß, meine eigenen Wähler werden das nicht gut finden. Und im Zweifel werde ich dann auch nicht mehr gewählt von denen in 4 Jahren.
1: Schauen Sie, am Ende der Ampel hat man gesagt, die Parteien konnten nicht zusammenarbeiten, weil sie unterschiedliche Meinungen haben. Das haben erstaunlicherweise viele geschluckt. Ich finde diese Begründung armselig. Denn die Bürgerinnen und Bürger, die diese Parteien gewählt haben, haben ja offensichtlich in gleichem Maße unterschiedliche Meinungen. Da muss man ja die Frage aufwerfen, können die dann noch gemeinsam zusammenleben in diesem Land? Geht das auch nicht mehr? Und wenn man merkt, dass das natürlich sein muss, es gibt ja gar keine Alternative zum Zusammenleben, dann stellt sich die Frage, wer organisiert denn dann den Ausgleich, wenn die Parteien sich weigern? Also ich meine, wie soll denn das funktionieren? Der Auftrag, der Dienstleistungsauftrag ist ja, am Ende einer Wahl in einer Regierung oder Koalition auch mit denen einen Weg zu erarbeiten, die komplett anderer Meinung sind, weil dahinter stehen Bürgerinnen und Bürger, die ja das Recht hatten, so zu wählen. Das ist die Aufgabe, ja, Brücken zueinander zu bauen, unterschiedliche Positionen zu einer gemeinsamen Linie zusammenzubringen. Dafür muss man sich nicht entschuldigen, wenn man das gut macht. Komischerweise tun das aber viele Politiker. Wenn sie Kompromisse aushandeln, vertreten sie die nicht und sagen, schaut mal, das haben wir hingekriegt für euch, sondern sie sagen dann, ja, das waren die anderen, ich hätte es anders gemacht. Und das ist nicht der richtige Weg. Ich finde, der Kompromiss ist das Ziel. Und wenn man einen guten gefunden hat, dann sollte man den auch selbstbewusst vertreten.
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0: SWR1, Leute, live vom Hambacher Schloss mit dem ehemaligen Bundesverkehrsminister Volker Wissing. Wir sprechen über Demokratie, über politische Tugenden und natürlich auch über das Scheitern der Ampel in Berlin, die Sie mit auf den Weg gebracht hatten, Herr Wissing. Sie haben vorhin gesagt, die Ampel ist nicht an den unterschiedlichen Interessen gescheitert. An was ist sie gescheitert?
1: Sie ist aus parteipolitischen Gründen gescheitert und sie ist daran gescheitert, dass wesentliche Akteure der Ampel diese Regierung zwar auf den Weg gebracht haben, sie aber nicht wollten.
0: Wie lange vorher war Ihnen klar, meine Partei, die FDP, wird die Ampelregierung zu Fall bringen?
1: Also, dass das umstritten war, hat man ja gesehen, weil es diese Mitgliederbefragung auch gab, die ja sehr knapp für den Verbleib in der Ampel ausging. Und ich wusste also lange vor dem Ende, dass diese Regierung beendet werden wird. Wann genau, das kann ich öffentlich nicht sagen, weil das Gegenstand interner Beratungen war, über die ich öffentlich nicht spreche. Aber überraschend war da nichts am 6. November 2024.
0: Sie hatten 4 Tage vorher noch einen Artikel in der FAZ veröffentlicht und dringend dafür plädiert, zusammenzuarbeiten, miteinander zu reden.
1: Ja, ich hatte schon lange vorher intern massiven Widerstand gegen diese Pläne geleistet. Aber natürlich nicht nach außen, weil das macht ja keinen Sinn, so einen internen Streit dann öffentlich zu machen. Nur als klar war, dass ich intern nichts mehr bewirken konnte, habe ich meine Haltung öffentlich gemacht. Denn das war wichtig, das auch zu dokumentieren, dass eben nicht alle dieser Meinung waren und dass es auch eine andere Haltung gab in der FDP.
0: Wie lange haben Sie im Vorfeld darüber nachgedacht, zu sagen, ich mache da nicht mit, ich bleibe in der Regierung und trete aus der FDP aus?
1: Also ich habe mich schon immer mit der Frage beschäftigt, wie geht man eigentlich mit öffentlichen Ämtern richtig um? Und ich bin nicht zum ersten Mal im Bund im Amt geblieben, sondern ich bin auch in Rheinland-Pfalz im Amt geblieben, als man zu mir gesagt hat, ich soll den Generalsekretär auf Bundesebene übernehmen. Da war auch erstmal die Erwartungshaltung, dann gibst du den Landesminister ab, trittst da zurück und machst dann Generalsekretär für die Bundestagswahl. Das habe ich auch nicht gemacht, übrigens mit der gleichen Begründung. Ich hatte damals auch gesagt, ich gebe nicht ein öffentliches Amt ab, um ein Parteiamt zu übernehmen. Und damals habe ich dann den Generalsekretär parallel gemacht. Und im Bund war für mich relativ früh klar, dass ich diesen Weg nicht mitgehen werde, weil ich ihn für falsch halte. Ich halte diese Begründung für nicht nachvollziehbar, zu sagen, wir haben ein anderes Programm als die anderen Parteien, deswegen können wir nicht regieren. Also wo kommen wir denn dahin, wenn das alle machen? Stellen Sie sich mal vor, die SPD hätte hinterher gesagt, wir haben auch ein anderes Programm als die CDU, also machen wir keine große Koalition. Also das geht doch nicht. Also wenn man sich für Wahlen bewirbt, dann muss man auch bereit sein, Kompromisse einzugehen. Mhm. Und das war meine Haltung von Anfang an. Und
0: das heißt, Sie mussten gar nicht groß mit sich ringen, sondern für Sie stand die Entscheidung dann sehr schnell fest.
1: Das ist eine schwierige Entscheidung gewesen, weil sie halt den Preis in sich trug, die FDP zu verlassen und damit natürlich auch schon ein Beben auszulösen, auch hier für den Landesverband der FDP in Rheinland-Pfalz. Aber wenn man eben vor diese Entscheidung gestellt wird, das öffentliche Amt oder das Parteiinteresse, dann muss man eben sich die Frage stellen, gilt jetzt zuerst das Land und dann die Partei oder zuerst die Partei und dann das Land? Also wer für den ersten Weg ist, der kann dann eben nur so entscheiden.
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1: Um 11 Uhr mit Wiebke Hus. Am russischen Wirtschaftsforum nehmen auch deutsche Unternehmer teil. Jugendforsch-Preisträger werden bekannt gegeben. Das Wetter schwül mit Sonne, Wolken und teils kräftigen Gewittern bei 21 bis 30 Grad. Deutsche Unternehmer nehmen wieder offiziell am Wirtschaftsforum im russischen St. Petersburg teil, nach jahrelanger Unterbrechung wegen des Krieges in der Ukraine. Man wolle so die wirtschaftliche Brücke nach Russland erhalten, sagte der Vorstandschef der deutsch-russischen Auslandshandelskammer Schepp. Der Westen sollte Russlands großen Markt und seine Rohstoffe nicht auf Dauer Asien überlassen. Allein die Chinesen hätten im ersten Quartal dieses Jahres 1.400 neue Unternehmen in Russland gegründet. Das Wirtschaftsforum beginnt am Mittwoch. Gastgeber ist Kremlchef Putin. Viele private Vermieter in Deutschland scheuen die energetische Sanierung ihrer Gebäude. Das zeigt eine Umfrage des Instituts der deutschen Wirtschaft IW und eines Immobilienunternehmens. Aus der Nachrichtenredaktion Thomas Bertsch.
2: Rund 60% haben demnach zurzeit keine Pläne, Heizung zu modernisieren oder für bessere Dämmung zu sorgen. Gründe seien vor allem die zunehmenden politischen und energetischen Anforderungen. Bei der Befragung vor einem Jahr gaben noch knapp 50% der Vermieter an, keine Sanierung zu planen. Ein Sprecher des IW sagte, ohne klare Orientierung, realistische Anforderungen und praktikable Förderstrukturen werde die Transformation des Gebäudebestandes nicht gelingen. Umweltverbände und die Grünen warnen vor Rückschritten beim Klimaschutz.
1: Im fränkischen Herzogenaurach werden in diesen Minuten die Bundessieger im Wettbewerb Jugend forscht ausgezeichnet. In den vergangenen Tagen hatten dort mehr als 150 Jugendliche ihre Projekte präsentiert. Dazu zählt Deborah Tanaraku aus dem rheinland-pfälzischen Gerolstein. Dank ihrer Innovation sollen Diabetespatienten Insulin künftig nicht mehr spritzen müssen, sondern in Tablettenform zu sich nehmen. Forschungsprojekte gibt es neben der Chemie unter anderem auch in den Bereichen Mathematik, Informatik und Technik. Tennisprofi Alexander Zverev trifft im Achtelfinale der French Open am Nachmittag auf den Niederländer Jesper de Jong. Nach dem Ausscheiden von Novak Djokovic und Jannik Sinner gilt Zverev als Favorit auf den Titel. Sportreporter Steffen Gahr.
3: Gegen Jesper de Jong hat Zverev noch nie verloren. Der Niederländer steht noch nicht einmal in den Top 100. Alles andere als ein Erfolg von Zverev, der Nummer 3 der Welt, wäre eine Riesenüberraschung. Aber davon gab es im Turnierverlauf ja durchaus schon ein paar. Und Fakt ist auch, spielerisch war Zverevs letzter Auftritt ein kleiner Rückschritt. Einen Satz hat er liegen lassen. Er war nicht so dominant wie in der Runde zuvor. Nach 2 Night Sessions in Folge wird Zverev nun am Nachmittag auf dem vollbesetzten Center Court gefordert. Und das bei deutlich kühleren Temperaturen, was seinem Spiel nicht entgegenkommt.
1: Die Zeit, es ist 11.03 Uhr.
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4: Besonders aufpassen bitte auf der A1 Köln-Koblenz Richtung Trier zwischen Daun und Dreieck-Vulkaneifel eine Stoßstange auf der Fahrbahn. Die A48 Koblenz-Dreieck-Vulkaneifel ist zwischen Koblenz-Nord und Kreuz-Koblenz in beiden Richtungen wegen einer Baustelle gesperrt bis 19 Uhr. Bitte folgt dort der Umleitungsbeschilderung. Die A63 Mainz Richtung Kaiserslautern ist zwischen Göllheim und Winnweiler wegen einer Fahrbahnerneuerung bis 22 Uhr heute Abend gesperrt. Die A66 Wiesbaden Richtung Frankfurt auch gesperrt zwischen dem Schierstonner Kreuz und Wiesbaden-Biebrich wegen einer Baustelle bis morgen 5 Uhr. Die B54 Limburg-Wiesbaden ist zwischen Dietz und Bleidenstadt wegen einer Veranstaltung bis ca. 18 Uhr in beiden Richtungen gesperrt. 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
4: Das ist teilweise noch nass durch Schauer oder auch Gewitter, die über Rheinland-Pfalz hinwegziehen. Besonders der Nordosten des Landes ist davon betroffen. Aber insgesamt wird es Richtung Nachmittag trockener. Ab und zu lässt sich die Sonne blicken. Bei warmen Höchstwerten zwischen 21 Grad auf den Eifelhöhen und 28 Grad rund um das Hambacher Schloss. Und die Schwüle lässt auch so allmählich nach. Kommende Nacht 14 bis 10 Grad, ab und zu Regen. Und im SWR1 Rheinland-Pfalz Wettertrend der Blick auf die neue Woche. Da wird's kühler. Morgen Sonne und Wolken, vereinzelt Schauer, höchstens 25 Grad. Dienstag öfter Regen und Gewitter und Mittwoch wechselhaft. Und dann nur noch um die 20 Grad.
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6: Und wir sind auf dem Hambacher Schloss zusammen mit dem ehemaligen Bundesverkehrsminister Volker Wissing, der durch seine Standfestigkeit nach dem Zerfall der Ampel vielen in Erinnerung geblieben ist. Er ist geboren in Landau, aufgewachsen in der Nähe von Bad Bergzabern, hat früh in der elterlichen Landwirtschaft mitgeholfen und wie ihn das geerdet hat, darüber sprechen wir gleich. Ich wünsche einen schönen Sonntagvormittag.
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0: Es wäre eins, Leute, mit dem ehemaligen Bundesverkehrsminister Volker Wissing, der in seinem Buch Verantwortung sich für mehr Haltung in der Politik einsetzt. Lassen Sie uns mal drüber sprechen, wie Sie aufgewachsen sind, Herr Wissing, weil ich glaube, dann kann man ein bisschen nachvollziehen, warum Sie so bodenständig geblieben sind und warum es für Sie auch außer Frage stand, zu sagen, ich muss zu meiner Verantwortung stehen, ich bleibe in der Regierung und trete aus meiner Partei aus. Sie sind 1970 in Landau in der Pfalz geboren, als Sohn eines Lehrers, der gleichzeitig auch Winzer war. Wie stark waren Sie und Ihre Geschwister von klein auf in die Arbeit auf dem Hof eingebunden?
1: Wir waren da stark eingebunden. Mein Vater war Lehrer, wie Sie sagen, und hatte das Weingut seiner Mutter betrieben. Meine Großmutter war mit einem Soldaten verheiratet. Mein Großvater ist im Krieg gefallen. Der war allerdings nicht nur, ich sag mal, Wehrpflichtiger, sondern der war einer der 100.000 Mann nach der Wiederbewaffnung der Weimarer Republik. Und die hatten eine Soldatenwohnung in Landau. Und nach dem Krieg hat meine Großmutter quasi nicht nur ihren Mann verloren gehabt, sondern auch noch das Dach über dem Kopf und ist dann zurück in das Dorf Niederhorbach, wo sie herkam, und hat dort dann das Weingut ihrer Eltern teilweise weiter betrieben. So. Und dann sind wir irgendwann dahin gezogen und haben die Großmutter dort unterstützt. Und da bin ich da mitgelaufen. Also meine Eltern haben dann neben ihren Berufen halt die Arbeit im Weinberg mitgemacht. Und wir als Kinder sind da am Anfang mitgelaufen und später haben wir da mitgearbeitet. So war das. Und das war prägend, ganz klar.
0: Und was Sie wahrscheinlich noch mehr geprägt hat als die Arbeit auf dem Hof, Sie sind ein gläubiger Christ und in einer calvinistischen Familie aufgewachsen. Ihr Vater hat sogar in der Kirche gepredigt. Was für Werte waren es, die Ihre Eltern Ihnen vermittelt haben?
1: Ja, es ist ein sehr, ich meine, wir sind Protestanten, die Evangelische Kirche der Pfalz ist eine unierte Kirche, aber die familiäre Prägung ist calvinistisch und mein Vater war sehr stark davon geprägt. Also was erlebt man da? Man erlebt eben einen streng gläubigen, vollkommen antimissionarischen Vater, der also den Kindern diese Glaubensfrage völlig freistellt.

0: und gleichzeitig eine sehr starke Neigung zur Askese hatte. Also mein Vater hatte jede Gelegenheit genutzt zu arbeiten und immer verschiedene Sachen gemacht und immer versucht, Höchstleistungen da zu erbringen und hatte immer einen sehr hohen Anspruch an die Sachen auch seinen Kindern vermittelt. Das ist so typisch für diese Glaubensrichtung und das prägt einen, da kommt man gar nicht drum herum. Für mich war der ein großes Vorbild und das hab ich dort zu Hause mitbekommen. Ja, diese
1: also eine Arbeitsmoral auf jeden Fall, dieses Thema, ich muss Verantwortung tragen.
0: Ja, vor allen Dingen sich nicht auf sich selbst zu fokussieren, sondern immer seine Fähigkeiten irgendwie zu entwickeln und einzubringen. Ja, und sich auch nicht nur auf eine Sache zu konzentrieren, sondern zu versuchen, alles an sich zu entdecken und zu machen. Und das ist so typisch und manchmal anstrengend in der Jugend gewesen, aber nicht so, dass es mich belastet hätte.
1: Also auch nicht so, dass Sie rebelliert hätten, weil man könnte ja auch sagen, Ihr Vater ist zum Beispiel mit der Familie, glaube ich, nie in Urlaub gefahren, ne? Weil er eben gesagt hat, ich arbeite lieber.
0: Mein Vater hat keinen Urlaub gemacht, weil das hat er nicht als sinnvoll erachtet. Er sagt, in der Zeit kann ich was arbeiten oder so. Das hat uns aber auch nicht irgendwie gestört. Dann sind wir eben so. Also der hat auch schon Sachen gemacht, die beeindruckend waren. Also beispielsweise im Winter beim Rebschnitt ist er dann morgens früh, wenn es hell wurde, ist er raus und kam erst wieder zurück, wenn es dunkel war. Der hatte da den ganzen Tag nichts gegessen oder so und voll gearbeitet. Und das hat er als erfüllend empfunden. Und das ist schon stark. Ja. Also ich meine, das ist dann so, wenn jemand durch sein Handeln überzeugt, ja, und nicht durch sein Reden. Nicht also von den Kindern was zu verlangen, was man selber nicht bereit wäre zu bringen, sondern einfach vorleben. Das ist schon prägend.
1: Und war immer klar, Sie sind nach wie vor praktizierender Christ, die Werte, die ich als Politiker lebe, die müssen mit meinem christlichen Glauben in Einklang stehen.
0: Ja, das kann man als Christ gar nicht trennen, ja, weil es ist letztlich so, dass wir ja eine Aufgabe haben, anzuerkennen, dass wir Individuen sind, wir sind alle unterschiedlich geschaffen. Und trotzdem brauchen wir die Gemeinschaft. Und das ist eine ganz, finde ich, ganz wichtige Sache. Nicht? Luther hat gesagt, ein Christenmensch ist ein freier Mensch und niemands Untertan. Und dann kommt der nächste Satz, ein Christenmensch ist ein dienstbarer Knecht und jedermann Untertan. Das passt ja irgendwie nicht zusammen, aber leider ist die Realität so, dass es genau so ist. So, und damit muss man zurechtkommen, damit muss man im Leben zurechtkommen. Man wird nicht glücklich, wenn man nur an sich selber denkt. Und damit muss man auch in der Politik zurechtkommen. Es reicht nicht aus zu sagen, es geht nur um mich, sondern es ist auch eben die Frage, was ist meine Rolle in der Gemeinschaft? Und das auszutarieren ist für mich Politik. Und gleichzeitig ist es eben, das im Leben so zu gestalten, ist eben auch ein christlicher Auftrag. So, das kann ich nicht trennen. Aber ich muss sagen, ich bin dankbar, getauft zu sein.
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0: SWR1, Leute live vom Fest der Demokratie auf dem Hambacher Schloss mit dem ehemaligen Bundesverkehrsminister Volker Wissing. Sie hatten gerade gesagt, Sie sind ein gläubiger Christ, nach wie vor praktizieren, sind dankbar dafür, getauft zu sein. Wieso haben Sie sich ausgerechnet für eine Parteizugehörigkeit zur FDP entschieden?
1: Weil der Liberalismus sehr viel auch mit Christentum zu tun hat. Wir sind als Menschen ja individuell geschaffen. Wenn es besser wäre, dass wir alle gleich sind, sage ich jetzt mal aus christlicher Sicht, dann hätte man uns gleich machen müssen bei der Schöpfung. Aber wir sind unterschiedlich. Und wenn man jetzt hergeht und sagt, der politische Auftrag ist, das jetzt zu korrigieren, dann habe ich ein Problem damit, weil dann würde man ja sagen, dann hat der da oben keine gute Arbeit geleistet. Und das, würde ich mal sagen, ist eine ziemliche Anmaßung. Und deswegen halte ich es schon für eine politische Aufgabe, dass man dem Individuum, das individuell geschaffen ist, den Freiraum lässt, sich zu entfalten. Denn es gibt ja einen Grund, warum wir so sind, wie wir sind. Und gleichzeitig gibt es aber eine Aufgabe, unseren Bezug als Individuum zur Gemeinschaft zu finden, weil wir nicht alleine leben können. Wir sind soziale Wesen. Und das macht das Ganze jetzt sehr spannend, nicht? Also individuell, unterschiedlich und soziale Wesen, die auf Gemeinschaft angewiesen sind. Und ich kann nicht akzeptieren, dass es dann Leute gibt, die sagen, und weil wir eine Gemeinschaft sind, muss die Gemeinschaft den Leuten sagen, wie sie zu sein haben. Und wenn sie dann sich alle gleich verhalten und genau das machen, was man ihnen als Gemeinschaft mehrheitlich vorgibt, dann ist alles in Ordnung. Da würde ich sagen, nein, dann kommt die Individualität unter die Räder und die muss geschützt werden. So, das ist meine Motivation gewesen. Und das halte ich auch nach wie vor für eine der vornehmsten politischen Aufgaben, den Menschen die freie Entfaltung zu ermöglichen und gemeinsam in einer Verantwortungsgemeinschaft zu leben. Das ist
0: also Sie sind nach wie vor mit voller Überzeugung Liberaler, auch wenn Sie kein FDP-Parteimitglied mehr sind.
1: Ich bin liberal, aber nicht libertär. Und die Idee des Liberalismus kann keine Partei für sich alleine reklamieren. Aber es ist so, dass eine liberale Partei sich jedenfalls nach meinen Vorstellungen diesen Zielen widmen sollte. Die freie Entfaltung des Individuums in einen gutes Verhältnis zur gemeinschaftlichen Verantwortung zu stellen.
0: Jetzt wollten Sie selbst ja auch nie Berufspolitiker werden ursprünglich. Sie waren Richter. Wie ist es dazu gekommen?
1: Das war mehr oder weniger Zufall. Ich habe mich in der Partei engagiert. Damals bin ich eingetreten, 1998. Damals drohte die FDP aus dem Bundestag auszuscheiden. Das war nach 16 Jahren schwarz-gelber Regierung mit Helmut Kohl. Und dann habe ich gedacht, nö, also eine liberale Partei sollte schon da sein und die würde ich auch wählen. Und dann habe ich mich engagiert und habe mich dann später auch auf kommunalpolitischer Ebene engagiert. Saß auch im Stadtrat in Landau und das hat mir auch Freude gemacht. Und dann habe ich für den Bundestag kandidiert, weil man mich gebeten hat. Bin erst nicht gewählt worden und dann 1,5 Jahre später nachgerückt. Und so war es denn passiert, sage ich mal, dass ich Berufspolitik gemacht habe. Aber dass ich das jetzt angestrebt hätte oder gesagt, das ist jetzt mein Berufswunsch, so war es nicht. Aber ich habe das gerne gemacht und es war auch für mich eine sehr bereichernde Erfahrung. Ich habe unglaublich viele Leute kennengelernt und auch sehr viel in der Sache dazu lernen können. Das kann man so in einem Brotberuf nicht so gut. Da wird man dann Spezialist in seiner Sache. Aber als Politiker hat man schon die Möglichkeit, wenn man sie denn nutzt, sich in viele Bereiche sehr, sehr tief einzuarbeiten. Also wer hätte gedacht, dass ich mich mal mit Gleiswechselbetrieb auch bei Eisenbahnen beschäftige. Aber auch das war spannend, muss ich sagen. Und dann versteht man die Zusammenhänge besser. Man kann auch verstehen, warum Züge bei uns im Augenblick nicht so gut pünktlich fahren können und wie man das besser machen kann. So.
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0: Sonntagvormittag, 11:30 haben wir's.
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0: Die A48 Koblenz-Dreieck-Vulkaneifel ist zwischen Koblenz-Nord und Kreuz-Koblenz in beiden Richtungen wegen einer Baustelle gesperrt bis 19 Uhr. Bitte folgt dort der Umleitungsbeschilderung. Das gilt auch für die anderen gesperrten Strecken. Die A63 Mainz Richtung Kaiserslautern ist zwischen Göllheim und Winnweiler wegen Fahrbahnerneuerung gesperrt bis 22 Uhr. Die A66 Wiesbaden Richtung Frankfurt ist zwischen dem Schierstander Kreuz und Wiesbaden-Biebrich wegen einer Baustelle bis morgen früh 5 Uhr gesperrt. Und die B54 Limburg-Wiesbaden ist zwischen Dietz und Bleidenstadt wegen einer Veranstaltung bis etwa 18 Uhr in beiden Richtungen gesperrt. Gute Fahrt, kommt gut und sicher an eure Ziele.
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0: Teilweise ist es noch nass, aber die meisten Schauer und Gewitter ziehen langsam Richtung Osten ab und machen Platz für einen Nachmittag, der erstmal längere trockene Phasen bringt und auch mal zwischendurch ein bisschen Sonnenschein. 20 Grad auf den Hunsrückhöhen und 26 Grad rund um das Hambacher Schloss von Neustadt an der Weinstraße. Kommende Nacht ab und zu Regen, 14 bis 10 Grad und im SWR 1 Rheinland-Pfalz Wettertrend kühlere Aussichten für die neue Woche. Sonne und Wolken im Mix, einzelne Schauer am ehesten im Westerwald und Taunus morgen 20 bis 25 Grad. Dienstag öfter mal Regen und Gewitter, Mittwoch wechselhaft und kühler. Nur noch um die 20 Grad höchstens.
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3: Und wir sind heute auf historischem Boden, wo die erste politische Massenkundgebung für Freiheit und Bürgerrechte stattfand, das Hambacher Fest im Jahr 1832, und sprechen mit dem ehemaligen Bundesverkehrsminister Volker Wissing gleich über das, was ihn trotz aller Krisen optimistisch für unsere Demokratie stimmt. Ich wünsche einen schönen Sonntag.
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0: SWR 1, Leute, live vom Hambacher Schloss mit dem ehemaligen Bundesverkehrsminister Volker Wissing. Und wie immer, wenn wir draußen sind, gibt es Fragen unserer Zuschauer hier vor Ort an unseren Gast. Ich fange mal an mit einer Frage von Karl Fischer aus Schifferstadt. Der möchte einen Satz ergänzt haben, nämlich den Satz: Sie engagieren sich sofort wieder in der FDP, wenn was passiert.
1: Also das, wenn die FDP, also ich würde mich wieder engagieren, wenn die Partei, also diese libertären Allüren abgeben würde oder aufgeben würde. Das ist ja aber überhaupt nicht realistisch. Es ist ja eine libertäre Mehrheit jetzt. Das hat man ja gesehen bei der Wahl gestern. Also das kann ich mir jetzt ehrlich gesagt nicht vorstellen.
0: Kirsten Baller aus Edenkoben schreibt: Uli Hoeneß sagte, die AfD solle an einer Regierung beteiligt werden, um sie zu demaskieren. Was halten Sie von dieser Aussage?
1: Das ist sicherlich irgendwie gut gemeint, aber wir haben historisch keine guten Erfahrungen mit diesen Lösungen gemacht. Und deswegen wäre es besser, man würde keine extremistischen Parteien wählen. Dann bräuchte man sich auch nicht auf solche Experimente einzulassen, sie mal an die Regierung zu lassen und gucken, was passiert. Also insofern wäre ich dann doch für einen klaren Kurs. Also und würde darum bitten, zu überdenken, ob das eine Lösung ist.
0: Es gibt mehrere Hörer und Hörerinnen, die schreiben: Wenn Olaf Scholz ein guter Bundeskanzler war, wie schätzen Sie Friedrich Merz ein?
1: Ich war natürlich an den Entscheidungsprozessen in der Regierung Scholz viel enger beteiligt. Ich kannte alle seine Gründe für seine Entscheidungen oder nahezu alle seine Gründe für seine Entscheidungen und kann das besser beurteilen, als ich jetzt das bei Merz könnte. Friedrich Merz hat einfach das Problem, dass seine Partei ihn in Teilen nicht unterstützt und dass eben dieser Wechsel von der Opposition in die Regierung mit einem großen Glaubwürdigkeitsverlust in der Schuldenbremsenfrage verbunden ist. Ja, das ist eine Last, die er eben jetzt trägt.
0: Eckhard Schmidt aus Kaiserslautern sagt: Warum geben Politiker nicht wahrheitsgemäß Antwort auf Fragen, die sich zum Beispiel auf wichtige aktuelle Probleme beziehen, sondern reden immer um den heißen Brei herum?
1: Also ich würde nicht sagen, dass alle um den heißen Brei herumreden. Und weiß ich nicht, warum andere das machen, aber ich finde, man sollte Fragen möglichst präzise beantworten.
0: Dann machen wir weiter mit einer Frage von Matthias Strohmeier aus Schifferstadt. Gibt es rückblickend Entscheidungen, die Sie im Nachhinein anders treffen würden? Präzise Frage, präzise Antwort bitte.
1: Ja, denn es gibt viele Entscheidungen als Politiker, die man auf der Grundlage von Prognosen treffen muss. Und rückwirkend würde man das dann anders machen. Wenn Sie sich anschauen, die Entscheidungen, die während der Pandemie getroffen worden sind, an denen ich auch beteiligt war, die mussten wir sehr früh treffen, weil man kann einer Pandemie nur in einem sehr frühen Stadium etwas entgegensetzen. Und das ist genau der Zeitpunkt, in dem man noch sehr wenig weiß. Und da hat man das Problem, dass man eben auf der Grundlage von Prognosen arbeiten muss. Der Karl Valentin hat mal gesagt, die Prognosen in die Vergangenheit sind mir lieber als die in die Zukunft, weil die in die Vergangenheit sind präziser. Ja. Das ist, finde ich, ein schöner Spruch. Und ja, natürlich würde man das machen. Es gehört aber auch dazu in der Demokratie, dass man sich korrigiert und dass man, wenn man neue Erkenntnisse hat, sagt, nee, das war doch nicht so richtig, wir machen es doch anders. Das so wie im normalen Leben auch, ja, so. Und entscheidend ist immer, dass man die möglichst eine hohe Treffsicherheit hat bei seinen Entscheidungen und so viel wie möglich an Wissen und Kenntnis mit einbezieht.
0: Angelika Bühler aus Worms fragt: Wo sehen Sie die Verantwortung der aktuellen Politik am Aufstieg der AfD?
1: Wir sind alle in einer Verantwortung, Extremismus zu verhindern. Und natürlich hat das Verhalten der Parteien, die Art und Weise, wie Regierungen miteinander arbeiten, etwas damit zu tun, dass der Extremismus steigt. Und deswegen müssen wir das ernst nehmen, müssen das analysieren und müssen das verändern. Ich habe mit meinem Buch ja bewusst auch einen Debattenbeitrag leisten wollen, damit die Demokratie bei uns wieder gestärkt wird. Und es gibt Möglichkeiten, das zu tun. Meine Ansichten dazu habe ich dargelegt. Aber niemand kann sich da aus der Verantwortung nehmen und sagen, das passiert einfach nur. Wir sind ein souveränes Volk, wir stehen in der Verantwortung für unsere Demokratie und sind aufgefordert, unser Zusammenleben so zu organisieren, dass es keinen Extremismus gibt und wir friedlich miteinander leben.
0: Fragen unserer Zuschauer auf dem Hambacher Schloss an Volker Wissing in SWR 1 Leute.
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0: SWR1 Leute mit dem ehemaligen Bundesverkehrsminister Volker Wissing. Trotz aller Krisen, dem Scheitern der Ampel, dem Krieg in der Ukraine, den heftigen Debatten, die wir derzeit in unserer Gesellschaft haben, klingt Ihr Buch, Herr Wissing, noch erstaunlich optimistisch. Woher nehmen Sie denn Optimismus?
1: Ich bin davon überzeugt, dass wenn die Bürgerinnen und Bürger erkennen, dass sie in der Verantwortung stehen, dass sie dann vernünftige Entscheidungen treffen. Und das macht mich optimistisch. Die Menschen kennen den Wert der Demokratie und sie sind auch motivierbar, einen Beitrag zu leisten, dass unsere Demokratie maximalen Schutz erfährt.
0: Was müssen und sollten wir denn alle tun, um unsere Demokratie zu schützen, ganz konkret?
1: Uns unserer Souveränität bewusst sein, zu wissen, dass es auf uns ankommt, und jeder und jede kann im Alltag etwas tun. Man kann richtig wählen, also demokratische Parteien wählen und nicht solche, die extremistisch sind und unsere Demokratie gefährden wollen. Und man kann natürlich auch widersprechen, wenn bestimmte Dinge sich einschleichen. Es gibt ja immer die Neigung von Extremisten, auch Hass zu schüren. Das wird dann so gemacht, dass man Menschen in Gruppen zusammenfasst, diese Gruppen mit Vorurteilen behaftet und dann negative Gefühle gegen diese Gruppen, nicht? Also die Ausländer, die Flüchtlinge, die Afghanen, die Syrer. Wir sind Individuen und einzeln geschaffen. Das gilt auch für diese Menschen. Und es ist Teil der Menschenwürde, dass wir so etwas unterlassen. Es ist nicht richtig, Menschen in Gruppen zusammenzufassen, weil wir unterschiedlich sind und einen Anspruch darauf haben, als einzigartig und unterschiedlich auch wahrgenommen und respektiert zu werden. Das ist für mich die Unantastbarkeit der Menschenwürde. Und wenn man Menschen in Gruppen zusammenfasst, geht man den ersten Schritt hin zur Verletzung der Menschenwürde. Das ist der Punkt, ja. Und da können wir widersprechen.
0: Sie kriegen da viel.
1: Margot Friedländer hat uns ein Erbe hinterlassen. Sie hat gesagt, das Wichtigste ist, es gibt kein christliches Blut, kein jüdisches Blut und kein muslimisches Blut. Es gibt nur menschliches Blut. Und das ist der entscheidende Punkt. Und wenn ich jetzt hergehe und höre, die AfD sagt, die gegen die Flüchtlinge und gegen, das ist die Grenzüberschreitung. Und was ist denn, wenn es wieder eskaliert und unkontrollierbar wird? Und hier können wir als Bürger sagen, hey, ich möchte nicht, dass du über die Flüchtlinge redest. Welche Person genau stört dich und was stört dich an dieser Person? Darüber kann man immer sprechen, aber nicht sowas. Und das ist der erste Schritt. Und der klingt so harmlos, aber so war es damals auch. Das ist ja erstmal ganz harmlos, ja? Das richtet sich ja nicht gegen den Einzelnen, nur gegen alle, ne? Und das ist schlimm. Und in dieser Abstraktion, in dem man quasi den Einzelnen, das Individuum quasi negiert und sagt, einfach dieser Gruppe, in dem Moment wird es auch leicht, Hass zu schüren und die Eskalation zu organisieren. Wenn wir dem Menschen in die Augen blicken, dann und ihn erkennen, auch als einzigartigen Nächsten, dann sind wir davor geschützt, dass diese Eskalation passiert. Und deswegen ist das im politischen Raum ein Tabubruch, was dort passiert. Das ist auch der Grund, warum ich sage, man kann mit der AfD nicht zusammenarbeiten. Wenn jemand bereit ist, die Menschenwürde ein bisschen zu verletzen, ja, was soll man denn darüber verhandeln, wenn man sie selber für unverletzlich hält?
0: Und Sie selbst arbeiten ja auch noch als Winzer. Sie betreiben auch noch das Weingut mit. Und
1: ich betreibe es nicht mehr. Wir haben den Betrieb eingestellt, weil mein Vater verstorben ist. Wir sind immer noch Eigentümer der Rebflächen, haben sie aber verpachtet.
0: Okay. Also Sie gehen gar nicht mehr auf den Weinberg arbeiten?
1: Nee. Ich habe zwar immer noch mitgeholfen, so bis zum Jahr 2020 etwa, aber natürlich als Bundesminister auch nicht oft.
0: Trotzdem schreiben Sie in Ihrem Buch ein schönes Beispiel, wie willkürlich Grenzen sind, weil auf einem Weinberg bei Ihnen in der Nähe, wo Sie wohnen, da läuft eine Grenzgemarkung wo?
1: Ja, das beschreibe ich, weil man das hier in der Grenzregion einfach so lebt, dieses deutsch-französisch Grenzüberschreitende. Man kann diese Grenze zu Frankreich hier überhaupt nicht als natürliche Grenze empfinden. Das ist eine völlig künstliche Geschichte. Und das Beispiel, das ich in dem Buch bringe, ist eben ein Weinberg in Schweigen, wo also der Grenzstein mitten in einer Rebzeile sitzt. Ja. Und das macht es irgendwie so deutlich, finde ich. Wie soll der Winzer denn damit jetzt umgehen? Ja? Er kann das doch nur sinnvoll machen, indem er diese Grenze einfach ignoriert. Das ist doch das Einzige, was man da machen kann. Ja? Man kann die Grenze nicht leben. Und das zeigt einem, dass eben Staatsgrenzen auch eine Willkür haben und dass das meistens die Folge von irgendwelchen kriegerischen Auseinandersetzungen ist und dass wir diese Staatsgrenzen auch irgendwie mit Menschlichkeit überwinden müssen, mit Freundschaft überwinden müssen. Das ist hier sehr gut gelungen. Aber man hat während der Pandemie gesehen, dass das auch ganz schnell wieder in Frage gestellt werden kann, wo plötzlich dann Grenzkontrollen eingeführt werden und man den Verdacht gegenüber den Nachbarn hegt, sie könnten was einschleppen, von der einen wie auch von der anderen Seite.
0: Herr Wissing, ich danke Ihnen ganz herzlich für das spannende Gespräch und habe als kleines Dankeschön noch ein Geschenk für Sie. Auch wenn Sie selbst nicht mehr als Winzer arbeiten, sind Sie ja sehr weininteressiert, wie ich weiß. Und ich dachte, vielleicht haben Sie Freude an dem Buch, das schon vom Titel her, finde ich, sehr gut zu Ihnen passt. Es ist von dem Weinjournalisten und Bestsellerautor Carsten Henn und heißt Der Mann, der auf einen Hügel stieg und von einem Weinberg herunterkam.
1: Ja, wie schön, danke. Vielen Dank.
0: Sehr nett. Ich wünsche Ihnen
1: danke.
0: Alles Gute. Das war's. Für heute in SWR1. Leute, danke, dass Sie hier waren. Und ich sage Tschüss für heute. Ich bin Katja Hein. Schönen Sonntag noch.

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1: 12 Uhr im Studio Andrea Schindler. Der ehemalige FDP-Politiker Wissing sieht eine Spaltung der Partei in zwei Lager. Fußball-Bundesligist Frankfurt holt den ehemaligen Trainer Adi Hütter zurück. Das Wetter in Rheinland-Pfalz, Schauer und Gewitter ziehen ab bei 20 bis 26 Grad. Der frühere Bundesverkehrsminister Wissing verteidigt die gestrige Kandidatur der Europapolitikerin Strack-Zimmermann für den FDP-Vorsitz. Die Kampfabstimmung um den Parteivorsitz zeige, dass es in der Partei zwei Lager gebe, sagte Wissing im SWR.
2: Also diese Spaltung, die ist längst sichtbar und die ist auch innerparteilich längst völlig klar. Und insofern fand ich es richtig, dass sie das gemacht hat. Es wäre nicht gut gewesen, wenn diejenigen, die anderer Meinung sind als Herr Kubicki, noch nicht mal die Möglichkeit gehabt hätten, das bei einer Wahl zum Ausdruck zu bringen.
1: Bei der Kampfabstimmung hatte sich Kubicki durchgesetzt. Volker Wissing hatte 2024 die FDP verlassen. Aktuell ist er als Jurist in Landau tätig. Den FDP-Delegierten liegt beim Parteitag heute ein Leitantrag vor, der einen, Zitat, liberalen Neustart Deutschlands fordert. Kernpunkte sind etwa ein einfaches Steuersystem einzuführen und wieder zur Atomenergie zurückzukehren. Deutsche Unternehmer sind wieder verstärkt beim Wirtschaftsforum im russischen St. Petersburg dabei, nach jahrelanger Zurückhaltung wegen des Krieges in der Ukraine. Man wolle so die wirtschaftliche Brücke nach Russland erhalten, sagte der Vorstandschef der deutsch-russischen Außenhandelskammer Schepp. Der Westen sollte Russland seinen großen Markt und seine Rohstoffe nicht auf Dauer Asien überlassen. Das Wirtschaftsforum beginnt am Mittwoch, Gastgeber ist Kreml-Chef Putin. In Hamburg entscheiden die Bürger heute über eine Olympia-Bewerbung der Stadt. Bis 11 Uhr hatten knapp 12.500 der 1,3 Millionen Wahlberechtigten ihre Stimme abgegeben. Damit das Referendum Erfolg hat, muss eine Mehrheit mit Ja stimmen und mindestens ein Fünftel muss für Olympia in Hamburg sein. Mit einem Ergebnis wird erst am Abend gerechnet. In der Koblenzer Innenstadt ist ein betrunkener Mann über ein langsam fahrendes Polizeiauto gelaufen, über Motorhaube, Windschutzscheibe, Dach und Heck. Die Beamten nahmen den 31-Jährigen fest, er kam später aber wieder frei. Weil er dann erneut auffiel, verbrachte er die Nacht schließlich im Gewahrsam. Gegen ihn laufen jetzt Anzeigen. Fußball-Bundesligist Eintracht Frankfurt bekommt einen neuen Trainer. Der Österreicher Adi Hütter übernimmt das Team vom Spanier Albert Riera. Hütter hatte die Frankfurter schon von 2018 bis 2021 trainiert und dabei unter anderem das Halbfinale in der Europa League und im DFB-Pokal erreicht. Unter Riera hatte Frankfurt die vergangene Bundesliga-Saison auf Platz 8 abgeschlossen und damit das erste Mal seit Jahren die Qualifikation für einen der europäischen Wettbewerbe verpasst. Daraufhin wurde Riera entlassen. Das waren die Nachrichten für Rheinland-Pfalz mit Andrea Schindler. Und noch die Zeit, es wird 12:03 Uhr.
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3: Die A48 Koblenz-Dreieck Vulkaneifel ist zwischen Koblenz-Nord und dem Kreuz Koblenz in beiden Richtungen wegen einer Baustelle gesperrt. Dauert bis 19 Uhr, Umleitung ist dort eingerichtet. Gesperrt auch die A63 Mainz Richtung Kaiserslautern zwischen Göllheim und Winnweiler bis 22 Uhr. Die A66 Wiesbaden Richtung Frankfurt ist zwischen dem Schiersteiner Kreuz und Wiesbaden-Biebrich bis morgen früh 5 Uhr gesperrt wegen einer Baustelle. Und die B54 Limburg-Wiesbaden gesperrt zwischen Dietz und Bleidenstadt bis ca. 18 Uhr in beiden Richtungen. Allen unterwegs gute und sichere Fahrt.
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4: Und das machen wir gleich direkt hier live aus Weisenheim am Sand mit Felix. Du bist ein Weißrummer?
5: Ja.
4: Super, besser geht's gar nicht, gell? Vorhin hat es hier ein bisschen geregnet, so kurz bevor die Sendung losging. Felix, wie geht's weiter?
5: Am Nachmittag ist es meist trocken.
4: Und die Temperaturen maximal?
5: 21 bis 28 Grad.
4: Es ist ein bisschen schwül heute Nachmittag, ne? Heute Nacht kommt dann auch ab und zu Regen. Nach Mitternacht wird's trocken und der SWR1-Wettertrend?
5: Morgen Wechsel von Sonne und Wolken, nur vereinzelt Schauer, maximal 20 bis 25 Grad.
4: Dankeschön, Applaus für Felix.
3: Hat er super gemacht.
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3: Hallo, guten Tag.
4: Einen schönen guten Tag zusammen. Herzlich willkommen hier bei SWR1 Rheinland-Pfalz im schönen Weisenheim am Sand. Ja, schöner könnte es gar nicht sein. Ne? Es fühlt sich total gemütlich
3: hier,
4: und voll an.
3: Ich bin hier.
4: Und wir sind in der Pfalz.
3: Am Radio hören auch alle zu. So, hallo nach Hause, wo immer ihr auch seid.
4: Wo, genau. Sag mal, die Pfalz, Steffi, eine Einstiegsfrage gleich mal so, ne, ob du dich hier auch richtig gut qualifizierst. Eine Wurst mit U in der Pfalz. Eine Wurst mit U. Hat hier schon jemand eine Idee?
3: Oh Gott, das sag ist aber schwer. Hören, ja? Das ist sehr schwer.
6: Aufschnitt.
3: Aufschnitt, Aufschnitt. Ja, schön.
4: Aufschnitt, genau.
3: Ja, richtig. Herrlich,
4: 100
3: danke.
4: 100 Punkte. Ich glaube, ihr habt das Aufschnitt schon verdient. Bis gleich.
3: Ach, herrlich. Kommt gerne vorbei. Festmeile beim SWR1 Heimspiel in der Ritter von Geislerstraße.
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2: 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Und es ist sehr schön, dass wir hier sein dürfen. In der Ritter von Geisterstraße. Dass wir vor allem hier erst überhaupt hergefunden haben.
3: Ja, das war echt eine Weltreise. Also ich bin auch losgefahren und habe gedacht, komm, da fährst du praktisch wie nach Hause. Da bist du ja relativ schnell. Ja, und dann ging's los. Auf der Autobahn Probleme.
2: Ja, ich stand bei Frankenthal kurz im Stau.
3: Da steht man oft, aber heute war es, glaube ich, besonders ätzend.
2: Und ganz schlimm, kurz vorher, ich bin da richtig brav gefahren, da ist 130. Mhm. Ja, ich bin sogar, ich weiß nicht, 125 km/h gefahren.
3: Ja, da sind auch Blitzer.
2: Da ist ein Blitzer. Und ich bin trotzdem auf dem Blitzerfoto drauf.
3: Was?
2: Ich bin auf dem Blitzerfoto mit drauf. Da hat mich einer links überholt. Der ist mit, weiß ich nicht, wie viel Sachen da lang gefahren.
3: Ja, dann hoffe ich, du hast das Lenkrad mal kurz losgelassen und so ein Herzchen gezeigt.
2: Nein.
3: Nicht? Nein. Nein, das macht natürlich die Steffi nicht. Also bei mir war es ähnlich. Allerdings hat das Navi gesagt, wo ich langfahren soll. Und ich komme ja aus der Pfalz. Aber ehrlich gesagt, ich bin da bei Dirmstein da hinten rumgefahren. Da habe ich gesehen, hey, Dirmstein ist ja auch schon SWR1-Gemeinde. Aber ich war hier in kleinen Gästen, die habe ich im Leben noch nicht gesehen. Aber dann,
2: ja, es ist halt lustig. Du stehst dann hier an diesem Kreisel, ja, sollst eigentlich ja hier reinfahren, wo unsere Festmeile ist. Also, weil unsere Parkplätze sind ja da hinten. Und dann musst du aber doch einmal außen rumfahren. Und das Navi hat immer gesagt, so links rum, immer weiter links rum. Und dann dachte ich, na, da will ich doch gar nicht mehr hin. Da bin ich doch schon dreimal vorbeigefahren. Und dann bin ich einfach ein Gästchen vorher rein. Dann war ich sogar noch vor dir da.
3: Also, ja. Steffi und ich, wir haben es zu euch geschafft. Was sagt ihr dazu?
2: Also, es lohnt sich auf jeden Fall, hierher zu kommen. Ritter von Geislerstraße in Weisenheim am Sand. Wir machen hier uns einen schönen Nachmittag mit euch vor Ort und mit euch zu Hause am Radio.

0: 12.19 Uhr. Wichtig ist für die Autofahrer, Vorsicht A61 Ludwigshafen Richtung Koblenz. In der Ausfahrt Emmelshausen, defektes Fahrzeug auf dem Verzögerungsstreifen.
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3: Und in Weisenheim am Sand muss natürlich heute einiges getan werden, völlig klar. Zum einen sind wir hier, um euch kennenzulernen, persönlich, dass man sich mal trifft und sieht hier in De Pals. Und zum anderen geht es ja darum, dass ihr gesagt habt, wir wollen SWR1-Gemeinde werden, so wie Dirmstein nebenan. Ne? Wir wollen auch das SWR1-gelbe Ortsschild. Da gibt es Aufgaben und der Bürgermeister ist bei mir, der Holger Koop. Hallo Holger.
4: Hallo.
3: Seid ihr gewappnet hier?
4: Natürlich.
3: Also wir haben in Weisenheim am Sand ja vieles, was sich um Musik dreht. Ne? Ihr habt einen Musicalstar, Filmmusikkomponist.
4: Gesangvereine, einen Musik- und Kulturverein. Also wir sind, kann man sagen, ein musikalisches Dorf, ja.
3: Und da haben wir gesagt, wir hätten gerne Leute aus Weisenheim am Sand mit 20 verschiedenen Instrumenten, die hierher kommen. 20 verschiedenen Instrumenten. Und dafür haben die 2,5 Stunden Zeit. Und dann hören wir uns mal richtig Katzenmusik an, ne?
4: Okay, ich denke, das kriegen wir hin, oder?
3: Das war jetzt ein bisschen dürftig nochmal für alle, die zu Hause am Radio sitzen. Schafft Weisenheim das tatsächlich?
4: Ja! Siehst du?
0: Also, 20 verschiedene Instrumente. Die Instrumente müssen auch vor allem noch alle funktionieren. Ja, 2,5 Stunden Zeit. Und es darf sich auch nichts doppeln, ne, wenn ich das richtig
3: verstehe. Nein, alles verschiedene Instrumente, Holger. Und das ist deine Chance jetzt, den Weisenheimern zu sagen, was sie wie machen sollen. Und los geht's.
4: Geht ab nach Hause, kramt in euren Schränken oder überall und guckt mal, ob ihr irgendwelche ausgefallenen Instrumente habt. Weil ich denke, es gibt viele, die haben eine Gitarre oder viele haben eine Blockflöte. Aber wir brauchen ja was Außergewöhnliches, weil wir ja 20 verschiedene Instrumente brauchen. Überlegt kurz, rennt nach Hause und kommt sofort wieder hierher.
0: Also der Triangel geht auch, ne? Oder so ein
3: Xylophon. Absolut, geht alles. Ja, oder so kleine Blasinstrumente, die wir als Kinder früher hatten.
0: Ja.
3: Hauptsache, es sind unterschiedliche Instrumente, darauf legen wir Wert. So, 3, 2, 1 und los, Weisenheim, los!
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0: Sonntagmittag, 12.29 Uhr.
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0: Die A48 Koblenz-Dreieck Vulkaneifel ist zwischen Koblenz-Nord und dem Kreuz Koblenz in beiden Richtungen wegen einer Baustelle bis 19 Uhr gesperrt. Umleitung ist dort eingerichtet. Gesperrt auch die A63 Mainz Richtung Kaiserslautern zwischen Göllheim und Winnweiler. Da wird an der Fahrbahn gearbeitet, dauert bis 22 Uhr. Auch bitte drumherum fahren. Die A66 Wiesbaden Richtung Frankfurt gesperrt zwischen dem Schirschaner Kreuz und Wiesbaden-Biebrich. Dort eine Baustelle bis morgen früh 5 Uhr. Und die B54 Limburg-Wiesbaden ist zwischen Dietz und Bleidenstadt wegen einer Veranstaltung bis ca. 18 Uhr in beiden Richtungen gesperrt. Gute und sichere Fahrt.
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2: Also in der Pfalz hier in Weisenheim am Sand hat es eben mal einen kurzen Schauer gegeben. Aber ich glaube, das verzieht sich jetzt alles. Denn heute Nachmittag soll es weitgehend überall trocken sein. Die Spitzenwerte liegen bei maximal 21 Grad im hohen Westerwald, 28 Grad in der Vorderpfalz. Es ist ein bisschen schwül im Laufe des Nachmittags, lässt aber auch die Schwüle nach. Also es wird eigentlich immer besser jetzt. Und der SWR1-Wettertrend. Morgen am Montag haben wir Sonne und Wolken, ein paar Schauer und 20 bis 25 Grad.
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0: Hallo, schönen Sonntag. Hör mal, ich kann ja nicht um die Ecke gucken. Also du stehst ja hier vor unserem kleinen, schnuckeligen Heimspielstudio.
2: Genau.
0: Was ist denn da Phase? Was geht denn da ab?
2: Also da ist gerade ein Traktor gekommen und der sieht im Grunde aus wie so ein Fasnachtsumzugswagen. Der Traktor zieht ein Vehikel, eine Rolle quasi im Wagen und da ist wie so zwei Burgtürme drauf. Das ist wahrscheinlich die Stadtmauer hier, das Stadtmauertor von Weisenheim am Sand. Das ist es nicht. Was habt ihr denn da gebaut? Erzähl mal.
4: Das ist Freinsheim.
0: Oh nein.
2: Was, das ist Freinsheim? Ihr seid mit dem Freinsheimer Stadtmauertor nach Weisenheim gekommen. Ui, ui, ui, ui, ui, ui.
0: Also,
2: aber die Rolle ist blockiert, der Traktor ist blockiert, die lassen sich nicht rein.
0: Egal, woher ihr kommt, kommt gerne vorbei nach Weisenheim am Sand.
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0: Sonntagnachmittag, 20 vor, was haben wir denn, eins ist SWR1 Rheinland-Pfalz ist hier und wir senden live aus Weisenheim am Sand. Michael Lug und ich, Steffi Stronzig, von unserem SWR1 Heimspiel in der kleinen süßen Festmeile in der Ritter von Geisler Straße. Und ich ehrlich gesagt war noch nie in Weisenheim am Sand. Das ist heute das erste Mal.
1: Das ist schön. Das freut mich, dass du jetzt auch diese schöne Ortschaft hier mal erleben kannst. Ich fühle mich so ein bisschen wie zu Hause.
0: Ja.
1: Ich habe hier als Zeitungsreporter einige Termine im Rathaus gehabt. Also das waren so mit 15.
0: Ist ja hier quasi ums
1: genau,
0: Eck, ne?
1: Mit dem Mofa hergefahren, die ersten Gemeinderatssitzungen. Das Rathaus steht direkt da vorne. Und bevor es losging, bin ich eben mal in den Ratssaal gegangen.
0: Oh.
1: Das war so mega, weil ich habe hier Blut und Wasser geschwitzt. Da ging es um Hebesätze und lauter so ein Zeug. Und du kommst da als Schüler hin und sollst für eine Tageszeitung schreiben.
0: Und was war das jetzt heute für ein Gefühl, als du da nach so vielen Jahren wieder rein bist?
1: Es war ganz toll. Also ich habe zwar so einen leichten Schweißausbruch, nur
0: so ein
1: mal wegen der
0: Tränchen?
1: Hebesätze.
0: Tränchen?
1: Und so.
0: Sentimentale Tränchen?
1: Ja, also es war immer schön. Es war immer toll. Wir sind immer gut behandelt worden hier, auch wenn wir später dann mit dem SWR für die Landesschau hier gedreht haben. Die haben ja so einen tollen Fastnachtsumzug. Deswegen habe ich eben gedacht, das ist ein Fastnachtswagen aus Weisenheim.
0: Ja, ja.
1: Kommt der aus Freinsheim.
0: Für alle, denen es ähnlich geht wie mir, die noch nie in Weisenheim am Sand waren, wir hören jetzt mal, was den Ort hier so schön und liebenswert macht.
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3: Hallo zusammen. Wie sagt ihr zu eurem Ort?
4: Weißrim. Das Heim wird oftmals als Rim abgekürzt.
3: Und Weißrim, wie läuft's so bei euch? Gute Nachbarschaft? Wie heißt denn der nächste Ort?
5: Dessen Namen wir nicht nennen wollen.
3: Okay, warum? Was ist los?
6: Schon von früher her leichte Spannung.
3: Dann spreche ich es aus. Freinsheim, Freinsheim.
7: Ich weiß Erzählung von meinem Vater, dass es da früher noch richtig Schlägerei gegeben hat, wenn ein Freinsheimer eine Weißenheimer Frau versucht hat zu ergattern.
3: Oh mein Gott, das hat dann niemand gewagt, oder?
6: Sogar eine anwesend hier.
3: Wow, mutig.
8: Weil wir das sehr geheim gemacht haben.
7: Sowas hätte es früher nicht gegeben.
3: Hat noch jemand hier in der Runde gegen die Regeln verstoßen?
9: Ich habe dort selbst auch mal kurzzeitig gewohnt. Letztendlich hat mich ein Urweisenheimer geheiratet. Also von daher, ich hatte Glück und wurde aufgenommen.
3: Gerade noch die Kurve gekriegt.
7: Also es ist total entspannt mittlerweile. Mittlerweile ist es mehr humorvoll.
3: Ach schön. Dann dürfen die auch zum SWR 1 Heimspiel.
10: Bürgermeister, sage ich ja, sie sind herzlich willkommen. Ja, geduldet.
7: Sowas jetzt früher nicht gegeben.
2: Es wäre eins Rheinland-Pfalz.
0: Ah, herrlich. Also so eine kleine Hassliebe, ne, zwischen euch hier.
1: Ja, geduldet. Ja. Und sie sind ja auch tatsächlich gekommen zum Heimspiel mit ihrem Traktor, mit dem Stadttor aus Freinsheim, das sie nachgebaut haben, hinten drauf herziehen. Bei mir ist der Thomas aus Freinsheim.
11: Hallo.
1: Mal einen Applaus für einen Freinsheimer immer. Immerhin, oder?
0: Ja.
1: Thomas, erzählt uns doch mal, woher kommt denn diese Rivalität? Ich konnte es bisher noch nirgendwo rauskriegen.
11: Wo sie einen Ursprung hat, kann ich tatsächlich gar nicht sagen. Das war schon über Generationen so. So haben uns das die Alten gesagt. Die Weißrömer, die mögen wir nicht. Und wir haben es so weitergemacht. Was über die Jahre geblieben ist, sind so Streiche zu Hexenacht, die wir uns gegenseitig antun. Da haben wir schon öfters mal Sehenswürdigkeiten hier rübergebracht nach Weisenheim.
1: Mhm.
11: Wir wollten nach heute ein bisschen Kultur und was Schönes hier herbringen.
1: Ja, ich hab's
11: gemerkt. Es gibt halt nicht viel zu sehen.
1: Kultur, was Schönes, ein Stadttor aus Freinsheim. Kommt noch ein Applaus für ihn hier, für den Thomas.
0: Und weißt du, Michael, was das Schöne ist an dieser kleinen, süßen Ortschaftsrivalität? Das kennt, glaube ich, ganz Rheinland-Pfalz. Also auch alle, die uns irgendwie jetzt zu Hause zuhören, kennen so eine kleinen, süßen Momente, in denen man sich so ein bisschen foppt, oder?
1: Und jetzt fragen wir mal, weiß ich mal hier, warum so schön ist, da zu wohnen.
0: Ach so.
12: Und alles.
1: So noch mal von Anfang an jetzt.
12: Bei uns ist es so schön, weil die ganzen Feste und die guten Weine... Die Dorfgemeinschaft hält zusammen.
1: Na toll. So, und dann gehen wir an den nächsten Tisch. Da ist jemand, habe ich vorhin mitgekriegt, der ist hier geboren, ist nach Freinsheim gezogen und jetzt wieder zurück. Hallo. Jetzt
13: wieder zurück. Hallo. Hi.
1: Wie heißt du?
13: Christian.
1: Christian, warum bist du wieder zurück nach Weisenheim gezogen?
13: Ja, es hat sich so ergeben. Also, wir wollten immer hier in der Gegend bleiben und es hat sich irgendwie so ergeben und dann kommen wir jetzt wieder zurück, ja.
1: Gute Sache. Ein Applaus für ihn. Er ist zurück nach Weisenheim gekommen. Aus Freinsheim River wieder.
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0: 12 Uhr gleich 51. Wichtig ist für die Autofahrer: Vorsicht A5 Karlsruhe Richtung Basel. Zwischen Karlsruhe Süd und Rastatt Nord Fahrzeugteile auf der rechten Spur und dem Standstreifen.
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0: Mit Michael Luk und Steffi Stronzig und mit einer Hoheit.
3: Ja, eine Prinzessin, eine echte Weinprinzessin ist jetzt bei mir in so einem Weinort, ist das natürlich völlig klar. Marleen Morio. Hallo Marleen.
4: Hallo.
3: Sag mal, wenn du Weisenheim am Sand als Prinzessin repräsentierst, dann musst du ja auch mal raus aus dem Ort, woanders repräsentieren. Gehst du auch nach Freienzahl?
4: Ja, tatsächlich kommt es auch schon mal vor.
3: Warum?
4: Ja, man will halt auch mal ein bisschen Kultur mitbringen nach Freienzheim.
3: Verstehe.
4: Dementsprechend.
3: So, du hast doch eben jetzt gesagt, dein Freund würde da wohnen.
4: Ja, tatsächlich.
3: Also mal einen Riesenapplaus für die Prinzessin, dass die sich das traut, ist doch Wahnsinn. So. Marleen. Morio ist dein Nachname. Da fällt mir jetzt als Pelzer der Morio Muscat sofort ein. Ein sehr schöner, süßer Wein. Also gibt es ja einige. Hast du irgendwas damit zu tun?
4: Nee, tatsächlich nicht. Ich muss auch leider sagen, ich trinke ihn gar nicht gerne, weil er mir einfach zu süß ist. Aber ich werde regelmäßig drauf angesprochen.
3: Du bist eine junge Frau. Wenn du jetzt unterwegs bist, irgendwo in der Welt oder im Land hier und repräsentierst Weisenheim am Sand, warum ist das so geil, hier für dich zu leben?
4: Ich liebe es, hier zu leben. Ich bin total stolz, Weisenheimerin zu sein und vor allem den Ort zu repräsentieren.
3: Ich glaube, das kommt gut an hier. Ja.
4: Ich finde es total schön hier und ich bin unfassbar stolz zu sehen, was das Ehrenamt bei uns im Ort wirklich bewegt. Gerade bei unserem Sportverein, wo ich auch seit Jahren schon aktiv bin. Es ist einfach schön zu sehen, auch wenn ich das heute sehe, die ganzen Winzer und alle, die heute hier gekommen sind. Es macht mich unfassbar stolz.
3: Dankeschön, Marleen Morio, die Weinprinzessin aus dem schönen Weisenheim am Sand.
0: Bis 16 Uhr senden wir noch live von hier in der Ritter von Geißler Straße. Das ist unsere kleine, feine SWR1 Heimspiel-Festmeile. Kommt gerne noch vorbei.
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0: 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Nachrichten. 13 Uhr. Im Studio Andrea Schindler. Die geplante BAföG-Reform ist wohl vom Tisch. Fußball-Bundesligist Frankfurt holt den ehemaligen Trainer Adi Hütter zurück. Das Wetter in Rheinland-Pfalz. Schauer und Gewitter ziehen langsam ab bei 20 bis 26 Grad. Forschungsministerin Bär sieht die geplante BAföG-Reform vor dem Aus. Sie werde von den Bundestagsfraktionen wegen des Sparzwangs nicht mehr unterstützt, sagte die CSU-Politikerin den Funke-Medien. Sie habe Verständnis dafür, erklärte Bär. Aus Berlin, Ruth Kirchner.
1: Die Lage von Studierenden in Deutschland bezeichnete Bär als privilegiert, weil es beispielsweise keine Studiengebühren gibt. Es sei auch, Zitat, kein Drama, wenn Studierende neben dem Studium jobben. Viele sammelten dabei wichtige Erfahrungen fürs Leben und den Beruf. Im Koalitionsvertrag hatten Union und SPD vereinbart, das BAföG zu reformieren. In einem ersten Schritt sollten in diesem Jahr zum Wintersemester die Wohnkostenpauschalen für Studierende, die nicht mehr bei den Eltern leben, angehoben werden. Zum Wintersemester im nächsten Jahr war eine Anhebung des sogenannten BAföG-Grundbedarfs geplant. Aktuell sind das 475 Euro.
0: Die FDP setzt ihren Bundesparteitag in Berlin heute mit inhaltlichen Beratungen fort. Den Delegierten liegt ein Leitantrag vor, der einen, Zitat, liberalen Neustart Deutschlands fordert. Kernpunkte sind etwa Bürokratie und Regulierung abzubauen, ein einfaches Steuersystem einzuführen und wieder zur Atomenergie zurückzukehren. Wer in Italien auf einer Mautstrecke wegen einer Baustelle im Stau steht, bekommt ab morgen wohl Geld zurück. Je mehr Zeitverlust, desto höher die Erstattung. Bei mehr als 2 Stunden gibt es dann den kompletten Mautbetrag zurück. Ausnahmen gelten für Staus wegen Unfällen oder Unwetter. Die Rückerstattung kann man über eine App beantragen. In der Fußball-Bundesliga ist das Comeback von Adi Hütter als neuer Trainer bei Eintracht Frankfurt perfekt. Der Verein hat seine Verpflichtung bestätigt. Sportreporter Simon Schäfer berichtet.
2: Adi Hütter hat bei der Eintracht einen 3-Jahres-Vertrag unterschrieben. Bei den Hessen war der Österreicher zwischen 2018 und 2021 schon mal als Trainer tätig. 2021 hatte Adi Hütter die Eintracht auf eigenen Wunsch hin verlassen. Damals wurde er Trainer bei Borussia Mönchengladbach. Anschließend ging er zur AS Monaco. Da war er bis Oktober tätig. Seitdem vereinslos. Jetzt kehrt er an alte Wirkungsstätte zurück. Wir werden alles daran setzen, dass die Mannschaft die Fans begeistert und wir eine erfolgreiche Saison spielen, so Hütter.
0: Bei den Fankrawallen nach dem Champions-League-Sieg von Paris Saint-Germain sind in Frankreich laut Innenminister Nunes mehr als 400 Verdächtige festgenommen worden. 7 Polizisten seien verletzt worden. In Paris und 15 weiteren Städten habe es Gewaltausbrüche und Plünderungen gegeben. Autos hätten gebrannt. Jetzt wird über ein Verbot von Fanversammlungen auf der Pariser Champs-Élysées debattiert. Und noch die Zeit, es wird 13.03 Uhr.
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4: Vorsicht A5 Basel Richtung Karlsruhe zwischen Rastatt Nord und Karlsruhe Süd. Eine ungesicherte Unfallstelle auf der linken Spur. Die A48 Koblenz-Dreieck Vulkaneifel ist zwischen Koblenz Nord und dem Kreuz Koblenz in beiden Richtungen wegen einer Baustelle gesperrt. Es dauert bis 19 Uhr, eine Umleitung dort eingerichtet. Die A63 Mainz Richtung Kaiserslautern ist auch gesperrt zwischen Göllheim und Winnweiler. Da wird an der Fahrbahn gearbeitet, dauert bis 22 Uhr. Die A66 Wiesbaden Richtung Frankfurt ist zwischen dem Schiersteiner Kreuz und Wiesbaden-Biebrich wegen einer Baustelle bis morgen früh 5 Uhr gesperrt. Und die B54 Limburg-Wiesbaden ist zwischen Dietz und Leidenstadt wegen einer Veranstaltung bis etwa 18 Uhr in beiden Richtungen gesperrt. Gute und sichere Fahrt!
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5: Also heute ziehen einige Gewitter und Schauer über Rheinland-Pfalz, besonders im Nordosten. Da macht es offenbar ordentlich munter. Richtung Nachmittag wird es aber immer trockener, immer besser. Und das Ganze bei 21 Grad im Westerwald und schwülen 28 Grad in der Vorderpfalz. Bei uns hier in Weißenheim ist auch wirklich alles weg, was mit Wolken zu tun hat. Die Sonne scheint. Heute Nacht wechselhaft bei 14 bis 10 Grad. Und den SWR1 Wettertrend macht jetzt SWR1-Hörer Andreas, der hier seit 30 Jahren arbeitet. Los, Andreas.
6: Ja, hallo, der SWR1 Wettertrend. Morgen ein Mix aus Sonne, Wolken und vereinzelten Schauern. 20 bis maximal 25 Grad. Dienstag und Mittwoch wechselhaft und nur noch um die 20 Grad.
5: Andreas arbeitet seit 30 Jahren hier um die Ecke im Pflegeheim Deutsches Haus. Das ist ein ganz kleines mit 28 Leuten.
6: Das ist ein ganz kleines Pflegeheim.
5: Und die wolltest du jetzt kurz grüßen. Und
6: genau, an alle unsere lieben Seniorinnen und Senioren einen lieben Gruß vom Andreas, dem Herrn Müller. und dem Pflegeteam, unserem Pflegeheim in der Bismarckstraße, gibt es 30 Jahre. Jetzt morgen.
7: Dankeschön.
6: Und auch an die Frau Nödling, die arbeitet mit mir.
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4: So, wir senden zwar natürlich hier aus Weisenheim am Sand, aber wir senden natürlich auch für euch zu Hause. Und ihr seid zu Hause unter anderem lustigerweise in Oldenburg. Ann-Kathrin Zindel hat nämlich hier ins Studio geschrieben über swr1.de. Mein Lieblingsort in der Pfalz und mein Lieblingsradiosender. Das ist die perfekte Mischung. Ich freue mich schon drauf zu hören, wie Weisenheim alle Aufgaben mit Leichtigkeit erfüllt. Und bei meinem nächsten Besuch werde ich dann das neue Ortsschild bewundern. Liebe Grüße an Katrin. Ja, an dieser Stelle auch gerne mal die Frage von, wo hört ihr uns heute Nachmittag zu?
7: Und schön, dass ihr alle hier auf dem Platz seid und die Sonne mit uns genießt und wir freuen uns auf die nächsten Stunden hier.
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SWR 1 Rheinland-Pfalz am Sonntagnachmittag. Das Heimspiel live aus Weisenheim am Sand bis 16 Uhr. Und es geht jetzt um eine Stunde Wunschmusik.

0: Für heute Abend 19 Uhr.
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2: Die spielen wir jetzt hier auf der Straße bei uns in Weißenheim am Sand. Und das ist ganz einfach. Wir haben zwei Schüsseln aufgestellt. Die eine ist voll Wasser, die andere hat gar kein Wasser drin. Und es geht bei dieser Wasser-Challenge darum, mit einem Esslöffel möglichst viel Wasser von der vollen Schüssel in die leere zu bringen. Es darf immer nur einer auf der Strecke sein. Erst wenn der Löffel geleert ist, darf der nächste loslaufen. 3,5 Minuten ist das Maximum. Und wir geben euch nachher auch Zeichen für die letzten 10 Sekunden. Da zählen wir alle ganz laut. Und die ersten sind hier schon am Start. Und können jetzt gleich loslegen. Da können wir auch einen Anfang zählen. Wie ist dein Name?
3: Madeleine.
2: Madeleine ist die erste Kandidatin, die jetzt hier gleich loslegt. Steffi, du bist auch bereit?
4: Ja, ich bin bereit.
2: Okay, wir zählen zusammen von 3 auf 0 und dann geht's los. 3,
5: 2, 1, 0.
2: So, und da ist Madeleine gestartet und es tropft von dem Löffel. Aber sie hat einiges reingemacht in die Schüssel. Ein bisschen Applaus, ein bisschen anfeuern, dass das noch besser funktioniert hier in Weißenheim.
0: Wir hören in der Zwischenzeit jetzt unseren Wassersong. Melissa Etheridge.

0: So, die letzten 30 Sekunden laufen jetzt auf dieser 10-Meter-Strecke. Es ist schon so eine kleine Wasserspur auf dem Boden gesehen, die ist gezogen worden. Aber es kommt richtig viel an und es sind richtig viele dabei, die sich hier immer wieder anstellen und noch eine Runde laufen. Und los geht's hier, die nächste geht mit einem Löffel in der Hand. Die einen halten ihn so Richtung Mund, ne? Das ist so, als ob man jetzt gerade was essen will. Die anderen tragen ihn so vor sich her, so weggestreckt vom Körper. Und jetzt der Countdown. Und aus. Ein Riesenapplaus für tolle Kandidatinnen und Kandidaten. Jetzt muss das Wasser sich natürlich erstmal beruhigen.
1: Ja, die Wagen müssen sich ein bisschen setzen und wir spielen jetzt erstmal noch einen Song und dann wiegen wir und gucken mal, welche Heimspielgemeinde die Wunschmusik gewinnt.

0: Sonntagnachmittag und es geht um eine Stunde Wunschmusik.
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2: Heute Abend von 19 Uhr ab geht's los und zwar mit Nils Berkefeld. Der wird für euch diese Wunschmusik zusammenstellen. Und wir hatten ja bei der Wasser-Challenge eben die Aufgabe, über diese 10 Meter in 3,5 Minuten mit Esslöffeln Wasser von einer Schüssel zur anderen zu bringen. Und dann ist gewogen worden. Kennst du das Ergebnis schon, Steffi? Schon gesehen?
0: Ich habe noch kein Ergebnis
2: das
0: gesehen.
2: Das ist mega spannend. Ja. So viel kann ich schon mal verraten.
0: Also, Schwegenheim hatte 414 Gramm, wenn ich das jetzt hier richtig sehe. Braubach 404.
2: So und dann?
0: Linz 415.
2: Also Linz am Rhein hatte 415 Gramm. Und jetzt kommt Weisenheim am Sand, meine Damen und Herren. Weisenheim am Sand hat 416 Gramm.
0: Nein!
2: Das ist eine Laola wert hier. Oh.
0: Sehr schön.
2: Habt ihr super gemacht. Glückwunsch von uns beiden.
0: Eine Stunde Wunschmusik aus Weisenheim am Sand dann heute Abend ab 19 Uhr in SWR 1 Rheinland-Pfalz. Und wir senden noch bis 16 Uhr hier aus Weisenheim am Sand. In der Ritter von Geißler Straße sind wir. Michael Luk und Steffi Stronzig. Heimspiel Finale für dieses Jahr. Kommt vorbei.

0: 13.30 Uhr am Sonntag.
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0: Die A48 Koblenz-Dreieck Vulkaneifel ist zwischen Koblenz-Nord und dem Kreuz Koblenz in beiden Richtungen wegen einer Baustelle bis 19 Uhr gesperrt, Umleitung eingerichtet. A5 Basel Richtung Karlsruhe, zwischen Rastatt-Süd und Karlsruhe-Süd ein Unfall auf der linken Spur, 4 Kilometer Stau. A60 Rüsselsheim Richtung Mainz, am Kreuz Mainz-Süd ist die Überleitung zur A63 Richtung Kaiserslautern wegen eines Unfalls gesperrt. Die A63 Mainz Richtung Kaiserslautern, gesperrt zwischen Göllheim und Winnweiler. Da wird an der Fahrbahn gearbeitet, dauert bis heute Abend 22 Uhr. Die A66 Wiesbaden Richtung Frankfurt ist zwischen dem Schiersteiner Kreuz und Wiesbaden-Wiebrich wegen einer Baustelle bis morgen 5 Uhr gesperrt. Die B54 Limburg-Wiesbaden ist zwischen Dietz und Leidenstadt wegen einer Veranstaltung bis etwa 18 Uhr in beiden Richtungen gesperrt. Gute Fahrt!
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2: Also in Weißenheim am Sand ist das Wetter ganz hervorragend im Moment. Und ich glaube, das ist nicht nur bei uns so. Es ist nämlich nachmittags weitgehend trocken in Rheinland-Pfalz. Im hohen Westerwald haben wir maximal 21 Grad, 28 in der Vorderpfalz. Bisschen schwül im Laufe des Nachmittags, lässt aber auch diese Schwüle noch nach. Heute Nacht ab und zu mal Regen, nach Mitternacht ist es dann trocken und der SWR1-Wettertrend. Morgen Sonne und Wolken im Wechsel, vereinzelt mal ein Schauer, maximal 20 bis 25 Grad.
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0: Hallo, schönen Nachmittag mit uns aus Weisenheim.
2: Wünschen wir euch hier. Toll, dass ihr alle da seid bei uns. Wir freuen uns total.
0: So, und jetzt haben wir ja gerade eben in Weisenheim gespielt. Und ich finde, jetzt ist es mal an der Zeit, dass alle, die gerade zu Hause sind und eben nicht in Weisenheim hier zuhören und mit dabei sein können, dass die auch mal was das davon
2: absolut
0: haben.
2: Absolut, ja. Aber wir spielen um Weisenheim sozusagen.
0: Ja, also, genau.
2: Ne, nicht um die ganze Stadt, aber es geht um Fakten aus Weisenheim. Das sind natürlich Fakten, die kann man sich schon denken, dann, wenn man sie hört. Und wir haben 5 Stück und die Frage ist, welche davon haben wir erfunden?
0: Ja.
2: Und welche stimmen, ne? Das ist die Aufgabe.
0: Ihr könnt mitspielen bei Wahrheit oder Lüge. Es geht um ein DAB Plus Radio. Und wenn ihr mitmachen möchtet von zu Hause, 06131 92 93 94 95.
2: Und dieses DAB Plus Radio, das ist wirklich das Radio der Zukunft, das ihr hier gewinnen könnt. 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
0: Und dann sieht man auf einmal Michael Lug.
2: Und Steffi Strontzig.
0: 06131 92 93 94 95.
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0: Sonntagnachmittag, 20 vor 2.
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0: Wir sind in der Ritter von Geislerstraße, da haben wir unsere kleine SWR 1 Heimspiel Festmeile aufgebaut. Und der Michel hat jemanden.
3: Echt ein interessanter Gast. Ja, und zwar Andrew Caddy, der kommt aus Nordostengland und wollte unbedingt hier jetzt in Weisenheim am Sand wohnen. Hallo, grüß dich, Andrew.
0: Ja, Entschuldigung.
4: So, hallo.
3: Jetzt
0: hat ein eigenes Mitte. Mikrofon.
3: Andrew, warum hast du gesagt, Nordostengland, da gehe ich weg, ich komme in die Pfalz nach Weisenheim?
4: Ich war unterwegs als Musiker, da ist man immer unterwegs, und habe meine Frau in der Südpfalz kennengelernt. Die kommt ursprünglich aus diesem Landkreis und irgendwann haben wir unser Zuhause hier gefunden, zum Glück.
3: Sehr schön. Er hat Filmmusik gemacht, Fisherman's Friends, vom Kutter in die Charts. Das lief im Kino 2019, später in der ARD. Das ist ja so richtige Shanty-Musik, ne? Also so traditionelle Arbeitslieder von den Seeleuten.
4: Genau, ich habe früher mit Freunden diese Art von Musik oft gemacht. Und ich war hier am Eierkochen in Weisenheim in der Küche und diese Melodie ist zu mir gekommen. Und dann haben andere Kollegen in England diesen Song gehört, als wir dort gespielt haben. Und die haben das weitergegeben an den Jungs aus Cornwall, die Fischerleute, über denen das Film gemacht wurde. Das heißt, dieser Song aus Weisenheim am Sand ist um die ganze Welt gegangen.
3: Also ich habe mir das Video angeschaut, da sieht man tatsächlich die Fischerleute, das sind Krabbenfischer, glaube ich, ne, auf so einem Kutter. Und die singen dann dieses Lied. Ganz toll gemacht. Ja, seit 20 Jahren bist du jetzt hier. Du warst Straßenmusiker in Spanien, in Frankreich, in Deutschland auch. Wo war es am schönsten?
4: Weisenheim am Sand.
3: Mehr muss man nicht sagen.
0: Was
3: danke.
0: Haben Sie denn bezahlt, damit er das jetzt sagt?
3: Ich danke dir, Ento. Weiterhin viel Erfolg.
4: Vielen Dank.
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0: 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Wichtiges für die Autofahrer: Vorsicht A3 Köln Richtung Frankfurt zwischen Limburg Süd und Bad Camberg. Ungesicherte Unfallstelle auf der linken Spur.
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3: Und wir spielen jetzt um Weisenheim am Sand. Es geht um Wahrheit oder Lüge. SWR1-Hörerin Barbara aus Frankenthal hat sich gemeldet. Sie haben wir ausgelost als Kandidatin. Hallo Barbara.
4: Ja, hallo ihr zwei und hallo Weisenheim am
3: Sand. Guck mal her, du kriegst hier richtig einen Applaus und wirst schon gefeiert. Barbara, es geht um ein SWR1 DAB Plus Radio. Das heißt, das ist wirklich der Porsche unter den Radios, ne? Kristallklarer Klang, auf dem Display, tolle Informationen drauf, kannst du Bilder sehen, musst keine Frequenzen mehr einstellen. Also das ist unser Preis für dich. Und die Fragen, die wir haben, 5 Stück insgesamt, die stimmen natürlich nicht alle. Nee. Und du sollst uns einfach sagen, welche richtig ist, welche falsch ist. Und 3 solltest du auf jeden Fall korrekt beantworten, 3 Fragen. Und dann hast du das Radio.
0: So, und dann fangen wir mal mit der ersten Frage an, Barbara. Weisenheim am Sand ist ein Weinort. Und deswegen ist man hier auch besonders stolz auf die Weisenheimerin Saskia Teuke. Sie hat es 2021 ins Finale zur Wahl der deutschen Weinkönigin geschafft, immerhin deutsche Weinprinzessin zu werden. Wahrheit oder Lüge? Also stimmt oder stimmt's nicht?
4: Es scheint zu stimmen.
3: Ja, absolut.
0: Dann machen wir da schon mal das erste Häkchen dran.
3: Frage Nummer 2, Barbara. Vielleicht hätte es ohne Weisenheim am Sand einige Werke von Friedrich Schiller gar nicht gegeben. Der große deutsche Dichter hat hier aus Weisenheim am Sand regelmäßig Silbersand gekauft, mit dem er dann seine Tinte getrocknet hat beim Schreiben.
4: Okay.
3: Barbara, stimmt's oder stimmt's nicht?
4: Es stimmt.
3: Das ist richtig.
0: Machen wir das zweite Häkchen dran. So, jetzt die alles entscheidende Frage ja im Prinzip schon. Bei Weisenheim gibt es das Naherholungsgebiet Kelsteberg. Ich hoffe, ich habe das richtig ausgesprochen. Den Namen hat dieses Gebiet bekommen, weil es hier so aussieht wie in vielen anderen Waldgebieten Deutschlands, frei nach dem Sprichwort kennst du einen, kennst du alle, auf Pfälzisch. Hilf mir!
4: Nee, ganz stimmt nicht. Nein, stimmt nicht.
3: Genau.
0: Und das sind deine 3 richtigen! Barbara aus Frankenthal.
3: Herzlichen Glückwunsch, das DAB Plus Radio von und mit SWR1 Rheinland-Pfalz geht zu dir in die Pfalz.
0: Tschüss, ja, mach's gut!
4: Und ganz kurz noch, liebe Grüße an die Annette. Ich hab's nicht geschafft, vorbeizukommen. Annette, ich bin quasi fast da.

0: 14 Uhr im Studio Andrea Schindler. In Brandenburg sprechen ab heute Politiker und Wirtschaftsvertreter über die Folgen des Iran-Krieges. Die SPD widerspricht Forschungsministerin Baer zum möglichen Aus der BAföG-Reform. Das Wetter in Rheinland-Pfalz, Schauer und Gewitter ziehen ab, 20 bis 26 Grad. Im brandenburgischen Bad Saarow beginnt zur Stunde das Ostdeutsche Wirtschaftsforum, bei dem Unternehmer und Politiker ins Gespräch kommen. Erwartet werden bis Dienstag unter anderem auch Bundeskanzler Merz und Digitalminister Wildberger. Informationen von Martin Adam.
1: Die Energiekrise infolge der Kriege im Iran und in der Ukraine, Fachkräftemangel und zu viel Bürokratie belasten nicht nur die Wirtschaft in Ostdeutschland, erklärt vor Konferenzbeginn die Leiterin Juliane Nandra. Die Probleme im Osten würden von der Bundespolitik allerdings nicht gleichwertig behandelt. Dabei sei die Region speziell. Sie befinde sich nach wie vor in der Transformation, biete aber beispielsweise durch den hohen Ausbaugrad bei erneuerbaren Energien, Ansiedlungen von Datenzentren und der Offenheit auch für Rüstungsinvestitionen große Chancen.
0: In der Debatte über eine BAföG-Erhöhung widerspricht die SPD-Fraktion im Bundestag Forschungsministerin Baer von der CSU. Die SPD-Fraktion stehe geschlossen zur Umsetzung einer BAföG-Reform, erklärte die stellvertretende Vorsitzende Esther. Die Koalition habe sich darauf geeinigt. Bundesfinanzminister Klingbeil habe die Finanzierung sichergestellt. Forschungsministerin Baer hatte den Funke-Zeitungen gesagt, dass es für eine BAföG-Erhöhung nicht mehr die nötige Unterstützung innerhalb der Regierungsfraktionen gebe. Auch Grüne und Linke kritisieren ein mögliches Aus für die BAföG-Reform. In Malta hat die amtierende Labour-Partei von Ministerpräsident Abela laut Hochrechnungen die vorgezogene Parlamentswahl gewonnen. Der Vorsprung gegenüber der Oppositionspartei Nationalist Party fällt aber geringer aus als bei der letzten Wahl 2022. Der Unterschied liegt demnach bei ca. 18.000 Stimmen. Labour hatte im Wahlkampf auf eine starke Wirtschaft, ihre Regierungserfahrung und Glaubwürdigkeit gesetzt. Die Verteidigungsminister von Japan und Südkorea haben über eine Zusammenarbeit in der Militärlogistik gesprochen, am Rande des asiatisch-pazifischen Sicherheitsgipfels in Singapur. Das würde es ermöglichen, dass sich beide Länder in der Logistik unterstützen, Treibstoff und Munition zu besorgen. Eine militärische Zusammenarbeit gilt als besonders in Südkorea heikel, denn dort gab es mehr als 35 Jahre eine japanische Kolonialherrschaft. Erstmals seit 2023 gibt es bei den French Open in Paris wieder ein Frauentennismatch zur Primetime am Abend. Tagelang war darüber diskutiert worden, wann das Achtelfinale morgen zwischen der belarussischen Weltranglistenersten Arina Sabalenka und der japanischen Stilikone Naomi Osaka ausgetragen werden soll. Jetzt wurde eine sogenannte Night Session angesetzt. Das ist erst das fünfte Abendmatch für die Frauen in diesem Wettbewerb. Die Uhrzeit war bislang meist nur den Männerspielen vorbehalten. Die Zeit? 14.03 Uhr.
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3: Die A48 Koblenz-Dreieck Vulkaneifel ist zwischen Koblenz-Nord und dem Kreuz Koblenz in beiden Richtungen wegen einer Baustelle bis 19 Uhr gesperrt, Umleitung eingerichtet. A61 Speyer Richtung Koblenz, zwischen Schifferstadt und dem Kreuz Ludwigshafen ein Unfall auf der linken Spur, dort 3 Kilometer Stau. Die A63 Mainz Richtung Kaiserslautern ist zwischen Göllheim und Winnweiler bis 22 Uhr gesperrt. Da wird an der Fahrbahn gearbeitet. A67 Mannheim Richtung Darmstadt zwischen Lorsch und Gernsheim. Unfall auf der rechten Spur, 2 Kilometer Stau. Dann noch die B54 Limburg-Wiesbaden. Die ist zwischen Dietz und Leidenstadt wegen einer Baustelle. Ach Mensch, was habe ich denn immer mit den Baustellen? Wegen einer Veranstaltung. Da ist ausnahmsweise mal eine Veranstaltung. Bis ca. 18 Uhr in beiden Richtungen gesperrt. Gute und sichere Fahrt.
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4: Der Nachmittag ist meistens trocken in Rheinland-Pfalz. Bis 21 Grad im hohen Westerwald, bis 28 in der Vorderpfalz. Das merken wir hier. Schwül im Laufe des Nachmittags lässt die Schwüle nach. In der Nacht mal einen Ticken Regen und nach Mitternacht ist es trocken. Und der SWR1-Wettertrend, der kommt jetzt von zwei waschechten Weisenheim am Sandern, nämlich dem Bastian und dem Tobias. Es geht los.
5: Morgen ein Mix aus Sonne, Wolken, vereinzelt Schauer.
6: 20 bis maximal 25 Grad. Dienstag und Mittwoch wechselhaft und nur noch um die 20 Grad.
4: Das war toll und das Wetter wird auch super, oder?
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3: Hallo aus Weisenheim am Sand. Hier kam gerade Post ins Studio über swr1.de. Silvia Heider schreibt aus Bad Kreuznach. Super, da hört man euch auch mal am Sonntag. Ja, sehr gerne doch. Und Ariane Reschke aus Görzke hat hier geschrieben. Mein Name ist Ariane. Ich höre euch in Brandenburg. Liebe Grüße an Christine, Nico, Richard und Antonia, die im schönen Weisenheim wohnen.
4: Nicht schlecht. Sind die aus Brandenburg hierher gezogen oder...
3: Das geht aus dieser Nachricht nicht hervor. Mhm. Aber vielleicht schreibt uns auch gerne mal, von wo ihr uns heute Nachmittag hört, wenn ihr nicht gerade hier seid, bei uns in Weisenheim am Sand.
4: Weil hier ist ja eigentlich die ganze Welt fast. Und ansonsten geht es in die Welt aus der Pfalz. Sehr schön, wir freuen uns.
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0: Nachmittag.
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0: Ja, und ich habe vorhin schon mal gesagt, schreibt doch einfach mal, wenn ihr uns von zu Hause gerade zuhört. Anne Rose aus Oberolm, hallo ihr zwei. Ich liege auf dem Balkon, höre euch aus der SWR1-Gemeinde Oberolm zu. Liebe Grüße, Anne Rose.
3: So, und bei uns ist jetzt hier der Bürgermeister von Weisenheim am Sand. Wir checken mal kurz, ob ihr den Namen auch richtig drauf habt. Das ist der Holger. Holger Koop hat funktioniert. Holger, wie fühlt sich das an, wenn wir alle so mögen?
4: Ich weiß nicht, ob mich alle mögen, aber das wollten ein paar hören. Aber wir haben trotzdem ja alle gerufen. Also kennen tun sie mich, ob sie mich mögen.
3: Das ist gut gelaufen auf jeden Fall. Also, ihr habt hier Kontakt mit Hannes Bauer. Das ist der Udo Lindenberg-Panik-Gitarrist. Dann habt ihr den Ausnahmegitarrist Peter Stahl. Der hat bei Spliff gespielt. Carbonara und so weiter. Also, ihr seid

0: so ein Musikort, ne?
1: Ja, also wir haben viele Musik, ja, habe ich ja vorhin schon gesagt, Gesangverein und so weiter, Weißenheim ist sehr musikalisch, aber viel findet auch beim MUG statt. MUG ist der Musik- und Kulturverein in Weißenheim, der ist seit 2004 am Start. Und die ganze Sache hat angefangen mit einer Wette von drei, vier Freunden, die gesagt haben, unser Ziel muss es sein, in unsere Kultkneipe der Adler, den es leider jetzt nicht mehr gibt, einmal den Hannes Bauer einzuladen. Das war damals der Peter Stahl und der Armin Rühl, der Schlagzeuger von der Grönemeyer Band. Und dann haben die halt Konzerte gemacht und haben gesagt, okay, das Ziel muss sein, den Hannes Bauer nach Weißenheim zu bekommen, weil alle Udo Lindenberg-Fans waren. So, und dann haben der Peter Stahl hat gesagt, oh, der will aber Geld, der will Gage und so, ne? Und dann haben die darauf hingearbeitet, dass das halt irgendwann mal zustande kommt. Und dann haben die irgendwann mal gesagt, Peter, was denkst du, was da an Gage bekommt, ne? Und ich sagte jetzt nicht die Gage, aber die war so verschwindend gering, dass die drei anderen gesagt haben, Peter, du Blödmann, warum hast du das nicht vor ein paar Jahren schon gesagt? Dann wäre der Hannes Bauer schon längst da gewesen.
0: Das ist natürlich super, dass das so geklappt hat. Sag mal, Holger, du bist viel im Außendienst unterwegs. Sag mal in 10 Sekunden, warum ist es in Weißenheim am schönsten, wenn man den Rest der Welt auch noch so kennt?
1: Gute Frage.
0: Ja?
1: Ja. ich kenne ja nichts anderes.
0: Ach so! Okay, Weißenheim, das lassen wir mal so stehen. Euer Bürgermeister kennt nichts anderes. Mehr brauchen wir doch gar nicht, oder? Perfekt so. Dankeschön, Holger Koop.
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0: 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Gibt Wichtiges für die Autofahrer. Vorsicht, A61 Koblenz Richtung Ludwigshafen. Zwischen Rheinböllen und der Raststätte Hunsrück West ein defektes Fahrzeug auf der rechten Spur.
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0: Mit Michael Lug und Steffi Stronzig noch bis 16 Uhr hier von unserer kleinen Festmeile in der Ritter von Geißler Straße. Und wir haben ja auch gesagt, wenn ihr uns zu Hause am Radio hört oder egal wo ihr gerade unterwegs seid, schreibt uns doch gerne mal über swr1.de. Und Juliane K. hat das gemacht. Sie hat geschrieben, hallo SWR1, ich höre euch aus Würselen. Leider kann ich euch heute nur zuhören und nicht vor Ort dabei sein, denn ich bin in Reha. Ich würde gerne die Weisenheimer Landfrauen grüßen. Liebe Grüße, Juliane Keiper aus Weisenheim am Sand. Und jetzt, Michael, kommst du.
3: Ja, bei mir ist die Landfrau Kerstin. Hallo, Kerstin.
4: Hallo.
3: Kennst du die Dame?
4: Ja, das ist eine Landfrau von uns, die ist gerade in Reha.
3: Mhm. Und die denkt an euch, die ist richtig
4: ganz
3: dabei
4: fest.
3: Heute. Ne? Ist ja toll. Also, Landfrauen, das klingt für mich total nach Spaß, nach Ehrenamt.
4: Das stimmt. Es macht unwahrscheinlich Spaß. Wir haben leider immer noch das große Problem, dass ganz viele sagen, Landfrauen, Kuchen backen, gute Shots.
3: Was macht ihr denn?
4: Wir haben ein Riesenprogramm von, ich glaube, 200 Veranstaltungen im Jahr.
3: Mhm.
4: Wir treffen uns regelmäßig. Wir haben auch 11, 12 Landmänner dabei.
3: Ach.
4: Und die unterstützen uns ganz toll. Es stehen auch einige da.
3: Ja. Verstecken sich da hinten, so, die trauen sich nicht so richtig.
4: Also,
3: das finde ich ja toll, Landmänner.
4: Ja.
3: Ergänzen die Landfrauen in irgendeiner guten Form, wo ihr sagt, die schrauben am Traktor rum und wir machen dann das und das oder so?
4: Nein. Unsere Landmänner unterstützen uns, egal bei was wir brauchen, ob das jetzt heute Morgen war beim Aufbau, beim Abbau. Sie kommen auch gerne zu unseren Veranstaltungen, ob wir Sushi-Kurs haben oder Stammtisch. Oder, ja, also es ist wirklich sehr, sehr schön. Es
3: das
4: ist ein tolles Miteinander und was auch ganz toll ist, jung und alt gehört bei uns zusammen.
3: Kerstin von den Landfrauen, dankeschön, dass du bei uns bist heute Nachmittag. Viel Spaß noch und viel Erfolg mit den Landmännern und den Landfrauen.
0: Und hier kam jetzt gerade noch ein Gruß von unterwegs rein, von einem aus Weißrim. Viele Grüße aus Ronda, Andalusien, Uwe Böhnlein, von seiner Moppetour.
3: Ist ja unfassbar.
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0: 14.28 Uhr am Sonntagnachmittag.
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0: Und aus Mainz, Achim Scheu.
2: Ja, heute Abend ist in Mainz der Mittelpunkt der deutschen Fußballwelt. Die Nationalmannschaft testet ab 20.45 Uhr gegen Finnland. Steffi Batschik berichtet.
3: Es könnte ein gutes Omen sein. 2014, als Deutschland Weltmeister wurde, hat die DFB-Elf ihr letztes Testspiel auf deutschem Boden ebenfalls in Mainz bestritten. Das Ergebnis damals ein 6:1 gegen Armenien. Gegen ein eher defensiv eingestelltes Finnland will heute auch Bundestrainer Julian Nagelsmann Tore, Spielfreude und Ideen sehen. Im Tor startet Oliver Baumann. Die neue alte Nummer 1, Manuel Neuer, muss wegen seiner Wadenprobleme noch passen. Über 33.000 Fans werden beim Spiel in Mainz dabei sein. Das Stadion ist ausverkauft und die Stimmung auch beim Team so kurz vor dem WM-Start gelöst und richtig gut.
2: Ja, der Bundestrainer Julian Nagelsmann ist mit der bisherigen WM-Vorbereitung zufrieden. Das Wichtigste vor so einem Turnier, die gute, lockere Stimmung in der Mannschaft.
4: Wir wollen es auf dem Weg Richtung des Turniers nicht übertreiben mit taktischen Elementen, dass die Dynamik einfach groß bleibt und gut bleibt. Wichtig ist, so einen Flow zu erreichen. Den erreichst du schon, auch wenn dein Gemüt Spaß hat und das Training auch Spaß bringt.
2: Eintracht Frankfurt hat einen neuen Trainer. Das Projekt Albert Riera wurde nach einer Saison ja schnell beendet. Nachfolger ist ein in Frankfurt alter Bekannter. Simon Schäfer verrät's uns.
5: Adi Hütter hat bei der Eintracht einen Dreijahresvertrag unterschrieben. Bei den Hessen war der Österreicher zwischen 2018 und 2021 schon mal als Trainer tätig. Die Zeit, die wir gemeinsam in Frankfurt hatten, hat mich geprägt und habe ich nie vergessen. Mit diesen Worten wird Hütter in der Pressemitteilung zitiert. Seine mutige Art, Fußball spielen zu lassen, seine Klarheit und Disziplin habe die Verantwortlichen der Eintracht überzeugt. 2021 hatte Adi Hütter die Eintracht auf eigenen Wunsch hin verlassen. Damals wurde er Trainer bei Borussia Mönchengladbach. Anschließend ging er zur AS Monaco. Da war er bis Oktober tätig, seitdem vereinslos. Sein Vertrag bei den Hessen gilt ab dem 1. Juli.
2: Und in gut einer Stunde spielt Tennisprofi Alexander Zverev bei den French Open sein Achtelfinale gegen den Niederländer Jesper de Jong. Zverev ist nach dem Ausscheiden diverser Top-10-Spieler mittlerweile Top-Favorit auf den Titel in Paris.
6: Ich muss mich auf die Sachen konzentrieren, die ich beeinflussen kann, und das sind meine Matches. Ich spiele gegen de Jong als nächstes, der spielt hier unfassbar gutes Tennis und das ist mein Fokus. Der Rest interessiert mich nicht.
2: Und sollte Zverev die French Open gewinnen, es wäre sein erster Grand-Slam-Erfolg. Eine schöne Aussicht, und schöne Aussicht ist ein gutes Stichwort. Ab zurück zum Heimspiel zu Steffi und Michael.
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0: Die A48 Koblenz-Dreieck Vulkaneifel ist zwischen Koblenz-Nord und dem Kreuz Koblenz in beiden Richtungen wegen einer Baustelle bis 19 Uhr gesperrt. Bitte der Umleitungsbeschilderung folgen. A61 Speyer Richtung Koblenz zwischen dem Kreuz Mutterstadt und dem Kreuz Ludwigshafen 2 Kilometer Stau. Die A63 Mainz Richtung Kaiserslautern ist zwischen Göllheim und Winnweiler bis 22 Uhr gesperrt. Da wird an der Fahrbahn gearbeitet. Die A66 Wiesbaden Richtung Frankfurt gesperrt zwischen dem Schiersteiner Kreuz und Wiesbaden-Biebrich wegen einer Baustelle bis morgen früh 5 Uhr. Dann noch die B54 Limburg-Wiesbaden ist zwischen Dietz und Bleidenstadt wegen einer Veranstaltung bis ca. 18 Uhr in beiden Richtungen gesperrt. Gute Fahrt!
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8: Es ist meistens trocken jetzt heute Nachmittag im hohen Westerwald bis 21, in der Vorderpfalz bis 28 Grad. Relativ schwül, auch bei uns hier in Weißenheim am Sand. Aber im Laufe des Nachmittags lässt diese Schwüle dann auch nach. In der Nacht kommt ein Ticken Regen. Nach Mitternacht ist es dann aber trocken und der SWR1-Wetter trennt. Morgen Sonne, Wolken, vereinzelt ein paar Schauer und bis 25 Grad.
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8: Hallo aus dem schönen Weisenheim am Sand. Wir wollen euch kennenlernen, deswegen sind wir mit dem Heimspiel unterwegs. Und heute das Finale hier in Weisenheim am Sand.
0: Und wir lernen auch gerade so viele Menschen kennen, die gerade nicht hier bei uns dabei sein können in Weisenheim am Sand. Nicole zum Beispiel, die schreibt hier gerade über swr1.de. Hallo von den Sandhexen aus Weisenheim am Sand. Wir können heute leider nicht beim Heimspiel in Weisenheim dabei sein. Wir wünschen euch aber trotzdem allen viel Spaß und vor allem viel Erfolg, eure Sandhexen.
8: Mhm. Ist irgendeine Sandhexe hier? Die sind tatsächlich alle weg.
0: Ja, die sind alle ausgeflogen.
8: Auf den Besen, ne? Das waren die. Kann das sein, dass ich die kenne?
0: Zum Glück habe ich das gesagt.
8: Von eurem Fasnachtsumzug? Ja.
9: Ja.
10: Also, dann freuen wir uns, wenn die Sandhexen wieder zurückfliegen.
9: Birgit ist übrigens auch gerade, die hat sie auch aus dem Staub gemacht. Die ist leider zurzeit, leider, schade, im Urlaub auf Elba. Weisenheim hat ja gerade die Wasser-Challenge gewonnen und hat eine Stunde Musikwünsche bekommen. Und da freut sie sich nachher auf jeden Fall auch schon sehr drauf.
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9: Eine Stunde Wunschmusik ab 19 Uhr nachher. Aus Weisenheim am Sand, also die Wünsche aus Weisenheim am Sand. Moderiert aus Mainz von unserem geschätzten Kollegen Nils Berkefeld.

0: 20 vor 3 am Sonntagnachmittag und wir sind aus einem ganz wichtigen Grund hier in Weisenheim am Sand. Wir wollen etwas Spezielles hören.
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2: Also die Ortshymne ist jedes Mal ein Highlight natürlich. Ich bin auch schon ein paar Mal gefragt worden, wann kommt die denn? Bald. Also Peter Köhn ist schon da. Das ist der Mann von der SWR1 Band Pop History, der mit euch diese Ortshymne eingeübt hat und natürlich auch in allen anderen Orten, in denen wir waren. Hallo Peter.
3: Hallo Michael, grüße.
2: Also Goldene Reiter war die Grundmelodie und da sollten die Worte drin vorkommen: Sommersonne, Radio und Milchkaffee. Das ist schwer, oder?
3: Ach, ich habe es überhaupt nicht gemerkt. Als wir geprobt haben am Donnerstagabend, haben wir es gesungen und mir ist es gar nicht aufgefallen. Man hat den Text so super getextet und die Worte da eingepflegt. Mir ist es nicht aufgefallen und ich glaube, euch wird es auch nicht auffallen.
2: Und das klingt ja ganz gut. Wer bist du? Du gehörst auch zu dem Team, das da mitgesungen hat, von Muck.
4: Ja, ich habe mitgespielt am Schlagzeug. Das war eine ganz kurzfristige Geschichte und habe gesagt, ja, das machen wir. Und habe auch ein bisschen am Text mitgearbeitet. Ja, okay. Dann haben wir gesagt, das ist liegen.
2: War das wirklich so easy going mit den Worten, wie Peter gesagt hat, oder habt ihr schon so ein bisschen gehirnt und geschwitzt?
4: Ja, es war wirklich easy. War wirklich total easy.
3: Er hätte gerne, dass es schwer gewesen wäre, aber es war gar nicht so schwer. Aber es war auch unglaublich am Donnerstagabend. Ich kam dort an und normalerweise packe ich dann die Gitarre aus, guck, wer ist da, können wir singen. Da kam ich hin, 120 Leute, da musste ich erstmal technische Verstärkung holen, um mich überhaupt durchsetzen zu können. Das zeigt die Energie von Weisenheim am Sand, ganz klar.
2: Wahnsinn, also das hören wir uns gleich mal an, würde ich sagen, oder? Der Countdown läuft sozusagen. Dankeschön, dass ihr da seid. Hier liegt schon das Schlagzeug. Jetzt wird aufgebaut so langsam. Und in der nächsten Stunde hören wir uns dann die Ortshymne von Weisenheim am Sand an.
0: Um 20 nach 3 die Uraufführung an dieser Stelle hier live aus Weisenheim am Sand. Und unterwegs im Urlaub Sabine Elsner-Schmidt, die fiebert auf jeden Fall an dieser Stelle mit. Wir sind sehr gespannt, wie das nachher klingen wird. Das SWR1 Heimspiel live aus Weisenheim am Sand mit Michael Luk und Steffi Stronzig, heute großes Finale.

0: 3:15. Wichtig ist für die Autofahrer, vorsichtig fahren auf der A5 Karlsruhe Richtung Frankfurt zwischen Bruchsal und Kronau. Da liegt ein Metallrohr auf der Fahrbahn.
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0: Das klingt
1: Mann.
0: Viel.
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0: Wir haben so viele tolle Sachen hier vor. Und wir haben ja vorhin gesagt, ich kann mich gar nicht konzentrieren.
1: Das ist jetzt bei einem Fußballspiel hier.
0: Sag mal, hörst du mich eigentlich?
4: Ich höre dich noch, ja.
0: Das ist
4: die Challenge, wo wir gesagt haben, wir brauchen Instrumente. Und zwar alles verschiedene, alles funktionsfähige. Und es müssen mindestens 20 sein.
0: Und lass mich raten, es ist mindestens das Doppelt- und Dreifache.
4: Bei 50 haben wir aufgehört zu zählen. Ihr habt gewonnen, Weisenheim am Sand. Also hier vorne, wie ist denn dein Name?
5: Juna.
4: Juna hat eine Triangel. Mal bitte mal kurz ganz leise. Wir hören mal Junas Triangel. Jetzt mach mal, Juna. Ist die toll? Wie heißt du?
5: Tabea.
4: Tabea hat eine Trompete. Die hören wir natürlich auch. Mach mal.
0: Wow.
4: Nicht schlecht, oder? So, dann haben wir hier eine Flöte von?
6: Eine bretonische Flöte von Petra.
4: Lass mal hören, Petra.
0: Cool.
4: Wow. Ihr habt Rassen?
5: Bongos.
4: Das waren die Bongos. Und was haben wir noch? Ein ausgefallenes Instrument hier. Was ist das?
7: Das ist ein Tenorhorn.
4: Dein Name?
7: Der ist der Nico.
4: Also für den Nico jetzt mal das Tenorhorn. Das müssen wir echt noch hören. Das wird so ganz dunkel.
0: Wow. Wahnsinn.
7: Also, ich spiele bei den Bobenheimern mit.
4: Sehr schön.
0: Also Weisenheim am Sand ist echt musikalisch, muss ich echt mal sagen an dieser
4: Absolut.
0: Stelle. Also ich da Challenge gewonnen, oder?
4: Also wir sind der Meinung, ihr seid...
1: Siegfried!
4: Jawohl!
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0: 15 Uhr im Studio Andrea Schindler. Die SPD hält an der geplanten BAföG-Reform fest. Schüler aus Rheinland-Pfalz gewinnen beim Wettbewerb Jugend forscht. Das Wetter im Land, Schauer und Gewitter ziehen ab bei 20 bis 26 Grad. In der Regierungskoalition bahnt sich offenbar ein neuer Streit an, und zwar bei der Ausbildungsförderung, dem BAföG. Bundesforschungsministerin Bär rechnet nicht mehr mit einer schnellen Reform. Die CSU-Politikerin verweist in einem Zeitungsinterview auf Widerstand bei den Fraktionen. Einzelheiten von Hauptstadtkorrespondentin Ruth Kirchner.
1: Die SPD-Fraktion im Bundestag stehe geschlossen zur BAföG-Reform, sagt SPD-Fraktionsvize Esther. Sie bezeichnet die Äußerungen von Bär als schlicht falsch. Mit Bundesfinanzminister Klingbeil, SPD, sei bereits eine Finanzierung der geplanten Reformen sichergestellt worden. Doch in der Union wächst offenbar der Widerstand gegen die Erhöhung der BAföG-Leistungen. Unionsfraktionschef Spahn hat sie bereits vor einer Woche in Frage gestellt. Staatliche Leistungen könnten absehbar nicht erhöht werden, sagte er.
0: Im brandenburgischen Bad Saarow wollen Teilnehmer des Ostdeutschen Wirtschaftsforums mit Regierungspolitikern über deren Reformpläne diskutieren und für den Wirtschaftsstandort Ostdeutschland werben. Konferenzleiterin Nandra erklärte vorab, die Probleme im Osten würden von der Bundespolitik nicht gleichwertig behandelt. Die Region sei zwar noch in der Transformation, biete aber viele Chancen, unter anderem durch den hohen Ausbaugrad bei erneuerbaren Energien und Offenheit für Ansiedelungen. Bis Dienstag werden unter anderem auch Kanzler Merz und Digitalminister Wildberger bei der Konferenz erwartet. Bei einem Busunglück im Westen der Türkei sind mindestens 8 Menschen ums Leben gekommen, darunter auch ein Baby und der Busfahrer. Das berichtet eine türkische Nachrichtenagentur. Demnach wurden 33 Reisende verletzt. Der Bus sei in der vergangenen Nacht gegen eine Leitplanke gekracht und in Flammen aufgegangen. Warum ist noch unklar? An diesem Wochenende sind viele Menschen in der Türkei unterwegs und besuchen zum Abschluss des islamischen Opferfestes Eid al-Adha ihre Angehörigen. Unter den Bundessiegern des Wettbewerbs Jugend forscht sind auch Preisträger aus Rheinland-Pfalz. Unter anderem sind Jakob Fuß vom Otto-Schott-Gymnasium in Mainz-Gonsenheim im Bereich Mathematik, Maya Schama vom Gymnasium Trier beim Sonderpreis für Biologie sowie Jonathan und Leopold Kammerlander vom Max-von-Lauer-Gymnasium Koblenz im Bereich Arbeitswelt ausgezeichnet worden. Insgesamt hatten sich knapp 160 junge Wissenschaftler für dieses Finale qualifiziert. Bei den French Open in Paris stehen im Doppel der Herren die deutschen Tennisprofis Kevin Kravitz und Tim Pütz im Achtelfinale. Sie gewannen gegen die beiden Argentinier Romain Andrés Bouchaga und Thiago Augustin Tirant in 2 Sätzen. Das Achtelfinale wird morgen ausgetragen. Die Zeit 15.03 Uhr.
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3: Die A48 Koblenz-Dreieck-Vulkaneifel ist zwischen Koblenz-Nord und dem Kreuz Koblenz in beiden Richtungen wegen einer Baustelle bis 19 Uhr gesperrt, eine Umleitung eingerichtet. Die A63 Mainz Richtung Kaiserslautern ist zwischen Göllheim und Winnweiler bis 22 Uhr gesperrt, da wird an der Fahrbahn gearbeitet. Die A66 Wiesbaden Richtung Frankfurt ist zwischen dem Schiersteiner Kreuz und Wiesbaden-Biebrich wegen einer Baustelle bis morgen früh 5 Uhr gesperrt. Die B54 Limburg-Wiesbaden ist zwischen Dietz und Leidenstadt wegen einer Veranstaltung bis ca. 18 Uhr in beiden Richtungen gesperrt. Und in Wiesbaden ein Fahrradkorso bis ca. 16.30 Uhr, da gibt es auch Verkehrsbehinderungen. Wer sich auskennt, sollte den Bereich dort bitte meiden. Gute und sichere Fahrt!
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4: Es ist trocken und oft scheint sogar die Sonne über Rheinland-Pfalz. Manchmal auch ein paar Wolken, klar, aber 21 Grad im hohen Westerwald, 28 in der Vorderpfalz. Da ist es schwül in der Vorderpfalz, das merken wir auch hier in Weisenheim am Sand. Und in der Nacht gibt es ab und zu ein bisschen Regen, nach Mitternacht wird es dann trocken. Der SW1-Wetter-Trend, den hat jetzt Kerstin aus Weißrum.
5: Morgen gibt es einen Mix aus Sonne, Wolken und vereinzelten Schauern. 20 bis maximal 25 Grad. Dienstag und Mittwoch wechselhaft und nur noch so um die 20 Grad.
4: Dankeschön, Kerstin. Super.
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4: Einen wunderschönen guten Tag nochmal überall in Rheinland-Pfalz und bei euch hier in Weisenheim am Sand. Toll, dass wir heute hier sind, dass wir euch kennenlernen und dass vor allen Dingen ganz Rheinland-Pfalz und drumherum auch mitbekommt, was hier in der Pfalz, in Weisenheim am Sand so alles los ist. Ne?
3: Ja, zum Beispiel Klaus Praxel aus Mainz-Bretzenheim. Viele Grüße von Klaus, dem Mainzer, der jedes Jahr mit dem Weisenheimer Biker Club herrliche Ausflüge unternimmt. Oder Harry Hornung, liebe Grüße an das SW1-Team, an alle Weißrömer und an alle MUK-Mitglieder. Leider können wir selbst heute nicht dabei sein, wünschen euch aber eine geile Veranstaltung und weiterhin trockenes Wetter. Und dann noch ganz, ganz liebe Grüße aus Berlin. Und zwar von Jutta Baudisch. Sie schreibt, leider kann ich heute nicht dabei sein, da ich meine Tochter in Berlin besuche. Aber ich grüße alle meine Freunde und ganz besonders die Landfrauen. Und ich wünsche euch ganz viel Spaß. Herrlich. Viele Grüße zurück.
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0: Es war eins Rheinland-Pfalz. Wichtiges für die Autofahrer. Vorsicht A67 Mannheim Richtung Darmstadt zwischen Lorsch und Gernsheim. Ein Metallteil auf der Fahrbahn.
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0: Wir haben schon festgestellt, Weisenheim am Sand ist richtig musikalisch, oder?
3: Ja, und hier kann man irgendwie immer noch einen draufsetzen, ne? Carina Smurden ist jetzt bei uns. Sie ist Musicalsängerin. Sie war 20 Jahre weg auf der ganzen Welt unterwegs. Und jetzt ist sie wieder daheim in Weisum. Ja. Hallo Carina.
4: Hallo.
3: Sag mal, Smurden wird Englisch gesprochen. Wie sagen die Pelzer dazu?
4: Smurden. Ist ein englischer Name, genau.
3: Überall auf der Welt warst du, also Hamburg, Wien, in Südafrika hast du gelebt. Mhm. Warum bist du wieder in Weisenheim?
4: Weil es am schönsten ist.
3: Kurz und knackig, nur einer rausgehauen, gell?
4: Was ich, glaube ich, jetzt erst später rausfinden durfte, dass das zu Hause am schönsten ist.
3: Was schätzt du denn jetzt? Also du warst ja damals auch froh, mit 16 oder so wegzugehen.
4: Ja.
3: Was schätzt du so sehr jetzt hier?
4: Ich glaube, die Leute einfach, der ganze Vibe, das Dorf, diese Dorfgemeinschaft und ja, einfach dieser Zusammenhalt.
3: In Wien hast du Ich war noch niemals in New York mitgespielt.
4: Genau, im Raimund Theater.
3: Kannst du den Titelsong?
4: Ich

0: Musical.
1: Genau, am Kammertheater. Mhm. Ja.
0: Hast du ja eigentlich gar nicht so in ihrer großen Zeit erlebt. Du bist ja viel zu jung, ne?
1: Aber ich glaube, ABBA kann man immer hören und immer singen.
0: Was ist dein Lieblingssong?
1: The Winner Takes It All.
0: 1, 2, 3 und?
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0: destiny.
1: Also Stichwort Victory. Weißenhain am Sand.
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0: Das Finale unserer Heimspielreihe in SW1 Rheinland-Pfalz. Wir senden heute noch bis 16 Uhr live aus Weisenheim am Sand. In der Ritter von Geißler Straße ist unsere Fanmeile. Und jetzt wird's richtig spannend.
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0: Wir haben eine Melodie vorgegeben, und zwar die vom Goldenen Reiter. Und es sollten die Wörter drin vorkommen: Sommersonne, Radio und Milchkaffee, Michael.
2: Das klingt auf jeden Fall schon mal sehr appetitlich. Und hier steht dieser Riesenchor mit Peter Köhn von unserer SW1 Band Pauphistoli, der das mit denen geübt hat. Peter, du bist erschlagen von den Weisenheimern, oder?
3: Ich habe so Gänsehaut, wenn man das im Radio guckt dir das mal, beschreibt.
2: Aber echt, das ist ja Wahnsinn.
0: Hör mal, die sehe ich von hier oben.
2: Ja. Das ist ja unglaublich. Der Bürgermeister, der Holger Koop, müsste eigentlich auch noch kommen. Ne? Der hat nämlich die Hymne geschrieben, also den Text mit den Vorgaben, die wir eben gehört haben. Wie viele Leute sind das eigentlich, Peter?
3: Also weit über 100, würde ich sagen, oder?
2: Ja, würde ich auch sagen. Jetzt ist gleich der große Moment, wo in Weisenheim am Sand die Ortshymne uraufgeführt wird. Und der Bürgermeister ist auch gerade eingetroffen, der Holger. Wir zählen jetzt alle zusammen den Countdown von 3 auf 0. Peter und Chor, das ist dann euer Startkommando. Wir springen jetzt schon in die Höhe. Machen wir mal. 3, 2,
0: 1,
2: los!

0: Mein lieber Mann, die Ortshymne in Weißenheim am Sand.
1: Wahnsinn!
0: Das ist eine Rakete wert. Tempo 1. Tempo 2. Tempo 3.
2: Das war ganz andernfalls.
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0: Sonntagnachmittag, gleich 15.31 Uhr.
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0: Aus Mainz mit Achim Scheu.
2: Ja, und Mainz ist der Mittelpunkt der deutschen Fußballwelt. Zumindest heute Abend. Die Nationalmannschaft testet ab 20.45 Uhr gegen Finnland. Und André Siems sagt uns, warum ausgerechnet gegen Finnland.
3: Ja, der Bundestrainer hat versucht, das ganz pragmatisch zu erklären. Er sagt, zum einen ist es so, dass die Verträge mit den Mannschaften, gegen die man testet, schon weit im Vorfeld abgeschlossen werden. Also das bedeutet, so knapp vor der Weltmeisterschaft kann man nicht mehr auf Shoppingtour gehen, um sich den Gegner rauszusuchen, den man gerne hätte und der einem im Hinblick auf die WM am besten passen würde. Aber Julian Nagelsmann ist so oder so mit den Finnen eigentlich recht glücklich, weil sie sehr defensiv spielen, oft mit einer Dreier- bzw. Fünferkette und somit wohl in erster Linie auch stark verteidigen und kontern werden. Genau das, denkt der Bundestrainer, wird auf die Deutschen auch in der WM-Gruppe zukommen, sodass man das jetzt schon mal so ein bisschen üben kann, wie man gegen tiefstehende Mannschaften spielt.
2: Und der Bundestrainer Julian Nagelsmann ist mit der bisherigen WM-Vorbereitung zufrieden. Das Wichtigste vor so einem Turnier ist ja, dass das Team gut drauf ist.
4: Die Jungs sind schon alle gut auf dem Gaspedal. Klar, manchmal gibt es immer Dinge, die man anspricht oder die man noch verbessert haben möchte. Die bleiben aber intern. Das ist, glaube ich, normal. Aber ich kann jetzt keinen Spieler sehen, der nicht Gas gibt oder die Mannschaft, die total freudig, aber auch engagiert trainiert.
2: Eintracht Frankfurt hat einen neuen Trainer. Das Projekt Albert Riera wurde nach einer Saison ja schnell beendet oder noch nicht mal nach einer Saison. Der Nachfolger ist Adi Hütter, ein alter Bekannter. Der kehrt nach 5 Jahren als Trainer zur Eintracht zurück. Der Österreicher hatte die Hessen bereits von 2018 bis 2021 trainiert. Und Alexander Zverev, der spielt bei den French Open sein Achtelfinale gegen den Niederländer Jesper de Jong. Zverev ist nach dem Ausscheiden diverser Top-10-Spieler der Favorit auf den Titel in Paris. Es wäre sein erster Grand Slam-Erfolg, aber dran denken möchte er noch gar nicht.
5: Ich muss erst mal dorthin kommen und ich muss meine Matches gewinnen. Und also das heißt, der Einfluss kann erst in einer Woche stattfinden. Und bis dahin muss ich meinen Job gut tun.
2: Und seinen Job muss er gleich machen. In wenigen Minuten beginnt sein nächstes Match dort in Paris.
0: Ja. Dankeschön, Achim.
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0: Die A48, Koblenz-Dreieck, Vulkaneifel ist zwischen Koblenz-Nord und dem Kreuz Koblenz in beiden Richtungen wegen einer Baustelle bis 19 Uhr gesperrt. Umleitung ist eingerichtet. Die A63 Mainz Richtung Kaiserslautern, gesperrt zwischen Göllheim und Winnweiler bis 22 Uhr. Da wird an der Fahrbahn gearbeitet. Baustelle A66 Wiesbaden Richtung Frankfurt. Da ist der Bereich zwischen dem Schierstander Kreuz und Wiesbaden-Biebrich bis morgen früh 5 Uhr gesperrt. Die B54 Limburg-Wiesbaden ist zwischen Dietz und Leidenstadt wegen einer Veranstaltung bis ca. 18 Uhr in beiden Richtungen gesperrt. Und in Wiesbaden ein Fahrradkorso bis ca. 16.30 Uhr, dort Verkehrsbehinderungen. Wer sich auskennt, sollte den Bereich bitte meiden. Gute und sichere Fahrt.
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0: Michel, möchtest du was sagen?
7: Ja, ich habe hier 2 Mikrofone liegen.
0: Da bist du dann überfordert, ne,
7: ja,
0: bei zwei.
7: Ich habe gesagt, 2 zählen. Also heute ziehen ein paar Gewitter und Schauer über Rheinland-Pfalz. Im Nordosten macht es offenbar am meisten runter in der Vorderpfalz. Da fühlen wir uns gerade wohl. 21 Grad maximal im Westerwald und bis zu 28 in der Vorderpfalz. Relativ schwül, das ist aber gut. Dann kühlt es sich heute Nacht nämlich toll ab auf 10 Grad. Da können wir alle gut durchlüften. Und der SWR1-Wettertrend. Morgen am Montag so ein Mix aus Sonne, Wolken und Schauern und bis maximal 25 Grad.
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0: Hallo, schönen Sonntagnachmittag. Und es gab hier nochmal Post über swr1.de. Stefanie Waasen schreibt hier noch: Grüße ans Obertor von Stefanie Wahl, Weisenheimerin und Landfrau. Und dann schreibt sie noch dazu, und den Spruch finde ich total nett: Sei immer du selbst, außer du kannst Landfrau sein, dann sei Landfrau.
7: Ich hatte hier vorhin auch so ein sehr cooles Erlebnis. Da stand hier plötzlich so ein Shopperboy auf dem Tisch.
0: Ja.
7: Und dann kam der nächste Gesprächspartner und hat gesagt: Ist das deiner? Und ich sagte: Nee. Hat er gesagt: Gut, und hat ihn genommen und hat gesagt:
0: Das ist Weisenheim
7: am Sand. Das ist die Pfalz.
0: Ich sag's dir.
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0: Aber es ist so schön hier bei euch.
7: Absolut.
0: Danke, dass wir da sein dürfen und euch kennenlernen dürfen.

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2: Post über swr1.de von Nicole, die fragt hier gerade nach. Kann man die Heimspielsendung aus Weisenheim im Nachhinein noch mal anhören? Wenn ja, wo finde ich die Aufnahme? Also es gibt ja unsere SWR1 App und da kann man ja bis zu 5 Stunden zurückspulen. Also ist jetzt noch ein bisschen Zeit, sich diese wunderschöne Sendung hier, die wir seit 12 Uhr machen, aus Weisenheim am Sand noch mal anzuhören. Jetzt kommt ein ganz besonderer, ein großartiger Moment. Es geht um das Ortsschild Nummer 103.
3: So, und dieses Ortsschild, ehrlich gesagt, das haben sich die Weisenheimer, die Menschen aus Weisenheim am Sand, redlich verdient. Holger Koop ist der Bürgermeister. Wir stehen jetzt hier Arm in Arm vor der neuen SWR1-Gemeinde Weisenheim am Sand. Wie hat's euch gefallen heute Nachmittag? Holger, was sagst du?
4: Nix.
3: Da gibt's auch nichts mehr zu sagen. Die Weisenheimer waren perfekt. Ihr habt das im Vorfeld perfekt organisiert. Wir hatten einen Riesenspaß mit euch. Es war so toll, in eurer Region zu sein, dass wir uns alle mal kennengelernt haben. Und hier ist es jetzt endlich. Herzlich willkommen in der Gemeinde der SWR1-Gemeinden. Und hier ist das gelbe Ortsschild für Weisenheim am Sand.
2: Wer heute Nachmittag nicht live dabei sein konnte, wir haben auf swr1.de auch eine große Fotogalerie. Wenn ihr hier selber Fotos gemacht habt, ladet die doch gerne einfach hoch oder guckt sie euch gerne an, swr1.de. Und wir sind jetzt noch eine Viertelstunde hier, Michel. Ich bin ja ein bisschen wehmütig, ehrlich gesagt.
3: Holger, gibt es denn schon einen Platz, wo das Ding hinkommt?
4: Ja, Richtung Freinsheim, da das ist jeden Tag.
2: Ah!
4: Zweimal sehen.
2: Sehr gut. Ein sehr guter Plan.
1: Dankeschön.
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1: Mein Gott, war das ein wunderschöner Nachmittag hier mit euch. Weisenheim am Sand hat alles gegeben und sie haben ausgehalten bis zum Schluss. Keiner ist vorher weggegangen. Am Anfang
2: Es
1: sind immer mehr geworden. Anfang hat es mal kurz geregnet, das hat auch keinen gestört. Weisenheim hat durchgezogen.
2: Wir haben die Wolken weggefeiert. Ihr habt die Wolken weggefeiert hier in Weisenheim am Sand.
1: Und wir sagen euch nochmal von ganzem Herzen, das ist ja jetzt das letzte Heimspiel für dieses Jahr gewesen. Ganz herzlichen Dank, Dankeschön, dass ihr bei uns wart, dass ihr da wart und dass ihr SWR 1 Rheinland-Pfalz hört, weil viele schalten uns morgens und überhaupt immer ein. Da sind wir auch sehr froh drüber.
2: Danke, dass wir bei euch sein durften. Und ja, du hast gerade schon gesagt, es ist das letzte Heimspiel, das letzte SWR 1 Heimspiel für dieses Jahr. Und man kann sich aber jetzt schon bewerben, weil es nächstes Jahr weitergeht. 2027 auf swr1.de gerne bewerben. Mal gucken, wer es dann nächstes Jahr so schafft in unsere kleine Heimspielgemeinde.
1: Ich habe irgendwie so das Gefühl, Weisenheim am Sand bewirbt sich nochmal. Ne? Nee, Quatsch.
2: Nee, ich könnte mir vorstellen, der Nachbarort bewirbt
1: sich. Ja, Freinsheim wollte sich bewerben. Ja. Macht's gut, danke, dass ihr da wart. Ciao.
2: Danke, dass wir bei euch sein durften.
1: Steffi Stronzig und Michael Lug in SWR 1 Rheinland-Pfalz.
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Da müssen wir kurz unterbrechen. Vorsicht, A671 Mainz-Wiesbaden. Zwischen Gustavsburg und Mainz-Kastell werfen Menschen Steine auf die Fahrbahn. Steinewerfer A671 Mainz-Wiesbaden. Zwischen Gustavsburg und Mainz-Kastell bitte besonders vorsichtig fahren.

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1: 16 Uhr. Im Studio Andrea Schindler. Die SPD pocht auf die vereinbarte BAföG-Reform. Im neuen FDP-Bundesvorstand sind nur noch 2 Vertreter aus Rheinland-Pfalz. Das Wetter im Land meist trocken und wolkig, morgen Sonne und Wolken bei 20 bis 25 Grad. Die SPD-Fraktion im Bundestag will, dass die BAföG-Reform wie vereinbart umgesetzt wird und widerspricht damit Bundesforschungsministerin Bär von der CSU. Die hatte gesagt, für eine Erhöhung des BAföG gäbe es keinen Rückhalt mehr in der Regierungsfraktionen. Aus Berlin Ruth Kirchner.
2: In einem Interview verweist sie auf Widerstand aus den Regierungsfraktionen gegen die geplanten Erhöhungen und äußert Verständnis wegen allgemeiner Sparzwänge. Widerspruch aus der SPD. Sie hält an der Reform der Unterstützung für Studierende fest. Die SPD-Fraktion im Bundestag stehe geschlossen zur BAföG-Reform, auf die sich die Regierungsparteien im Koalitionsvertrag verständigt hatten, sagt SPD-Fraktionsvize Esther. Sie bezeichnet die Äußerungen von Bär als schlicht falsch und nicht zutreffend.
1: Im neuen Bundesvorstand der FDP ist Rheinland-Pfalz mit 2 Abgeordneten vertreten. David Dietz aus dem Kreisverband Mainz und Jana Gräf aus dem Kreisverband Westerwald wurden beim Bundesparteitag in Berlin zu Beisitzern gewählt. Aus der Redaktion Landespolitik Gernot Ludwig.
3: David Dietz ist Mitglied im Mainzer Stadtrat und war bis vor kurzem Geschäftsführer der Landespflegekammer. Dietz war auch schon bislang Beisitzer im Bundesvorstand. Jana Gräf ist Kreisvorsitzende im Westerwald und ist neu im Bundesvorstand. Damit ist die Position von Rheinland-Pfalz in diesem Gremium leicht geschwächt. Bislang war man mit 3 Vertretern präsent. Die Neuwahlen waren nötig, weil die bisherige Parteispitze nach den Niederlagen bei den Landtagswahlen in Baden-Württemberg und Rheinland-Pfalz zurückgetreten war. Die FDP ist in beiden Landtagen nicht mehr vertreten. Sie ist jetzt nur noch in 6 von 16 Landesparlamenten. Im Bundestag sitzt sie auch nicht mehr.
1: Laut der Internationalen Atomenergiebehörde IAEA hat eine Drohne tatsächlich ein Turbinengebäude im ukrainischen Atomkraftwerk Saporischschja bestätigt. Das hatte der russische Betreiber schon vorher erklärt und gesagt, die Drohne habe ein Loch in die Mauer gerissen. Russland wirft der Ukraine vor, das Kraftwerk absichtlich angegriffen zu haben. Das ukrainische Außenministerium weist das zurück. Russland hatte das Atomkraftwerk Saporischschja nach der Einmarsch in die Ukraine 2022 besetzt. Erstmals seit 2023 gibt es bei den French Open in Paris wieder ein Frauentennismatch zur Primetime am Abend. Tagelang war darüber diskutiert worden, wann das Achtelfinale morgen zwischen der belarussischen Weltranglisten-Ersten Arina Sabalenka und der japanischen Stilikone Naomi Osaka ausgetragen werden soll. Jetzt wurde eine sogenannte Night Session angesetzt. Das ist erst das 5. Abendmatch für die Frauen in diesem Wettbewerb. Die Uhrzeit war bislang nur den Männerspielen vorbehalten. Und die Zeit 16.03 Uhr.
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4: Vorsicht auf der A671 Mainz-Wiesbaden zwischen Gustavsburg und Mainz-Kastell. In beiden Richtungen werfen da Menschen Steine auf die Fahrbahn. Die A48 Koblenz-Dreieck-Vulkaneifel ist zwischen Koblenz-Nord und Kreuz-Koblenz in beiden Richtungen wegen einer Baustelle bis 19 Uhr gesperrt, bitte der Umleitungsbeschilderung folgen. Die A63 Mainz Richtung Kaiserslautern ist zwischen Göllheim und Winnweiler wegen einer Fahrbahnerneuerung bis 22 Uhr gesperrt. Die A66 Wiesbaden Richtung Frankfurt ist zwischen dem Schiersteiner Kreuz und Wiesbaden-Biebrich wegen einer Baustelle bis morgen 5 Uhr gesperrt. Die B35 Stuttgarter Straße Germersheim-Bretten ist zwischen Bruchsal Süd und Heidelsheim nach einem Unfall in beiden Richtungen gesperrt. Wer sich da auskennt, sollte das Gebiet meiden. Und die B54 Limburg-Wiesbaden ist zwischen Dietz und Bleidenstadt wegen einer Veranstaltung bis ca. 18 Uhr in beiden Richtungen gesperrt. Und dann haben wir noch eine Meldung. In Wiesbaden kommt es wegen eines Fahrradkorsos bis etwa 16.30 Uhr zu Behinderungen. Wer sich auskennt, sollte das Gebiet meiden. Und das war's. Ich wünsche euch gute Fahrt.
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4: Heute Nachmittag gibt es längere trockene Phasen. Ab und zu kommt auch mal die Sonne raus. 20 Grad kriegen wir noch in der Eifel bis 26 Grad in der Pfalz. Die Schwüle lässt dann auch langsam nach. Morgen wechseln sich dann Wolken und Sonne ab. Ein paar Schauer sind in der Osthälfte aber möglich. 20 bis 25 Grad und der S1-Wettertrend. Dienstag von Westen wieder öfter Regen und Gewitter. Am Mittwoch wechselhaft und kühler. Nur noch bis 20 Grad.
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4: Mit Nils Berkefeld. Das SWR 1 Heimspiel ist für diese Staffel zu Ende. Gerade eben hat der Bürgermeister aus Weisenheim am Sand, Holger Koop, das gelbe SWR1-Ortsschild überreicht bekommen. Und Weisenheim ist damit die 103. SWR1-Gemeinde in Rheinland-Pfalz. Ganz viele Bilder, zum Beispiel von der Ortsschildübergabe oder von der Ortswette mit den verschiedenen Musikinstrumenten, die gibt es bei uns im Netz. 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Das geht ebenfalls online auf swr1.de und mit etwas Glück seid ihr dann nächstes Jahr mit dabei.
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0: SWR1 Rheinland-Pfalz am Sonntag. Ja, eben das SWR1 Heimspiel in Weisenheim am Sand. Und heute Abend gibt es quasi noch ein Heimspiel, nämlich ein Länderspiel hier in Rheinland-Pfalz in Mainz. Um 20.45 Uhr das vorletzte Testspiel der deutschen Nationalmannschaft vor der WM gegen Finnland. Und damit ihr rund um die Partie auch mit den finnischen Fans ins Gespräch kommen könnt, haben wir ein paar bekannte Fußballweisheiten mal ins Finnische übersetzen lassen.
1: Das Runde muss ins Eckige.
0: Ja, gar nicht schlecht. So klingt auch diese Fußballweisheit hier.
1: Wir sind nur ein Karnevalsverein.
0: Und natürlich darf auch ein echter Klassiker nicht fehlen.
1: Der Ball ist rund und ein Spiel dauert 90 Minuten.
0: Ja, um 20.45 Uhr ist Anpfiff für das Länderspiel Deutschland gegen Finnland im Mainzer Stadion. Und zu sehen gibt es die Partie live bei den Kollegen im ZDF. Und lange bleibt der Nationalmannschaft danach auch nicht zum Durchatmen, denn am Dienstag geht es dann schon in die USA, wo in Chicago noch ein kurzes Trainingslager ansteht. Und das letzte Testspiel vor der WM ist dann am kommenden Samstag gegen die USA.

Wichtige Meldung aus der SWR1 Verkehrsredaktion. Vorsicht auf der A65 Landau Richtung Ludwigshafen. In der Ausfahrt Landau Nord gab es einen Unfall im Kurvenbereich. Da bitte ganz besonders vorsichtig fahren. Und wir haben Mails ins Studio bekommen, auch zum SWR1 Heimspiel heute in Weisenheim am Sand. Das ist ja gerade vor 25 Minuten zu Ende gegangen. Nicole schreibt: Hallo liebes SWR1 Team, ich wollte mal nachfragen, ob man die Heimspielsendung aus Weisenheim im Nachhinein nochmal anhören kann. Falls ja, wo finde ich die Aufnahme? Ja, das ist relativ einfach. Das geht über die ARD Sounds App. Da kann man das Programm von SWR1 Rheinland-Pfalz bis zu 5 Stunden zurückspulen. Also aktuell auf 11.25 Uhr. Das heißt, da ist das Heimspiel auch noch komplett zu hören. Also wenn ihr euch die jetzt runterladet, diese App, einfach mal reinhören.

0: 16.30 Uhr.
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0: Im Studio Achim Scheu.
2: Ja, und Alexander Zverev spielt bei den French Open in Paris sein Achtelfinale gegen den Niederländer Jesper de Jong. Zverev ist mittlerweile Topfavorit auf den Titel. Der erste Satz läuft. Wir gehen zu unserem Reporter Guido Ringel.
3: Der Start ging noch nach hinten los aus Sicht von Alexander Zverev. Da war er sehr fehlerhaft, hat sofort seinen Aufschlag abgegeben, lag 0-3 hinten. Aber mittlerweile ist er da im Rhythmus. Hier und da Fehler, das passiert, das gehört dazu. Bei einem Match, bei einem Grand-Slam-Turnier innerhalb einer langen Partie kann man nicht alles vermeiden. Es ist ein ausgeglichener Spielstand. Jesper de Jong, sein Gegner, führt zwar mit 5-4 im ersten, aber Zverev hat jetzt Aufschlag und der kommt jetzt auch. Also der erste ist da mit Druck. Es ist vielleicht nicht das Ass-Festival noch wie in der zweiten Runde gegen Machac, aber immerhin noch stark genug, um den Niederländer, der heute Geburtstag hat, 26 Jahre alt wird, entsprechend beim eigenen Aufschlag unter Druck zu setzen. Guter Auftritt jetzt von Alexander Zverev. 5-4 de Jong im ersten.
2: Die deutsche Fußballnationalmannschaft testet ab 20.45 Uhr heute Abend gegen Finnland. Das Ganze in Mainz. Mainz ist also der Mittelpunkt der deutschen Fußballwelt heute Abend. Und das Wichtigste vor so einem Turnier ist gute und lockere Stimmung in der Mannschaft. Und der Bundestrainer Julian Nagelsmann, der erklärt jetzt, warum Deutschland heute Abend ausgerechnet gegen Finnland spielt. Die Skandinavier sind ja für die Fußballweltmeisterschaft gar nicht qualifiziert.
4: Die finnische Mannschaft ist eine, die sehr oft sehr kompakt verteidigt, oft im 5-4-1 verteidigt, klar, weißt du da nie, für die geht es jetzt in dem Spiel um nichts. Kann auch sein, dass der Trainer was komplett anderes macht. Aber generell versuchst du dann möglichst viele Testspielgegner zu finden, die in eine gewisse Art und Weise eines Spielstils abdecken. Klar, da brauchen wir Lösungen und wenn wir die da finden, dann war es ein guter Test.
2: Und SWR1 hält euch heute Abend auch auf dem Laufenden mit dem Spiel Deutschland gegen Finnland. Eintracht Frankfurt hat einen neuen Trainer. Albert Rieger wurde ja nach der Saison entlassen und der Nachfolger ist Adi Hütte, ein alter Bekannter. Der kehrt nach 5 Jahren als Trainer zur Eintracht zurück mit Vertrag bis Sommer 2029. Der Österreicher hatte die Hessen bereits von 2018 bis 2021 trainiert. Und die TSG Hoffenheim, die U19, ist deutscher A-Jugendmeister. 2-0 Sieg im Finale gegen den 1. FC Köln. Im Halbfinale hatte sich der TSG-Nachwuchs gegen die U19 von Mainz 05 durchgesetzt.
0: Danke, Achim Scheu. Und hier geht's weiter mit dem aktuellsten.
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0: Genau das wollte ich eigentlich sagen. Vorsicht auf der A65 Landau Richtung Ludwigshafen. In der Ausfahrt Landau Nord gab es einen Unfall im Kurvenbereich. Die A63 Mainz Richtung Kaiserslautern ist zwischen Göllheim und Winnweiler wegen einer Fahrbahnerneuerung bis 22 Uhr gesperrt. Die A66 Wiesbaden Richtung Frankfurt ist zwischen Schiersteiner Kreuz und Wiesbaden-Biebrich wegen einer Baustelle bis 5 Uhr früh gesperrt. Die B35 Stuttgarter Straße Germersheim-Bretten ist zwischen Bruchsal Süd und Heidelsheim nach einem Unfall in beiden Richtungen gesperrt. Wer sich da auskennt, sollte das Gebiet meiden. Und die B54 Limburg-Wiesbaden ist zwischen Dietz und Bleidenstadt wegen einer Veranstaltung bis ca. 18 Uhr in beiden Richtungen gesperrt. Das war's. Kommt gut und sicher an euer Ziel.
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0: Ja, heute Nachmittag gibt es längere trockene Phasen. Ab und zu kommt auch mal die Sonne raus. 20 Grad in der Eifel bis 26 Grad in der Pfalz. Die Schwüle lässt dann auch langsam nach. Morgen wechseln sich dann Wolken und Sonne ab. Ein paar Schauer sind in der Osthälfte möglich. 20 bis 25 Grad kriegen wir dann. Und der SWR1-Wettertrend. Dienstag von Westen wieder öfter Regen und Gewitter. Am Mittwoch wechselhaft und kühler. Nur noch bis 20 Grad. Der Sonntagnachmittag in SWR1 Rheinland-Pfalz. Ich bin Nils Berkefeld. Hallo.
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0: Der Sonntag in SWR1 Rheinland-Pfalz. Ja. Kein Supermarkt, kein Arzt und keine Apotheke. Das ist leider Realität in der kleinen Gemeinde Hirschtal in der Südwestpfalz. Der Ort gilt als besonders schlecht versorgt. Das geht aus einer aktuellen Studie hervor, die das Institut der deutschen Wirtschaft erhoben hat. Darin wurden alle Gemeinden in Deutschland hinsichtlich ihrer Daseinsvorsorge miteinander verglichen. Hirschtal ist dabei auf dem letzten Platz gelandet. SWR1 Rheinland-Pfalz-Reporterin Friederike Pick hat die Gemeinde besucht und sich umgehört, ob den Menschen da tatsächlich etwas fehlt.
1: Also wenn man hier so ankommt in Hirschtal, dann denkt man wirklich, man ist am Ende der Welt angekommen. Es ist auch ziemlich am Rand von Deutschland, nur wenige hundert Meter entfernt liegt die französische Grenze. Bisher ist es sehr ruhig, man hört eigentlich nur die Vögel zwitschern und den Bach rauschen. Ich mache mich jetzt mal auf die Suche nach Leuten, die hier leben und will sie mal fragen, wie es ihnen denn so geht hier in Hirschtal.
2: Also mein Name ist Zyla Chenny und ich wohne jetzt seit 8 Jahren hier.
1: Wie finden Sie denn dieses Ranking?
2: Ich finde die Parameter schwierig, an denen es gemessen wird. In der Stadt brauche ich länger als 3 Minuten zur Kita. Das kann ich hier unterbieten. Dann an Autobahnanbindung möchte ich das. Und Freizeit und Kultur, es kommt immer darauf an, wie man seine Freizeit gestalten möchte. Wenn es zu Pferd ist, ist es natürlich bei uns viel sinniger oder wandern. Es ist eine riesige Lebensqualität.
1: Es gibt hier eine Bushaltestelle in Hirschtal. Der letzte Bus, der fährt tatsächlich schon um 16.31 Uhr. Also das hat mich jetzt noch nicht so überzeugt, muss ich sagen. Einer, der damit kein Problem hat, ist der Ortsbürgermeister Uwe Großmann. Denn der hat sein Büro hier direkt im Ort. Und den werde ich jetzt mal besuchen.
3: Ja, ich wohne hier gerne, klar. Ich habe auch in großen Städten gewohnt, aber es ist hierher zu kommen, ist dann eigentlich wie Erholung, also wenn man wieder nach Hause kommen kann, das ist dann schon sehr schön.
1: Bildung ist ja quasi ein Aspekt von dieser Untersuchung gewesen, aber auch ärztliche Versorgung, Internet, Freizeitangebote. Wo könnte es dann Ihrer Meinung nach vielleicht sogar noch was geben oder fehlt wirklich nichts?
3: Ganz klar, die ärztliche Versorgung, das an allererster Stelle, dann der Nahverkehr. Dass man also vielleicht mal auch aufs Auto verzichten könnte, was hier eigentlich nicht geht.
1: Ich bin jetzt seit ungefähr 1,5 Stunden hier in Hirschtal unterwegs. Bisher ist mein Eindruck, dass die alle total gerne hier wohnen. Die sind sich bewusst, dass sie hier nicht alles Angebot haben, was sie zum Beispiel in einer Großstadt hätten. Das brauchen sie auch nicht. Sie haben andere Dinge hier. Und was sie auf jeden Fall hier haben, ist ihre Ruhe.
0: Und das ist ja auch was wert. In Hirschtal, in der Südpfalz.
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0: 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Auch ein paar schöne Themen. Hier geht ja einer Frage nach, die in letzter Zeit auch immer wieder gestellt wird, wenn es um neue Künstlerinnen und Künstler geht. Nach dem Motto, ist das ein echter Mensch oder ist das KI?
1: Ja, das stimmt. Leider muss man sagen. Und das ist eine Frage, die uns in Zukunft noch viel häufiger beschäftigen wird. Das ist für echte Künstlerinnen und Künstler auch extrem frustrierend, glaube ich. Der Sängerin Ayana Lee ist das unter anderem so gegangen. Aber die hatte dann das Glück, an den Kultregisseur Spike Lee zu geraten. Und der ließ sie in einem seiner Filme mitspielen. Womit dann klar war, dass es sie wirklich gibt. Und ja, sie ist eben fast übernatürlich hübsch und hat eine sehr außergewöhnliche Stimme. Wir stellen sie euch vor.

0: 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Einer seiner besten Freunde steckt hinter dieser Band. 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Und wir haben natürlich auch wieder neuen Soul für euch, unter anderem von Lola Young.
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Wichtige Meldung aus der S1 Verkehrsredaktion. Vorsicht auf der A5 Karlsruhe-Frankfurt zwischen Langenmörfelden und Zeppelinheim werfen Menschen Steine auf die Fahrbahn. Ich wiederhole nochmal, Vorsicht auf der A5 Karlsruhe-Frankfurt zwischen Langenmörfelden und Zeppelinheim werfen Menschen Steine auf der Fahrbahn. Da bitte ganz vorsichtig sein.

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1: 17 Uhr im Studio Andrea Schindler. Israel dringt immer tiefer in libanesisches Gebiet ein. Schüler aus Rheinland-Pfalz gewinnen beim Bundeswettbewerb Jugend forscht. Das Wetter im Land meist trocken, morgen Sonne und Wolken bei 20 bis 25 Grad. Israelische Truppen rücken im Libanon immer weiter vor und haben unter anderem die strategisch wichtige Burg Beaufort eingenommen. Israels Premier Netanyahu sprach danach von einer entscheidenden Wende im Kampf gegen die Hisbollah-Miliz. Aus Tel Aviv, Jan-Christoph Kitzler.
2: Israel sei so wörtlich stärker als jemals zuvor, sagte Premier Netanyahu in einer Videobotschaft. Die Einnahme der Burg sei eine entscheidende Wendung im Kampf gegen die Hisbollah-Miliz. Israels Verteidigungsminister Katz sagte, die Soldaten würden dort bleiben, die Burg sei Teil der sogenannten israelischen Sicherheitszone im Libanon. Israel hatte den Krieg dort in den letzten Tagen ausgeweitet. Berichten zufolge sind Soldaten zum Teil bis zu 40 Kilometer ins Landesinnere vorgerückt. Zahlreiche libanesische Dörfer wurden zerstört, hunderttausende Menschen vertrieben. Frankreich spricht von einem Verstoß gegen das Völkerrecht und hat eine Dringlichkeitssitzung des UN-Sicherheitsrats gefordert.
1: In der Debatte über eine vereinbarte BAföG-Erhöhung gibt es offenbar neue Meinungsverschiedenheiten in der Bundesregierung. Die stellvertretende SPD-Bundestagsfraktionsvorsitzende Esther sagte, man stehe geschlossen zur Umsetzung einer BAföG-Reform. Darauf habe sich die Koalition geeinigt und Bundesfinanzminister Klingbeil habe die Finanzierung sichergestellt. Damit widerspricht die SPD Forschungsministerin Bär von der CSU. Die hatte den Funke-Zeitungen gesagt, dass es für eine BAföG-Erhöhung nicht mehr die nötige Unterstützung innerhalb der Regierungsfraktion gebe. Unter den Bundessiegern des Wettbewerbs Jugend forscht sind auch Preisträger aus Rheinland-Pfalz. Unter anderem sind Jakob Fuß vom Otto-Schott-Gymnasium Mainz-Gonsenheim im Bereich Mathematik sowie Jonathan und Leopold Kammerlander vom Max-Lauer-Gymnasium Koblenz im Bereich Arbeitswelt ausgezeichnet worden. Der Sonderpreis für Biologie ging an Maya Schama vom Max-Planck-Gymnasium Trier. Insgesamt hatten sich knapp 160 junge Wissenschaftler für das Finale qualifiziert. Die Polizei hat in Rheinböllen im Hunsrück eine Massenschlägerei beendet. 9 Beteiligte wurden dabei gestern verletzt, 3 mussten ins Krankenhaus. Laut Polizei schwelt zwischen beiden Gruppen schon länger ein Konflikt. Gegen etwa ein Dutzend Verdächtiger wird jetzt wegen gefährlicher Körperverletzung ermittelt, hieß es. Die Verdächtigen sind im Alter zwischen 18 und 56 Jahren. Die deutsche Fußballnationalmannschaft trifft am Abend in Mainz auf Finnland. Es ist das letzte Testspiel vor der Abreise in die USA. Verteidiger Nico Schlotterbeck hofft auf Rückenwind für die WM durch die Fans.
3: Eine Euphorie im Land bringt der Mannschaft immer einiges. Und wenn positive Stimmung von draußen kommt, ist es auch für uns toll. Jetzt probieren wir zu gewinnen, weil dann können wir auch mit einem gewissen Selbstvertrauen die WM gehen.
1: In der Startelf soll laut Bundestrainer Julian Nagelsmann erstmals Bayern-Profi Lennart Karl stehen. Im Sturm spielt Dennis Undaff und Oliver Baumann ist Torhüter. Und die Zeit 17.03 Uhr.
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4: Vorsicht, auf der A5 Karlsruhe-Frankfurt zwischen Langenmöhrfelden und Zeppelinheim werfen Menschen Steine auf die Fahrbahn. Die A63 Mainz Richtung Kaiserslautern ist zwischen Göllheim und Winnweiler wegen einer Fahrbahnerneuerung bis 22 Uhr gesperrt. Die A66 Wiesbaden Richtung Frankfurt ist zwischen dem Schiersteiner Kreuz und Wiesbaden-Liebrich wegen einer Baustelle bis 5 Uhr früh gesperrt. Die B35 Stuttgarter Straße Germersheim-Bretten ist zwischen Bruchsal Süd und Heidelsheim nach einem Unfall in beiden Richtungen gesperrt. Wer sich da auskennt, sollte das Gebiet meiden. Und die B54 Limburg-Wiesbaden ist zwischen Dietz und Bleidenstadt wegen einer Veranstaltung bis etwa 18 Uhr in beiden Richtungen gesperrt. Das war's. Kommt gut und sicher an euer Ziel.
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4: Heute Nachmittag gibt es längere trockene Phasen. Ab und zu kommt auch mal die Sonne raus. 20 Grad in der Eifel bis 26 Grad in der Pfalz. Ja, und die Schwüle, die lässt jetzt auch so langsam nach. Morgen wechseln sich dann Wolken und Sonne ab. Ein paar Schauer sind in der Osthälfte des Landes noch möglich. 20 bis 25 Grad kriegen wir da und der ist für ein Wettertrend. Dienstag von Westen wieder öfter Regen und auch Gewitter. Am Mittwoch wechselhaft und kühler, nur noch bis 20 Grad.
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4: Mit Nils Berkefeld. Ja, wenn ihr mal so zurückdenkt, woher habt ihr damals so die wirklich wichtigen Infos bekommen in Sachen Aufklärung, also so die wirklich wichtigen Tipps? A, im Biologieunterricht in der Schule, B, von Mama und Papa oder C, aus der Bravo vom Dr. Sommer-Team? Also ich würde mal tippen, die meisten haben wahrscheinlich C gesagt, die Bravo. gibt es jetzt seit über 70 Jahren und wir kriegen hier gleich mal so ein paar exklusive Einblicke hinter die Kulissen des Dr. Sommer-Teams. Jutta Stieler war damals viele Jahre eine der Dr. Sommer-Mitarbeiterinnen und ihre Erinnerungen gibt es gleich hier gegen 4:15.
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0: So, reden wir mal über die Bravo. Die Bravo war meinen Eltern damals, glaube ich, suspekt, aber eigentlich eher, weil da Musiker mit Punkfrisur und Lederjacke drauf waren. Dass da drinnen im Heft ganz offen über Orgasmus und Selbstbefriedigung geschrieben wurde, das wussten die, glaube ich, gar nicht. Ich sage nur, danke, Dr. Sommer. Seit inzwischen 70 Jahren begleitet das Magazin Jugendliche durch die Pubertät. Jutta Stieler hat im Dr. Sommer-Team gearbeitet und Fragen beantwortet, die man ganz sicher nicht mit den Eltern besprechen wollte. Ja, und wer täglich Post von Teenagern öffnet, der liest dann so einiges.
1: Die haben die ganze Bandbreite eines Lebens eines Jugendlichen abgebildet. Also von Liebe, Eltern, Stress mit der besten Freundin, Schule, natürlich körperliche Entwicklung, auch natürlich verliebt sein. Und später waren dann auch die Interessen, wie geht's denn und wie wär's denn beim ersten Mal oder wie geht denn der erste Kuss?
0: Im Dr. Sommer-Team waren Experten aus allen Bereichen, Psychologen, Erzieher, Sozialpädagogen. Aber es ging allerdings nicht nur immer um die unbeschwerte erste Liebe, auch über sexuelle Gewalt, die heute viel mehr in der Öffentlichkeit thematisiert wird, wurde damals schon häufig gesprochen, nur eben ganz diskret.
1: Das war leider immer wieder Thema. Und in der Regel waren es Mädchen. Was das Gute war am Dr. Sommer-Team, diese garantierte Anonymität. Die jungen Mädchen haben diese Schwelle, über etwas zu sprechen, was ihnen angetan worden ist, leichter überschreiten können, da sie wussten, das Dr. Sommer-Team, die hören mir zu, die verstehen mich und vor allen Dingen, ich kann das anonym machen, ich kann jederzeit einhängen oder ich muss keine echte Adresse angeben. Und dieses Thema hatten wir leider sehr oft da.
0: Für Millionen Deutsche war Dr. Sommer die wichtigste Instanz in Sachen Liebe. Die Bravo hat die sexuelle Aufklärung in Deutschland maßgeblich mitgeprägt.
1: Jugendliche konnten halt bei uns sowohl im Heft als auch in der direkten Beratung Informationen bekommen, die sie sonst vielleicht nicht bekommen haben. Ich bin sicher, ich konnte dem einen oder anderen Jugendlichen auch weiterhelfen.
0: Ja, da bin ich auch sicher. Und genau diese Mischung aus Aufklärung, Zeitgeist und Teenageralltag hat die Bravo über Jahrzehnte so besonders gemacht. Wer noch mehr eintauchen will in die Geschichte hinter dem Magazin, dem Kult um Dr. Sommer und die Erinnerungen ganzer Generationen, die ARD-Doku Headlines, Hypes und Herzschmerz zeigt, wie die Bravo Jugendkultur in Deutschland geprägt hat. Zu finden in der ARD-Mediathek. Ja, und der war damals auch oft in der Bravo und auf der Bravo. Boy George und Culture Club und Karma Chameleon.

Culture Club und Boy George hier in SWR1 Rheinland-Pfalz, die hatten ja 1982 ihren großen Durchbruch mit Do You Really Want to Hurt Me, war eine Nummer 1 in Deutschland. Und dann ein Jahr später dieser Song hier, Karma Chameleon, immerhin auf Platz 2. 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

0: 17.30 Uhr.
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0: Im Studio Achim Scheu.
2: Und los geht's mit Tennis. Achtelfinale bei den French Open in Paris. Alexander Zverev gegen den Niederländer Jesper de Jong. Den ersten Satz konnte Zverev ja gewinnen. Und im zweiten liegt er auch vorne. Unser SWR 1 Reporter ist Guido Ringel.
3: Alexander Zverev hat jetzt nicht alles komplett im Griff, aber ist der bessere Mann. Und das drückt sich auch in Zahlen aus. Den ersten Satz hat er gewonnen im Tiebreak. Er hatte ja einen schlechten Start in diesen Satz mit 0-3, kam dann aber zurück, ist mittlerweile drin bei nicht so schönen Witterungsbedingungen. Hat zwischendurch auch mal leicht genieselt. Dach ist aber noch offen. Der Hamburger mag eher die hohen Temperaturen, spielt aber hier seinen Stiefel runter. Und das ist ein guter Jesper de Jong, der Gegner. Zu oft in der Defensive, auch jetzt wieder bei diesem Ballwechsel. Der Niederländer, de Jong, heute Geburtstag, mit dem Aufschlagspiel gerade. Er muss es durchbringen, denn Zverev führt mit 5-4 im zweiten. Und sollte de Jong jetzt dieses Service abgeben, dann wäre Alexander Zverev deutlich vorn mit 2-0 in den Sätzen momentan. Aber nur der erste für ihn.
2: Die Nationalmannschaft testet ab 20.45 Uhr in Mainz gegen Finnland und dann geht's übermorgen zur WM in die USA. Das ist also ein wichtiges Spiel und es ist auch eine Standortbestimmung. Philipp Hofmeister berichtet.
4: Der letzte Test auf deutschem Boden soll den Ton setzen für die anstehende Weltmeisterschaft. Die DFB-Auswahl möchte gegen Finnland ihren Rhythmus für die WM-Endrunde in den USA, Kanada und Mexiko finden. Bundestrainer Julian Nagelsmann will in der ausverkauften Mainzer Arena inhaltlich die Dinge sehen, die in den wenigen Trainingseinheiten explizit einstudiert wurden. Personell umsetzen soll das gegen Außenseiter Finnland eine ziemlich junge deutsche Startelf, die im Mittelfeld unter anderem mit Felix Metscher, Alexander Pavlovic und Bayern-Shootingstar Lennart Karl auflaufen wird. Im Sturmzentrum bekommt Dennis Undav seine Chance als Ersatz für Kai Havertz, der am Abend im Champions-League-Finale traf. Das Endspiel gegen Titelverteidiger Paris Saint-Germain, aber trotzdem mit dem FC Arsenal, verlor.
2: Eintracht Frankfurt hat einen neuen Trainer, Adi Hütter, der kehrt nach 5 Jahren als Trainer zur Eintracht zurück. Mit Vertrag bis Sommer 2029 haben ihn die Frankfurter ausgestattet. Der Österreicher hatte die Hessen bereits von 2018 bis 2021 trainiert. Und Glückwünsche gehen nach Hoffenheim. Die U19 der TSG ist deutscher A-Jugendmeister. 2-0 Sieg im Finale gegen den 1. FC Köln. Im Halbfinale hatte sich der TSG-Nachwuchs gegen die U19 von Mainz 05 durchgesetzt.
0: Danke, Achim. Wir hören uns um 18.40 Uhr nochmal wieder.
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0: Die A63 Mainz Richtung Kaiserslautern ist zwischen Göllheim und Winnweiler wegen einer Fahrbahnerneuerung bis 22 Uhr gesperrt. Die A66 Wiesbaden Richtung Frankfurt ist zwischen dem Schiersteiner Kreuz und Wiesbaden-Biebrich wegen einer Baustelle bis 5 Uhr früh gesperrt. Die B35 Stuttgarter Straße Germersheim-Bretten ist zwischen Bruchsal Süd und Heidelsheim nach einem Unfall in beiden Richtungen gesperrt. Wer sich da auskennt, sollte das Gebiet meiden. Und die B54 Limburg-Wiesbaden ist zwischen Dietz und Bleidenstadt wegen einer Veranstaltung bis etwa 18 Uhr in beiden Richtungen gesperrt. Und das war's. Gute Fahrt durch den Sonntagnachmittag.
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0: Heute Nachmittag gibt es längere trockene Phasen. Ab und zu kommt auch mal die Sonne raus. 20 Grad in der Eifel bis 26 Grad in der Pfalz. Die Schwüle, die lässt jetzt auch langsam nach. Morgen dann wechseln sich Wolken und Sonne ab. Ein paar Schauer sind in der Osthälfte von Rheinland-Pfalz möglich. 20 bis 25 Grad kriegen wir. Und der ist ein Wettertrend. Dienstag von Westen wieder öfter Regen und Gewitter. Am Mittwoch wechselhaft und kühler. Dann nur noch bis 20 Grad. Sonntagnachmittag in SWR 1 Rheinland-Pfalz. Ich bin Nils Bergefeld. Hallo.

0: Heute Abend Länderspiel in Mainz, also hier bei uns in Rheinland-Pfalz. 20.45 Uhr das vorletzte Testspiel der deutschen Elf vor der WM. Und wir spielen natürlich in Mainz gegen Finnland. SR1 Rheinland-Pfalz-Reporter Felix Mansel hat sich vor dem Spiel beim Bundestrainer und bei den Spielern umgehört.
1: Nomen est omen. Es ist der letzte WM-Test auf deutschem Boden, stellt sich die Frage. Nochmal was ausprobieren oder eher einspielen? Bundestrainer Julian Nagelsmann gibt eine klare Marschroute vor.
2: Wir wollen ein Spiel gewinnen. Wir wollen die wenigen Dinge, die wir bis jetzt wiederholt haben, auch dann natürlich gut auf dem Feld umsetzen. Und wir haben tatsächlich bis jetzt nur von Finnland gesprochen, sonst von nichts anderem.
1: In Herzogenaurach hatte die DFB-Elf nur ganze 3 Trainingseinheiten, nicht viel Zeit, um Großes in Richtung WM zu bewegen. Deshalb hat die Partie heute gegen Finnland auch für Josua Kimmich eine ganz besondere Bedeutung.
3: Was für uns natürlich schon eine Chance ist, einen gewissen Rhythmus aufzubauen. Ich glaube, wir haben jetzt 7 Spiele in Folge gewonnen. Da wollen wir natürlich nutzen, um gewisse Automatismen zu erarbeiten und auch Vertrauen zu entwickeln.
1: Und nicht nur das. Die WM-Stimmung im Land, sie muss angezündet werden. Das ist noch so ein Aspekt, den Nico Schlotterbeck im Hinblick auf die anstehende Weltmeisterschaft für äußerst wichtig hält.
4: Eine Euphorie im Land bringt der Mannschaft immer einiges. Wenn positive Stimmung von draußen kommt, ist das auch für uns toll. Jetzt probieren wir zu gewinnen, weil dann können wir auch mit einem gewissen Selbstvertrauen die WM.
1: Deutschland gegen Finnland. Für einen im DFB-Kader ist das eine ganz besondere Partie. Nadim Amiri. Er spielt für Mainz 05, ist dort Publikumsliebling und darf jetzt mit der Nationalmannschaft quasi in seinem Fußballwohnzimmer für Deutschland ran.
5: Ja, ich freue mich extrem. Wie du sagst, mein Wohnzimmer, mein Zuhause. Viele werden kommen, viele Freunde, viele Familie, viel vom Verein, bestimmt auch viele Mainzer werden im Stadion sein. Von daher ist die Vorfreude auf das Spiel riesig.
1: So riesig, dass die Tickets für das Spiel in kürzester Zeit vergriffen waren. Und wir erinnern uns, 2014, da bestritt die deutsche Fußballnationalmannschaft schon einmal einen letzten WM-Test auf heimischem Boden, auch in Mainz. Der Gegner damals Armenien, das Ergebnis 6:1. Und die Folge? Ja. Deutschland wurde anschließend Weltmeister, wenn das mal kein gutes Omen ist.
2: Clever gewählt von uns. Andere Gegner aber, die Omen, die passen immer mit.
0: Also, das können noch gute Voraussetzungen sein. Nicht nur für heute Abend, auch für die WM.

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Ja, es gibt ja auch bei Musik sowas wie Liebe auf den ersten Blick. Also Songs oder Künstler, die einen von der ersten Sekunde an flashen. Ich habe vor kurzem in einer Fernsehsendung einen Auftritt von Sienna Spyro gesehen. Ich kannte die vorher nicht, aber wirklich schon vom ersten Ton an war für mich klar, das ist was ganz Besonderes. Diese Stimme und die Ausstrahlung, das hat mich sofort gecatcht. Sienna Spyro kommt aus London, ist gerade mal 20 Jahre alt und hat vor 5 Jahren angefangen, Videos auf TikTok zu veröffentlichen. Vor 1,5 Jahren kam dann die Debütsingle raus, aber jetzt mit ihrer aktuellen Single Die on the Hill kam dann der große Durchbruch. Top 10 in England und Belgien, Top 20 in vielen anderen Ländern und seitdem ist sie mittlerweile bei Sony Music unter Vertrag. Also die Karriere geht jetzt, das behaupte ich einfach mal, steil nach oben. Hier ist Sienna Spyro in SWR1 Rheinland-Pfalz.

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1: Um 18 Uhr mit Ramin Movasakian. Israel weitet seine Offensive im Libanon aus. Die Sieger von Jugend forscht stehen fest. Das Wetter in der Nacht, vereinzelt noch Regen bei 15 bis 10 Grad. Israelische Truppen rücken im Libanon immer weiter vor und haben unter anderem die strategisch wichtige Burg Beaufort eingenommen. Sie befindet sich kurz vor der Demarkationslinie zwischen beiden Ländern. Aus Tel Aviv berichtet Jan-Christoph Kitzler.
2: Israel sei so wörtlich stärker als jemals zuvor, sagte Premier Netanyahu in einer Videobotschaft. Die Einnahme der Burg sei eine entscheidende Wendung im Kampf gegen die Hisbollah-Miliz. Israel hatte den Krieg dort in den letzten Tagen ausgeweitet. Berichten zufolge sind Soldaten zum Teil bis zu 40 Kilometer ins Landesinnere vorgerückt. Zahlreiche libanesische Dörfer wurden zerstört, hunderttausende Menschen vertrieben. Frankreich spricht von einem Verstoß gegen das Völkerrecht und hat eine Dringlichkeitssitzung des UN-Sicherheitsrats gefordert.
1: Bei den Ausschreitungen in mehreren französischen Städten sind in der vergangenen Nacht fast 800 Menschen festgenommen worden. Das hat Innenminister Nunez mitgeteilt. Außerdem wurden 57 Polizisten verletzt. Unter anderem in der Hauptstadt Paris kam es nach dem Champions-League-Sieg von Fußballclub Paris Saint-Germain zu Krawallen. Dabei wurden unter anderem eine Polizeiwache angegriffen und viele Autos in Brand gesetzt. Bei dem Cyberangriff auf einen Klinikdienstleister könnten deutlich mehr Patienten aus dem Südwesten betroffen sein als bisher bekannt. Der Angriff war vor 2 Wochen bekannt geworden. Patricia Werner berichtet.
3: Inzwischen haben 17 Krankenhäuser dem baden-württembergischen Landesbeauftragten für Datenschutz Pannen gemeldet. Damit wächst die Zahl der betroffenen Patienten auf mindestens 80.000. Ein Sprecher sagte, wenn persönliche Angaben zu Gesundheit und Zahlungen in die Hände von Kriminellen gelangten, sehe man ein hohes Risiko. Laut dem Cybercrime-Zentrum in Karlsruhe wurden die Daten nicht direkt bei den Krankenhäusern, sondern bei einem Dienstleister für Privatabrechnungen abgezogen. Der Dienstleister Unimed erklärte, bei der Mehrheit handle es sich nicht um besonders sensible Finanz- und Gesundheitsdaten von Patienten.
1: In Herzogenaurach in Bayern sind heute die Sieger des Bundeswettbewerbs Jugend forscht ausgezeichnet worden. Einige der Preisträger stammen aus dem Südwesten. Der Preis der Bundesbildungsministerin für die beste interdisziplinäre Arbeit ging an Julian Scharnowski aus Baden-Württemberg. Der 20-Jährige hat eine Vakuumpinzette entwickelt, mit der sich winzige Elektronikbauteile präzise auf Platinen anbringen lassen. Der Sonderpreis für Biologie ging an Maya Sharma vom Max-Planck-Gymnasium in Trier. Die Zeit 18.02 Uhr.
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4: A3, Frankfurt Richtung Köln, zwischen Kelsterbach und Raunheim, 3 Kilometer stockender Verkehr. A3, Köln Richtung Frankfurt, zwischen Wiesbadener Kreuz und Raunheim, ein Unfall auf der linken Spur im Baustellenbereich, da gibt es 3 Kilometer Stau. Die A63 Mainz Richtung Kaiserslautern ist zwischen Göllheim und Winnweiler wegen einer Fahrbahnerneuerung bis 22 Uhr gesperrt. Die A66 Wiesbaden Richtung Frankfurt ist zwischen dem Schiersteiner Kreuz und Wiesbaden-Biebrich wegen einer Baustelle bis 5 Uhr früh gesperrt. Die B35 Stuttgarter Straße Germersheim-Bretten ist zwischen Bruchsal Süd und Heidelsheim nach einem Unfall in beiden Richtungen gesperrt. Wer sich da auskennt, sollte das Gebiet meiden. Die B9 Koblenz Richtung Bonn ist zwischen Andernach Nord und Namedi nach einem Unfall gesperrt. Und da kommt noch was hinterher. Vorsicht auf der B35 Bretten Richtung Germersheim. Zwischen dem Abzweig nach Neuthardt und der B36 Graben Neudorf Mitte liegt ein totes Tier. Das war's. Kommt gut und sicher an euer Ziel.
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4: Heute Nacht kann es erstmal noch Regen geben. Ab Mitternacht wird es dann trocken. Die Temperaturen, die sind mal zum Durchlüften 10 bis 14 Grad heute Nacht. Morgen wechseln sich dann Wolken und Sonne ab. Ein paar Schauer sind in der Osthälfte möglich. 20 bis 25 Grad dran. Und der SWR1-Wettertrend Dienstag von Westen wieder öfter Regen und Gewitter. Am Mittwoch wechselhaft und kühler, nur noch bis 20 Grad.
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4: Mit Nils Berkefeld. Tightrope, das heißt auf Deutsch Drahtseil oder Hochseil. Ja, und was das mit dem ganz neuen Song von Raphael Heinrich zu tun hat, den wir gleich in unserer Musik aus der Region vorstellen, das klären wir hier in gut 10 Minuten.
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Es ist ja zu befürworten, dass immer mehr Menschen aufs Fahrrad umsteigen. Aber am besten nicht auf der Autobahn. Vorsicht auf der A3, Frankfurt Richtung Köln. Zwischen Idstein und Bad Camberg sind Fahrradfahrer auf der Fahrbahn. Da bitte ganz besonders vorsichtig fahren. 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

0: Foreigner und Feels Like the First Time.
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0: Heute mit Musik aus Österreich, aus Tirol. Ja, da lebt Raphael Heinrich jetzt, aber Raphael Heinrich kommt eigentlich aus dem Westerwald. Vor 2 Wochen ist seine neue Single rausgekommen, Tightrope heißt die. Und wir haben Raphael gefragt, worum es denn in diesem Song geht.
2: In meinem neuen Song Tightrope geht es um das Thema mentale Gesundheit. Für mich persönlich ein total wichtiges Thema und ich denke auch für viele weitere Menschen auf dieser Welt. Und deshalb habe ich darüber ein Lied geschrieben, über die verschiedenen Gefühlslagen, Gefühlswelten. Und das probiert mit einem Balanceakt auf einem Drahtseil zu verdeutlichen, zu verbildlichen. Und aber auch Hoffnung mitzugeben, nämlich dass man nicht alleine ist, dass es Menschen gibt, die einen supporten, einem Kraft geben. Und deshalb wünsche ich euch jetzt ganz viel Spaß mit meinem neuen Song Tightrope auf SWR 1.

Musik aus der Region von Raphael Heinrich. Wir haben eine Meldung aus der Verkehrsredaktion. Vorsicht auf der A62 Landstuhl-Noddenweiler. Zwischen Hütschenhausen und Glan-Münchweiler sind Hunde auf der Fahrbahn. Bitte nicht anhalten, nicht aussteigen und nicht einfangen.

0: Immer noch eine schöne Geschichte von Jesse, Joshua Caddison in SWR 1 Rheinland-Pfalz.
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0: Um 18.30 Uhr, Vorsicht auf der A62 Landstuhl-Noddenweiler. Zwischen Hütschenhausen und Glan-Münchweiler sind Hunde auf der Fahrbahn. Nicht anhalten, nicht aussteigen und bitte auch nicht einfangen. A3, Köln Richtung Frankfurt. Zwischen Wiesbadener Kreuz und Rauenheim ein Unfall. Auf der linken Spur im Baustellenbereich 3 Kilometer Stau. Die A63 Mainz Richtung Kaiserslautern ist zwischen Göllheim und Winnweiler wegen einer Fahrbahnerneuerung bis 22 Uhr gesperrt. Die A66 Wiesbaden Richtung Frankfurt ist zwischen dem Schiersteiner Kreuz und Wiesbaden-Biebrich wegen einer Baustelle bis 5 Uhr früh gesperrt. Die B35 Stuttgarter Straße Germersheim-Bretten ist zwischen Bruchsal Süd und Heidelsheim in beiden Richtungen gesperrt. Da laufen noch die Reinigungsarbeiten nach einem Unfall. Und die B9 Koblenz Richtung Bonn ist zwischen Andernach Nord und Namedi nach einem Unfall gesperrt. Ich wünsche euch gute Fahrt.
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0: So, da gucken wir doch mal, wie es jetzt aussieht. Heute Nacht kann es erstmal noch Regen geben. Ab Mitternacht wird es dann trocken. Die Temperaturen sind mal so zum Durchlüften. 10 bis 14 Grad heute Nacht. Morgen wechseln sich dann Wolken und Sonne ab. Ein paar Schauer sind in der Osthälfte möglich. Das Ganze dann bei 20 bis 25 Grad und der S1-Wettertrend. Dienstag von Westen wieder öfter Regen und Gewitter. Am Mittwoch wechselhaft und kühler, dann nur noch bis 20 Grad. SWR1 Rheinland-Pfalz am Sonntag mit Nils Bergefeld. Hallo.

0: So klingen die 90er in SWR1 Rheinland-Pfalz. Suddenly von Soraya, 18.39 Uhr.
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0: Im Studio Achim Scheu.
2: Alexander Zverev hat bei den French Open souverän das Viertelfinale erreicht. Glatter Dreisatzerfolg für den deutschen Tennisprofi gegen den Niederländer Jesper de Jong. Guido Ringel fasst zusammen.
3: Nach noch verschlafener Auftaktphase war der Hamburger Schritt für Schritt immer mehr in der Lage, die Partie gegen de Jong zu bestimmen und auch viele direkte Punkte zu erzielen. Das war in der Summe vielleicht nicht brillant, aber eindrucksvoll allemal. Und nach diesen drei Sätzen hat Zverev den Sprung in das Viertelfinale geschafft. Auch ein kühles Paris mit zeitweise sogar Nieselregen konnte den Hamburger nicht stoppen. Er war konzentriert und selbstbewusst und fast immer in einer Balance aus dem richtigen Druck und Risiko. Alexander Zverev also ist wie erwartet eine Runde weiter und trifft jetzt auf einen neuen spanischen Jungstar, auf Rafael Jodar.
2: Bevor es übermorgen zur WM in die USA geht, testet die deutsche Fußballnationalmannschaft heute Abend noch in Mainz gegen Finnland. Der Bundestrainer Julian Nagelsmann ist mit der bisherigen Vorbereitung zufrieden. Das Wichtigste vor so einem Turnier, die gute und lockere Stimmung in der Mannschaft.
4: Wir wollen es auf dem Weg Richtung des Turniers nicht übertreiben mit taktischen Elementen, dass die Dynamik einfach groß bleibt und gut bleibt. Wichtig ist, so einen Flow zu erreichen, den erreichst du schon, auch wenn dein Gemüt Spaß hat und das Training auch Spaß bringt. Die Jungs sind schon alle gut auf dem Gaspedal. Ich kann jetzt keinen Spieler sehen, der nicht Gas gibt oder die Mannschaft, die total freudig, aber auch engagiert trainiert.
2: Eintracht Frankfurt hat einen neuen Trainer. Zur kommenden Saison kommt Adi Hütter zurück zur Eintracht. Der Österreicher hat die Hessen bereits von 2018 bis 2021 trainiert. Und Niklas Kaul vom USC Mainz hat beim traditionellen Zehnkampf-Meeting in Götzis in Österreich am Ende Platz 3 erreicht. Leo Neugebauer wurde sogar Zweiter und beide mussten sich damit nur dem Schweizer Simon Ehammer geschlagen geben.
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0: Der frühe Sonntagabend in SWR1 Rheinland-Pfalz. Trink aus, wir müssen gehen. So heißt das neue Album der Toten Hosen, das am Freitag rausgekommen ist. Und wenn ein Album so heißt, also Trink aus, wir müssen gehen, dann ist das tatsächlich auch das letzte Studioalbum der Hosen. Danach ist Schluss. Ich habe sie am Freitag gleich gekauft. Meine persönliche Meinung, gutes Album. Zum Abschied lassen Sie es nochmal richtig krachen. Ja, und jetzt geht es noch auf Abschiedstournee in diesem und nächsten Sommer, unter anderem in Mannheim, Frankfurt und Düsseldorf. Ja, und wir hier in SWR1 Rheinland-Pfalz feiern die Hosen auch nochmal ganz groß. Zum Beispiel ab Montag in unserem Meilenstein-Podcast. Gibt es dann in ARD Sounds und auf swr1.de. Und ich habe jetzt die brandneue Single aus dem brandneuen Album von den Toten Hosen, vom letzten Album aller Zeiten der Toten Hosen.
1: Ah, hier ist der Campino von den Toten Hosen und ihr hört jetzt unsere brandneue Single Nur nach vorn. Wir wünschen euch viel Spaß damit.

Nur nach vorn vom neuen, vom allerletzten Album der Toten Hosen ist Freitag rausgekommen. Und wie knapp das war, dass die Hosen dieses Album rechtzeitig fertig gekriegt haben, das kann man in der neuen Doku über die Toten Hosen sehen, in der ARD Mediathek. Und Spoiler-Alarm, am Ende fließen sogar beim sonst so coolen Campino ein paar Tränen.

Es war uns Rheinland-Pfalz am Sonntag und jetzt gehen schon mal viele Grüße nach Weisenheim am Sand. Denn gleich ab 19 Uhr spielen wir hier für unsere frisch gebackene Heimspielgemeinde Weisenheim am Sand eine Stunde Wunschmusik. Denn die Weisenheimer haben die Wasser-Challenge gewonnen und war damit erfolgreicher als die anderen Heimspielgemeinden in dieser Staffel. Also gleich ab 19 Uhr Wunschmusik für Weisenheim am Sand.

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1: Um 19 Uhr mit Ramin Movasakian. In Frankreich gibt es bei Krawallen hunderte Festnahmen. Alexander Zverev erreicht bei den French Open das Viertelfinale. Das Wetter in der Nacht, vereinzelt noch Regen bei 15 bis 10 Grad. Die französische Regierung hat nach den landesweiten Ausschreitungen infolge des Champions-League-Siegs von Paris Saint-Germain Bilanz gezogen. Wie Innenminister Nunez mitteilte, wurden vergangene Nacht fast 800 Menschen festgenommen. Aus Paris berichtet Julia Borutta.
2: Nach Angaben des Innenministeriums wurden 57 Sicherheitskräfte verletzt. Außerdem starb ein Motorradfahrer, als er mit seinem Fahrzeug auf der Stadtautobahn gegen eine Betonabsperrung knallte. Zwischenzeitlich hatten hunderte Fans die Autobahn blockiert. Augenzeugen berichteten, wie junge Männer sogenannte Bombenrohre, bei denen mehrere Feuerwerksexplosionen in kurzer Folge abgeschossen werden, waagerecht gegen die umstehenden Personen und auch gegen Beamte einsetzten. Zur Stunde versammeln sich Tausende Menschen auf dem Champ de Mars am Fuße des Eiffelturms, um die Parade der siegreichen Spieler mitzuverfolgen.
1: Frankreich hat wegen des israelischen Vorgehens im Libanon eine UN-Sondersitzung beantragt. Israels Armee hat inzwischen die Burg Beaufort in der Nähe der israelisch-libanesischen Grenze eingenommen. Diese gilt wegen ihrer Lage mit Blick über weite Teile beider Länder als strategisch wichtiger Punkt. Frankreichs Außenminister Barrot sagte, mit seinem Vorstoß begehe Israel einen schweren Fehler und verstoße gegen Völkerrecht. Nichts könne die Verlängerung der Militäreinsätze im Libanon rechtfertigen. Brandenburgs Ministerpräsident Woidke fordert mehr Mut beim Ausbau erneuerbarer Energien. Bei der Eröffnung des Ostdeutschen Wirtschaftsforums in Bad Saarow sprach er sich zudem dafür aus, preiswerten Strom aus Solar- und Windkraft auch regional zu nutzen. Martina Adam berichtet.
3: Mit den erneuerbaren Energien, die bereits installiert seien, lasse sich in Brandenburg schon jetzt konkurrenzlos billiger Strom für die Wirtschaft erzeugen. Es brauche allerdings den Mut, zu akzeptieren, dass die ostdeutschen Bundesländer damit einen Wirtschaftsvorteil gegenüber den traditionellen Industriestandorten in West- und Süddeutschland habe. Es sei allerdings besser, es gebe konkurrenzfähige Regionen in Deutschland, als weiterhin bundesweit an einem, Zitat, ineffizienten Energiesystem festzuhalten. Das 11. Ostdeutsche Wirtschaftsforum soll als Treffpunkt zwischen Unternehmen und Politik dienen. Auch Bundeskanzler Merz und Bundesdigitalminister Wildberger werden an der noch bis Dienstag laufenden Konferenz teilnehmen.
1: Der deutsche Tennisprofi Alexander Zverev steht bei den French Open im Viertelfinale. Er besiegte am Nachmittag in Paris den Niederländer Jesper de Jong in 3 Sätzen mit 7:6, 6:4 und 6:1. In der nächsten Runde trifft Zverev am Dienstag auf den Spanier Rafael Rodar. Die Zeit gleich 19.03 Uhr.
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4: A3 Köln Richtung Frankfurt zwischen Wiesbadener Kreuz und Rauenheim. Ein Unfall auf der linken Spur im Baustellenbereich, 3 Kilometer Stau. Die A63 Mainz Richtung Kaiserslautern ist zwischen Göllheim und Winnweiler wegen einer Fahrbahnerneuerung bis 22 Uhr gesperrt. Die A66 Wiesbaden Richtung Frankfurt ist zwischen dem Schiersteiner Kreuz und Wiesbaden-Biebrich wegen einer Baustelle bis 5 Uhr früh gesperrt. Die B35 Stuttgarter Straße Germersheim-Bretten ist zwischen Bruchsal Süd und Heidelsheim in beiden Richtungen gesperrt. Da laufen noch die Reinigungsarbeiten nach einem Unfall. Und die B9 Koblenz Richtung Bonn ist zwischen Andernach Nord und Namedi nach einem Unfall gesperrt. Das war's. Kommt gut und sicher an euer Ziel.
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4: Heute Nacht kann es erstmal noch Regen geben. Ab Mitternacht wird es dann trocken. Die Temperaturen sind zum Durchlüften 10 bis 14 Grad. Heute Nacht, morgen wechseln sich dann Wolken und Sonne ab. Ein paar Schauer sind in der Osthälfte möglich bei 20 bis 25 Grad. Und der S1-Wettertrend. Dienstag von Westen her wieder öfter Regen und Gewitter. Am Mittwoch wechselhaft und kühler, nur noch bis 20 Grad.
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4: Mit Nils Bergefeld. Und jetzt feiern wir nochmal das SWR 1 Heimspiel. Die diesjährige Staffel ist heute zu Ende gegangen. 4 Gemeinden haben in den letzten Wochen mit uns gespielt und gefeiert. Schwegenheim, unsere 100. SWR 1 Gemeinde. Braubach, Linz am Rhein und heute Weisenheim am Sand. Alle 4 Gemeinden haben alles gegeben. Alle 4 Gemeinden haben das gelbe SWR1 Ortsschild gewonnen. Aber es gab eine Herausforderung, die wir in allen 4 Gemeinden gespielt haben. Die Wasser-Challenge. Und da konnte nur eine Gemeinde gewinnen. Es ging darum, möglichst viel Wasser von einem Behälter über 10 Meter Distanz in einen anderen Behälter zu befördern. Und zwar mit einem Löffel. Ja, und seit heute 13.25 Uhr wissen wir, Weisenheim am Sand war ein bisschen besser als alle anderen drei Orte. Und deswegen gibt es jetzt eine Stunde Wunschmusik aus und für Weisenheim. Wir starten mit Fragile von Sting für Frank und vorher noch Smokey für Ulla.
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SWR1 Rheinland-Pfalz mit der Wunschmusik für Waisenheim am Sand. Wir haben eine wichtige Meldung aus der Verkehrsredaktion. Vorsicht auf der A5, Karlsruhe Richtung Frankfurt, zwischen Dreieck Karlsruhe und Karlsruhe Mitte. Eine ungesicherte Unfallstelle auf der linken Spur. Und jetzt bin ich auch ruhig.

0: Tommy, die Hymne für alle, denen das Herz aufgeht, wenn sie den Kölner Dom sehen. Annen Mai Kantereit, und offenbar ist Julius aus Weisenheim ein Köln-Fan, denn er hat sich diesen Song gewünscht.
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0: Weisenheim am Sand war heute unsere letzte SWR1 Heimspielgemeinde für dieses Jahr. Die Weisenheimer haben außerdem in diesem Jahr die Zusatzaufgabe gewonnen. Und deswegen gibt's jetzt eine Stunde Wunschmusik für alle Weisenheimer. Und in Weisenheim ist es gerade eben noch gefeiert worden. Holger Koop ist der Bürgermeister. Erstmal herzlichen Glückwunsch zum neuen Ortsschild und zur gewonnenen Wasserchallenge.
3: Ja, vielen Dank.
0: Sind denn noch Leute auf der Festmeile?
3: Nee, die Festmeile haben wir jetzt geschlossen. Ich habe die Leute nach Hause geschickt. Morgen ist Montag, die müssen ja alle arbeiten. Und wir sind froh, dass wir das alles so toll hingekriegt haben. Und jetzt ist endlich Feierabend und es geht privat noch ein bisschen weiter.
0: Wo wird denn das Ortsschild stehen? Steht das schon fest?
3: Ja, ganz klar, Richtung Freinsheim. Das ist unsere Nachbargemeinde, die wir auch in unserer Ortshymne verewigt haben, mit einem leichten, sarkastischen Unterton. Und da stellen wir das hin, damit die das jeden Tag mindestens zweimal sehen, wenn sie morgens wegfahren und wenn sie abends nach Hause fahren.
0: Ja, da gibt es ein paar kleine Nickeligkeiten. Das ist so ein bisschen so wie, wie Mainz und Wiesbaden oder wie Köln und genau, Düsseldorf, ne?
3: Genau, ja, ganz genau, ja.
0: Es hat ja heute Vormittag noch ordentlich geregnet, aber das hat ja irgendwie in Weisenheim am Sand niemanden davon abgehalten, dann noch zur Festmeile zu kommen, oder?
3: Nein, also es hat ein bisschen zögerlich angefangen, weil es tatsächlich kurz vor 12 angefangen hat zu regnen, der erste Schauer, und dann gab es nochmal einen ganz kleinen Schauer, und dann hat sich langsam die Meile gefüllt und am Schluss war es proppenvoll. Also wir haben kaum noch Sitzplätze oder keine Sitzplätze mehr gehabt, kaum noch Stehplätze, und unser Versorgungsteam war sehr engagiert und hat ganz viel für Nachschub gesorgt. Also es war ganz toll. Euer SWR1-Team ist wirklich der Wahnsinn. Wir haben also ganz tolle 2 Tage erlebt. Ich habe ja mit der Anke Müller schon 5 Wochen lang das Vergnügen gehabt. Und es war wirklich so schön, mit euch zusammenzuarbeiten. Und ja, gerne immer wieder.
0: Gerne und vielen Dank fürs Lob. Ja, und ja. Sie haben sich natürlich auch einen Musiktitel gewünscht. New York, New York. Was hat denn Weisenheim am Sand, was New York nicht hat?
3: Sie wollten fragen, was New York nicht hat, was Weisenheim hat.
0: Was hat Weisenheim am Sand, was New York nicht hat?
3: Ja, die Geselligkeit, die Leute hier, die feiern können und so weiter und alles im engsten Rahmen. Und Weisenheim schläft auch nie, ähnlich wie New York.
0: Okay, dann wünsche ich auch einen schönen Abend und liebe Grüße an alle, die mitgefeiert haben.
3: Liebe Grüße zurück an euer ganzes Team. Es war wirklich ein ganz fantastisches Event. Vielen, vielen Dank an alle.

Weisenheim am Sand ist seit heute die neue SWR1-Heimspielgemeinde. Und die Weisenheimer haben alle anderen Gemeinden in der sogenannten Wasser-Challenge übertroffen. Ganz knappes Ergebnis, aber knapp gewonnen ist auch gewonnen. Und dafür gibt es eine Stunde Wunschmusik. Das war eben Musik aus der Region, aus Frankenthal, Six Was Nine mit Drop Dead Beautiful, ein Wunsch von Achim. Und das ist Sunday Bloody Sunday von U2 für Werner, auch aus Weisenheim am Sand, hier in unserer SWR1 Heimspiel Wunschmusik.

0: U2 und Sunday Bloody Sunday hier in der Wunschmusik aus Weisenheim am Sand.
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0: A5 Karlsruhe Richtung Frankfurt zwischen Dreieck Karlsruhe und Karlsruhe Mitte. Ein Unfall auf der linken Spur, 1 Kilometer Stau. Die A63 Mainz Richtung Kaiserslautern ist zwischen Göllheim und Winnweiler wegen einer Fahrbahnerneuerung bis 22 Uhr gesperrt. Die A66 Wiesbaden Richtung Frankfurt ist zwischen dem Schiersteiner Kreuz und Wiesbaden-Biebrich wegen einer Baustelle bis 5 Uhr früh gesperrt. Die B35 Stuttgarter Straße Germersheim-Bretten ist zwischen Bruchsal Süd und Heidelsheim in beiden Richtungen gesperrt. Da laufen auch die Reinigungsarbeiten nach einem Unfall. Und die B9 Koblenz Richtung Bonn ist zwischen Andernach Nord und Namedy nach einem Unfall gesperrt. Das war's. Kommt gut und sicher an euer Ziel.
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0: Heute Nacht und heute Abend kann es dann erstmal noch so ein bisschen Regen geben. Ab Mitternacht wird es dann aber trockener. Temperaturen sind zum Durchlüften, 10 bis 14 Grad heute Nacht. Morgen wechseln sich dann Wolken und Sonne ab. Ein paar Schauer sind in der Osthälfte des Landes möglich. 20 bis 25 Grad kriegen wir dann morgen, ganz angenehm. Der S1-Wettertrend, Dienstag von Westen wieder öfter Regen und Gewitter. Am Mittwoch wechselhaft und kühler und nur noch bis 20 Grad. SWR1 Rheinland-Pfalz, Heimspiel Spezial, eine Stunde Wunschmusik für Weisenheim am Sand. Und da wird noch gefeiert und ganz Rheinland-Pfalz grüßt Weisenheim. Ich bin Nils Bergefeld und habe die nächsten beiden Wünsche. Udo Lindenberg gleich für Klaus und das hier ist Classic Rock von Black Sabbath. Paranoid für Ralf, natürlich auch aus Weisenheim am Sand.

Wozu sind Kriege da, Udo Lindenberg, hier in unserer Wunschmusik für Weisenheim am Sand. Und die sechsjährige Mara aus Weisenheim hat uns heute ganz knapp vor Redaktionsschluss unserer Wunschmusik vor Ort noch einen Wunsch mitgegeben. Sie kommt dieses Jahr in die Schule, hat sie uns erzählt, und sie findet Shakira toll. 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

0: Weisenheim am Sand ist ab sofort neue Heimspielgemeinde, und zwar Heimspielgemeinde 103.
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0: Heute 4 Stunden Live-Sendung mit Michael Luk und Steffi Stronzek vor Ort. Und am Ende gab es für Weisenheim das gelbe SWR1-Ortsschild. Alle Aufgaben geschafft, einmal natürlich die Ortshymne. Und Weisenheim hat natürlich auch noch die Wasser-Challenge gewonnen und sich gegen die Heimspielgemeinden in dieser Staffel durchgesetzt, gegen die anderen. Es ging darum, Wasser mit einem Löffel von einem Eimer über 10 Meter in einen anderen zu transportieren. Und am Ende wurden die Wassereimer gewogen.
3: Linz am Rhein hatte 415 Gramm. Und jetzt kommt Weisenheim am Sand, meine Damen und Herren. Weisenheim am Sand hat 416 Gramm.
0: Nein! Als Belohnung hat Weisenheim am Sand jetzt eine Stunde Wunschmusik hier in SWR1 Rheinland-Pfalz gewonnen. Und die Stimmung in Weisenheim, die war natürlich heute einfach super.
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0: In Weisenheim am Sand wird heute natürlich noch gefeiert, und das mit der richtigen Musik. Den Wunschhits aus der neuen SWR 1 Gemeinde. Love Will Tear Us Apart, Joy Division für Rainer, und danach gibt's ABBA für Nina.

Grandioses Finale des SWR1-Heimspiels für dieses Jahr. Heute Nachmittag in Weisenheim am Sand. Das vierte und letzte Heimspiel in dieser Saison. Aber kein Problem, ihr könnt euch jetzt schon mit eurem Ort für nächstes Jahr bewerben. Das geht auf swr1.de und dann sind wir vielleicht im Mai 2027 bei euch und ihr seid mindestens genauso begeistert wie die Weisenheimer. Und die haben sich heute eine Stunde Wunschmusik erspielt. Die nächsten Songs Gringo Meier für Dennis und Bernd und danach Black Hole Sun für Herbert.

Soundgarden und Black Hole Sun. Letzter Wunsch aus Weisenheim am Sand für heute. Journey, Don't Stop Believin' für Thomas. Und das war die SWR 1 Heimspiel Wunschmusik mit Nils Bergefeld. Gleich ab 8 Annette Loris im ARD Musikclub Soul. Schönen Sonntagabend wünsche ich euch noch.

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1: Um 20 Uhr mit Ramin Movasakian. In Herzogenaurach in Bayern sind heute die Bundessieger von Jugend forscht ausgezeichnet worden. Darunter sind auch Preisträger und Preisträgerinnen aus Baden-Württemberg und Rheinland-Pfalz. Moritz Kleis mit den Einzelheiten.
2: Der Preis der Bundesbildungsministerin für die beste interdisziplinäre Arbeit ging an Julian Scharnowski aus Baden-Württemberg. Er entwickelte eine Vakuumpinzette, mit der sich winzige Elektronikbauteile präzise auf Platinen anbringen lassen. Maya Schamer aus Rheinland-Pfalz hat unter anderem die mikrobielle Belastung in der Mosel untersucht und einen Filter entwickelt, der selbst stark belastetes Wasser auf trinkbare Qualität säubert. Sie bekam den Sonderpreis für Biologie vom Stockholm International Water Institute.
1: In Myanmar in Südostasien hat es in einem von Rebellen kontrollierten Gebiet eine heftige Explosion gegeben. Laut Rettungskräften sind dabei mindestens 40 Menschen ums Leben gekommen, mehr als 70 wurden verletzt. Der Vorfall ereignete sich in einem Munitionslager einer Guerilla-Gruppe. Diese erklärte, es habe sich um eine versehentliche Explosion von Sprengstoff gehandelt. Auch zahlreiche Wohnhäuser in der Umgebung wurden beschädigt. Die französische Regierung hat nach den Ausschreitungen infolge des Champions-League-Siegs von Fußballclub Paris Saint-Germain Bilanz gezogen. Wie Innenminister Nunez mitteilte, wurden vergangene Nacht fast 800 Menschen festgenommen und 57 Polizisten verletzt. In der Hauptstadt Paris starb ein Motorradfahrer, als er gegen eine Betonbarriere prallte. Diese hatten Beamte wegen der Siegesfeierlichkeiten aufgestellt. Zur Stunde feiert die Mannschaft von PSG mit tausenden Fans entlang der Champs de Mars. Tennisprofi Alexander Zverev steht bei den French Open im Viertelfinale. Der 29-Jährige besiegte in Paris den Niederländer Jesper de Jong in 3 Sätzen und hat damit weiter gute Chancen auf seinen ersten Grand-Slam-Titel. ARD-Sportreporter Guido Ringel berichtet.
3: Auch ein kühles Paris mit zeitweise sogar Nieselregen konnte den Hamburger nicht stoppen. Er war konzentriert und selbstbewusst und fast immer in einer Balance aus dem richtigen Druck und Risiko. Gegner de Jong hatte an diesem Sonntag Geburtstag, wurde 26 Jahre alt, das einzige Geschenk. Auf dem großen Center Court aber war das Ständchen der Zuschauer. Sonst gab es nichts zu holen für Jesper de Jong, den Außenseiter. Alexander Zverev also ist wie erwartet eine Runde weiter und trifft jetzt auf einen neuen spanischen Jungstar, auf Rafael Jodar.
1: Die Partie findet dann am Dienstag statt. Das Wetter für Baden-Württemberg und Rheinland-Pfalz. In der Nacht gibt es vereinzelt Regen, ansonsten bleibt es aber meist trocken, bei Tiefstwerten von 15 bis 10 Grad. Die neue Woche startet mit einem Mix aus Sonne und Wolken. Im Osten sind teils Schauer möglich. Dazu werden es maximal 20 Grad in der Eifel bis 26 Grad in der Ortenau. Am Dienstag ähnlich, zunächst sonnig und warm. Gegen Mittag ziehen dann vom Westen neue Schauer und Gewitter zu uns. Und noch die Zeit, es ist gleich 20.03 Uhr.
4: ARD Verkehrsservice A5 Karlsruhe Richtung Frankfurt. Zwischen Dreieck Karlsruhe und Karlsruhe Mitte gab es einen Unfall auf der linken Spur, deshalb 2 Kilometer Stau. A44 Kassel Richtung Dortmund. Zwischen Zierenberg und Bräuner nach einem Unfall ist die linke Spur gesperrt, 3 Kilometer Stau. A49 Gießen Richtung Kassel zwischen Schwalmstadt und Neuental. Unfall auf der linken Spur, 4 Kilometer Stau. Die A63 Mainz Richtung Kaiserslautern ist zwischen Göllheim und Winnweiler wegen Fahrbahn Erneuerung noch bis 22 Uhr gesperrt. Die A66 Wiesbaden Richtung Frankfurt ist zwischen dem Schiersteiner Kreuz und Wiesbaden-Biebrich wegen einer Baustelle bis morgen früh um 5 gesperrt. Und A81 Würzburg Richtung Heilbronn zwischen Boxberg und Osterburken ein Unfall. Die rechte Spur ist gesperrt, 3 Kilometer Stau, das dauert 20 Minuten länger. Die B9 Koblenz Richtung Bonn ist zwischen Andernach Nord und Namedy nach einem Unfall gesperrt. Und die B35 Stuttgarter Straße Germersheim-Bretten ist zwischen Bruchsal Süd und Heidelsheim in beiden Richtungen gesperrt. Hier laufen auch die Reinigungsarbeiten nach einem Unfall. Allen unterwegs gute und sichere Fahrt. Kommt gut an.
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4: Am Mikrofon Annette Loris. Guten Abend. Ist das KI oder ist das echt? Das ist eine Frage, die wir uns in Zukunft wahrscheinlich immer häufiger stellen werden. Und auch eine Frage, mit der sich junge Künstlerinnen und Künstler konfrontiert sind. So wie Ayana Lee. Um sie geht es in ein paar Minuten etwas ausführlicher. Außerdem gibt es Neues von Lola Young und die Entstehungsgeschichte eines Klassikers. Hold on, I'm coming.
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Daniel Merriweather und Change im ARD Musikclub Soul. Freuen wir uns darüber, dass Lola Young wieder am Start ist. Letztes Jahr haben wir uns echt Sorgen um diese begnadete Sängerin gemacht, denn sie fiel auf der Bühne einfach um. Danach erklärte sie offiziell ihren Rückzug aus dem gesamten Musikbusiness. Es war nicht klar, für wie lange, es war nicht klar, warum. Das hat sich dann alles im Laufe der Zeit rausgestellt, unter anderem ziemlich heftige Drogenprobleme. Und sie hat sich Hilfe gesucht, sie hat sich berappelt und sie kehrte zurück, bekam dann im Frühjahr einen Grammy in der Kategorie Best Pop Solo Performance. Und am Morgen nach dieser Grammy-Nacht schrieb sie einen Song. Den hat sie jetzt veröffentlicht. From Down Here. Geschichte einer kleinen Wiedergeburt, der von Lola Young. Jetzt im ARD Musikclub Soul.

Wir müssen kurz auf die Straße. Es ist gleich 20 Minuten nach 8 ARD Verkehrsservice. Vorsicht auf der A5 Basel Richtung Karlsruhe. Zwischen Efringenkirchen und Müller-Neuenburg liegt ein totes Tier auf der Fahrbahn. Angeblich war es ein Moment zwischen den legendären Stax-Autoren-Duo David Porter und Isaac Hayes. Porter ließ sich ewig Zeit im Studio und Hayes wartete, extrem genervt, und rief ihm immer wieder, hurry up, also beeil dich. Und Porter antwortete nur, hold on, I'm coming. Und genau dieser Satz brachte die beiden dann dazu, einen Song zu schreiben. Aus einem Zuruf im Studio wurde ein Songtitel und wenig später ein Riesenhit. Vor genau 60 Jahren, Hold On, I'm Coming. Mit dabei damals die unverwechselbare Houseband von Stax Records, Booker T and the MGs, und dazu immer Isaac Hayes am Keyboard. Eine Besetzung, die heute als Who is Who des Southern Soul gilt. Und daraus sollte vor genau 60 Jahren ein weltweiter Hit für Sam and Dave werden. Hold on, I'm coming im ARD Musikclub Soul.

So nette Post ins Studio. Andreas und Elisabeth aus Bad Kreuznach haben geschrieben: Hallo ihr Lieben, danke euch für eure Sonntagabende. Das ist unser absolutes Lieblingsprogramm. Das freut uns sehr. Dazu schreiben sie noch: Wäre es möglich, von Billy Preston Wallach Around in Circles zu hören? Selbstverständlich. Und der Hinweis an dieser Stelle: Wenn ihr Lust habt auf einen speziellen Soul-Song, dann lasst uns das wissen. 0711 26 27 28. Per Telefon, per WhatsApp, per Signal sind wir zu erreichen. Auch gerne Sprachnachrichten ins Studio schicken. Und wir kümmern uns dann um eure Lieblings-Soul-Hits. Wie diesen hier für Andreas.

0: Halb neun, ARD Verkehrsservice. A5 Karlsruhe Richtung Frankfurt. Zwischen Drei Karlsruhe und Karlsruhe Mitte ein Unfall auf der linken Spur. Deshalb 1 Kilometer Stau. Die A63 Mainz Richtung Kaiserslautern ist zwischen Göllheim und Winnweiler wegen Fahrbahnerneuerung bis 22 Uhr gesperrt. Die A66 Wiesbaden Richtung Frankfurt ist zwischen dem Schiersteiner Kreuz und Wiesbaden-Biebrich wegen einer Baustelle bis morgen früh um 5 gesperrt. A81 Würzburg Richtung Heilbronn zwischen Boxberg und Osterburg ein Unfall. Die rechte Spur ist gesperrt, 2 Kilometer Stau, das dauert eine Viertelstunde länger. Die B35 Stuttgarter Straße Germersheim-Bretten ist zwischen Bruchsal Süd und Heidelsheim in beiden Richtungen gesperrt. Hier laufen noch die Reinigungsarbeiten nach einem Unfall. Und im Wetteraukreis ist die Strecke zwischen Echzell und der B455 nach einem Unfall in beiden Richtungen gesperrt. Allen unterwegs gute und sichere Fahrt.
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0: mit Annette Lores. Guten Abend. Und in wenigen Minuten geht es hier um ein echtes Phänomen, die Newcomerin Ayana Lee. Warum sie so fasziniert und was sie außer Singen sonst noch kann, wir reden in ein paar Minuten drüber.
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0: Das hat er nur einmal gespielt, und zwar live. Donny Hathaways Version des John Lennon Songs Jealous Sky im ARD Musikclub. So, geht's jetzt um eine Frage, die wir uns ja relativ häufig stellen werden in Zukunft. Ist es KI oder ist es echt? Das geht natürlich auch in der Musik mittlerweile so, dass man immer wieder Songs entdeckt und wow, wer steckt denn dahinter? Und dann googelt man und findet raus, nee, ist leider kein Mensch. Ist auch eine Frage, mit der sich junge Künstlerinnen und Künstler immer häufiger konfrontiert sehen. So wie Ayana Lee, hierzulande noch relativ unbekannt, Adrian Beric aus dem ARD-Team. Und das, obwohl Ayana Lee auf Social Media mehr als 1 Million Follower hat.
1: Ja, und da muss man sagen, 1 Million Follower, je nach Kontext, ist das ja gar nichts. Und andere Menschen würden sagen, boah, 1 Million, da komme ich in meinem ganzen Leben nicht hin. Und ehrlich gesagt, Ayana Lee hat das auch von sich selbst gedacht. In 2 Stichworten, junge Sängerin aus London, lebt seit ein paar Jahren in Los Angeles. Das Englisch, das sie spricht, mal kurz darauf achten, das ist so eine super sympathische Mischung aus British English und American English.
2: This is what happened. I wrote a song called My Idols Lie to Me. I was completely broke, I was gonna be homeless, wrote this song, and it just was going incredibly viral, 20 million views per post.
1: Man hört's raus, immer wieder Songs gepostet auf gleich 6 verschiedenen TikTok-Kanälen, erfolglos, bis einer dann viral gegangen ist und dann Kultregisseur Spike Lee angeköpft hat.
0: Was für eine irre Geschichte. Aber jetzt habe ich Fragen. Also was für ein Song und welche Rolle spielt Spike Lee in dieser Karriere?
1: Also wie gesagt, Ayana Lee war schon ziemlich verzweifelt. Die Plattenfirma von ihr war pleite gegangen. Sie persönlich war pleite und sogar kurz vor der Obdachlosigkeit, weil nach einer ganzen Reihe von Songs, die sie hochgeladen hatte, immer noch keiner angebissen hatte. Aber dann der hier vor 2 Jahren, My Idols Lie to Me.

0: Unfassbare Gänsehautstimme. Und dann sagt sie, hätte es Spike Lee ihr geschrieben, der echte Spike Lee.
1: And he said, this is the real Spike Lee. And honestly, I did not believe it. It completely changed my life, that one DM from Spike Lee.
0: Und das hätte ihr ganzes Leben verändert, weil sie jetzt halt auch Schauspielerin ist. Eine, auf die viele Leute gucken.
2: Dass da jetzt viele Leute drauf gucken, ist klar. Sie spielt in einem Film von Spike Lee mit, an der Seite von Denzel Washington. Und dann durfte sie auch noch einen Song für den Film liefern. Der ist dann auch noch auf die Shortlist für die Oscars letzten Februar gekommen. Wohlgemerkt nur auf die Shortlist für den besten Song. Gewonnen hat sie nicht.
0: Nee, gewonnen hat sie nicht. Und der Film ist zu einem Überfluss auch noch furchtbar gefloppt, trotz super Kritiken. Highest to Lowest, so heißt der Film, nach nur 2 Wochen in den US-Kinos direkt wieder rausgenommen. Dann sofort beim Streaming-Anbieter Apple TV gelandet. Aber hey, egal, was für ein Karriereboost. Spike Lee, Denzel Washington, Elton John hat sich als Fan geoutet. Das ist einer, auf die man in Zukunft unbedingt achten sollte, hatte er gesagt. Und recht hat er. Millionen Streams kann Ayana Lee mittlerweile aufweisen. Es ist wie im Märchen. Und sie hat es echt verdient.
2: Was für eine schöne Geschichte. Dankeschön, Adrian, aus dem ARD-Team. Von ja, der fast Obdachlosigkeit bis hin zum Popstar. Und wir hören uns jetzt einen Song an, der wirklich auch Gänsehautpotenzial hat. Ihre neue Single, Ayana Lee und Pretty Picture.

Die junge Frau von der wir in Zukunft hoffentlich noch jede Menge mehr hören. Ayana Lee war das und Pretty Picture im ARD Musikclub Soul. Und in diesem Moment beginnt das WM-Testspiel der deutschen Nationalmannschaft gegen Finnland in Mainz. 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Hier gibt's jetzt Jimmy Ruffin. What becomes of the broken hearted? Und tortechnisch halten wir euch natürlich hier auf dem Laufenden.

0: Musik passend zur Uhrzeit von Leisure Sundown. Um 8:08 ARD Verkehrsservice. Vorsicht auf der B3 in Offenburg. Zwischen der B33A Offenburg Mitte und Offenburg Südring eine ungesicherte Unfallstelle. 0711 26 27 28 ist die Nummer, unter der ihr uns erreichen könnt, per WhatsApp, per Signal und natürlich auch per Telefon. Wir freuen uns auch sehr über eure Sprachnachrichten und hören mal rein, wer sich bei uns gemeldet hat.
1: Hier ist der Manfred am Apparat aus Stuttgart. Ich hätte gern nach langer Zeit wieder mal Otis Redding und Fair gehört. Das ist so eine Reminiszenz an meine Jugend eigentlich. Wo ich so 18, 19 war, war der ganz top. Bedanke mich, ciao.
0: Sehr gerne, hier ist Otis Redding für dich.

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1: Um 21 Uhr mit Ramin Movasakian. Schleswig-Holsteins Ministerpräsident Günther hat die schwarz-rote Koalition dazu aufgerufen, bei geplanten Reformen an einem Strang zu ziehen. Im ARD-Interview sagte der CDU-Politiker am Abend, die Bundesregierung müsse der Bevölkerung jetzt zeigen, dass man die Dinge in den Griff bekomme. Aus Berlin berichtet Jim Bob Nikschas.
2: Die aktuellen Umfragewerte der Bundesregierung stellen auch Daniel Günther nicht zufrieden. Der CDU-Ministerpräsident aus Schleswig-Holstein glaubt, dass sie erst dann wieder steigen, wenn die Regierung Dinge vernünftig voranbringt. Das ist nicht nur die Aufgabe von Kanzler Friedrich Merz, betont Günther im ARD-Bericht aus Berlin. Alle seien in der Verantwortung. Mit Blick auf geplante Reformen bei der Einkommenssteuer mahnt der CDU-Ministerpräsident, die Kosten dafür nicht bei Ländern und Kommunen abzuladen. Aus Günthers Sicht wird es nicht funktionieren, dass der Bund Entlastungsmaßnahmen macht, aber Länder und Kommunen weiterhin mit steigenden Ausgaben belastet werden.
1: Die Einwohner Hamburgs haben in einem Referendum deutlich gegen eine Olympiabewerbung ihrer Stadt gestimmt. Schon vor Ende der Auszählung aller Stimmen stand eine klare Mehrheit gegen die Kandidatur fest. Hamburgs Bürgermeister Tschentscher hat die Bewerbung nach eigener Aussage nun offiziell zurückgezogen. Deutschland bewirbt sich für die Olympischen und Paralympischen Spiele 2036, 2040 oder 2044. München, Köln, Rhein-Ruhr und Berlin sind jetzt noch im Rennen. Israelische Truppen rücken im Libanon immer weiter vor und haben unter anderem die strategisch wichtige Burg Beaufort eingenommen. Sie befindet sich kurz vor der Demarkationslinie zwischen beiden Ländern. Aus Tel Aviv berichtet Jan-Christoph Kitzler.
3: Israel sei so wörtlich stärker als jemals zuvor, sagte Premier Netanyahu in einer Videobotschaft. Die Einnahme der Burg sei eine entscheidende Wendung im Kampf gegen die Hisbollah-Miliz. Israel hatte den Krieg dort in den letzten Tagen ausgeweitet. Berichten zufolge sind Soldaten zum Teil bis zu 40 Kilometer ins Landesinnere vorgerückt. Zahlreiche libanesische Dörfer wurden zerstört, hunderttausende Menschen vertrieben. Frankreich spricht von einem Verstoß gegen das Völkerrecht und hat eine Dringlichkeitssitzung des UN-Sicherheitsrats gefordert.
1: In Herzogenaurach in Bayern sind heute die Sieger des Bundeswettbewerbs Jugend forscht ausgezeichnet worden. Einige der Gewinner stammen aus dem Südwesten. Der Preis der Bundesbildungsministerin für die beste interdisziplinäre Arbeit ging an Julian Scharnowski aus Baden-Württemberg. Der 20-Jährige hat eine Vakuum-Pinzette entwickelt, mit der sich winzige Elektronikbauteile präzise auf Platinen anbringen lassen. Der Sonderpreis für Biologie ging an Maya Sharma vom Max-Planck-Gymnasium in Trier. Das Wetter für Baden-Württemberg und Rheinland-Pfalz. In der Nacht gibt es noch vereinzelt Regenschauer. Sonst bleibt es meist trocken. Die Tiefstwerte 15 bis 10 Grad. Die neue Woche startet mit einem Mix aus Sonne und Wolken. Im Osten teils Schauer. Dazu werden es maximal 20 bis 26 Grad. Am Dienstag ähnlich. Zunächst sonnig und warm. Gegen Mittag ziehen dann vom Westen neue Schauer und Gewitter zu uns. Und noch die Zeit gleich 21.03 Uhr.
4: ARD-Verkehrsservice, die A63 Mainz Richtung Kaiserslautern ist zwischen Göllheim und Winnweiler wegen Fahrbahnerneuerung noch eine Stunde lang gesperrt. Die A66 Wiesbaden Richtung Frankfurt ist zwischen dem Schiersteiner Kreuz und Wiesbaden-Biebrich wegen einer Baustelle bis morgen früh um 5 gesperrt. Die B3 Offenburg-Lahr ist zwischen der B33a Offenburg-Mitte und Offenburg-Südring in beiden Richtungen nach einem Unfall gesperrt. Und auch die B35 Stuttgarter Straße Germersheim-Bretten ist zwischen Bruchsal-Süd und Heidelheim in beiden Richtungen gesperrt. Hier laufen noch die Reinigungsarbeiten nach einem Unfall. Im Wetteraukreis ist die Strecke zwischen Echzell und der B455 nach einem Unfall ebenfalls in beiden Richtungen gesperrt. Dann auch ein Hinweis für Gummering im Landkreis Tübingen. Dort kommt es im Ortsteil Stockach zurzeit zu einem Ausfall der Trinkwasserversorgung. Allen unterwegs gute und sichere Fahrt. Kommt gut an.
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4: Am Mikrofon Annette Loris. Guten Abend. Wir machen heute einen Ausflug nach Südafrika. Da ist Kelly Khumalo ein absoluter Superstar. Hierzulande kennen wir sie noch nicht und das wollen wir ändern. Außerdem geht es um Musik von Guru und die Folgen. Und Neues von Masterpiece.
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0: Den Musikclub Soul am Sonntagabend, einen besonderen Sonntag. Seit 27 Minuten läuft das WM-Testspiel zwischen Deutschland und Finnland in Mainz. Tore gab es bislang noch keine, was womöglich auch daran liegt, dass die Finnen Großmeister sind, darin hinten dicht zu machen, auch wenn sie sich nicht für die WM qualifiziert haben. Und wir wollen natürlich gucken und vielmehr hören, wie das Ganze läuft. Unsere Reporterin vor Ort ist Stefanie Bartschik.
1: Es ist verdächtig still im ausverkauften Mainzer Stadion. Über 33.000 sind hier. Aber steht eben noch 0:0 zwischen Deutschland und Finnland. Die Finnen, die verteidigen das gut. Und die deutsche Mannschaft hat klar Probleme, sich Chancen rauszuspielen. Die beste hatte der Stuttgarter Dennis Undav in der 8. Minute schön in Szene gesetzt. Vom in den Strafraum gestarteten Nene Brown über die linke Seite. Undav aus kurzer Distanz aufs Tor. Und Lukas Radetzky konnte den Halt.

0: warten und entsprechend muss die deutsche Mannschaft reagieren. Manchmal sind sie mir so ein bisschen zu ungenau. Jetzt gerade kriegen sie Druck. Nene Brown, der Linksverteidiger, kann sich da aber mit Hilfe von Jamal Musiala so ein bisschen durchfühlen. Legt den nochmal in die Mitte auf Florian Wirtz, der verteilt den. Rechts auf den Flügel, auf Lennart Karl, der ist heute neu in der Startelf. Dann ist da wieder Musiala, einhaken und dann können sie den Abschluss doch noch suchen. Florian Wirtz, nee, Ball geblockt, bleibt beim 0:0 gegen Finnland.
1: Vielen Dank nach Mainz, ARD-Reporterin Stefanie Bartschek. Wer dabei bleiben will, die Vollreportage gibt es auf sportschau.de und in der ARD Sounds App.

0: Und da ist es, das erste Tor für Deutschland im WM-Testspiel gegen Finnland. Dennis Undav hat es eben gerade geschossen. Und wer sich jetzt zum Fußball ausklinken möchte, nichts leichter als das. Einfach in der ARD Sounds App oder auf sportschau.de gibt's die komplette Reportage. Wir gehen auf die Straße um 21 Minuten nach 9, ARD Verkehrsservice. Vorsicht auf der A7 Füssen Richtung Ulm. Im Kreuz Ulm-Elching auf der Überleitung zur A8 Richtung München liegt ein totes Tier. Und Vorsicht auf der A62 Landstuhl Nonnweiler zwischen Kreuz Landstuhl West und Hütschenhausen. Hier ist eine Entenfamilie auf der Fahrbahn. Und jetzt gehen wir nach Südafrika. Wie ist das eigentlich mit dem Soul in Südafrika? Unsere Korrespondentin Jana Gent aus Johannesburg möchte uns da nämlich eine Frau ans Herz legen, die dort ein Superstar ist, auch wenn wir sie hierzulande noch nicht wirklich mitgekriegt haben. Die Rede ist von Kelly Kumalo. Jana, wer ist das?
1: Oh, Kelly Kumalo ist so mega. Die ist tatsächlich außergewöhnlich. Sie ist wirklich ein richtiges Multitalent. Die schreibt Songs, sie ist Sängerin und auch Schauspielerin. Was aber echt ungewöhnlich ist bei ihr, ist, dass sie sich auf kein Genre festlegen lässt. Und Kelly ist auch alles andere als ein Newcomer. Sie ist schon 20 Jahre lang in der Musikindustrie unterwegs. Sie hat 10 Studioalben veröffentlicht. Und keines klingt wie das andere. Sie hat Elemente von Soul in ihrer Musik, von Gospelmusik, Afropop ist drin, R&B und auch Jazz. Sie vermischt das alles total gern, lässt sich einfach nicht festlegen auf nur eine Schublade. Und eben weil das so ist, hat sie ihre ganz eigene Note, würde ich sagen. In Interviews sagt sie immer wieder, die Musik sei mit ihrer spirituellen Reise verbunden. Und genau das macht ihre Songs auch aus. Kelly Kumalo ist in Johannesburg geboren, ist aber auf dem Land hier in Südafrika aufgewachsen und ihre Leidenschaft zur Musik ist sonntags bei Kirchenbesuchen entstanden. Da hat sie nämlich als Kind gesungen, da wurde sie dann auch entdeckt und das hat sie auch völlig geprägt, sagt sie selber. Sie hat in Südafrika eine Karriere hingelegt wie kaum jemand sonst und wir reden ja immerhin von einer Frau, die gerade mal 41 Jahre alt ist.
0: Ich höre da doch sehr den Fan durch, glaube ich, Jana. Welchen Status hat sie bei euch in Südafrika?
1: Sie ist hier in Südafrika ein echter A-Promi. Sie ist wirklich bekannt. Sie hat bei den Südafrikanischen Music Awards, also dem Musikpreis hier, die Auszeichnung als beste Künstlerin abgeräumt. Sie hat bei einem anderen Musikwettbewerb das beste Album abgeliefert. Also ein paar Trophäen hat sie schon zu Hause. Aber sie ist auch eine starke Stimme in der Öffentlichkeit, wenn es um ganz ernste Themen geht, wie häusliche Gewalt oder Drogenmissbrauch. Braucht zum Beispiel. Beides hat sie nämlich mit 41 schon hinter sich. Also sie spricht aus Erfahrung. Man kann also durchaus behaupten, in ihrem Leben gibt es nicht nur Licht, sondern auch schon durchaus Schatten und davon gar nicht mal so wenig. Und so ist es auch ein bisschen so, dass Kelly Alben nur dann veröffentlicht und auftritt, wenn sie sich inspiriert fühlt. Sie macht also alles in ihrem ganz eigenen Tempo. Sie spricht offen immer wieder über das, was sie erlebt hat und setzt sich für Frauen ein. Nicht zuletzt deshalb heißen ihre aktuellen Konzerte derzeit auch grob übersetzt der Heilungskreis einer Frau. Im Juli gibt es wieder ein großes Konzert, gut eine Autostunde südlich von Johannesburg auf einer schönen Eventfarm, ein Veranstaltungsort, den man normalerweise für Hochzeiten oder für andere große Feiern buchen kann. Kelly liebt es, einfach auf der Bühne zu stehen und Glamour zu verbreiten. Und ihre zentrale Botschaft ist es, die Menschen zu inspirieren, ihnen Mut zu machen. Und natürlich nicht nur, aber durchaus vor allem den Frauen.
0: Vielen Dank, Jana. Aus Johannesburg war das unsere ARD-Korrespondentin Jana Gent über die Ausnahmekünstlerin Kelly Kumalo. Und dazu gibt's hier einen ihrer erfolgreichsten Songs, Empini. Das ist Zulu und heißt übersetzt Krieg. Es geht darum, wie man Probleme, Widrigkeiten überwindet und sich auf seine persönlichen Stärken besinnt. Kelly Kumalo zum allerersten Mal im ARD-Musikclub Soul.

0: Empini von Kelly Kumalo. Und damit ist es Punkt 9:30 ARD Verkehrsservice. Vorsicht auf der A5 Frankfurt Richtung Karlsruhe im Kreuz Heidelberg auf der Überleitung zur A656 Richtung Heidelberg liegt ein Stein im Kurvenbereich. Vorsicht auf der B27 Villingen-Schwenningen Richtung Balingen zwischen der B14 und Neukirch liegen Plastikteile. Und Vorsicht auf der 31N Überlingen Richtung Stockach zwischen Überlingen Nord und der A98 Stockach Ost liegt ein Metallteil. Eine Gefahrenstelle noch auf der A62 Landstuhl-Nonnweiler zwischen Kreuz Landstuhl West und Hütchenhausen. Hier ist immer noch eine Entenfamilie auf der Fahrbahn. Die A63 Mainz Richtung Kaiserslautern ist zwischen Göllheim und Winnweiler wegen Fahrbahnerneuerung bis 22 Uhr gesperrt. Die A66 Wiesbaden Richtung Frankfurt ist zwischen dem Schiersteiner Kreuz und Wiesbaden-Biebrich wegen einer Baustelle bis morgen früh um 5 gesperrt. Im Wetteraukreis ist die Strecke zwischen Eichzell und der B455 nach einem Unfall in beiden Richtungen gesperrt. Im Kreis Fulda ist die Landesstraße zwischen dem Abzweig nach Silges und Hünfeld wegen eines Unfalls auch in beiden Richtungen gesperrt. Und dann noch ein Hinweis für Grummering im Landkreis Tübingen. Dort kommt es im Ortsteil Stockach derzeit zu einem Ausfall der Trinkwasserversorgung. Allen unterwegs gute und vor allem sichere Fahrt. Kommt gut an.
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0: Am Mikrofon Annette Loris. Guten Abend. Und jetzt ist gleich Halbzeit im WM-Testspiel Deutschland gegen Finnland. Und kurz vor Schluss der ersten Halbzeit, da wird noch eine Minute nachgespielt, steht es 1:0. Die Vollreportage dazu gibt's auf sportschau.de und in der ARD Sounds App. Und bei uns geht's gleich ein bisschen ausführlicher um Guru und Jazzmatazz.
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1: Political Soul. Und da geht es um die Albumreihe Jazzmatazz. Jazzmatazz hießen 4 Alben des amerikanischen Rappers Guru, zusammen mit ganz vielen anderen spannenden Künstlern. Und das war wirklich neu in den 90ern. Rap kombiniert mit sehr gechilltem Jazz. Steffen Dröger aus dem ARD-Team. Jetzt natürlich die inhaltliche Frage. Wie gesellschaftskritisch sind denn die Songs aus der Jazzmatazz-Reihe gewesen?
2: Sehr gesellschaftskritisch. Da sind sehr viele Songs, die sich mit Problemen beschäftigen und die Dinge ganz klar ansprechen. Der Rapper Guru hat da nie ein Blatt vor den Mund genommen. Auch nicht in seinem anderen Hip-Hop-Projekt zusammen mit dem Produzenten und DJ Premier. Zusammen hießen die Gangstar in den 90ern. Und bei Jazzmatazz, da gibt's Songs, die beschäftigen sich halt einfach nur lässig mit Coolness, so wie der Song Lounging, den spielen wir immer wieder mal hier im ARD Musikclub Soul. Aber es gibt eben genauso viele Songs, die den negativen Dingen der Welt direkt ins Auge blicken, sie ansprechen und vor allem in den späteren Alben, die rauskamen. Und immer mehr Künstler haben damit gemacht und haben sich mit Problemen beschäftigt.
1: Und es ist irre, wenn man sich die Liste anschaut, derer, die da so alle mitgemischt haben. Angie Stone, Erykah Badu, Chaka Khan. Viele sehr bekannte Jazzmusiker waren auch am Start. Wie kam Guru denn zu dieser Idee von Jazzmatazz?
2: Im Studio hat er mal erzählt, statt immer nur von alten, coolen Platten irgendwelche Schnipsel zu samplen und die dann in Songs als Loop-Konserve einzubauen, wollte er einfach mal mit echten Jazzmusikern jammen und seine Geschichten dazu rappen. Das hat er seinem befreundeten Jazzmusiker Donald Byrd erzählt und Donald hat das Konzept sofort verstanden und fand's super.
3: I gotta big up my man Donald Byrd, Dr. Donald Byrd, because he was the first one I talked to about the concept. And he understood it right away. And he was the one that kind of put it out to the rest of the jazz arena.
2: Die Fusion aus Jazz und Hip-Hop, die wurde dann zu einem eigenen Musikgenre, erzählt Guru, und hat später dann auch noch eine ganze Menge Soul, R&B, Funk und sogar Rock'n'Roll dazu bekommen.
3: Of course, Soul, R&B, Funk now and even rock and roll.
2: Aber neben der ganzen coolen Jazzmusik war Inhalt für Guru immer extrem wichtig. Er wollte nicht nur posen, sondern er wollte auch was mitteilen. Und ich glaube, er hätte noch viel mehr sagen können und auch wollen. Und weitere Alben hätte er auch gemacht. Aber Guru bzw. Keith Elam, so ist sein bürgerlicher Name, der ist leider schon 2010 gestorben. 48 Jahre ist er nur geworden, Krebs war es. Aber auch wenn er nie wirklich große Preise abgesandt hat für seine Projekte oder Charterfolge hatte, sein musikalisches Erbe und sein Verdienst für diese Fusion von Jazz und Hip-Hop, die ist enorm und die hat bis heute sehr viele Fans, mich auch.
1: Überraschenderweise, so wie du davon sprichst. Wir spielen gleich den Song Living in This World. Um was geht's da?
2: Guru beklagt in diesem Song ganz viel. Es geht um das Leben in einer kaputten, ungerechten Gesellschaft, Armut, Gewalt, korrupte Politik, Polizeiprobleme, fehlende Perspektiven für Jugendliche. Er stellt ganz konkret die Frage, was passiert in dieser Welt? Warum müssen so viele Menschen sterben durch Konflikte, Gangs oder harte Drogen? Aber er sagt hinten raus auch, dieses Biest, das kann alles sein, das können auch die Drogen sein, verfolgt uns, aber wir sind stark und es wird uns nicht stoppen. Der Realität ins Auge soll man schauen, verantwortungsvoll handeln. Das ist die Botschaft hinten raus von Guru. Und man soll vor allem bewusst leben und mehr Verantwortung übernehmen, statt sich mit diesen kaputten Verhältnissen dieser Erde einfach zurechtzufinden.
1: Wenn man sich dann überlegt, dass das Ding über 14 Jahre alt ist und ja.
2: Leider kein Problem bis heute wirklich gelöst.
1: Ja, schade, aber wir haben es benannt. Vielmehr er hat das getan. Wir hören uns das an im ARD Musikclub Soul aus dem Jazzmatazz Album Volume 2 The New Reality. Guru zusammen mit der Sängerin Sweet Table Living in This World.

Tut mir leid, aber das ist wichtig. ARD Verkehrsservice, eine Eilmeldung. Achtung, Falschfahrer auf der A7 bzw. der B28 Füssen-Neu-Ulm zwischen Illertissen und Senden kommt ein Falschfahrer entgegen. Äußerst rechts fahren, nicht überholen auf der A7 bzw. der B28 Füssen-Neu-Ulm zwischen Illertissen und Senden. Gefahr durch einen Falschfahrer. In beiden Richtungen besonders vorsichtig fahren, nicht überholen. Wir sagen Bescheid, sobald die Gefahr vorüber ist.

Und jetzt haben wir frischen Sound aus Großbritannien von einem Mann namens Master Peace. Der hat eine neue Single veröffentlicht, die heißt One of One. Und allein für den einen oder anderen Text muss man ihn feiern. Dieser Song zum Beispiel geht los mit der Zeile Your friends don't like me, but I don't mind. Nach dem Motto, deine Freunde können mir nie ausstehen, aber ist mir auch egal. Heißt, er hat so eine ganz eigene Art, auf die Welt zu blicken. Und allein das macht Spaß. Mischt die unterschiedlichsten Genres zu einem ganz eigenen Sound. Und das macht großen Spaß. Mit diesem Song kündigt er auch sein neues Album an. Das ist sein zweites. Das erste wurde in Großbritannien wirklich gefeiert. Das neue Album wird heißen If I Don't Love You, Who Will? Und allein dieser Titel ist schon großartig. Wird allerdings erst am 2. Oktober erscheinen. Das stellen wir euch dann natürlich hier im ARD Musikclub Soul vor. Jetzt aber eben der Song über die Freunde, die einen nicht ausstehen können. One of One. Neue Musik von Marcel.

Jetzt läuft es für die deutsche Nationalmannschaft im Testspiel gegen die Finnen, denn Florian Wirtz hat soeben das zweite Tor geschossen in der 47. Minute. Heißt, im Testspiel Deutschland-Finnland steht es jetzt 2:2. Und wer es hören möchte, das geht auf sportschau.de oder aber in der ARD Sounds App. Da gibt's die Vollreportage. Hier gibt's Baby Huey.

habe ich den Finnen einfach zwei Tore angedichtet. Nein, es steht 2-0 im Spiel Deutschland gegen Finnland. Und die zwei Tore haben Undav und Florian Wirtz geschossen. So, dann hätten wir das hiermit auch geklärt. Und hören jetzt noch Jane Gonda. If you don't want my love im ARD-Musikclub. So.

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1: Um 22 Uhr mit Ramin Movasakian. In Hamburg finden in den nächsten 20 Jahren keine Olympischen oder Paralympischen Spiele statt. Die Bürger der Hansastadt haben sich in einem Referendum deutlich gegen eine Olympiabewerbung ausgesprochen. Schon vor Ende der Auszählung aller abgegebenen Stimmen stand eine klare Mehrheit gegen die Kandidatur fest. Oliver Wuttke berichtet.
2: Knapp 55% sagen Nein zu Olympia. Gut 45% haben dafür gestimmt. Damit fällt die Ablehnung noch deutlicher aus als beim Olympia-Referendum von 2015. Entsprechend gedrückt ist die Stimmung bei Sportlerinnen und Sportlern, aber auch bei Vertretern von Wirtschaft und Politik. SPD, Grüne und CDU hatten sich für Olympia stark gemacht und kräftig für das Projekt geworben. 28.000 Plakate hatten Befürworter und Gegner in den vergangenen Wochen in Hamburg aufgehängt. Verschwendetes Geld, kritisiert jetzt Eckhard Maudrich von der Initiative Nolympia.
1: Schleswig-Holsteins Ministerpräsident Günther hat die schwarz-rote Koalition dazu aufgerufen, bei geplanten Reformen an einem Strang zu ziehen. Im ARD-Interview sagte der CDU-Politiker am Abend, alle Parteien seien klug beraten, den eingeschlagenen Weg mitzugehen und nicht mit dem Finger auf den anderen zu zeigen. Die Bundesregierung müsse der Bevölkerung jetzt beweisen, dass man die Dinge in den Griff bekomme. Wenn das gelinge, werden die Umfragewerte von Union und SPD nach Ansicht Günthers auch wieder steigen. Außenminister Wadefuhl sieht in dem Vorrücken der israelischen Armee im Südlibanon Grund zur Sorge. Am Rande eines UN-Besuchs in New York sagte er, jede weitere Eskalation sorge für neue Fluchtbewegungen im Libanon. Israel müsse Zivilisten bei seinem Vorgehen gegen die Hisbollah schützen, so Wadefuhl. Die israelische Armee hat inzwischen die Burg Beaufort eingenommen. Diese gilt wegen ihrer Lage mit Blick über weite Teile des Libanons als strategisch wichtiger Punkt. Tennisprofi Alexander Zverev steht bei den French Open im Viertelfinale. Der 29-Jährige besiegte in Paris den Niederländer Jesper de Jong in 3 Sätzen. ARD-Sportreporter Guido Ringel berichtet.
3: Auch ein kühles Paris mit zeitweise sogar Nieselregen konnte den Hamburger nicht stoppen. Er war konzentriert und selbstbewusst und fast immer in einer Balance aus dem richtigen Druck und Risiko. Gegner de Jong hatte an diesem Sonntag Geburtstag, wurde 26 Jahre alt, das einzige Geschenk. Auf dem großen Center Court aber war das Ständchen der Zuschauer, sonst gab es nichts zu holen für Jesper de Jong, den Außenseiter. Alexander Zverev also ist wie erwartet eine Runde weiter und trifft jetzt auf einen neuen spanischen Jungstar, auf Rafael Jodar.
1: Das Wetter für Deutschland. In der Nacht regnet es im Süden und Osten noch vereinzelt. Ansonsten bleibt es meist trocken. Die Tiefstwerte 16 bis 9 Grad. Zum Start in die neue Woche gibt es einen Mix aus Sonne und Wolken. Im Süden und Osten sind vereinzelt Schauer möglich. Die Temperaturen erreichen maximal 20 bis 26 Grad. Die Zeit 22.03 Uhr.
4: ARD Verkehrsservice. Entwarnung von der A7 B28 Füssenreuth Neu-Ulm. Kein Falschfahrer mehr zwischen Illertissen und Senden. Die A66 Wiesbaden Richtung Frankfurt ist zwischen dem Schiersteiner Kreuz und Wiesbaden-Biebrich wegen einer Baustelle bis morgen früh um 5 gesperrt. Im Wetteraukreis ist die Strecke zwischen Echzell und der B455 nach einem Unfall ebenfalls in beiden Richtungen gesperrt. Und im Kreis Fulda ist die Landesstraße zwischen dem Abzweig nach Silges und Hünfeld nach einem Unfall auch in beiden Richtungen gesperrt. Im Süden Niedersachsen kann es aufgrund des Unwetters zu Aquaplaning kommen. Vorsicht auf allen Autobahnen. Allen unterwegs gute und vor allem sichere Fahrt.
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4: Am Mikrofon Annette Loris. Und da war es, das dritte Tor für die deutsche Mannschaft im WM-Testspiel gegen die Finnen. Und wieder hat es Dennis Undav geschossen. In ein paar Minuten schalten wir auch nochmal nach Mainz ins Stadion.
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0: The Telephone Song von Charles Bradley im ARD Musikclub Soul. Und wir gehen wieder nach Mainz, denn das ist richtig klasse, was da passiert. Die deutsche Mannschaft hat im Testspiel gegen die Finnen einen echten Lauf. Jamal Musiala hat eben gerade das 4. Tor geschossen. Jetzt steht es also unglaublicherweise 4:0. Allen Unkenrufen zum Trotz. Unsere Reporterin vor Ort ist Stefanie Bartschik.
1: Der Mann des Spiels schon gar nicht mehr auf dem Platz. Dennis Undaff, der Stürmer des VfB Stuttgart. 2 Tore hat er heute selber erzielt, 1 aufgelegt. Mittlerweile steht es hier 4:0 für die deutsche Nationalmannschaft gegen Finnland. Und eben dieser Dennis Undaff hat es richtig gut gemacht. Den einen per Kopf in der ersten Hälfte reingemurmelt, einfach nur reingeköpft aus kurzer Distanz. Dann aufgepasst, als die Finnen da hinten rumgespielt haben und sich den Ball zu kurz zugespielt haben im 16er. Florian Wirtz bedient und dann eben beim 3:0, als Lennart Karl ihn geschickt hat in den 16er rein im 1-gegen-1 Duell, hat er sich so ein bisschen verletzt und musste dann ausgewechselt werden. Das 4:0, das hat er gerade Jamal Musiala bei seinem Comeback, dem ersten Spiel seit März 2025 erzielt. Und jetzt muss die deutsche Mannschaft ein bisschen aufpassen, jetzt kommt die Finnen mal über die linke Seite. Insgesamt sind sie aber harmlos, bekommen jetzt allerdings einen Freistoß. Gute Position, gute 20 Meter Torentfernung, das ist Alexander Pavlovic, glaube ich, der da nicht richtig aufgepasst hat, ganz genau, der einen Schritt zu spät

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Verkehrsservice mit einer Eilmeldung. Achtung, Autofahrer, Falschfahrer auf der B29 Aalen Stuttgart zwischen Aalen Gewerbegebiet West und Möcklingen Ost. Ein Falschfahrer. In beiden Richtungen äußerst rechts fahren, nicht überholen auf der B29 Aalen Stuttgart zwischen Aalen Gewerbegebiet West und Möcklingen Ost. Ein Falschfahrer. In beiden Richtungen

Und jetzt schauen wir im ARD-Musikclub Soul mal ein bisschen in den Background. Da verbergen sich hinter den Superstars oft ganz grandiose Sängerinnen und Sänger. Eine davon ist Robin McKell.

0: Katharina Einius aus dem ARD-Musikteam. Mit wem hätten wir Robin McKell denn schon mal sehen bzw. hören können?
1: Mit Bobby McFerrin zum Beispiel, aber auch mit dem legendären Jazz-Pianisten Herbie Hancock, auch mit David Bowie. Also sie stand als Background-Sängerin schon auf den ganz, ganz großen Bühnen dieser Welt. Angefangen hat alles aber wie so oft zu Hause. Ihre Mutter hat gern Soul zu Hause gehört, Aretha Franklin oder auch Gladys Knight. Mit Soul ist Robin McKell also groß geworden und das hat sie ja dann später auch studiert, Jazz am sehr renommierten Berklee College of Music in Boston. Heute ist diese Verbindung von Jazz, Soul und R&B auch live genau ihre Stärke.
0: Dankeschön, Kathi. Wir haben natürlich Musik von Robin McKell. Sie sagt, sie liebt Retro, sie liebt Vintage-Sachen und sie liebt den Soul. Wir auch. Und deshalb gibt es jetzt Soul von ihr. Robin McKell and the Flytones und So It Goes.

0: ARD-Verkehrsservice um 10:30. Vorsicht auf der A5 Karlsruhe Richtung Frankfurt. In der Ausfahrt Heidelberg-Schwerzingen liegt ein Tier auf der Fahrbahn. Vorsicht auf der A5 Karlsruhe Richtung Basel. Zwischen Bühl und Achern liegt ebenfalls ein Tier auf der Fahrbahn. Vorsicht auf der A6 Mannheim Richtung Heilbronn. Zwischen Firnheimer Dreieck und Firnheimer Kreuz. Hier steht ein defektes Fahrzeug. Nach wie vor besondere Vorsicht auf der B29, ein Falschfahrer. Ahlen-Stuttgart zwischen Ahlen-Gewerbegebiet West und Möcklingen. Gefahr durch einen Falschfahrer. Äußerst rechts fahren, nicht überholen auf der B29. Ahlen-Stuttgart zwischen Ahlen-Gewerbegebiet West und Möcklingen Ost. Gefahr durch einen Falschfahrer. Die A66 Wiesbaden Richtung Frankfurt ist zwischen dem Schiersteiner Kreuz und Wiesbaden-Biebrich wegen einer Baustelle bis morgen früh um 5 gesperrt. Im Wetteraukreis ist die Strecke zwischen Echzell und der B455 nach einem Unfall auch in beiden Richtungen gesperrt. Und im Kreis Fulda ist die Landesstraße zwischen dem Abzweig nach Silges und Hünfeld nach einem Unfall auch in beiden Richtungen gesperrt. Im Süden Niedersachsen sowie in Thüringen und Sachsen kann es aufgrund des Unwetters zu Aquaplaning kommen. Vorsicht auf allen Autobahnen. Allen unterwegs gute und sichere Fahrt.
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0: Mit Annette Loris. Guten Abend. Nach wie vor freuen wir uns natürlich über eure Musikwünsche. 0711 26 27 28. Hier sind wir telefonisch zu erreichen, aber auch per WhatsApp oder Signal. 0711 26 27 28. Haben wir noch ein bisschen Platz für den einen oder anderen Musikwunsch. Und wir kümmern uns um Trip-Hop, eine Musikrichtung, die Musikszene ordentlich verändert hat, vor allem in Europa. Was da damals in Bristol los war und was daraus entstand, darüber sprechen wir in ein paar Minuten hier.
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0: sag man wohl Test bestanden. Die deutsche Nationalmannschaft hat im WM-Testspiel gegen Finnland haushoch gewonnen mit 4:0. Das Spiel ist in diesem Moment zu Ende gegangen. Und wir gehen auf die Straße. Um 20 Minuten vor 11 ARD Verkehrsservice. Entwarnung von der B29. Aalen, Stuttgart, kein Falschfahrer mehr zwischen Aalen, Gewerbegebiet und Möcklingen, Ost. Und haben gerade Portishead gehört mit Glorybox. Das war ein Riesenhit. Der erste für Portishead. Und damit hat sich auch ein Begriff etabliert. Trip-Hop. Neue Musik aus Bristol, die so ein bisschen anders klang als das, was wir bislang gehört hatten. Bristol ist gar nicht mal so groß. Knapp 500.000 Menschen leben da im Süden von England. Aber eine sehr, sehr kreative Stadt. Clara Sondermann aus dem ARD-Musikteam. Und Bristol ist nicht nur die Geburtsstadt von Trip-Hop.
1: Also der wahrscheinlich bekannteste Sohn der Stadt ist Banksy. Kennen wir als Street-Art-Künstler und wir wissen ziemlich sicher, er kommt aus Bristol, aus der extrem produktiven Bristoler Underground-Kunstszene der 90er Jahre. Da hat er mit Sprayen angefangen und in dieser Stadt kennt man sich. Offenbar war und ist er eng befreundet mit einem anderen Bristoler Graffiti-Künstler, Robert Del Naya, besser bekannt als der Sänger von der Trip-Hop-Band Massive Attack. Genau wie Banksy ist er ein super politischer Mensch. Das hier hat Robert Del Naya vor 2 Monaten bei einer Demo in London gesagt. Also er sagt, alles ist politisch, die Orte, an denen wir Kunst erleben, stehen unter Beschuss, die Orte, an denen wir Musik streamen, an denen wir uns Konzerte anhören, die stehen unter Beschuss von Leuten, die an den schlimmsten Verbrechen mitschuldig sind, sagt er, Verbrechen gegen das Klima, Verbrechen gegen den globalen Süden und gegen die Menschen. Also eine ganz klare Haltung gegen den Mainstream, gegen das große Geld. Robert Del Naya spricht immer noch wie ein Street-Art-Künstler.
0: Ich fasse mal zusammen. Bristol hat in den 80ern und 90ern eine extrem kreative und politische Graffiti- und Musikszene hervorgebracht. Aber jetzt reden wir von Trip-Hop. Was genau ist das für ein Musikstil?
1: Bristol hatte wenig Hip-Hop-Clubs in den 80er Jahren, aber sehr viele Fans, die das gerne hören und feiern wollten. Also haben die Leute halt selber Hip-Hop-Underground-Partys gemacht in stillgelegten Fabriken oder auf der Straße. Und die Bristoler Musikgruppe in dieser Zeit Anfang der 80er waren The Wild Bunch. Eine Gruppe von Musikern und DJs, die halt einfach auf der Straße ihre Anlage aufgebaut haben und da aufgetreten sind. Einer von The Wild Bunch war Robert Del Naya. Eines Tages haben sie einen Plattenvertrag bekommen und dann hießen sie genauso Massive Attack.
0: Und haben definiert, was Trip-Hop ist.
1: Von der Produktion hat es große Ähnlichkeiten mit Hip-Hop, hört man ja schon am Genrenamen. Sie haben viele Samples verwendet, oft in einem langsameren Tempo. Statt Rap wurde aber meistens gesungen und der Sound ist eher elektronisch. Also Trip, weil es psychedelisch klingt, psychedelisch elektronisch und Hop von Hip-Hop.
0: Wobei man ja sagen muss, die neuesten Arbeiten von Massive Attack haben weniger Hop, da haben sie sich mit Tom Waits zusammengetan. Und Massive Attack wird es live geben. Am 7. Juni werden sie leider nur in Berlin spielen. Wir haben jetzt den absoluten Klassiker. Das war der erste große Hit für Massive Attack. Unfinished Sympathy und danach noch eine Band aus Bristol. Sneaker Pimps mit 6 Feet Underground im ARD Musikclub Soul.

Sneaker-Pams waren extrem erfolgreich in den 90ern mit diesem sehr speziellen Sound. Allerdings wurde es dann ein bisschen problematisch, weil Sängerin Kelly Dayton ein Angebot von einer Plattenfirma bekam und sagte, oh, da mache ich jetzt alleine weiter. Und das war das erstmalige Ende von Sneaker-Pams. Jetzt gibt sie allerdings wieder und sie hat für dieses Jahr ein neues Album angekündigt. Mal schauen, was da kommt. Wir gehen auf die Straße, 8:08, ARD Verkehrsservice. Vorsicht auf der A81, Singen Richtung Stuttgart, zwischen Rottweil und Oberndorf eine ungesicherte Unfallstelle. Da ganz vorsichtig ranfahren.

0: Die wunderbare Etta James. Something's got a hold on me im ARD Musikclub Soul. Schaffen wir noch einen Wunsch vor den Nachrichten? Da hat uns eine sehr nette Sprachnachricht erreicht. Wir hören mal schnell rein.
1: Helmut Kratz aus Lahnstein, einer Ihrer größten Soul-Hörer. Ich hätte einen Wunsch. Ich würde gerne hören von den Fugees, Ready or Not. Vielen Dank.
0: Was für eine schöne Idee und was für ein schönes Kompliment. Dankeschön dafür. Und wir sind natürlich weiterhin offen für den ein oder anderen Wunsch, wenn ihr einen habt. 0711 26 27 28. Schreibt uns eine WhatsApp, schickt uns eine Sprachnachricht, ruft uns an. Wir sind da. Und das sind die Fugees.

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1: Um 23 Uhr mit Ramin Movasakian. Schleswig-Holsteins Ministerpräsident Günther hat an die schwarz-rote Koalition appelliert, bei den geplanten Reformen eine gemeinsame Linie zu verfolgen. Im ARD-Interview sagte der CDU-Politiker am Abend, alle Parteien seien klug beraten, den eingeschlagenen Weg mitzugehen.
2: Wir müssen zeigen, dass wir als demokratische etablierte Parteien in der Lage sind, diese Reform auch umzusetzen. Und da darf keiner auf den anderen zeigen. Da sind alle in der Verantwortung. Es gilt für die SPD, genauso für die CSU, für die CDU. Wir müssen jetzt liefern, der Bevölkerung zeigen, dass wir die Dinge in den Griff bekommen.
1: Wenn das gelinge, werden die Umfragewerte von Union und SPD nach Ansicht Günthers auch wieder steigen. Die Einwohner Hamburgs haben sich in einem Referendum deutlich gegen eine Olympiabewerbung ihrer Stadt ausgesprochen. Wie die Landeswahlleitung am Abend mitteilte, stimmten rund 55% gegen Hamburg als möglichen Austragungsort für die Olympischen und Paralympischen Spiele. Bürgermeister Tschentscher hat die Bewerbung der Stadt für die Spiele bis 2044 bereits offiziell zurückgezogen. Damit sind nur noch München, Köln-Rhein-Ruhr und Berlin im Rennen. Frankreichs Präsident Macron hat die Ausschreitungen rund um den Champions-League-Sieg von Fußballclub Paris Saint-Germain verurteilt. In der vergangenen Nacht hatten Randalierer unter anderem in der französischen Hauptstadt Polizisten angegriffen und Läden geplündert. Landesweit wurden 57 Beamte verletzt und fast 800 Menschen festgenommen. Man wolle nicht, dass sich diese Gewalt wiederhole, sagte Macron bei der Ehrung der Pariser Mannschaft im Élysée-Palast. Gleichzeitig kündigte er ein hartes Vorgehen gegen gefasste Täter an. Die deutsche Fußballnationalmannschaft hat ihr vorletztes Testspiel vor der Weltmeisterschaft gewonnen. Die DFB-Elf siegte am Abend in Mainz mit 4:0 gegen Finnland. ARD-Sportreporter Philipp Hofmeister berichtet.
3: Die erste Hälfte gegen schwache Finnen war einigermaßen zäh. Dennis Undav, der Mann vom VfB Stuttgart, traf trotzdem per Kopf und sorgte so für die Pausenführung der DFB-Auswahl. Nach dem Wechsel Deutschland deutlich aktiver, deutlich zielstrebiger. Florian Wirtz, erneut Dennis Undav und Jamal Musiala schossen am Ende einen 4:0-Sieg heraus. Gegen allerdings eine wirklich schwache Mannschaft aus Finnland, die DFB-Auswahl kaum forderte. Morgen folgt noch das letzte öffentliche Training. Und am Dienstag geht's dann mit dem Flieger in Richtung Nordamerika.
1: Das Wetter für Deutschland. In der Nacht regnet es im Süden und Osten noch vereinzelt. Ansonsten bleibt es aber meist trocken. Die Tiefstwerte liegen bei 16 bis 9 Grad. Zum Start in die neue Woche gibt es einen Mix aus Sonne und Wolken. Im Süden und Osten sind vereinzelt Schauer möglich. Die Temperaturen erreichen maximal 20 bis 26 Grad. Am Dienstag ist es dann in der Osthälfte sonnig, im Westen grau und regnerisch. Dazu werden es 20 bis 27 Grad. Die Zeit gleich 23.03 Uhr.
4: ARD-Verkehrsservice. Vorsicht in beiden Richtungen. Auf der A7 Kassel-Hannover zwischen Hedemünden und Dreieck-Rammetal. Hier liegen umgestürzte Bäume. Vorsicht auf der A81 Singen Richtung Stuttgart zwischen Rottweil und Oberndorf. Eine ungesicherte Unfallstelle. Die A66 Wiesbaden Richtung Frankfurt ist zwischen dem Schiersteiner Kreuz und Wiesbaden-Biebrich wegen einer Baustelle bis morgen früh um 5 gesperrt. Im Wetteraukreis ist die Strecke zwischen Echzell und der B455 nach einem Unfall in beiden Richtungen gesperrt. Und im Kreis Fulda ist die Landesstraße zwischen dem Abzweig nach Silges und Hünfeld ebenfalls nach einem Unfall in beiden Richtungen gesperrt. In Teilen von Niedersachsen kann es aufgrund des Unwetters zu Aquaplaning kommen. Vorsicht vor allem auf den Autobahnen. Allen unterwegs, gute Fahrt.
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4: Am Mikrofon Annette Loris. Guten Abend. Das Fagott ist jetzt nicht unbedingt das Instrument, von dem man sagen würde, das ist Standard im Soul. Aber es gibt da diesen einen Song und über den sprechen wir in ein paar Minuten hier.
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0: Reden wir über ein Instrument, das sich zugegebenermaßen im Soul jetzt nicht allzu oft findet. Wir reden über das Fagott, ein Instrument, das so eher im Orchester verortet ist und im Soul. Ist es dann doch eher selten zu finden. Wobei, wenn man ganz genau hinhört und hinsieht, dann findet man es doch. Ein tiefes Holzblasinstrument, 1967 im Song Tears of a Clown von Smokey Robinson. The Tears of a Clown. Und gleich am Anfang ziemlich präsent und prominent. Das Instrument ist auch im Song immer wieder mal zu hören. Katharina Heinius aus dem ARD-Musikteam. Was macht das Fagott in diesem Song?
1: Ich finde, das Fagott fängt ganz gut die Stimmung ein. Die Tränen eines Clowns, das ist ja so ein bisschen ambivalent. Also der traurige Clown, der seine Traurigkeit hinter seiner lustig-fröhlichen Art verstecken muss. Stevie Wonder hat die Musik geschrieben, 1966. Und weil ihm kein passender Text zu der Musik eingefallen ist, hat er die Motown-Weihnachtsfeier genutzt und der kompletten Crew die Musik vorgespielt. Es klingt nach Zirkus, nach Jahrmarkt. Smokey Robinson hat dann den Text über den traurigen Clown dazu geschrieben. Und als i-Tüpfelchen, das wollte Stevie Wonder, ein Fagott, weil das Fagott gilt im Orchester auch als so eine Art Clown-Instrument. Das kann sehr lustig sein, komisch, aber auch traurig, melancholisch. Das hat also perfekt gepasst. Also kam der Fagottist des Detroit Symphony Orchesters in die heiligen Hallen von Motown und hat den Titel eingespielt.
0: Dankeschön, Katharina Heinius aus dem ARD-Team. Und das hören wir uns jetzt an. Tears of a Clown von Smokey Robinson und den Miracles und dem extra Eingeflogenen.

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Es ist gleich 20 Minuten nach 11 ARD Verkehrsservice. Vorsicht auf der A3 Würzburg Richtung Nürnberg. Zwischen Würzburg-Heidingsfeld und Würzburg-Randersacker steht ein defekter PKW. Aus Cardiff stammt eine Frau, groß geworden in Sheffield und London, die längst zu Hause ist. Auf den Playlisten der großen Sender BBC Radio 2 zum Beispiel feiert sie oder auch Jazz FM. Und wir machen mit. Außerdem ist sie in den Niederlanden, in Belgien und Frankreich mittlerweile schon richtig groß. Cath Eaton. Und sie hat die Bühne bereits mit ganz Großen geteilt. Unter anderem Gregory Porter, Paul Carrack oder auch Jules Holland. Jetzt ist ihr drittes Album rausgekommen, What Happens Now? Und das verbindet klassischen Soul und Jazz mit Pop. Es geht um Themen wie Erwartungsdruck, Neuanfänge und Ehrlichkeit. What Happens Next ist also jetzt nicht unbedingt ein Effektfeuerwerk, sondern ein sehr musikalisches Soul-Jazz-Album. Und je länger man das hört, desto besser wird es. Auf jeden Fall ein Tipp für alle, die handgemachte, gut geschriebene Songs und eine tolle Stimme schätzen. Aus diesem Album hören wir Better Left Unsaid, Cath Eaton.

Love, Love, Diana Ross und Lionel Richie. Und für Lionel Richie war das schlicht und ergreifende Auftragsarbeit, für den Film Endless Love den Titelsong zu schreiben. Dann dachte er sich, naja, ich frag mal die Frau Ross, ob sie Zeit hat. Und sie hatte Zeit, wurde einer der ganz, ganz großen Hits im Jahr 1981. Damals war sogar für den Oscar nominiert. Yeah. Und das sind die Teskey Brothers im ARD Musikclub Soul.

0: Es ist kurz nach 11:30 ARD Verkehrsservice. Vorsicht auf der A7 Hannover Richtung Kassel zwischen dem Dreieck Drammetal und Hedemünden liegen Gegenstände auf der Fahrbahn. Vorsicht in beiden Richtungen auf der A7 Kassel-Hannover zwischen Hedemünden und Dreieck Drammetal. Hier liegen umgestürzte Bäume und Gegenstände auf der Fahrbahn. A61 Koblenz Richtung Ludwigshafen zwischen Kreuz Frankenthal und Kreuz Ludwigshafen behindert ein defektes Fahrzeug den Verkehr auf dem rechten Fahrstreifen und dem Standstreifen. Die A66 Wiesbaden Richtung Frankfurt ist zwischen dem Schiersteiner Kreuz und Wiesbaden-Biebrich wegen einer Baustelle bis morgen früh um 5 gesperrt. Im Wetteraukreis ist die Strecke zwischen Echzell und der B455 nach einem Unfall ebenfalls in beiden Richtungen gesperrt. Allen unterwegs gute und sichere Fahrt. Kommt gut an.
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0: Mit Annette Loris, guten Abend. Und mit euren Musikwünschen, da hätten wir sogar was im Doppelpack, was uns per Sprachnachrichten erreicht hat. Wir hören mal rein.
2: Beatrice, hallo, ich möchte gern ein Lied bestellen. Ist schon uralt. Stand by me. Ja, vielen Dank, ja. Tschüss.
3: Ja, hallo, hier ist der Uwe und die Andrea im Urlaub in Kroatien in der Nähe von Dubrovnik und wir wünschen uns das Lied Stand By Me von Benny King und Grüße an alle Daheimgebliebenen und besonders an alle Zellertaler und Borbeser. Tschüss.
0: Ganz liebe Grüße zurück und euch noch einen schönen Urlaub. Hier kommt Benny King.
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0: Daft Punk zusammen mit The Weeknd. I feel it coming. Jetzt ist es 19 Minuten vor 12 ARD Verkehrsservice. Vorsicht auf der A5 Frankfurt Richtung Karlsruhe. Zwischen Bruchsal und Karlsruhe Nord ist eine ungesicherte Unfallstelle. Wir haben noch ein bisschen Platz für einen Wunsch und hören mal schnell rein, wer sich bei uns gemeldet hat.
1: Hallo, hier ist Andreas, Andreas aus Pappenheim. Ich wünsche mir von William Pitt das Lied City Lights. Der Anlass ist, zum einen habt ihr gespielt Don't Look Any Further, so um 7:45 rum. Und die Basslinie da draus, das ist nämlich die Basslinie in City Lights. Und der zweite Anlass ist, das erinnert mich an den Urlaub, den ich hatte, war mit der schönen Katharina in Griechenland. Es war Sommer, es war heiß und es hat geregnet und es war ein Tanz im Regen. Da lief dieser Song, den habe ich mir gewünscht und der DJ hat ihn gespielt und wir haben dazu getanzt.
0: Okay, dann jetzt aber ohne Katharina tanzen womöglich. Für Andreas, William Pitt und City Lights.

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0: Vor Mitternacht, ARD Verkehrsservice. Vorsicht bitte auf der A5 Karlsruhe Richtung Basel. Zwischen Abweier und Lahr ist ein Tier auf der Fahrbahn.
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1: Das kommt von Jan Thiersen. Das ist jemand, bei dem viele sagen, oh, den Namen kenne ich doch, aber. Ne? Er hat zum Beispiel den Soundtrack zur fabelhaften Welt der Amelie gezaubert. Bretonischer Komponist, Multiinstrumentalist, Pianist und der wurde heimlich zum Weltstar. Und ja, er macht keinen Soul, aber was er macht, das hat ganz, ganz, ganz viel Seele. Continue d'une autre été. Und damit gute Nacht.

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2: Um 0 Uhr mit Lisa Kupper. Schleswig-Holsteins Ministerpräsident Günther hat die schwarz-rote Koalition dazu aufgerufen, bei geplanten Reformen an einem Strang zu ziehen. In der ARD sagte der CDU-Politiker, die Bundesregierung müsse der Bevölkerung zeigen, dass man die Dinge in den Griff bekomme. Aus Berlin, Jim Bob Nikschas.
3: Die aktuellen Umfragewerte der Bundesregierung stellen auch Daniel Günther nicht zufrieden. Der CDU-Ministerpräsident aus Schleswig-Holstein glaubt, dass sie erst dann wieder steigen, wenn die Regierung Dinge vernünftig voranbringt. Das ist nicht nur die Aufgabe von Kanzler Friedrich Merz, betont Günther im ARD-Bericht aus Berlin. Alle seien in der Verantwortung. Mit Blick auf geplante Reformen bei der Einkommenssteuer mahnt der CDU-Ministerpräsident, die Kosten dafür nicht bei Ländern und Kommunen abzuladen. Aus Günthers Sicht wird es nicht funktionieren, dass der Bund Entlastungsmaßnahmen macht, aber Länder und Kommunen weiterhin mit steigenden Ausgaben belastet werden.
2: Die Menschen in Hamburg haben sich klar gegen eine Olympiabewerbung ausgesprochen. In einem Referendum stimmten rund 55% gegen Hamburg als möglichen Austragungsort, teilte die Landeswahlleitung am Abend mit. Bürgermeister Tschentscher hat die Bewerbung der Stadt bereits offiziell zurückgezogen. Deutschland will sich für die Olympischen und Paralympischen Spiele 2036, 40 oder 44 bewerben. Im Rennen sind jetzt noch Berlin, Köln-Rhein-Ruhr und München. Brandenburgs Ministerpräsident Woidke fordert mehr Mut beim Ausbau erneuerbarer Energien. Bei der Eröffnung des Ostdeutschen Wirtschaftsforums in Bad Saarow sprach er sich dafür aus, preiswerten Strom aus Solar- und Windkraft auch regional zu nutzen. Mit den erneuerbaren Energien, die bereits installiert seien, lasse sich in Brandenburg schon jetzt konkurrenzlos günstiger Strom für die Wirtschaft erzeugen, so Woidke. Finnland ist zum 5. Mal Eishockey-Weltmeister. Die Finnen gewannen das Endspiel in Zürich gegen die Gastgeber aus der Schweiz mit 1:0. Das einzige Tor des Abends fiel in der Verlängerung. Die deutsche Fußballnationalmannschaft hat ihr vorletztes Testspiel vor der Weltmeisterschaft gewonnen. Die DFB-Elf siegte am Abend in Mainz mit 4:0 gegen Finnland. ARD-Sportreporterin Stefanie Batschik.
4: Bundestrainer Julian Nagelsmann hatte nach dem Schlusspfiff ein dickes, zufriedenes Grinsen auf dem Gesicht. Das 4:0 seiner Jungs gegen Finnland war, vor allem vom Ergebnis her, ein starker letzter Test auf deutschem Boden vor der Reise in die USA zur Weltmeisterschaft. Auch wenn nicht alles perfekt war. Ein Ziel haben die DFB-Kicker erreicht, sich ein besseres Gefühl und Selbstverständnis für die WM einzupacken.
2: Das Wetter in Deutschland. In der Nacht im Süden und Osten noch gewittrige Schauer, sonst meist trocken, Tiefstwerte 16 bis 9 Grad. Am Tag ein Mix aus Sonne und Wolken, im Süden und Osten vereinzelt Schauer, dazu gibt es maximal 20 bis 26 Grad. Und noch die Zeit, 0:03 Uhr.
5: Und hier ist ja schon der Verkehrsservice in der ARD-Hitnacht. Hallo an alle unterwegs. Ich habe eine Meldung von der A3 Oberhausen-Arnheim. Ist zwischen Emmerich Ost und Beek in den Niederlanden wegen Bauarbeiten bis 5 gesperrt. Da werden zwei Brücken abgerissen. Und hier die A5 Frankfurt Richtung Karlsruhe ist zwischen Bruchsal und Karlsruhe Nord wegen Bergungsarbeiten ebenfalls gesperrt. Und hier habe ich noch die A66 im Blick Wiesbaden Richtung Frankfurt. Da ist zwischen Schiersteiner Kreuz und Wiesbaden-Biebrich die Strecke wegen einer Baustelle bis 5 Uhr gesperrt. Das war's. Weiterhin eine gute und störungsfreie Fahrt für Sie.
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5: Heute mit André Holst. Und da ist er wieder. Der Montag. Wochenanfang. Da feiern wir jetzt ein bisschen mit Alison Moyet. Is this love?

Alison Moyet, Is This Love? Auf jeden Fall. Ich möchte jetzt eine kleine Bombe platzen lassen, also eine echte Sexbombe. Tom Jones kündigt sich damit selbst an wie so ein musikalisches Naturereignis, das garantiert niemand übersieht.

Das war jetzt genug Sex mit Tom Jones hier in der ARD-Hitnacht. 12.11 Uhr, mittlerweile 11 nach 12. Und heute ist die ARD-Hitnacht der Ereignisse. Ne? Letzte Stunde sang schon Celine Dion, My Heart Will Go On. Und da unser nächtlicher Balladenladen nun auch noch geöffnet ist und geöffnet bleibt, legen eine Schippe drauf. Das heißt also für Sie, Taschentücher raus, denn heute ist wieder Montag.

Heute ist der 1. Juni, ist ein frischer Start in den neuen Monat und natürlich schicken wir allen Geburtstagskindern des Tages da draußen einen dicken Kuss, einen dicken Gruß, Happy Birthday, ganz viel Sonne im Herzen und einen großartigen Start ins neue Lebensjahr. Lassen Sie sich feiern, denn dieser Tag gehört Ihnen ganz allein.

0: Immer wenn zwischendurch eine Mail reinkommt, dann freue ich mich. ard-hitnacht@mdr.de. Und da hat uns Fabian auch angeschrieben. Da schreibt er: Hallo liebes Hitnacht-Team, ich bin heute Nacht wieder als Fernfahrer unterwegs und grüße alle Kolleginnen und Kollegen auf der Straße. Fahrt vorsichtig und kommt gut und sicher ans Ziel. Ja, und großes Dankeschön für diese Nachricht. Und Fabian, danke ganz herzlich. Freut mich, wenn die Grüße angekommen sind und auch weiterhin eine sichere und gute Fahrt in diesen 1. Juni 2026. Jetzt mit Musik von Camouflage.
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0: sehr schöner Song von Ace of Base in der ARD Nacht. Und obendrauf packe ich den Verkehrsservice in der ARD Nacht 0.30 Uhr. Hallöchen an alle unterwegs. Die A3 Oberhausen-Arnheim ist zwischen Emmerich-Ost und Beek in den Niederlanden wegen Bauarbeiten bis 5 gesperrt. Da werden Brücken abgerissen. A5 Frankfurt Richtung Karlsruhe ist zwischen Bruchsal und Karlsruhe Nord nach einem Unfall gesperrt. Und die A66 Wiesbaden Richtung Frankfurt ist zwischen Schiersteiner Kreuz und Wiesbaden-Biebrich wegen einer Baustelle bis 5 gesperrt. Das war's auch schon. Weiterhin eine gute und störungsfreie Fahrt für Sie alle.
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0: Ab geht's durch die Nacht und hinein in den neuen Tag, in eine neue Woche, in den neuen Monat. Mit André Holst und Musik von John Parr.

Das ist er, der Montag, der 1. Juni 2026 und wir können diesen Tag gemeinsam beginnen und das machen wir am besten mit Musik Made in Germany. Ne? Joris beschreibt jetzt den inneren Konflikt zwischen Herz und Kopf, so authentisch, dass man sich sofort wiedererkennt.

0: war 87, ne? George Michael hier in der ARD-Hit-Nacht. Und jetzt gibt's Mr. One-Hit-Wonder, David Dundas. Ne? Jeans on bedeutet ja nichts anderes als Hose an, Welt an. Und mehr braucht man dazu auch nicht.
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Rick Astley hier in der ARD Nacht. Und jetzt gibt's ein paar Grüße, die rausgehen an Leo. Der ist nämlich auf der A7 Richtung Norden unterwegs und grüßt alle Nachteulen, die arbeiten und nicht einschlafen können. Becky aus München schrieb gerade, wie soll man bei eurer Musik auch einschlafen? Ich bin viel zu aufgekratzt. Na gut, an der Musik kann ich nichts ändern. Dann machen wir das eben gemeinsam durch. Wir machen durch bis morgen früh. Und es ist ja schon morgen, wenn man es so will, der Montag, der 1. Juni 2026. Ich weiß nicht, was Sie so tun. Wenn Sie Lust haben, schreiben Sie es mir gern. Lassen Sie mich Ihr Mailboy sein. ard-hitnacht@mdr.de

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1: Um 1 Uhr mit Lisa Kupper. In Hamburg gibt es in den nächsten 20 Jahren keine Olympischen und Paralympischen Sommerspiele. In einem Referendum haben sich gut 55% der Bürger gegen eine Olympiabewerbung ausgesprochen. Das hat die Landeswahlleitung am Abend mitgeteilt. Jörg Naroska berichtet.
2: Bewerbungschef Steffen Rühlke sprach davon, dass man im Sport auch in Würde verlieren können müsse. Er wünsche den anderen deutschen Bewerberstädten nun viel Erfolg. Der Deutsche Olympische Sportbund setzt die Bewerbung um Sommerspiele mit Berlin, München und Köln-Rhein-Ruhr fort, aber ohne Hamburg. Der Sport und die Wirtschaft zeigten sich enttäuscht vom Referendumsergebnis. Für Norbert Aust, Präses der Handelskammer, hängt die Zukunft der Stadt zwar nicht von Olympia ab. Im Wettbewerb um Bundesgelder für wichtige Projekte wie eine neue Kühlbrandquerung im Hafen oder für die Modernisierung des Hauptbahnhofs werde es nun aber schwer, sich gegen die künftige deutsche Olympiastadt durchzusetzen.
1: Schleswig-Holsteins Ministerpräsident Günther hat die schwarz-rote Koalition dazu aufgerufen, bei geplanten Reformen an einem Strang zu ziehen. In der ARD sagte der CDU-Politiker, alle Parteien seien gut beraten, den eingeschlagenen Weg mitzugehen und nicht mit dem Finger auf den anderen zu zeigen. Die Bundesregierung müsse der Bevölkerung jetzt beweisen, dass man die Dinge in den Griff bekomme. Wenn das gelinge, würden die Umfragewerte von Union und SPD auch wieder steigen. Frankreichs Präsident Macron hat die Ausschreitungen rund um den Champions-League-Sieg von Fußballclub Paris Saint-Germain verurteilt. In der vergangenen Nacht hatten Randalierer unter anderem in der französischen Hauptstadt Polizisten angegriffen, Autos angezündet und Läden geplündert. Landesweit wurden 57 Beamte verletzt und fast 800 Menschen festgenommen. Man wolle nicht, dass sich diese Gewalt wiederhole, sagte Macron bei der Ehrung der Mannschaft im Élysée-Palast. Gleichzeitig kündigte er ein hartes Vorgehen gegen gefasste Täter an. Die deutsche Fußballnationalmannschaft hat das vorletzte Testspiel vor der Weltmeisterschaft gewonnen. Das Team rund um Kapitän Joshua Kimmich besiegte Finnland am Abend mit 4:0. Trotzdem sieht Kimmich noch Luft nach oben.
3: Das Spiel heute war ganz gut, weil wir viel von dem zeigen konnten, was wir uns auch vorgenommen haben. Natürlich wissen wir, dass wir uns noch verbessern müssen, weil die Gegner auch stärker werden. Das ist natürlich klar, die Bedingungen werden schwieriger. Trotzdem war das für uns ein wichtiger Schritt. Wir haben jetzt noch ein Testspiel in den USA und das wollen wir auch positiv bestreiten und dann sind wir bereit.
1: Am Dienstag geht es für die DFB-Elf von Frankfurt aus zur Weltmeisterschaft in den USA, Kanada und Mexiko. In Chicago steht am Samstag dann der letzte Test vor dem WM-Start gegen die USA an. Das Wetter in Deutschland. In der Nacht im Süden und Osten noch gewittrige Schauer, sonst meist trocken, Tiefstwerte 16 bis 9 Grad. Am Tag ein Mix aus Sonne und Wolken, im Süden und Osten vereinzelt Schauer, maximal 20 bis 26 Grad. Die Zeit, es ist 1.03 Uhr.
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5: Hier ist der Verkehrsservice in der ARD-Hitnacht. Hallihallo mit Doppel-O. Ich habe eine Meldung von der A3. Oberhausen-Arnheim ist zwischen Emmerich-Ost und Beek in den Niederlanden wegen Bauarbeiten bis 5 gesperrt. Die A5 Frankfurt Richtung Karlsruhe ist zwischen Bruchsal und Karlsruhe-Nord nach einem Unfall gesperrt. Und die A66 Wiesbaden Richtung Frankfurt ist zwischen Schiersteiner Kreuz und Wiesbaden-Biebrich wegen einer Baustelle ebenfalls bis 5 Uhr gesperrt. Das war's. Weiterhin eine gute und störungsfreie Fahrt für Sie.
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5: Hallo an alle Nachtschwärmer, Kilometerkönige, Koffein-Junkies und die stillen Helden der Spätschicht. Ich bin André Holst und das ist Musik.

Percy Sledge mit When a Man Loves a Woman. So, wir haben 10 nach 1, ARD Hit Nacht am 1. Juni 2026 und ich weiß nicht, ob Sie das auch kennen. Da draußen herrscht Schwitzehitze und drin betritt eine Person den Raum und alle denken nur, wow, wer hat denn hier bitteschön die Coolness-Klimaanlage aufgedreht? Musik von Kool & The Gang mit Fresh. Für den Menschen, der so frisch wirkt, dass selbst der Sommer

ARD Hitnacht, das war Kool & The Gang mit Fresh. Und jetzt habe ich was Feines, was Ihnen vielleicht gefällt, was wir auch lange nicht mehr gehört haben. Try.

Ja, 18 Minuten nach 1, ARD Hitnacht, und da sind wir auch schon in der Kategorie kuriose Feiertage. Der 1. Juni, das ist ja ein Tag, an dem die Welt einfach mal beschließt, warum normal, wenn es auch herrlich absurd geht. Heute ist zum Beispiel auch der Weltmilchtag, der internationale Ehrentag für alles, was schäumt, spritzt und im Kühlschrank steht. Okay, das hat man vielleicht, oder vielleicht müssen Sie heute am Montag erstmal Milch einkaufen gehen, damit Sie auch mitfeiern können. Aber der andere Tag ist noch viel interessanter. Heute ist internationaler Disneyland-Tag. Wird weltweit gefeiert, ein Tag, an dem Erwachsene offiziell so tun dürfen, als wären sie wieder 5. Und dafür muss man nun wirklich nicht in einen Freizeitpark gehen. Crowded House. Don't dream it's over.

0: Hier ist der Verkehrsservice in der ARD Hitnacht. Wir haben es 1.30 Uhr. Hallo an alle unterwegs. Ich habe eine Meldung von der A3 Oberhausen-Arnheim. Da ist die Strecke zwischen Emmerich-Ost und Beek in den Niederlanden wegen Bauarbeiten bis 5 gesperrt. Da werden 2 Brücken abgerissen. A5 Frankfurt Richtung Karlsruhe ist zwischen Bruchsal und Karlsruhe-Nord nach einem Unfall gesperrt. Und die A66 Wiesbaden Richtung Frankfurt ist zwischen Schiersteiner Kreuz und Wiesbaden-Biebrich wegen einer Baustelle bis 5 Uhr früh gesperrt.
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0: Ja, es ist spät und dunkel und sie sind da. Entweder echte Fans, echte Nachtdienstler oder schlaflose Abenteurer oder wie auch immer. Willkommen in der Nachtshow ihres Vertrauens. Ich bin André Holst und das sind die Pet Shop Boys.

0: Westernhagen mit Sexy, ein bisschen sexy in der Nacht, ist was Feines. Jetzt heißt es aber mal, es ist eine kleine Zeitreise. Ich finde es ganz gut, wenn man auf Zeitreise geht. Mal gucken. Ah ja, die Zeitmaschine funktioniert. In welchem Jahr sind wir angekommen? Na, ganz sind wir noch nicht dran. Ah, 1975. Ja, wir kommen im Jahr 1975, ne? Als Schlaghosen wie Zelte wirkten, Plateauschuhe Kniehöhe hatten und Tapetenmuster mit einem Blick schwindelig machten. Aus dieser Zeit kommt dieser Song, 10cc, I'm Not In Love.
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0: geht ab, ne? Wir haben es 10:50 mittlerweile, ARD Hit Nacht. Ein schönes, herzliches Hallo an alle, die heute Nacht im Einsatz sind. Ob am Steuer, im Büro, an der Maschine. Oder ein ganz besonderes Danke an die Heldinnen und Helden in den Kliniken. Pflegekräfte mit Ausdauer, Mitgefühl und Nachtschicht-Superkraft. Ihr seid die stillen Sterne am Himmel. Wir sehen euch und wir feiern mit euch mit jedem Song, der hier läuft. Und darauf zum Beispiel auch ein Tänzchen. Jetzt gibt's David Bowie auf die Ohren.
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Da muss ich leider mal rauf, denn wir haben hier einen Falschfahrer auf der B101 Baruth Marx Trebbin. Zwischen Luckenwalde und Trebbin Ost kommt Ihnen ein Falschfahrer entgegen. Fahren Sie bitte äußerst rechts, überholen Sie nicht. Wir melden, wenn die Gefahr vorüber ist. Auf der B101 Baruth Marx Trebbin zwischen Luckenwalde und Trebbin Ost ist ein Falschfahrer unterwegs. Vorsicht bitte in beiden Richtungen.

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1: Um 2 Uhr mit Lisa Kupper. Die Bundesregierung hat ihre Ziele beim Sondervermögen offenbar bislang nicht erreicht. Das geht aus einem 380 Seiten langen Bericht des Bundesfinanzministeriums hervor. Aus der Nachrichtenredaktion Leo Eder.
2: Für das vergangene Jahr hatte die schwarz-rote Koalition Ausgaben in Höhe von rund 37 Milliarden Euro für Infrastruktur und Klimaneutralität vorgesehen. Tatsächlich ausgezahlt wurden laut dem Bericht aber nur 24 Milliarden. Das Finanzministerium spricht dennoch von einem erfolgreichen Start der Umsetzung. Unter anderem beim Wohnungsbau und der Digitalisierung seien erste Fortschritte und Wirkungen sichtbar, heißt es. In anderen Bereichen